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8: Skeptiker gab es mein ganzes Leben, seit ich koche. Ich war nicht so gut in der Schule und habe dann halt angefangen halt mit dem Kochen, weil ich jetzt auch nicht so viele Optionen hatte. Und da haben natürlich viele Leute haben sich das belächelt oder haben da gesagt, ja, hier kommt eh gleich wieder oder aus dem wird eh nie was. Gab es schon oft ganz viel. Aber ich denke, man muss sich treu bleiben. Das ist aber auch vielleicht für junge Menschen, die jetzt vielleicht in meiner Position, wie ich früher war, einfach, man muss einfach mal machen. Man muss nicht jedem irgendwie zuhören, sondern wirklich einfach seinen Weg gehen und sich auf sich vertrauen und auf seine Fähigkeiten.
9: Martin Weghofer, vom schlechten Schüler zum Sternekoch. Das ist seine Geschichte.

0: Morgens 9:30 in Frankfurt. Vor dem eigentlichen Dienstantritt im Maintower Restaurant geht Martin Weghofer noch einkaufen.
1: Also ich liebe gute Lebensmittel. Und für mich ist auch völlig egal, ob es ein sehr, sehr guter Fisch ist oder ein sehr, sehr gutes Gemüse wie eine Karotte. Wenn es in einer guten Qualität ist, liebe ich gute Lebensmittel.
0: Besonders in der Frankfurter Kleinmarkthalle. Nichts, was es hier nicht gibt.
1: Dass man so tolle Lebensmittel in der Qualität bekommt. Und das mittlerweile selbstverständlich. Das ist schon ein absoluter Luxus, den man sich auch vor Augen halten muss, dass es nicht selbstverständlich ist, dass wir so Sachen essen können, trinken können und solche Produkte kaufen dürfen.
0: Hier werden die Weichen gestellt für Kochen auf höchstem Niveau.
1: Also im Endeffekt ist der Lieferant oder das Produkt der Star. Wir als Köche sind nur diejenigen, die es ein bisschen veredeln. Aber wenn das Produkt nicht gut ist, kann man auch als Koch nichts machen. Es gibt so ein, zwei Tricks, wo man sich so ein bisschen helfen kann. Aber das Produkt ist das Ausschlaggebende, um wirklich sehr, sehr gut zu kochen.
0: Und nichts anderes ist sein Ziel. Martin Weghofer, 24 Jahre alt, Hessens jüngster Sternekoch. Sein Arbeitsplatz im 53. Stock des Maintowers. 187 Meter über den Straßen Frankfurts. Am späten Vormittag ist er noch alleine bei den Vorbereitungen des Tages. Dass er mal Koch werden und auch bleiben würde, war nicht immer klar.
1: Also ich hatte da, ganz ehrlich, ich hatte damals nicht so viele Möglichkeiten, so für mich persönlich. Ich wusste auch nicht so ganz genau, was ich machen will, weil ich war halt sehr jung. Also ich denke, mit 14 kann man noch nicht wissen, was will man sein Leben lang machen. Und da habe ich mich halt dafür entschieden. Da habe ich auch erstmal ein Praktikum in einem Sternenrestaurant gemacht, das hat mir zum Beispiel gar nicht gefallen. Weil wenn du mit 13 oder 14, wie auch immer, Kühlschränke putzen musst, dann hast du da keinen Bock drauf. Wer will das schon sein Leben lang machen? Das denkt man ja dann so im ersten Moment. Hab aber dann nochmal eine Chance gegeben, den Beruf, und hab nochmal einen anderen Betrieb mir angeschaut. Und da hat es mir besser gefallen. Und da habe ich auch so ein bisschen gemerkt, okay, Kochen ist auch Leidenschaft. Die Stimmung in der Küche, das ist ja wie ein Team. Das ist wie eine Fußballmannschaft.
0: Der gebürtige Rotenburger machte seine Kochausbildung in Bad Kissingen und Morschen. Hat er dort dann die Liebe zum Kochen entdeckt?
1: Um ganz ehrlich zu sein, also ganz am Anfang war ich nicht on fire. Aber ich habe nicht wirklich, also es hat mir am Anfang nicht so viel Spaß gemacht. Da war ich auch dann lange gehadert, ob ich das weitermache, bin ich ganz ehrlich. Also das war schon nicht so, dass ich jetzt gesagt habe, ja, ich koche jetzt hier mal und das wird schon richtig werden. Nee, sondern es war eher das Gegenteil, ob ich das wirklich so will und ob das so für mein Leben lang so die Bestimmung ist. Aber ich habe dann relativ schnell gemerkt, nach dieser Zeit, dass mir schon Spaß macht. Und dass, wenn ich dann wirklich das richtige Kochen lerne, dass mir das echt auch liegt irgendwo. Und daraufhin habe ich dann gesagt, jetzt will ich aber auch ein guter Koch werden. Habe gesagt, jetzt möchte ich mich auch entwickeln, jetzt möchte ich auch weiter. Und jetzt nicht stehen bleiben.
0: Außerdem lernt er schnell, die Vorteile des Berufs zu schätzen.
1: Die Vielseitigkeit. Ich denke, Gastronomie ist so unglaublich groß. Das finde ich total toll. Man kann halt auch mal von der Kantine bis hin auf dem Schiff, bis hin auf der ganzen Welt arbeiten. Man findet überall Arbeit. Und auch ganz unterschiedliche Arbeiten. Man hat wirklich ganz viele Möglichkeiten. Ob man auch früher später sagt, man möchte sein eigenes Restaurant aufmachen oder F&B-Manager werden. So unglaublich viele Möglichkeiten, sich zu entwickeln und auch viele Sachen zu sehen. Das ist für mich so eine ganz große Familie. Und das fühlt man auch. Und das finde ich eigentlich so das Tollste daran.
0: Es war eher Zufall, dass Martin Weghofer schließlich den Weg als Küchenchef ins Maintower Restaurant fand, wo er so hochwertige Lebensmittel verarbeiten darf, wie diesen Thunfischbauch. Von einem der besten Thunfischzüchter der Welt aus Spanien. Das wird heute Abend ein Teil des Zwischengangs. Sein Talent für außergewöhnliche Gerichte brachte ihn hierher, in Hessens höchstgelegenes Restaurant.
1: Also es kam damals durch meinen damaligen Chef. Wir haben ja, wie gesagt, ein paar Betriebe. Und der hat mich im letzten Betrieb, wo ich als Zuschef, also als Chef in der Küchenchef gearbeitet habe, hat er mich halt gesehen, wie ich koche und wie ich so arbeite. Hat mir das dann hier angeboten, ob ich das hier übernehmen möchte, weil wir wollten zur damaligen Zeit halt Veränderungen haben. Und hat mich gefragt, ob ich das hier machen möchte. Genau.
2: Und hast du dann aber auch mal kurz gezögert und gedacht so, okay, ich bin ja jetzt noch relativ jung, packe ich das irgendwie als Küchenchef? Also gab es da so einen Moment?
1: Ja klar, also wäre gelungen, wenn ich sagen würde, wäre nicht so. Also war am Anfang war schon so, ist es so schon der richtige Schritt, mache ich das, bringt das schon was oder... Ist das vielleicht zu viel Verantwortung? Habe ich schon am Anfang ein bisschen gezögert, weil da war ich 22. Das ist schon in so einem Betrieb, in so einer Location schon ein riesen Vertrauen natürlich, aber auch eine riesen Verantwortung. Da habe ich natürlich am Anfang überlegt, ob ich das schaffe. Da habe ich mir darüber Gedanken gemacht, mehrere Wochen, und habe mich halt dafür entschieden.
0: Eine große Verantwortung liegt ab jetzt auf seinen jungen Schultern. Er muss eine Vision entwickeln, dem Restaurant seinen Stempel aufdrücken, etwas Besonderes schaffen. Das heißt, immer wieder neue Gerichte erfinden und diese stetig weiterentwickeln, so wie heute.
1: Also wir testen jetzt unser neues Gericht, unser neues vegetarisches Gericht mit Butternut-Kürbis, Aubergine und Pfifferlinge. Genau, jetzt fangen wir mal an, das Gericht zu entwickeln.
0: Kürbis und Pfifferlinge sind von heute Morgen aus der Kleinmarkthalle und ein perfektes Beispiel dafür, was Martin Weghofer zu seinen Gerichten inspiriert.
1: Ganz viel natürlich die Saison in erster Linie, gute Produkte. Wir waren ja vorher zusammen in der Kleinmarkthalle und das ist natürlich schön, wenn man solche Produkte sieht. Da habe ich direkt den Kürbis gekauft und habe gedacht, direkt probieren wir was Neues für die neue Karte aus.
0: Immer im Einsatz bei Martin sind asiatische Aromen. Gerne in Verbindung aber auch mit heimischen Produkten, was eben gerade so Saison hat.
1: Und wir kommen jetzt schon langsam für den Herbst. Ist jetzt schon Spätsommer, wir bereiten uns jetzt für den Herbst vor. Es wird immer mit der Zeit gehen, einfach wenn die Pilze auf den Markt kommen. Wenn der Sommer ein bisschen wegkommt, dass wir auch ein bisschen deftiger werden, dass die Leute sich auch wohlfühlen bei uns, also mit Wohlfühlessen.
0: Denn als Küchenchef will und muss er jetzt auch seine Gäste mit jedem Gericht überzeugen.
1: Na, die Anfangszeit war schon relativ schwierig, aber auch schön. Weil wir natürlich komplett, das war jetzt hier kein bestehendes Gourmet-Restaurant oder Fine-Dining-Restaurant, die hier lebenlang so gekocht haben, wo wir dann aber auch direkt den Druck hatten oder ich den Druck hatte, direkt das so zu übernehmen. Sondern im Endeffekt war das hier vorher, das Konzept war ein schönes Menü am Abend, aber es waren jetzt keine Sternambitionen da. Und so war auch das Gästeklientel. Viele kamen halt wegen der Aussicht. Und da haben wir halt nach und nach dann erst das entwickelt. Also es hat nicht direkt, wir haben jetzt nicht direkt, so eine Küche kannst du nicht von 0 auf 100 fahren. Da habe ich erstmal nach und nach meine Leute eingestellt, die ich haben möchte. Und dann haben wir das zusammen als Team gemacht. Und haben dann optimiert, haben auch was dran gearbeitet, gerade in der Küche viel drüber gesprochen, was können wir anders machen. Da bin ich immer ganz im engen Austausch mit allen gewesen. Genau, und haben wir das zusammen besprochen, was können wir, hat jemand eine Idee, wie gehen wir das an und so. Nach und nach hat sich das wirklich Schritt für Schritt, das ist ja heute noch so. Ich bin ja heute auch noch nicht da, wo ich sein möchte. Und heute bin ich auch noch nicht am Ziel. Das ist ja noch nicht, weil man Stern hat, ist man ja nicht am Ziel. Also ich persönlich für mich halt noch nicht. Lange war das mein Ziel, aber jetzt habe ich andere Ziele. Und dann tut man das wie jetzt auch Schritt bei Schritt entwickeln. Und das kommt nicht von heute auf morgen, aber nach und nach.
0: Von einem Stern war Martin Weghofer, als er das Restaurant übernahm, aber noch weit entfernt. Nach und nach stellt er erstmal sein Team zusammen. Mit Jonas zum Beispiel, der für die Vorspeisen verantwortlich ist. Oder Robert, der die Amuse-Bouche macht und später noch beim Anrichten hilft. Wichtig ist dem jungen Küchenchef,
1: dass wir schon Spaß haben. Also ist ja eh so mein Ansatz, es wäre auch ein gutes Arbeitsgefühl, deswegen sind die auch gekommen. Aber ich denke, das spricht sogar für mich, dass jeder, den ich irgendwie, ich habe ja jeden persönlich eingestellt und die kannten mich davor schon. Das heißt ja eigentlich, dass ich persönlich schon irgendwie, dass sie das, wenn jemand hinterherkommt, finde ich das irgendwie gut, also positiv. Aber unterm Strich ist natürlich so, also im Endeffekt, wenn ich jetzt sage, das machen wir so nicht, dann bin ich ja auch der Chef, weißt du. Also wenn wir jetzt sagen, nee, machen wir so nicht und ich will das so haben, dann ist das auch gut, weißt du. Also so, da respektiert mich absolut jeder.
2: Diskutiert auch keiner.
1: Nee, also klar, Diskussionen haben wir schon, aber jetzt nicht so, dass jetzt einer, wenn ich jetzt sage, das machen wir so, dann sagt keiner, machen wir nicht so.
0: So hat er sich das perfekte Team zusammengestellt. Aus jungen, motivierten Köchen, die seine Begeisterung für die moderne, ambitionierte Küche teilen. Für das neue vegetarische Gericht wird jetzt Kirschgelee hergestellt und auf eine besondere Art verarbeitet. Der Kürbis wird heute in vielerlei Formen auf den Teller kommen. Die Motivation, jedes Mal das Beste aus den Produkten rauszuholen, was möglich ist, entspringt eher der Leidenschaft als dem Druck.
1: Dadurch, dass mein eigener Anspruch ist, immer besser zu werden, den habe ich schon seit ich halt mit dem Kochen dabei bin, weil ich ein sehr ehrgeiziger Mensch, war halt immer mein Ziel, immer besser zu werden. Aber das haben auch die Jungs in der Küche alle. Wir wollen halt, das ist halt immer so die Vorgabe, wir wollen eigentlich jede Karte, das Gericht, was danach kommt, besser machen. Muss ein besseres Gericht kommen. Ob es jetzt harmonischer ist, ob es optisch ein bisschen feiner ausgearbeitet ist, ob es geschmacklich ist. Das ist eigentlich unser Ziel. Und da war halt von Anfang an so die Version, immer ein bisschen besser zu kochen. Das war aber auch jetzt nicht so mit Druck, sondern einfach so, wir kochen jetzt hier ganz lecker, wir kochen leckere, tolle Gerichte, aber jedes Mal versuchen wir es ein bisschen besser zu machen.
0: Nach und nach entwickeln Martin Weghofer und sein Team schließlich sowas wie ihren ganz eigenen Stil.
1: Also im Endeffekt würde ich sagen, wir kochen so eine weltoffene Küche mit vielen asiatischen Aromen. Genau, aber auch mit einer eigenen Stilistik, wo wir sagen, wir versuchen auch eigene Wege zu gehen, wo man sagt, das findet man vielleicht auch nicht überall. Das ist eigentlich so immer so auch das Ziel, dass wir Sachen erfinden. Wir hatten zum Beispiel mal ein Vordessert mit Hühnerhaut. gerösteter Hühnerhaut. Und da versuchen wir so ein bisschen andere Gäste auch zu überraschen. Weil wir sind jung, vielleicht auch mal was Hippes zu machen, was Cooles. So. Ja, kulinarisch halt auch ein bisschen was zu forschen. Also einfach wirklich zu sagen, wir probieren mal was aus, was man noch nicht gesehen hat. Es ist schwierig, weil es wirklich schon viel gibt mittlerweile. Aber einfach so ein bisschen was auszutesten, auch mal Sachen, die zum Beispiel nicht funktionieren.
0: Ob beim neuen vegetarischen Gericht heute alles funktioniert? Jetzt nur noch anrichten und dann der Geschmackstest. Ob es den kritischen Kollegen schmecken wird?
1: Hoffen wir es, ja.
0: Jonas probiert.
3: Genial.
4: Was macht es so genial?
3: Die Röstaromen auf den Pilzen, durchs Grillen. Der Kürbis gibt dem Ganzen so eine schöne geschmackliche Tiefe, der eingelegte. Auch die Blüten bringen nochmal eine schöne Frische mit in das Gericht rein. Also es ist echt ein Traum.
0: Ob es das Gericht so auf die Karte schaffen wird?
1: War eine erste gute Probe. Wir werden natürlich weiter noch dran arbeiten, dass wir noch ein bisschen in die Feinheit noch gehen, aber war schon mal ein guter Anfang.
4: Dann auf die Karte.
1: Nach einer Zeit, ja. Wir werden noch ein bisschen dran tüfteln.
4: Wirklich tüftelt ihr immer so lange daran eigentlich?
1: Ja. Also bei uns sind schon Sachen, dass wir zwei, dreimal probieren und dann immer noch mal vielleicht nachjustieren. Auch im Laufe an einer Karte tun wir immer noch mal dran arbeiten. Wenn man dann auch nach einer Zeit sagt, okay, vielleicht kann man das und das noch ändern, und so ist das bei uns immer, die Entwicklung ist ganz, ganz wichtig für mich und für alle, die hier arbeiten. Genau, und deswegen werden wir nach und nach noch dran arbeiten.
0: Nicht nur beim Kochen macht der Küchenchef gern mal was anders als andere.
1: Also ich würde schon sagen, dass ich auch versuche, ein bisschen andere Wege zu gehen. Einfach, weil die Gastronomie, die hat es echt schwer zurzeit, auch durch Corona viele Rückschläge gehabt, auch Pandemie-Gastronomie ist davor schon schwierig. Schwer verdientes Brot, wie man so schön sagt, das weiß jeder in der Gastronomie. Und wir versuchen halt dann andere Wege zu gehen, indem ich jung bin. Nicht mehr diese Hierarchien, wie es früher war. Klar, muss es eine Hierarchie geben. Das ist auch wichtig, dass es am Ende läuft. Aber halt nicht mehr, wir schreien nicht, es wird nicht gebrüllt. Und einfach das ein bisschen lockerer zu haben. Einfach ein bisschen auch familiär, wie so eine kleine Familie sind wir hier. Wir sind so wenige Leute, mal einen Teamausflug zu machen. Ist mir schon ganz wichtig, dass wir da einfach so ein bisschen familiärer sind. Und auch einfach, dass wir ein schönes Arbeitsziel haben. Dass jeder morgens aufsteht und sagt, ich habe Lust, auf die Arbeit zu kommen. Es war viel Arbeit, aber ich habe einfach Bock zu arbeiten und mir macht es Spaß, auch dass man den Leuten das Vertrauen schenkt. Und die schenken einem das Vertrauen noch zurück, indem man Sachen manchmal nicht kontrollieren muss. Oder sie dann einfach kommen oder man bespricht es zusammen. Jeder darf seine Meinung bei uns sagen. Das ist mir auch ganz wichtig. Also auch jeder auch im Service, wenn jemand was anderes machen möchte, finde ich richtig cool, wenn jeder seine Meinung sagt und wir offen darüber kommunizieren. Manche versuche, ich sage ja auch manchmal meine Meinung und dann sagen alle, nee, ist nicht so und dann machen wir es nicht. Und so denke ich, ist das ein Teamausschlag. 10 Meinungen sind besser als eine. Und den Weg versuchen wir zu gehen, einfach ein bisschen moderner.
0: Inzwischen ist es früher Abend geworden und so langsam trudeln die ersten Gäste ein. Die Vorfreude ist groß auf einen Abend voller Wein, gutem Essen und sensationeller Aussicht. Martin und Robert kümmern sich jetzt um das Amuse-Bouche, während Jonas schon die Vorspeise vorbereitet. Jetzt muss jeder Handgriff sitzen. Vor allem das Amuse-Bouche ist an Filigranität kaum zu übertreffen.

0: Kochen im 53. Stockwerk. Ist das anders als im Erdgeschoss?
1: Also erstmal haben wir eine fantastische Aussicht. Das unterscheidet uns wahrscheinlich von vielen. Aber genauso haben wir natürlich vom Team her, also von der Küche her und auch vom Service, müssen wir natürlich Sachen managen. Und wir haben halt unsere Kühlerhäuser auf der -3, das heißt 195 Meter weiter unten. Genau, und das ist natürlich immer die tägliche Herausforderung. Wir müssen alles immer planen, dass wir alles mit hochbringen, dass wir zum Abendgeschäft alles da haben. Genau, das sind so ein, zwei Herausforderungen, die wir haben.
2: Aber sonst ist Küche gleich Küche oder was ist hier noch so eine Herausforderung?
1: Wir haben eine sehr kleine Küche. Das ist natürlich auch eine Herausforderung. Also wir haben für unsere Größe von Restaurant und für das, was wir kochen, eine sehr kleine Küche. Das ist auch eine Herausforderung. Aber wir mögen Herausforderungen.
0: Auch die, jeden Abend so zu kochen, als säßen die Restauranttester vom Guide Michelin unter den Gästen. Martin Weghofer und sein Team hatten irgendwann beschlossen, über ein Anmeldeformular bei den Michelin-Testessern sozusagen auf sich aufmerksam zu machen. Aber wann dann das Testessen stattfinden und wer es durchführen würde, das wusste natürlich keiner. Und auch nicht, ob ihre Gerichte wirklich schon auf Sternenniveau angekommen waren. Wie diese Vorspeise. Hamashi, ein Salzwasserfisch mit Thai-Aromen, Erdnuss und grüner Papaya. Von Jonas gekonnt in Szene gesetzt.

0: Durch die Auszeichnung mit einem Stern würde ein lang gehegter Traum von Martin endlich in Erfüllung gehen.
1: Ich habe das damals mal in der Ausbildung gesagt, dass ich das vorhab, dass ich mir das als Ziel gesetzt habe. Da wurde ich auch belächelt für. Die Person weiß auch, wen ich meine. Aber tatsächlich, dann hat sich das ein bisschen verworfen, weil ich dann irgendwann so gesagt habe, ob ich das wirklich möchte. Und das war auch hier, als ich in Maintau angefangen habe, gar nicht so mein Ziel. Sondern da war, wie gesagt, das Ziel, einfach immer besser zu kochen. Und es hat sich aber dann so ergeben, dass man irgendwann gemerkt hat, okay, dann kamen viele Gäste, gesagt haben, hier, das ist doch schon Sternniveau. Und dann haben wir halt einfach versucht, noch ein bisschen besser zu werden und einfach das zu erreichen, das Ziel.
0: Das nächste Gericht in der Menüfolge, französische Taube mit Maitake, rote Beete und Johannisbeeren. Die eigenen Kreationen durch einen Stern geedelt zu wissen, davon träumen viele.
1: Ich denke, ein Stern ist sozusagen die Bestätigung für harte Arbeit und dass man auch zu den Besten gehört. Ich denke, das ist so der Ritterschlag für einen Koch, würde ich sagen. Das ist, denke ich, es gibt ganz, ganz tolle, viele Wege in der Gastronomie. Aber ich denke, wenn man im Fine-Dining-Segment ist oder in dieser Art von Gastronomie, ist, denke ich, schon für viele so ein Traum, Sternekoch zu sein.
0: Um einen Stern aber wirklich auch zu bekommen, dazu gehört weit mehr als nur gut kochen zu können. Auch das Umfeld muss stimmen.
1: Ja, du musst halt ein Team haben. Das ist ganz wichtig. Also erstmal musst du ein Team. Du fängst erstmal mit einem Team an. Du musst Leute haben, mit denen du das zusammen machst. Dann hast du eine Location oder ein Restaurant, wo du das hast, wo du auch die Grundvoraussetzungen, auch was die Küche oder der Service schafft, zum Servieren, dass es sehr, sehr gut ist, und genauso auch das von der Küche, dass die Küche schafft zu kochen. Du kannst zum Beispiel nicht aus einem Biergartenzelt mit 800 Sitzplätzen, mit zwei Köchen, kannst du kein Sternrestaurant kochen. Auf 800 Leute gesehen, das funktioniert nicht. Und da müssen diese Grundvoraussetzungen müssen einfach passen. Und da musst du auch Leute haben, die am besten sowas auch schon mal gemacht haben. Oder die Richtung wissen, wo man hin möchte. Genau, und dann entwickelt sich sowas, wenn man das halt als Ziel hat. Kann man das ja selber entwickeln, kann das ja auch weiterführen.
0: Ob beim Maintauer-Team dieses Jahr alles passen wird? Abend für Abend kreieren sie ihre geschmacklich perfekt austarierten Gerichte. Max hilft Jonas bei den Vorspeisen, wird aber nachher auch für das Dessert zuständig sein. Alles muss jetzt perfekt sein. Immer. Nichts darunter verlässt die Küche. Eine Verpflichtung, aber auch ein großes Vergnügen.
1: Mich reizt einfach daran, dass man einfach so ein bisschen, wie man selber als Person ist oder wie wir als Team, wie wir in der Küche sind, das kann man auf den Teller bringen. Man kann einfach das, was man fühlt, wie man Emotionen vermitteln. Wir können Emotionen vermitteln, weil wir Leute, die zu uns kommen, möchten ja eigentlich einen schönen Abend haben. Und die möchten auch, es ist wie so ein kleines Theater. Und wir müssen sind halt so ein bisschen die Schauspieler und müssen halt versuchen, die Leute halt abzuholen. Und das ist natürlich emotional am besten. Und das geht natürlich mit Essen sehr, sehr gut. Wenn es sehr, sehr gut gekocht ist, umso mehr. Ne? Und das ist eigentlich so das, was ich auch am meisten am Kochen liebe. So, dass man wirklich, dass die Leute halt hierher kommen und wirklich einen tollen Abend zu haben. Und wir ihnen halt den Abend dann ermöglichen können oder dürfen. Genau. Und dann halt dann zu zeigen, was können wir, was machen wir. Und ich denke, das Schönste ist eigentlich, wenn Leute kommen und die sagen, okay, ja, das haben wir jetzt nicht so erwartet. Und sie wurden noch mehr überrascht. Das ist eigentlich so das Tollste, wenn sie am Ende des Abends noch zufrieden sind.
0: Und dann kommt sie irgendwann, die erlösende Nachricht. Martin Weghofer erkocht sich seinen ersten Stern mit 24 Jahren. Doch kommt nach der Freude der Druck? Einen Stern haben sie jetzt. Aber den muss man dann auch halten.
1: Ich denke halt dann, wenn man einen Stern hat, ist halt dann fängt erst der Ernst an. Das habe ich früher immer schon gehört, so ja, ein Sterner kochen ist das eine und ein Halten ist das andere. Und das stimmt absolut. Im Endeffekt ist das zu erreichen, da hat man ein Ziel, wo man darauf hinarbeitet. Aber ihn dann zu halten, da muss man sich neue Ziele setzen, wo man daran arbeitet, dass man einfach ein Ziel vor Augen hat. Aber ich würde es nicht als Druck, sondern auch einfach als Herausforderung sehen, jeden Tag besser versuchen, besser zu werden. Und ich denke, wenn man immer an sich arbeitet und sich weiterentwickelt, dann sieht man, wo es hinkommt.
0: Auch an diesem Gericht haben sie lange gefeilt. Entenleber, Pflaume, 25 Jahre alter PX-Essig, Parmesan. 7 Gänge umfasst das volle Maintauer-Menü. Kleine Extras gibt es obendrauf. Das Besondere, neben dem Wein gibt es hier auch eine alkoholfreie Getränkebegleitung. Die Stars aber sind die kulinarischen Kunstwerke auf den Tellern. Die Optik muss natürlich was hermachen. Das Wichtigste aber ist das, was auf der Zunge passiert.
1: Aber ich sag, bei uns muss alles Geschmack haben. Also bei uns soll alles Power haben, sage ich immer so schön zu den Jungs. Es muss einfach wirklich, es darf nicht belanglosig sein. Es muss wirklich sagen, vielleicht auch manchen Gästen auch manchmal zu scharf oder vielleicht ein bisschen zu viel Säure, aber es muss halt wirklich Geschmack haben und es muss auch da sein, es muss präsent sein. Es muss dich überraschen. Das schaffst du natürlich nicht bei jedem Gericht, aber es wäre schön, wenn es ein, zwei am Abend schaffen, die dich wirklich mitnehmen. Und dann am besten auch, die in Erinnerung bleiben. Das ist eigentlich das Beste, was dir passieren kann als Koch, wenn ein Gast vielleicht auch in einem Jahr über dein Gericht spricht oder so, oder in 2 Jahren oder vielleicht auch nur in 2 Monaten. Das Beste, was dir passieren kann, das war damals echt toll. Das ist eigentlich das Schönste, was uns passieren kann. Da geht es aber dann in erster Linie geht's für uns um Geschmack, dass der halt präsent ist, dass es wirklich Power hat, wie wir immer so schön sagen. Und dann geht es halt darum, dass es harmonisch ist. Und dann natürlich auch das Auge. Wir kochen sehr filigran, wir kochen sehr aufwendig von den Komponenten her. Einfach, dass wir den Gast auch mit dem Auge mitnehmen. Weil das Gericht kommt zuerst mit dem Auge und da möchte man natürlich den Gast da auch überraschen oder ihn mitnehmen und ihn schon so Vorfreude machen auf das Gericht.
0: Hinter den großen Fenstern des Maintower Restaurants ist es langsam dunkel geworden. Doch fast macht es die Aussicht von hier oben noch schöner. Martin Weghofer, Hessens jüngster Sternekoch, an seinem Kochposten immer noch schwer im Einsatz. Jetzt gerade mit den Zutaten für Miso-Aubergine, Kalbsfries, Pfifferlinge, Sauerkirsche. Kehrt nach knapp 3 Jahren so langsam Routine ein? Oder immer noch aufgeregt?
1: Doch, also jeden Abend eigentlich. Also weil es geht ja eigentlich darum, wir wollen ja jeden Abend die Leute überraschen, weil viele Gäste waren ja noch nicht bei uns und wir haben ja nur diese eine Chance am Abend, den Gast zufriedenzustellen bei uns. Und dann ist natürlich, dass wir das jeden Abend aufs Neue, weil die Gäste, die kommen ja nicht 3, 4 Tage hintereinander zu uns, jetzt vielleicht in einem Hotelrestaurant, sondern wirklich jeden Abend dann nur einmalig zu uns. Und da wollen wir natürlich jeden Gast mitnehmen. Und klar passieren uns auch Fehler, uns allen, und daran arbeiten wir dann. Aber da finden wir immer eine gute Lösung. Aber klar ist man aufgeregt. Ich bin jeden Abend davor ein bisschen aufgeregt. Es hat so eine nervöse Anspannung.
0: Daran ändert auch die Auszeichnung mit dem Michelin-Stern nichts. Doch wie soll es jetzt weitergehen, wenn man mit 24 schon ziemlich weit oben angekommen ist? Hat Martin da überhaupt noch Ziele?
1: Meine Ziele sind erstmal noch in der Spitzengastronomie. Also noch möchte ich erstmal weiter das machen, was ich im Moment mache, und den Weg noch weitergehen. Und dann alles andere wird man in der Zukunft sehen, was noch passiert, wie man weitergeht, weil Spitzengastronomie ist sehr anstrengend. Ist halt wie Spitzensport. Ist einfach, ist natürlich schon, kann man sich so nicht vorstellen, wenn man das nicht so kennt, wie es wirklich ist. Aber es ist natürlich schon viel Stress, viel Druck und dann natürlich auch die Erwartungen hoch. Und erstmal habe ich auf jeden Fall Bock, das weiterzumachen, weil es mir echt viel Spaß macht. Aber ich weiß nicht, ob ich das noch in 30 Jahren so machen kann. Aber das wird man sehen. Ich habe in allen Interviews auch schon gesagt, dass ich das und das mache. Das kann ich zum Beispiel heute gar nicht mehr sagen. Wir werden sehen, was passiert. Ich werde weiter an mir arbeiten, will besser werden. Und dann sieht man, wo die Reise hingeht, so schön.
0: Aber ein konkretes Ziel hat er dann doch: seine eigenen Mixgetränke zu entwickeln und später auch zu verkaufen. Seit Wochen tüftelt er daran herum, probiert, schüttet hin und her, hiervon ein bisschen mehr, davon ein bisschen weniger. Alles für den optimalen Geschmack. Heute kommen 2 Getränkevermarkter ins Restaurant. Ihr Job? Das Abfüllen in Flaschen von Drinks und Cocktails angesagter Bars in Deutschland. Auch Martins farbenfrohe, alkoholfreie Drinks könnten so bald in Flaschen käuflich zu erwerben sein. Aber bevor sie im großen Stil abgefüllt werden, müssen sie erstmal schmecken. Als erstes Kirschsaft mit Kirschessig, Ponzu und rotem Shiso. Auch hier wieder asiatische Noten, Martins Steckenpferd. Das Gelbe ist Kaffeelimette, Kalamansi, Yuzu und dunkler Muscovado-Zucker. Verbene, grüner Apfel und Kiwi machen den Geschmack beim grünen Drink aus. Und sind die Getränkeprofis überzeugt?
2: Das ist nicht die klassische Limo, sondern wirklich der, quasi die Alternative zur Weinbegleitung, beziehungsweise auch eine Alternative, wenn man sich abends einfach mit Freunden trifft und eben nicht Alkohol trinken möchte, aus welchen Gründen auch immer. Und da ist der Drink definitiv, also es gibt einige Weine, die nicht daran kommen. Da würde ich lieber den trinken als einen nicht so guten Wein.
3: Also Zusammenarbeit haben wir eigentlich schon besiegelt beim letzten Mal, weil wir alle voneinander begeistert sind und jeder, der das, was er macht, super toll findet. Und von daher genau ist jetzt eigentlich nur die Sache, dass wir die passenden Getränke jetzt finden, die Richtung, dass es dann alleine funktioniert, aber auch mit der ursprünglichen Idee, dass wir das in der Kombination mit dem Food machen, so als Food Pairing für die alkoholfreie Weinbegleitung oder einfach als Begrüßungsdrink, wenn man eben nochmal was Alternatives haben will. Und dass wir dann da eigentlich drei schöne Sachen haben und die dann einfach noch in unser cooles Packaging bringen.
2: Ja.
3: Und dann geht's los.
0: Dass Träume manchmal eben doch in Erfüllung gehen, das hat Martin Weghofer erlebt. Sein Erfolgsrezept?
1: Dass man an sich glaubt halt. Und dass man halt auch, wenn man auch nicht, vielleicht nicht das Gymnasium schafft oder die Realschule, dass man einfach das, was einem Spaß macht, vielleicht ist auch nicht das, was jedem Spaß macht, dass man den Weg einfach dann weiterverfolgt. Wenn es einem Spaß und gelingt. Und ich denke, dann wären natürlich alle Anzeichen dafür, dann sollte man es vielleicht lassen, aber schon zumindest versuchen, seinen Weg zu finden, auch wenn die Idee nicht bei allen gut ankommt. Ich denke mal, das für viele Leute, vielleicht junge Menschen gerade wichtig. Das ist auch nicht immer, heutzutage geht es immer darum, wer hat das, das neueste Handy, die neuesten Klamotten. Ist das so wichtig alles im Leben?
4: Aber was ist dann wichtig im Leben?
1: Dass man glücklich ist, dass man gesund ist, dass man viel Familie hat, die einen unterstützt. Das hat auch nicht jeder, dass wir was zu essen haben. Das ist auch ganz wichtig. Ich weiß zum Beispiel, was für ein absolutes Privileg wir haben im Leben, dass wir zum Beispiel hier in Europa so viel Essen haben. Dass wir auch diese Art von Gastronomie, das ist absoluter Luxus, dem muss man bewusst sein. Deswegen muss man auch mit Lebensmitteln sehr, sehr gut umgehen, weil für viele ist das nicht selbstverständlich, überhaupt was zu essen zu haben. Da muss man sehr demütig sein und sehr dankbar, dass man solche Möglichkeiten im Leben bekommen hat, dass ich solche Möglichkeiten im Leben bekommen habe.
0: Dankbar und demütig. So blickt Martin Weghofer schon jetzt auf seine junge Karriere. Obwohl, in der Gastronomie gilt er schon fast als alter Hase. Mit dem, was er bislang so erreicht hat, allemal.
1: Ja, also ich habe jetzt ungefähr vor 10 Jahren so mit der Gastronomie angefangen und mit dem Kochen. Da hätte ich nicht gedacht, dass ich irgendwann mal so, wie ich jetzt bin, hätte ich nicht gedacht, dass sich das Leben so für mich entwickelt. Deswegen, man hatte viel Glück, hat die richtigen Entscheidungen irgendwo auch getroffen oder die richtigen Leute kennengelernt. Und so, denke ich, hat sich das entwickelt. Also ich hätte vor 10 Jahren nicht gedacht, dass wir hier mal zusammen sitzen.
0: Das Dessert und damit große Finale des Abends: Meeresfenchel, Joghurt, Bergamotte, grüner Apfel. Schon früh hat Martin Weghofer große Verantwortung übernommen, sich in einer harten Branche durchgesetzt. Aber
1: ich würde den Weg wieder so gehen. Also ich würde den Weg genauso, wie ich ihn gemacht habe, wieder so gehen. Und ich würde auch wieder in die Gastronomie gehen. Auch wenn es viele Vorurteile, Wochenende, Arbeiten gehen, ich würde den Weg genauso wieder gehen. Weil ich denke, man kann auch immer noch andere Sachen machen, wenn man das irgendwann nicht mehr machen möchte. Da gibt es, wie gesagt, in der Gastronomie so viele Wege. Aber für mich persönlich hat sich der Weg auf jeden Fall bezahlt gemacht. Ich bin froh, dass ich den harten Weg gegangen bin.
0: Martin Weghofer, ein Mann, der hoch hinaus wollte und es schon ziemlich weit gebracht hat.
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7: Um 19:30 Uhr und die Hessenschau sagt Hallo und herzlich willkommen. Heute ist Samstag, da wird gerne noch mal sauber gemacht, eingekauft und Müll rausgebracht. Ja, die Deutschen galten ja mal als Weltmeister im Mülltrennen und trotzdem gibt es viele, die diesem Ruf eben nicht nachkommen. Heute gab es in Darmstadt einen Aktionstag auf dem Friedensplatz nach der Kampagne Deutschland trennt. Dort haben die städtischen Eigenbetriebe zusammen mit den dualen Systemen spielerisch gezeigt, allen, die Lust hatten und interessiert waren, wie man richtig Müll trennt. Wenn das gut gemacht wird und ganz viele es machen, dann hat das große Vorteile. Wir sind jetzt bei einer großen Sortieranlage Meile und Gernsheim. Und dort sieht man, was eben passiert, wenn das nicht gemacht wird.
8: Der Müll von rund 4,5 Millionen Menschen wird hier sortiert. Mit Hightech-Scannern, Magnetabscheidern und kilometerlangen Förderbändern. Doch ein großes Problem bleibt. Vieles landet im gelben Sack, obwohl es dort gar nicht hingehört.
9: Hier unten können wir zum Beispiel sehen, eine halbe Barbie-Spielzeugpuppe, eine Handyhülle, hier was auch immer aus Kunststoff, andere Kunststoffprodukte haben hier natürlich nichts zu suchen, da die mitunter aus technischen Kunststoffen gefertigt sind, die wir so im Verpackungsbereich nicht finden und entsprechend nicht recycelt werden können.
8: Den Müll trennen wir seit den 60er Jahren. Weg von reinen Deponien hin zur ersten Trennung von Glas, Papier und Restmüll. In den 90er Jahren dann die kleine Revolution. Die Trennung von Verpackungsmüll. Mit dem grünen Punkt wurde das duale System eingeführt. Jeder, der Verpackungen produziert, muss auch für die Entsorgung bezahlen. Die Kosten für die gelbe Tonne zahlen wir also schon immer an der Supermarktkasse mit. Doch das System funktioniert nur, wenn richtig getrennt wird.
9: Je vereinzelter ich die Sachen in den gelben Sack gehe, desto besser können wir sie auch sortieren. Sprich, wenn ich den Joghurtdeckel von meinem Joghurtbecher abziehe, kann ich beide Komponenten auch sortieren und recyceln. Wenn der Aludeckel am Joghurtbecher dran bleibt, fliegt mir der Joghurtbecher zusammen mit dem Deckel ins Aluminium und geht fürs Recycling verloren.
8: Die sogenannte Fehlwurfquote liegt bei rund 30%. Der Müll muss aufwendig nachsortiert werden. Ist eine Lieferung zu stark verunreinigt, bleibt oft nur noch die Verbrennung. 438 Kilo Müll produziert jeder Hesse im Schnitt pro Jahr, so die letzten veröffentlichten Zahlen von 2024. Das sind 9 Kilo mehr als noch 2023. Den größten Anteil macht mit 144 Kilo der Restmüll aus, 3 Kilo mehr als 2023.

0: Uns findet man alles an Kuscheltieren, Spielzeug, Elektrogeräte. Wir sehen ja auch die neuesten Trends, die es gerade in den Supermärkten gibt. Also kommt alles an.
1: Besonders problematisch aber Batterien und Akkus. Weil die falsch entsorgt werden, kommt es immer wieder zu Bränden. Die Folgen? Produktionsausfälle und Gefahren für Mitarbeiter. In Gernsheim gibt es rund 15 Brandauslösungen pro Tag.
0: Wir haben entsprechend natürlich tiefgreifende Maßnahmen in der Brandfrüherkennung, entsprechende Selbstlöschsysteme in der Anlage installiert, um Schäden zu vermeiden. Aber im Endeffekt, solange die Bürger weiterhin Batterien im gelben Sack entsorgen, müssen wir damit leben.
1: Viele Wertstoffe könnten eigentlich recycelt werden. Doch weil wir alle den Müll oft falsch trennen, landet er am Ende trotzdem in der Verbrennung. Mit Folgen für Umwelt, Entsorger und am Ende auch für uns Gebührenzahler.
2: Tja, wenn man sich mal bei Bekannten umhört, dann stellt man fest, solche Geschichten wie die von Daniela kommen häufiger vor. Sie hat ADHS, weiß das aber noch gar nicht so lange. Aufmerksamkeitsdefizit-Hyperaktivitätsstörung, dafür steht ADHS. Gerade bei Frauen fällt es oft sehr viel später auf, denn sie haben nicht das typische Zappel-Philipp-Syndrom. Ein Forschungsprojekt an der Uni Marburg will dieses Manko jetzt beseitigen.
3: Waffel freut sich über die regelmäßigen Spieleinheiten mit Frauchen Daniela. Die Heilpraktikerin ist seit 2 Jahren ADHS-Patientin. Erst mit 40 erhält Daniela ihre Diagnose.
4: Irgendwann habe ich die Entscheidung getroffen zu sagen, okay, ich will es jetzt einfach wissen. Ich möchte auch wissen, wie wirken Medikamente, können die mich unterstützen, wird dadurch was leichter. Dann bin ich eben in die Diagnostik gegangen und habe dann die Bestätigung bekommen, dass ich ADHS habe.
3: Bei Danielas jüngerem Bruder Michael wird Anfang der 90er Jahre bereits in der Grundschule ADHS diagnostiziert. Bei ihr selbst Fehlanzeige mit fatalen Spätfolgen.
4: Bei mir hat man halt gesagt, ja, du musst dich ein bisschen besser konzentrieren oder sei mal nicht so faul oder sowas. Reiß dich mal zusammen. Aber es war wohl nicht so offensichtlich, wie es eben bei meinem Bruder war, dass es Lehrern oder meinen Eltern aufgefallen wäre. Bei vielen endet es dann eben auch in Depressionen. Und bei mir hat es Anfang 20 zu einem Burnout geführt, weil ich einfach so sehr versucht habe, mitzuhalten mit der Ausbildung, mit der Gesellschaft, mit allem, dass irgendwann einfach gar keine Energie mehr da war.
3: An der Uni Marburg will Anna Jepp mit einem Forschungsprojekt dafür sorgen, dass ADHS-Spätdiagnosen wie die von Daniela in Zukunft verhindert werden. Ihr Ziel ist es, geschlechtsspezifische Unterschiede in Diagnose und Behandlung systematisch zu erfassen und konkrete Handlungsempfehlungen für Praxis und Ausbildung zu entwickeln.
5: Ich habe mich auch während meiner Promotion mit dem Thema ADHS beschäftigt und es ist mir dann immer wieder aufgefallen, dass es mittlerweile sehr, sehr viele Theorien über Frauen mit ADHS gibt, ob das unerkannt ist oder ob das jetzt irgendwie ein genetische Basis gibt, weswegen eventuell Frauen weniger betroffen sind. Und da gibt es sehr, sehr wenige Theorien, aber jetzt wenig Daten, die das irgendwie überprüfen könnten oder sagen könnten, was sind jetzt Unterschiede, was sind jetzt auch gesellschaftliche Einflüsse, die dazu führen, dass Frauen anders sich verhalten mit ADHS als Männer.
3: Das Projekt verknüpft Interviews mit betroffenen Eltern und Fachkräften mit der Analyse von Krankenkassendaten. Ziel ist es, typische Behandlungsverläufe zu identifizieren und geschlechtsspezifische Muster sichtbar zu machen.
5: Wir planen eine Checkliste zu erstellen, was Hausärzte, Kinderärzte oder auch Lehrkräfte nutzen könnten und sagen können, okay, wenn ich jetzt so diese und diese Dinge beobachtet habe bei dieser Person, dann könnte ich Verdacht darauf haben, dass diese Person ADHS haben könnte. Und dann hat man schon einen Weg sozusagen erleichtert, dass Praktiker mehr so ADHS auf dem Schirm haben.
3: Daniela hat ihr ADHS inzwischen mit Medikamenten gut im Griff. Dass mit dem Marburger Forschungsprojekt künftig konkrete Veränderungen in der Diagnostik und Therapie speziell bei Mädchen und Frauen erreicht werden könnten, freut die 42-Jährige. Und Waffel wahrscheinlich auch.
2: An diesem Samstag gab es ganz unterschiedliche Dinge, die man noch unternehmen konnte. Vom spontanen Heiraten über den Sport bis hin zur Demo. Mehr dazu in unseren Kurznachrichten.
6: Demo ist ein Kinderrecht. 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
1: Das Recht auf Bildung für Kinder ist keine Selbstverständlichkeit. Darauf machten heute auf dem Frankfurter Paulsplatz

0: rund 150 Studierende aufmerksam. Sie stellten 30 leere Stühle auf als symbolisches Klassenzimmer mit Fotos und Geschichten von Kindern, denen Krisen oder Krieg in ihren Ländern den Zugang zur Schule verwehren. Die Aktion ist Teil des UNICEF-Hochschulgruppen-Summits. Laut UNICEF belegt die Bundesrepublik im Bereich schulischer und sozialer Kompetenzen nur Rang 34 von 41 EU- und OECD-Ländern. Heute startete in der Marburger Elisabethkirche die Trausaison für einfach heiraten, Ja sagen, ohne großes Drumherum, mit Live-Musik und Pfarrerin vor Ort, ganz spontan oder mit Anmeldung. Die bundesweite Aktion der evangelischen Kirche richtet sich an alle, egal ob standesamtlich verheiratet oder nicht, egal welche Religion. Ende Juni folgen der Seepark Niederweimar und der Christenberg bei Münchhausen. Touchdown in Nordhessen. Die Kassel Titans haben im Aue-Stadion die AFC Rüsselsheim Crusaders zum Football Family Fest 2026 empfangen und 35-28 gewonnen. Rund 1200 Zuschauer kamen und auch diesmal war das Stadion Cheerleader-Areal und Treffpunkt für Familien und Footballbegeisterte aus der Region.
1: Ja, feiern in luftigen Höhen auf den Hochhäusern. Rooftop-Party ist angesagt. Ariane Wick, unsere Reporterin, lässt sich das nicht entgehen. Ariane, wo bist du denn ganz genau?
2: Ich bin im Dachgarten des Fort und das ist eine Premiere. Der war nämlich noch nie öffentlich zugänglich. Ich bin vielleicht nicht so ganz weit oben, ich bin auf 25 Metern, aber ich bin mittendrin und der Blick ist traumhaft. Man sieht dort hinten die EZB, man sieht den Dom, man sieht die Paulskirche. Um mal die Örtlichkeit klar zu machen, man sieht auf der linken Seite die alte Filiale, das wunderschöne alte Gebäude von der Deutschen Bank am Rossmarkt. Das steht auch noch und wir sind sozusagen jetzt dort, wo mal die Deutsche Bankzentrale war, das wurde ja abgerissen. Das ist ein riesiger Podest und da stehen eben diese vier Türme und die werden durch den Dachgarten verbunden. Und wenn wir uns die Türme mal anschauen, die sind ja unterschiedlich hoch, dann sieht man dort hinten die beiden Bürotürme. Der eine 233 Meter hoch, hat die höchste Büroetage Deutschlands und die beiden vorderen Türme sind die Wohntürme sozusagen. Auch hier haben wir die höchste Wohnetage in Deutschland. Und diesen Dachgarten können wir uns ja mal von oben anschauen. Da sieht man nämlich den Spielplatz, wo wir gerade stehen. Und insgesamt, muss man sich vorstellen, sind auf diesem Sockel diese vier Wohntürme 16.000 Quadratmeter groß. Davon die Hälfte eben der Dachgarten. Und man kann dort überall herumgehen, aus verschiedenen Perspektiven die Skyline genießen und natürlich auch den wunderbaren Vorturm, die Türme, dieses futuristische Design. Und Rooftop Day ist eigentlich nur alle zwei Jahre, aber man hat sich gesagt, wenn Frankfurt in diesem Jahr World Design Capital ist, wurde ja von einer Designorganisation in Kanada damit ausgezeichnet, weil Design eben auch was macht für die Gesellschaft. Und jetzt ist bei mir Herr Quechenberger, Sie haben das so alles begleitet von Anfang an. Wenn wir jetzt mal an World Design denken, was zeichnet dieses Fort denn da aus?
3: Das ist ein ganz neuer Typ von Hochhaus, was hier entstanden ist, was hier gebaut wurde. Sehr hohe architektonische Qualität. Wir haben einen internationalen Wettbewerb durchgeführt. Es haben Büros aus ganz Europa teilgenommen, sogar weltweit. Und uns geht es darum, dass wir das Thema Demokratie, Design, gute Gestaltung breit diskutieren. Nicht nur in der Fachwelt, nicht nur bei uns in den Büros, sondern dass wir da etwas weitergehen und weiterdenken. Da passt der Rooftop Day heute wunderbar dazu, indem wir Orte öffnen, die sonst noch nicht geöffnet sind. Das wird demnächst hier auch öffentlich zugänglich sein, ohne Konsumzwang. Da sind wir sehr stolz drauf.
2: Ja. Genau, denn das Ganze ist ab heute tatsächlich öffentlich zugänglich. Wir stehen sozusagen auf dem Podium, unten drunter sind Geschäfte, ist ein Supermarkt, entsteht eine Gastronomie. Das ist wirklich einzigartig, das gab es bisher in Frankfurt noch nicht. Und die Wohnungen, ein Turm, da wird noch was gemacht. Man kann Wohnungen kaufen und auch noch mieten. Also da muss man für die kleinste Wohnung schon so ein Millionchen hinlegen. Warmmiete für die kleinste Wohnung 50 Quadratmeter. 2.000 Euro warm. Also sie sind noch zu haben.
1: Aber man kann auch kostenlos einfach Rooftop Day machen. Dankeschön, Ariane Wick, live von den luftigen Dächern. Und jetzt kommen wir zur Leica. Selbst die Queen, die war Fan von der Leica. Und junge Leute entdecken das auch wieder mit einem Fotoapparat fotografieren. Jetzt macht ein neues Leica-Objektiv von sich reden. Unglaublich teuer ist das. Zeigt in diesen Zeiten der modernsten Technik, dass Handarbeit immer noch gefragt ist.
4: Das neue Noctilux, eines der lichtstärksten Objektive seiner Art weltweit. Bis das Objektiv aber komplett ist, durchläuft es im Wetzlarer Leitzpark die aufwendige Produktion in den Werkstätten.
5: Im ersten Schritt haben wir eine sogenannte Präform. Und der erste Schritt, den wir hier vollziehen, ist die Präform als auch das Werkzeug zum Pressen reinigen.
4: Es fängt an mit schlichten Glasrohlingen, fein poliert und frei von jedem Staubkorn. Die hochpräzise Optikfertigung beginnt in einem Spezialofen, der die Rohlinge unter großer Hitze in ihre spätere Linsenform presst.
6: Natürlich muss sie optisch klar sein. Also es dürfen keine Kratzerchen oder Punkte drauf sein. Dafür gibt es auch Toleranzen auf unserer Zeichnung. Und die müssen natürlich auch bei diesem Prozess eingehalten werden, so wie bei den Polierprozessen.
4: Denn die Ansprüche sind hoch. Beim Noctilux zählt jedes Detail.
5: Unser Qualitätsanspruch ist absolut kompromisslos. Dafür steht die Marke Leica.
4: Die Handarbeit vollendet dabei, was Maschinen allein nicht leisten können. Jede Linse wird kontrolliert, geprüft und händisch nachbearbeitet.
7: Anhand von dem Schleifen, von dem Geräusch, hörst du schon, ob die Fläche gut werden kann oder nicht. Also wenn sich jetzt was lösen würde, dann würde es so ein kratzendes Geräusch von sich geben. Das ist halt nicht der Fall. Es muss ganz weich, geschmeidig hier drüber gehen. Dann weiß ich, die Fläche ist eigentlich gut.
4: Um Fotografie im Dunkeln zu perfektionieren, müssen die Linsen des neuen Nachtlichtobjektivs so viel Licht durchlassen wie möglich. In der sogenannten Vergütung werden die Gläser deswegen beschichtet mit einer Leica-Geheimrezeptur.
8: Ein unbeschichtetes Glas kann ungefähr zwischen 3,5 bis 10% an Licht zurückreflektieren. Und durch unsere Beschichtung wird dieser Wert minimiert von 3,5 bzw. 10% auf unter 0,5% im visuellen Lichtbereich.
4: Danach werden die einzelnen Komponenten zum fertigen Objektiv zusammengesetzt.
9: Ich sage manchmal so ein bisschen, ich bin gerade das Objektiv, weil ich dann so sehr in der Arbeit vertieft bin, dass ich alles andere ausschalte. Meine Hände, die sind jetzt schon sehr ruhig geworden, tatsächlich. Chirurg werde ich in diesem Leben wohl mit den Händen nicht mehr. Aber eine Assistenz für einen Chirurg wäre, glaube ich, noch drin. Ja.
4: Mit den letzten Schrauben sitzt das neue Noctilux-Objektiv. Die Handarbeit aus Wetzlar hat jedoch ihren Preis, 8.950 Euro.
5: Wir bewegen uns an vielen Stellen oft am physikalisch Machbaren. Und das alles, gerade wenn man in engsten Toleranzen unterwegs ist, führt zu gesteigerten Produktionskosten.
4: Die Faszination Leica, technische Präzision trifft auf Handwerk und Sorgfalt. Das neue Noctilux soll diese jahrhundertalte Tradition fortsetzen, made in Hessen.
1: Ja, Made in Hessen ist auch unser Wettbewerb vom Hessischen Rundfunk. Das dollste Dorf des Jahres. Seit 2 Tagen können sich wieder Dörfer Punkte sammeln und einen der Finalplätze der 4 ergattern für das große Finale im September bei uns am Dornbuschen. Es geht um ihn.
10: Um den geht's, um den goldenen Otto für das dollste Dorf des Jahres. Sie haben es schon in die nächste Runde geschafft. 14 Dörfer aus ganz Hessen. Und jetzt ist Ihre Unterstützung gefragt. 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
11: Nicht ohne uns.
10: Bis zum 18. Juni läuft der Countdown für die 4 Finalisten. Wer holt im September den goldenen Otto in das dollste Dorf des Jahres?
1: Ja, das wissen wir dann am 13. September. Da ist das Finale hier am Frankfurter Dornbusch. Und hier sehen wir das aktuelle Dolde Dorf der Woche Niesig, Stadtteil von Fulda. Und wir sehen hier unsere Kammerfrau Dana und Marc. Die müssen wirklich die Beine in die Hand nehmen, die beiden. Denn Niesig, so sehr idyllisch und ruhig das von oben aussieht, so viel Action gibt es mittendrin.
11: Dass Tischtennis mal ihr Lebensretter wird, damit hätte Silke Kinn früher vermutlich nicht gerechnet. Die Niesigerin hat Parkinson. Der kleine Ball ist ihre Therapie.
12: Tischtennis fördert die Beweglichkeit und man kommt aus der Steifigkeit raus. Und der Tremor wird dann auch weniger.
11: Was ihr hilft, hilft auch anderen in der Region, dachte sie sich. Deshalb hat sie vor knapp 6 Jahren in Niesig einen Stützpunkt vom internationalen Verein Ping Pong Parkinson gegründet. Mehr als 20 Menschen mit Parkinson spielen mit.
12: Das ist so eine Art Selbsthilfegruppe auch. Das ist zwar auch ein Sportverein, aber wir holen zum Beispiel die Leute raus aus der Selbstisolation von zu Hause. Die sitzen ja dann und trauen sich auch gar nicht mehr unter das Volk. Und wenn die dann hierher kommen und sie sind dann noch etwas unsicher und wir sagen, komm, wir machen mal den ersten paar Schläge und die treffen plötzlich den Ball mit dem Schläger, das ist einfach sagenhaft, dieser Glücksmoment. Wir reden dann halt immer von dem Ping-Pong-Parkinson-Lächeln.
11: 1700 Einwohner, nur einen Tischtennisschlag von Fulda entfernt. Eigentlich ist Niesig sogar ein Stadtteil von Fulda, 1972 eingemeindet. Sage und schreibe, 9 Vereine gibt es hier. Der älteste, der Kleintierzuchtverein, gegründet 1912. Sowieso gibt es hier alles, was das Herz begehrt. Sogar Spezialmaschinen für den Weinbau, gern unten im Rheingau genommen. Am Puls der Stadt und trotzdem naturnah. Und mit der kennt sich Stefan Zenker bestens aus. Deutlich kleiner als ein Tischtennisball sind die hier. Rhön-Quellschnecken. Gibt's Masse hier, hat er mit rausgefunden. Sowieso ist er einer der bekanntesten Höhlenforscher Deutschlands. Klar, bei mehr als 170.000 Proben. Am liebsten ist er trotzdem hier.
13: Ja, allein im Niesiger Wald gibt's ganz viele Quellen, wo man tolle Sachen wie die Rhön-Quellschnecke oder so finden kann. Und im Nachbarort gibt es Felsenkeller mit Fledermäusen drin, die man im Winter zählen kann. Also eine tolle Ecke hier.
11: Und falls es im Dorf irgendwo mal unrund flattert, wird er zum Fledermausflüsterer.
13: Wenn mal irgendeine verletzte Fledermaus oder sowas gefunden wird, die wissen gleich, wer der Ansprechpartner ist. Und die bekomme ich dann auch gebracht und kann die wieder gesund pflegen.
11: Gepflegt? Wollen Sie es auch haben? Mindestens einmal im Monat sind Wegepaten in ganz Niesig unterwegs, halten alles sauber. Seit 2 Jahren machen sie das schon, so wie Thorsten Wehner.
14: Zum einen Spaß macht sogar, man ist an der frischen Luft. Und zum anderen, das ist einfach sinnvoll. Ne? Es sieht teilweise hier aus, also gerade hier unser schönes Niesig, wir sind da schon sehr, sehr stolz drauf.
11: Ein Müll-Hotspot, der Grill- und Spielplatz in der Nähe vom Gerloser Häuschen, Naherholungsgebiet Nummer 1 in der Region.
14: Wir machen das hier in ganz Niesig, jeder so wie er kann, wie er will. Es ist unsere Heimat, unser Zuhause und da soll es schon schön sein.
11: Für immer ausreichend Feiergelegenheiten sorgt übrigens der Kirmesverein. Mit seinen 102 Mitgliedern auch der größte im Ort. Da müssen schon die Jüngsten ran. Also natürlich freiwillig.
15: Weil es mir einfach Spaß macht zu tanzen und Drehungen zu machen und alles so.
11: Nachwuchsprobleme? Gibt's bei Ihnen übrigens auch nicht. 40 Aktive, um die 60 Auftritte im Jahr. Da hat die Truppe einiges zu tun. On Fire, für etwas brennen. Passende Liedauswahl von Dirigentin Mira Süßemilch.
16: Musikvereine sind ja teilweise auch am Aussterben, aber wir können halt auch fürs Dorf musizieren, vor allen Dingen hier im alten Dorfkern, an der Kirmes zum Beispiel. Da kommen dann auch die Kirmesgesellschaft dazu. Und das ist natürlich auch schön, dass man so ein bisschen Brauchtum dann weiterträgt über die Jahre.
11: Um Spielwillige müssen Sie sich also nicht sorgen. Denn Niesig wächst seit Jahrzehnten. Anfang der 1950er Jahre etwa fanden knapp 40 Familien, vor allem aus dem Sudetenland, hier ihre neue Heimat. Auch heute noch ist Niesig einer der am schnellsten wachsenden Stadtteile Fuldas. Wobei das Wort Stadtteil, ich sag mal, schwierig ist.
17: Ich bin ja Zugereister, aber Ich habe mal irgendwann bei einer Ansprache gesagt, dass wir ein Stadtteil sind. Und da musste ich mir ganz böse Kritik anhören, weil mir gesagt worden ist, wir sind ein Dorf und wir bleiben Dorf. Und das macht es eigentlich auch aus. Ich habe es ganz schnell gelernt.
11: Ja, wir sind ja auch hier nicht im dollen Stadtteil, sondern...
18: Riesig!
1: Ja, herzliche Grüße an Niesig. Wenn man hier sieht, welche Leidenschaft da schon im Kinderzimmer fürs Bauen da ist, beim Lego-Bauen, da fragt man sich schon, warum Bauen manchmal in Deutschland so lange dauert. Born to Brick heißt die Ausstellung heute und morgen in Rüsselsheim. Eine Lego-Liebe, die ein Leben lang geht.
19: Wir haben so einen Spruch, wir sagen, also das Ziel unseres Vereins ist, wir wollen die Erwachsenen begeistern von Lego und die Kinder inspirieren.
20: Das war vorher so ein Nischenthema und jetzt ist so diese Begeisterung da und auch für die Ausstellungen, die es hier gibt.
4: 70 Aussteller, 25 Workshops, 2 Millionen Lego-Teile. Für ein Wochenende verwandelt sich Rüsselsheim wieder zur temporären Lego-Hauptstadt Deutschlands. Der Lego-Fanverein Born to Brick organisiert die Ausstellung im Theater Rüsselsheim für klein und groß zugleich.
21: Es verbindet die Generationen und das ist das Schöne an diesem Spielzeug, dass eben nicht nur speziell einer damit baut, sondern die ganze Familie ist integriert und alle bauen auch hier gemeinsam an einem Modell teilweise. Wir haben hier Familien, die sich hier ausgetobt haben und zusammen ihre Modelle ausstellen.
4: Die Liebe zum Detail und zum Legostein zieht sich durch alle kleinen und großen Bauten, auch durch das von Andrea Wörner und ihrem Mann.
21: Ich habe ungefähr jetzt ein halbes Jahr dran gebaut und das Haus besteht aus ca. 2000 Steinen und das war sehr herausfordernd, weil eben kein rechter Winkel in dem Haus vorhanden ist und ich versucht habe, das ein bisschen windschief zu bauen, damit es ein bisschen was Besonderes ist und ein Hingucker wird.
4: Ihr Know-how zur Schau stellen dürfen auch 12 heranwachsende Lego-Experten, Vereinsnachwuchs mit Naturtalent.
22: Am Anfang hatte ich erstmal nur so das Eck ungefähr. Dann kam der Berg dazu und der Wald. Und dann hatte ich halt noch da vorne die Häuser und das Hühnchen da hinten ist alles neu.
4: Direkt daneben verläuft der historische Limes, das Römerkastell Saalburg im Mini-Format.
19: Ich bin 2018 am Limes entlang gefahren. Und mit dem Mountainbike und war dann voll begeistert davon und habe mir entsprechend den Limesturm gebaut, der da hinten ist, habe dann Wall und Palisade dazu gebaut und ist dann alles so nach und nach entstanden.
4: Und auch Workshops sollen begeistern, frei bauen lernen ohne Anleitung oder mit neuen, im Dunkeln leuchtenden Smart Bricks. Lego erlebt einen regelrechten Boom. Die dänischen Klemmbausteine verzeichnen so viel Umsatz wie noch nie zuvor.
19: Lego hat ja konsequent 2018 etwa angefangen, den Erwachsenenmarkt für sich zu erschließen. Und das ist dann mit der Corona, wo jeder zu Hause bleiben musste und man sich das Lego aber nach Hause bestellen konnte ohne Probleme und dann eine schöne Beschäftigung hatte, und ist das dann halt auch immer größer geworden, auch in der Erwachsenen-Community.
4: Mit inzwischen 5000 Besuchern erreicht Born to Brick in Rüsselsheim sogar die Kapazitätsgrenze des Theaters mit einem Ansturm, der Wartezeiten auslöst. Die Begeisterung für Lego, auch in der deutschen Szene in einer neuen Blütezeit, mit einem Erfolg, der sich jedes Jahr weiter aufzubauen scheint. Stein für Stein.
0: Guten Abend, liebe Zuschauer. Heute war es zwar zwischendurch immer mal wieder dichter bewölkt, Schauer blieben aber die Ausnahme und die Temperaturen liegen für Anfang Juni völlig im Schnitt. Den Sonnenschein haben wir einem kleinen Hoch zu verdanken, das dann aber weiterzieht nach Osteuropa. Aber hier stehen ja auch schon genügend Tiefs bereit, die in den kommenden Tagen das Kommando übernehmen. Es geht also wechselhaft weiter bei uns. Heute Nacht sind in Hessen anfangs noch ein paar Schauer unterwegs. Später ist es aber trocken. Nur im Norden wird es noch ab und zu nass. Morgen ist es in der Südhälfte freundlich. Dort scheint oft die Sonne. In den nördlichen Landesteilen sind zwar auch mal dichtere Wolken unterwegs. Es sollte aber meistens trocken bleiben. Allerdings ist es dort windig.
2: Die Luft kühlt heute Nacht auf 13 Grad in Südhessen und auf 8 Grad in Mittelhessen ab. Auf den Bergen 11 bis 8 Grad. Morgen Höchstwerte von 17 Grad im Upland bis 23 Grad im südlichen Hessen, auf den Bergen 14 bis 19 Grad. Am Montag gibt es immerhin bis zu 28 Grad, dann verabschiedet sich aber der Hochdruckeinfluss und im Laufe des Tages kommen aus Westen ein paar Schauer zu uns, vereinzelt auch Gewitter. Am Dienstag ist es wieder kühler, es ist mal stark bewölkt, mal zeigt sich die Sonne, dabei schauert es vereinzelt. Am Mittwoch bekommen wir nur noch 15 bis 20 Grad und wir müssen uns auf wechselhaftes Wetter einstellen mit vielen Schauern und Gewittern. So viel zum Wetter. Tschüss.
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18: Hallo, ich bin Jennifer Siegler. 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
4: Wenn ich das Kindern erzähle oder versuche zu erklären, sage ich immer, ich bin wie an Fasching in einem Kostüm gefangen gewesen, in dem ich eigentlich gar nicht leben wollte. Und ich konnte da nicht ausbrechen. Und irgendwann habe ich dann gemerkt, dass ich halt diese Hormontherapie brauche, um wirklich bei mir anzukommen. Dadurch, dass ich quasi als Mädchen rüberkam im Alltag, damit habe ich mich einfach nicht wohlgefühlt. Und jetzt mein neues Leben nach der ersten geschlechtsangleichenden Operation ist auch noch mal ein ganz anderes als vorher. Es ist jetzt der erste Sommer quasi in Freiheit. Ich bin jetzt einfach dankbar dafür, quasi frei zu sein und als Luca leben zu können, so wie ich das schon immer wollte. Die Zeit, wo ich das gemerkt habe, mit 13, 14, bis ich mich letztendlich geoutet habe mit 19, war schon eine schwierige Zeit. War sehr depressiv auch zu der Zeit, bin nicht viel rausgegangen, habe mich ein bisschen in meinem Zimmer verschanzt und da war halt die Musik das, was mir geholfen hat. Und ohne die Musik bin ich mir ziemlich sicher, würde ich hier jetzt nicht sitzen. Ich mag meine Stimme jetzt richtig gerne, jetzt einen leichten, kratzigen Touch jetzt. Vorher war sie sehr klar, aber genau das finde ich ziemlich cool. War eine Zeit.

0: Also der Grund, warum ich das mache, damit auch so ein bisschen in die Öffentlichkeit gehe, gerade in den sozialen Medien, die ja auch immer, wo viele junge Menschen auch unterwegs sind, ist halt einfach vielleicht ein Mutmacher für viele, dann sagen zu können, ey, das ist nicht so schwer, ihr schafft das auch. Und man steht das irgendwie gemeinsam durch. Du bist nicht alleine, es gibt noch mehrere da draußen.
1: Wir sehen uns.

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7: Was ist das Leben?
8: Tja, ich weiß auch nicht.
7: Die Jahre rauschen an einem vorbei. Man will immer mehr haben, immer größer, immer weiter. Irgendwo ankommen. Und dann, nach Jahren, ist man irgendwann angekommen. Aber blöderweise irgendwo.
9: Hurry up! Hurry up! This way! No, wrong! Okay. Hier!
10: Wie geht's dir?
9: Danke, Panu Rubnisch!

0: Sehen Sie, da bin ich also. Der einsame Bulle. Wenn Sie verstehen, gescheiterte Ehe, Sohn hat sich abgewandt, immer Ärger mit den Vorgesetzten, mit den Kollegen.
1: Entschuldigen Sie, aber was hat denn das jetzt mit mir zu tun? Ich meine, Sie wollten doch mit mir am Tatort noch mal drüber reden.
0: Ich habe meine Meinung geändert, wir reden jetzt über mich.
2: Ich bin 50. Hätten Sie das gedacht? Das ist mein Leben. Das kann es doch nicht gewesen sein.
3: Ja, ich bin's, dein Humbert. Ja, dein Winfried, ja. Du, ja, das ist der Verkehr da draußen. Ich sitze schon wieder in der UN-Vollversammlung. Sondersitzung, Eilantrag, Dringlichkeitsanfrage. Du wirst es im Fernsehen sehen. Es geht um den Frieden in Afrika.
1: Sie sind weg.
3: Ah, ich höre gerade, ich muss weiter. Der Botschafter steht vor mir.
0: Ich will einen Schlussstrich ziehen. Umkehren. Dahin, wo ich das letzte Mal glücklich war. Verstehen Sie? Ich will doch nicht so enden wie Sie. Und dann irgendwie jemanden umbringen, nur weil ich unzufrieden bin.
1: Also wenn das so ist, dann sollten Sie das unbedingt machen. Umkehren.
0: Ja, meinen Sie?
1: Ich hatte nicht die Kraft dazu. Deswegen habe ich hier meinen Mann.

0: sind aber.
1: Also, wie Sie das Geständnis geholt haben, Chef, das war nicht schlecht.
2: Ich verabschiede mich schon mal.
3: Ja. Ich verstehe nicht ganz.
2: Ich kehre um. Bevor ich so eine Dummheit mache wie Sie dann.
1: Aber, Chef.

0: Ja. Ja, natürlich. Ja, ich habe ja gesagt, dass Sie mir vertrauen können. Nicht? Ja. Nein, es ist sehr, sehr, sehr gut gelaufen. Und da bin ich natürlich immer froh, wenn ich dann für meinen Kunden das absolut Beste herausholen kann. Und ich weiß nicht, ob Sie sich noch an unser erstes Gespräch erinnern, wo ich zu Ihnen sagte, fair bleiben. Genau, fair bleiben, das ist mein Motto. Das freut mich aber sehr, dass Sie sich da noch... Ja?
1: Wollen wir da mal?
0: Ja.
2: Ihre Tante, Herr Becker, hat in den letzten Lebensjahren, die ihr geschenkt wurden, nicht mehr viel in das Haus investiert. Heizkessel, alt, Fensterverglasung, Witz, Dachmorsch. Bisschen Feuchtigkeit sieht der Keller ja wohl auch. Gluck.
1: Ich muss kurz klären.
0: Ah, ja. Also, viel gibt's dann nicht mehr für die Bude.
3: Wie viel?
0: 50.000 und das ist ein Sie gehören zusammen?
3: Ja.
1: Nein. Wie kommst du denn hierher?
3: Ich lese die lokale Presse. Ruhe, sanft. Ist das nicht schon zu emotional?
1: Sie mochte keine Gefühlsduselei. Ich weiß das. Sie war meine Tante.
3: Meine auch. Auf diesem Sessel da habe ich lange gesessen.
1: Du hast ganz woanders lange gesessen.
3: Wenn die Musik der Liebe Nahrung ist, in allen Winkeln hängen Erinnerungen. Wo sind die Jahre nur geblieben?
0: Ja, das.
1: Komm.
3: Ich weiß genau, was du sagen willst.
1: Das glaube ich nicht.
3: Man muss sich von seinen Gefühlen frei machen und sollte einfach nur an das Geld denken. Und weißt du was? Ich gebe dir recht. Verkaufen wir die Hütte.
1: Mit diesem Haus hast du absolut nichts zu tun.
3: Na, hör mal, was haben wir hier für schöne Zeiten bei Tantchen verbracht? Den Sommer waren wir hier. Partys im Schlosspark, irgendwelche Engtanzfäden in Partykellern. Und dann haben wir hier unsere erste Band gegründet. Weißt du das noch? Das war hier. Denkst du noch manchmal an die Kleine, die bei uns Klavier gespielt hat? Ja, du warst damals ganz verrückt nach ihr.
1: Mein Gott, das ist eine Ewigkeit her, 30 Jahre.
3: Wie hieß sie noch?
1: Hab ich vergessen.
3: Das war sie doch eben.
1: Paula?
3: Ja, so hieß sie.
1: Verschwinde. Mir reicht das vollkommen, dich alle 2 Jahre zu sehen. Und das für 5 Minuten. Und die sind um.
0: Die Lage. Ich meine, das ist Husum. Auf der Welt leben 7,6 Milliarden Menschen. Jetzt gucken Sie mal raus. Gucken Sie mal aus. Gucken Sie mal, wie viele von denen hier leben wollen. Das sagt doch alles über diese Stadt, nicht wahr?
1: Eine Frage habe ich noch.
0: 50.000 sind geboten. Das ist ein Top-Preis für dieses Kaff.
1: Was wird da eigentlich gebaut?
0: 50.000 ist ein Dumm. Hier, hinter.
1: Nee, da vorne.
0: Ah.
1: Das große Gelände, das hier an das Grundstück anschließt.
0: Klinikum. Das neue Husumer Klinikum.
1: Ja, ja, ja. Oh, dann bleibe ich noch ein bisschen, nicht? Da kommt doch bestimmt noch ein anderes Top-Angebot. Was meinen Sie?
4: Das Klinikum markiert den Wendepunkt in der Geschichte dieser Stadt. Es geht um ein Investitionsvolumen von 170 Millionen Euro. Da muss man ganz andere Probleme stemmen als den Kauf eines alten Bauernhauses.
0: Er war kurz davor zu verkaufen. Wirklich, wir hätten ihn fast gehabt.
4: Das muss doch möglich sein. Ich brauche das Grundstück.
0: Ich kümmere mich drum, da können Sie sich hundertprozentig auf mich
5: Moin.
0: Verlassen.
5: Moin.
0: Das ist er.
5: Kann ich Tasse Kaffee haben?
4: Ich hab's ja verstanden. Wollen Sie uns nicht mal bekannt machen?
0: Selbstverständlich. Wenn ich die Herren mal vorstellen dürfte. Das ist Dr. Sander, Internist und Mitglied der Stadtverordnetenversammlung und Leiter des Kirchenvorstandes. Und designierter Geschäftsführer des Klinikums Husum. Und das ist Herr Holm, Leiter der Husumer Kreiskreditbank.
4: Mit wem haben wir das Vergnügen?
1: Becker. Piet Becker.
4: Sie sind neu in der Stadt, was? Sie werden sehen, dass man hier bestens leben kann. Wenn man die richtigen Leute kennt.
1: Ja, die kenne ich ja nun, ne?
4: Sie wollen das alte Bauernhaus verkaufen, ja?
1: Nicht unbedingt.
4: Was haben Sie vor?
1: Alt werden. Das habe ich vor. Ausgezeichneter Kaffee. Was beschuldige ich?
0: Ich mach das, ich mach das.
1: Was?
0: Na, ich.
1: Oh, schön. Schön, der noch.
6: Du bist ja immer noch in der Stadt.
7: Darf ich das nicht? Hast du die auch geerbt?
6: Na, wieder auf der Pirsch?
7: Ich habe mich hier beworben.
6: Als was?
7: Als stiller Teilhaber. Ich habe gleich ein Vorstellungsgespräch.
6: Ich hoffe, du hast alles dabei, was du brauchst.
7: Keine Sorge.

0: Hallo, Piet. Entschuldigung, Tür war offen.
1: Hallo, Paula.
0: Hey, so viel hast du ja seit 30 Jahren nicht mehr zu mir gesagt.
1: Ja, ich war selten hier. Also, wenn ich hier war, dann war das selten.
0: Mir geht's ganz gut.
1: Du hast...
0: Ich habe Physiotherapeutin gelernt. Und dann habe ich noch Medizin studiert. Naja, und jetzt bin ich Ärztin. So wie meine Eltern. Arzt in Husum. Was eine Überraschung. Und du? Deine Tante hat ja manchmal von dir erzählt. Von deiner Ehe und so. Es tut mir leid.
1: Du hast goldene Stiefel an.
0: Die sind braun.
1: Braun?
0: Ja, braun. Und was hast du jetzt hier so zu tun?
1: Goldbraun.
0: Die sind braun. Die Stiefel sind ganz einfach braun.
1: Ja, das kann ja auch jeder sehen, wie er das will.
0: Ja, dann sind wir uns ja einig. Naja, ich muss mal wieder los. Also bis dann.

0: Das ist also nicht Ihre Boutique, Ihr Laden. Ich meine, das sind gut und gerne 200 Quadratmeter. Aber das ist nicht Ihr.
1: Nein.
0: Sie sind nicht die Inhaberin.
1: Ich bin da nur zur Aushilfe, immer samstags. Da ist mehr los.
0: Ach so. Und der Wagen, in den Sie eingestiegen sind, der...
1: Der große Geländewagen. Der gehört meinem Chef, den habe ich nur zum Waschen und Tanken.
0: Ach ja. Ja, Sie sind da so selbstverständlich eingestiegen und losgefahren und abgebogen. Das sah alles so natürlich bei Ihnen aus.
1: So was hat noch niemand zu mir gesagt.
0: Aber der gehört Ihrem Chef. Der schöne Wagen.
1: Ja.
0: Und das Haus in der Kurparkallee ist auch nicht.
1: Doch, doch, da wohne ich.
0: Na, sehen Sie.
1: Oben im Dachgeschoss, da ist eine kleine Einliegerwohnung zur Miete.
0: Ach ja, das ist ja dann auch ganz schön.
1: Was Sie alles von mir wissen.
0: Offenbar nicht genug. Kann ich zahlen, bitte? Herr Ober, könnte ich bitte zahlen?
2: Sofort.
0: Ich muss heute noch nach Paris.
1: Toll.
0: Naja, Arbeit.
1: Es war sehr schön, mit Ihnen zu reden. Sie hatten mich so nett angesprochen, so respektvoll. Ich gehe eigentlich nicht gleich so mit. Also so bin ich eigentlich nicht.
0: Das habe ich in keinem Moment gedacht.
1: Gut.
3: Vielleicht sieht man sich ja noch mal wieder.
0: Oh Gott, das... Das ist mir jetzt aber peinlich.
1: Ach was? Wie viel macht es denn?
3: Ich mag dieses Stück. Kennen Sie das?

0: Danke.
1: Paris ist wirklich eine wunderschöne Stadt. Jedes Mal wieder, besonders jetzt im Frühling, weißt du? Wenn ich so die Champs-Élysées runterschaue, dann sehe ich nur Liebespaare. Nein, mon petit fou, das hat leider nicht geklappt mit den Geschäften. Ja, nein, das war ein Missverständnis. Fehler in der Marktforschung. Ah, du bist eine wundervolle Frau. Dass du jetzt an meine geschäftlichen Probleme denkst. Nein, du brauchst mir nicht zu helfen. Wir sehen uns morgen im Café. Ja, ich verlasse Paris morgen früh. Also. Ciao. Adieu. Sayonara. Farewell.

0: Ich möchte es zurückgeben. Es ist die komplette Summe. Ich habe gerade noch mal nachgezählt.
1: Wir haben eine Abmachung. Das ist Ihr Geld.
0: Ich kann das nicht machen, was Sie da von mir wollen.
1: Natürlich können Sie das. Sonst hätte ich Ihnen ja nicht so viel Geld dafür gegeben, ne? Ich bin ja nicht blöd.
0: Nein, sicher nicht. Aber ich habe es mir halt anders überlegt. Spielt da jemand Bass? Es klingt so. Ja, da spielt jemand Bass.
1: Ich habe Ihnen vertraut. Und jetzt muss ich denken, dass das ein Fehler war.
0: Sie können mir vertrauen, wirklich. Ich habe mit niemandem darüber gesprochen, ehrlich. Es weiß auch niemand, dass wir uns hier treffen.
1: Ist es wahr? Hm. Aha. Ja, es steht viel auf dem Spiel.
0: Ja.
1: Jetzt brauche ich eine andere Lösung.

Mir fiel plötzlich ein, dass ich dich ja mal fragen könnte, was du denkst, ob wir nicht eventuell mal ich mit dir und wir. Ich habe Lust, mit dir mal einen Abend zu verbringen. Hast du auch Lust dazu? Ich habe Lust, mit dir einen Abend zu verbringen. Ich habe Lust, ganz einfach. Lust. Gut.

0: Gute Besserung. Geht's dir nicht gut?
1: Ich hab Lust. Wollte ich was fragen?
0: Oh ja, richtig, das wollte ich auch. Deswegen war ich ja neulich bei dir. Aber dann habe ich es total vergessen. Deine Tante, die hat mir doch ihr Fahrrad geliehen. Und jetzt wollte ich wissen, ob du es unbedingt wiederhaben möchtest.
1: Fahrrad?
0: Ja, so ein altes, uraltes Damenfahrrad. Steht da unten vor der Tür.
1: Unten steht kein Fahrrad.
0: Geht das schon wieder los?
1: Ich habe da gerade eine halbe Stunde gesessen.
0: Was hast du da so lange gemacht?
1: Ich habe was geübt. Und auf jeden Fall steht da unten kein altes Damenfahrrad.
0: Oh nein, hoffentlich ist es nicht geklaut worden.
2: Ich bin zurück.
1: Ich wollte dich fragen, ob...
2: Gab's Probleme?
0: Nein.
2: Ach, ich würde Sie übrigens gern einladen heute Abend bei mir.
0: Das haben Sie schon.
2: Ach, tatsächlich?
0: Ja, vor 2 Wochen.
2: Ach, so. Sehen Sie, Sie verwirren mich doch immer wieder. Und kommen Sie?
0: Ja, und ich freue mich sehr. Das hatte ich Ihnen auch schon...
2: Schon gesagt. Verstehe. Entschuldigen Sie.
1: Dein Mann?
0: Ja. Und wir siezen uns, das finden wir toll. Und einmal im Jahr gehen wir zusammen essen und haben uns eine Menge zu erzählen. Das ist mein Chef. Jetzt gehen wir runter.
3: Ihr scheint euch ja gut zu verstehen.
0: Ja, ist ein großartiger Arzt, ein toller Mann. Und er ist verheiratet.
1: Na ja. Sag mal, das stand doch eben hier noch nicht.
0: Du bist so durcheinander.
1: Quatsch. Ich war in meinem ganzen Leben noch nicht durcheinander.
0: Naja, gönn dir vielleicht trotzdem mal einen Urlaub. Musik kann auch helfen, entspannt. Machst du eigentlich noch Musik?
1: Nee. Du?
0: Das ist vorbei.
1: Schade. Ich dachte, du wärst mal so eine richtige Pianistin. Carnegie Hall, New York.
0: Dafür hat's nicht gereicht. Aber zur Ärztin hat's gereicht.
1: Wie Mama und Papa.
0: Ja, ich muss mal wieder hoch. Was ist denn jetzt mit dem Fahrrad?
1: Ich will dich nicht aufhalten, ne? Das kannst du haben, kannst du haben.
0: Danke. Was wolltest du eigentlich?
1: Nichts.
0: Bescheuert.
4: Der süße Typ da eben, der ist total durchgedreht. Der ist total verknallt in dich.
0: Wir kennen uns seit 30 Jahren.
4: Und du?
0: Ich auch. Ich kenne ihn auch seit 30 Jahren.
4: Mhm.
0: Doch so ein Quatsch. Herr Gebhardt, kommen Sie bitte. So.

0: Und? Willst du mal rübergehen? Mal Moin sagen?
1: Nö.
0: Wie, aber interessieren würde dich das schon, oder? Mal Moin zu sagen.
1: Nö.
0: Ihr wart doch früher befreundet.
1: Na ja, befreundet. Der war doch immer nur in den Sommerferien da.
0: Ja, aber Piet, ich meine, als wir uns kennengelernt haben, hast du mir noch am ersten Abend erzählt, was ihr für wilde Typen gewesen seid.
1: Na ja, damals war halb so wild.
0: Ja, aber mit eurer Musik und Alkohol, Mädchen. Ich meine, du hast doch nichts ausgelassen, hast dir doch alles genommen, einfach so, weil du das brauchtest. Das
1: Mal los, ich glaube, Mutti wartet schon.

0: Hört mir mal zu. 48 Stunden. Dann haben wir diese Stadt erlöst. Ich will diesen Mann, der hier den Frieden unter den Menschen geraubt hat. Ich will ihn in Handschellen sehen. 48 Stunden. Und kein Wimpernschlag länger. Danke. Ich verlange, dass ihr jeden Hof, jedes Haus, jeden Ziegenstall und jede Tankstelle und jeden Schuppen akribisch untersucht. Und jetzt schnappt ihn euch.
1: Wegen dem Bauernhaus, Herr Dr. Sanner. Also da garantiere ich Ihnen, da bin ich weiter dran. Ich spreche da persönlich nochmal mit diesem Herr Pittbeck.
2: Sparen Sie sich die Mühe. Ich kümmere mich selber um den Kerl.
3: Moin, die Herren.
4: Moin.
2: Moin, Manfred. Sieht ja nach Arbeit aus, was?
3: Schlimme Sache, Herr Doktor. Mord.
2: Ah.
3: Schon mal gesehen?
2: Schlimm, schlimm, schlimm, die arme Frau.
3: Na denn? Tschüss.
2: Manfred.

0: Moin, moin.
1: Moin.
0: Ihre Personalien, bitte.
2: Seit wann stehen Sie denn schon hier, Herr
0: Cornelius von Schöppner?
1: Ja, ich weiß, ich darf hier eigentlich nicht stehen. Das tut mir auch leid.
0: Seit wann?
1: Ich hatte seit 12 Uhr mittags, ungefähr.
2: Mhm. Ist Ihnen hier jemand begegnet?
1: Nein.
2: Ist Ihnen irgendwas aufgefallen?
3: Ich habe verstanden, danke.
2: Sie kennen diese Frau?
1: Nein, die Frau kenne ich nicht.
2: Halten Sie sich zu unserer Verfügung.
1: Selbstverständlich.
2: Schönen Tag.
1: Moin.

0: Ich kannte die bedauernswerte Frau. Ich habe das vor der Polizei aber bestritten, weil ich in dem Moment meine geschäftlichen Interessen schützen musste. Dabei habe ich die Frau noch kurz vor ihrem Tod gesehen. Und dafür gibt es Zeugen. Ich bin in einer beschissenen Situation.
1: Warum haust du nicht ab? Hast du das sonst auch immer gemacht?
0: Der Tank ist leer. Private Insolvenz. Polizei überall.
1: Was soll ich tun?
0: Gib mir Geld, dein Auto. Und deine Papiere, bitte.
1: Sie kriegen dich. Und dann kriegen sie mich.
0: Dann sagen wir, ich hab dich überfallen, ich hab dir alles geraubt und du konntest dich nicht wehren.
1: Dann kriegst du doch 10 Jahre mehr.
0: Ja, dann dürfen sie mich eben nicht kriegen.
1: Aber sie kriegen dich. Sie werden sich auf dich stürzen, das ist doch ganz klar.
0: Ja. Mein Lebenslauf ist voller Widersprüche. Mein guter Ruf ist deswegen zum Teil auch ruiniert worden. Zumindest beschädigt worden. Das stimmt. Ich liebe das Leben. Die Freiheit, die Fantasie, die Frauen. Ich bin nun mal so. Ich kann nicht anders sein.
1: War das der Moment, wo die Damen die Kreditkarte gezückt und dein Abendessen bezahlt haben?
0: Reden wir jetzt nicht immer nur von mir. Hast du denn ein Leben voller Lust und Leidenschaft? Hast du deine große Liebe gefunden?

0: Kollegin. Schön, dass Sie da sind. Kommen Sie doch rein.
1: Danke.
2: Was ist?
3: Du nimmst es mir immer noch übel, hm? Deshalb lässt du mich hängen.
2: Wovon redest du?
3: Von Paula.
2: Das ist schon 30 Jahre her.
3: Ey, du warst scharf auf sie, ich war scharf auf sie. Es konnte nur einer gewinnen.
2: Ja, herzlichen Glückwunsch nochmal.
3: Du kannst es mir nicht verzeihen.
2: Ich kann das.
3: Ja, sicher.
2: Ich kann das verzeihen.
3: Ja, ja.
2: Glaubst du wohl nicht, dass mich das nervt? So. Kalter Kaffee mit Paula. Interessiert doch gar keinen mehr. Also mich nicht.
4: Der Bus ist da.
2: Hannes!
0: Ja, es kommt noch ein alter Parteifreund von mir. Nur zum Essen. Meine Frau hat irgendetwas Italienisches im wahrsten Sinne des Wortes angerichtet. Oder fragen Sie mich nicht, wie es heißt.
5: Saltimbocca alla Romana. Guten Abend, Frau Dr. Jones.
1: Guten Abend. Vielen Dank für die Einladung.
5: So gern.
0: Ja, ich mache uns schon mal ein Feuerchen, ja?
5: Ja, macht das, mein Engel. Ich habe Ihren Appetit schon ausgetrunken. Wollen Sie noch einen zweiten?
1: Oh, nein, danke.
5: In 2 Minuten können wir essen und trinken.
0: Sag mal, hast du hier irgendwas verändert? Im Kamin?
5: Ja, da lagen ein paar Holzscheite dazwischen, die feucht waren.
0: Ja, und?
5: Ja, und? Die habe ich weggenommen.
0: Und wo sind die jetzt?
5: Ja, wo sollen sie denn sein, meine Güte? Im Holzschuppen.
0: Sag mal, kannst du es im anderen Ton sagen?
5: Im Holzschuppen.
0: Natürlich, wo sonst?
5: Im Holzschuppen.
0: Schon gut, sehr witzig. Liebe Kollegin, wir haben Wichtiges zu besprechen. Die Klinik wird bald Realität sein. Ich werde der Chef der Klinik und Sie könnten meine Stellvertreterin werden. Sie müssen es nur wollen.
1: Das klingt sehr reizvoll.
0: Richard! Schön, dass du Zeit gefunden hast.
6: Ich kann nicht lange bleiben, Olaf. Die Ermittlungen laufen auf Hochtouren.
5: Geben Sie mir Ihre Jacke, Herr General.
7: Ja. Mit in die Küche, ich brauche deine Hilfe.
6: Natürlich.
0: Sie haben mir schon immer sehr viel bedeutet. Auch als Mensch.

0: Hast du gearbeitet? Hallo?
1: Was?
0: Ob du gearbeitet hast?
1: Ja, ich hatte Frauen, die mir freundlicherweise behilflich waren.
0: So, dann komm her und schreib das auf.
1: Was?
0: Die Namen der Frauen und die Höhe der Summen. Hotelbetrug? Diebstahl?
1: Diebstahl, nein.
0: Aber Hotelbetrug?
1: Das schon.
0: Ja, dann komm und schreib auf.
1: Ich weiß nicht, ob ich das alles noch zusammenkriege.
0: Du hast die ganze Nacht Zeit.
1: Also gut, aber kannst du mir dann auch einen Gefallen tun?
0: Was glaubst du, was das jetzt gerade ist?
1: Ja gut, dann eben noch einen Gefallen.
0: Füll dir das aus dem Kopf, schreib.
2: Nun, Gott sei Dank, wir sind Polizei. Wir sind viele. Wir sind ausgeschwärmt. Sichern Spuren, beobachten alles, zapfen an, hören ab, registrieren, reagieren. Wir sind überall, das ganze Programm. Der Täter ist allein.
3: Ach nee.
4: Schatz.
2: Vom Zeitpunkt der Tat an steht der Täter unter unglaublicher psychologischer Anstrengung und ist gleichzeitig völlig erschöpft. Jederzeit kann er sich verraten. Oh, in 10 Minuten. Lagebesprechung. Ich muss gehen. Leider.
3: Gibt es denn eine heiße Spur?
2: Verdachtsmomente. In der Nähe des Tatorts hielt sich ein Mann auf, der bei einer ersten Befragung sich mit falschen Papieren auswies.
3: Ach, da war jemand?
2: Wir wissen nur, dass er mit einem Wohnwagen unterwegs ist und offenbar Kontrabass spielt.
3: Kontrabass? Ach, tatsächlich Kontrabass, ist er? Das ist eine Überraschung.
2: Und wir haben am Tatort Spuren gefunden. Die Schuhsohlen des Mörders müssen gefüllt sein mit lehmiger Erde.
4: Ist ja gruselig.
2: Mord?
4: Ashanti.
2: Ich muss los. Bleiben Sie sitzen, ja? Die Damen haben die Ehre. Auf Wiedersehen.
3: Ja, tschüss.
4: Viel Erfolg.
2: Danke. Einen schönen Abend noch.
4: Ich bring dich zur Tür. Das ist ja schrecklich, dass sowas jetzt auch bei uns passiert. Und der Mörder ist hier noch irgendwo.
2: Ja, ja. Ich muss Ihnen etwas gestehen, meine Liebe. Ich habe ein Problem. Bei der Planung der Klinik, da ist ein Fehler unterlaufen. Ich brauche für die Zufahrt ein ganz bestimmtes Grundstück. Wie gut kennen Sie diesen Pete Becker?
4: Ach, wir haben früher zusammen Musik gemacht. Als Jugendliche.
2: Ach, gut. Er hat dieses Grundstück geerbt von seiner Tante. Ich brauche es. Könnten Sie vielleicht mal mit ihm reden?
4: Ja, warum nicht?
2: Das wäre nett. Danke.
0: Du musst deinen Job wirklich lieben, so hart wie du gearbeitet hast.
1: Im Leben basiert alles auf Tausch. Ich gebe den Frauen Emotionen, Konflikte, Abgründe, Leidenschaften, die sie sich ein Leben lang nur erträumt hätten. Ich liefere Glück und Erfüllung. Nicht ich sollte strafrechtlich verfolgt werden, sondern all jene, die den Frauen diese Erfüllung ihrer Träume verweigern, indem sie sie heiraten. Und noch etwas spricht für mich. Bei mir geht alles sehr schnell und schon ist es eine wunderschöne Erinnerung.
0: Bist du sicher?
1: Und für das alles muss ich einen kleinen Deckungsbeitrag in Rechnung stellen.
0: Ja, 5.545.
1: Uiuiui.
0: Ist die Summe deiner Deckungsbeiträge inklusive der unbezahlten Hotelrechnung seit deiner Entlassung. Du zahlst alles zurück.
1: Ich bin pleite.
0: Ich leide das Geld. Ich will auf jeden Fall, dass, wenn das LKA vor der Tür steht, dass du sauber bist. Ruf jetzt die Frauen an. Lass dir was einfallen, warum du abgehauen bist. Wir brauchen vor allen Dingen die Bankverbindung.
1: Dann habe ich auch eine kleine Bitte an dich.
5: Schön, dass Sie da waren.
6: Ja.
5: Ja?
6: Danke.
5: Schönen Abend noch.
6: Tschüss.
5: Tschüss. Tschüss.

0: Sie erlauben?
1: Oh, tut mir leid.
0: Ich mach das schon. Ja, dann. Gute Nacht.
1: Ja.
0: Und vergessen Sie nicht, ich zähle auf Sie.
1: Ja. Yeah.

0: Ja?
1: Ja, Herr Dr. Sander, ich bin's nochmal. Also, ich glaube, ich bin Ihnen noch was schuldig geblieben.
2: Ich wollte nur sagen, die Antwort ist ja. Ich freue mich sehr, wenn Sie mich an der Geschäftsleitung des neuen Klinikums beteiligen wollen.
1: Das mache ich sehr gern. Ja, das wollte ich einfach nochmal loswerden. Ich hoffe, ich habe Sie nicht aus dem Bett geholt.
0: Nein, ich bin noch wach.
1: Also dann nochmal vielen Dank für alles. Gute Nacht.
0: Ja, dann sehen wir uns morgen in der Praxis, ja? Gute Nacht. Ich krieg euch alle! Ich weiß es doch.

0: Ja, Sander hier. Du, Richard, ich glaube, ich habe da was für euch. Ja, ich bin einem Mann mit einem Kontrabass gefolgt. Ja, der ist jetzt verschwunden in so einem alten Rittachhaus.
1: Wo ist das?
0: Ja, Schönreder 12.
1: Olaf, bleib da, ich komme.
0: Ja, okay, gut. Ja, ich warte.

0: Hallo, Pete. Ich war in der Nähe. Und da dachte ich, vielleicht bist du ja noch wach.
1: Hallo, Paula. Möchtest du was trinken?
0: Nein. Ich wollte dich eigentlich was fragen. Sag mal, das Haus wolltest du verkaufen?
1: Das interessiert dich?
0: Ja.
1: Das interessiert doch mir deinen Chef.
0: Und mich.
2: Paula? Ah, wie schön, dich wiederzusehen. Du siehst gut aus. Ich bin ja ganz erleichtert nach all den Jahren. Und du hast immer noch dieses Funkeln in den Augen.
1: Meine Güte.
2: Wie Leuchtzeichen.
1: Aus dem Weltall.
2: Ja, so ungefähr. Ich habe unsere Zeit nie vergessen.
1: Ja, nun. Ja. Sprecht es aus. Ich weiß es ja sowieso.
0: Sag mal, wovon redet ihr eigentlich?
2: Unsere schöne Zeit. Damals.
1: Er und du, du und er.
2: Wir waren jung, wir waren leichtsinnig und wir haben Fehler gemacht.
0: Ja, und ich glaube, du bist kurz davor, wieder einen Fehler zu machen. Nur kann es diesmal nicht daran liegen, dass du zu jung bist.
1: Und dann ist es passiert.
2: Es ist alles nur eine schöne Erinnerung.
0: Na ja, jetzt sag schon, was passiert ist. Was ist denn passiert, ha?
1: Ja, du sag es.
2: Nichts. Wir haben nichts gemacht. Es ist nichts passiert.
1: So, jetzt reicht's.
2: Aber ich sehe es dir an, Gewalt. Pete, Gewalt ist keine Lösung.

0: und lügst und lügst.
1: Ich habe das doch nur gesagt, dass ich mit Paula zusammen bin, weil du hattest solchen Liebeskummer und du warst so verrückt nach ihr. Und da wollte ich dir helfen. So konntest du sie hassen und mich auch. Das hat dir auch geholfen, glaub es mir.
2: Moin. Kannst du dir nicht was Anständiges anziehen, wenn du mich besuchst?
3: Tut mir leid, aber es musste schnell gehen, Pete.
2: Wie bist du denn reingekommen?
3: Durch die Hintertür. Hallo, Paula. Hannes.
1: Hallo,
4: Rüdiger. Hallo.
1: Rüdiger?
2: Aber die war doch abgeschlossen.
3: Ich hatte ja mal einen Schlüsseldienst.
2: Was ist los?
3: Draußen steht die Polizei.
5: Prima. Ich danke dir.
6: Da ist er rein. Vor ein paar Minuten.
5: Und du kennst den Mann?
6: Ja, den kennt keiner. Den will auch keiner kennenlernen, du. Er ist neu in der Stadt. Ein unangenehmer Typ. Unangenehm. Einzelgänger. Lässt sich nicht in die Karten schauen, weißt du?
7: Namen? Hast du irgendeinen Namen?
6: Der Name, ja, der ist irgendwas wie Schneider oder Förster oder. Naja, wäre vermutlich sowieso falsch, ne?
7: Ist er das?
6: Also, wenn du mir nicht gesagt hättest, dass der Mann, den ihr sucht, Kontrabass spielt, dann hätte ich ja überhaupt.
7: Ist er das?
6: Ja, das ist er. Der hat ja Nerven, dass er einfach so rausspaziert hier.
7: Schau an. So schnell sieht man sich wieder.
6: Alter Bekannter, was?
2: Na, und der Doktor. Na, Röder, was gibt's?
7: Na, eigentlich nur Routine. Könnte es sein, dass Sie neuerdings Kontrabass spielen?
2: Ich? Nee, ich nicht. Aber der Typ, den ich im Haus versteckt habe, den ihr sucht, der das junge Mädchen umgebracht hat, der spielt gern mal Kontrabass. So zur Entspannung zwischen den Morden, ne? Habe ich einen Kontrabass besorgt.
7: Ja, ist schon klar.
2: Ja, jetzt improvisieren wir noch ein bisschen und morgen geht er dann wieder los und bringt die nächste um, ne?
7: Ich hab's schon verstanden, ist klar. Die Kollegen gehen kurz rein und kontrollieren die Papiere von dem Bassisten. Das werden Sie ja verstehen.
2: Verstehe ich, Röder, verstehe ich.
7: Dieser Mann war lange Zeit mein Chef.
6: Dieser Mensch ist bei der Kripo?
7: Für mich persönlich ist das nicht so schlimm. Dieser Kollege konnte mich auch früher schon immer nicht so leiden.
6: Aha.
8: Und Sie spielen also Bass? Na, lassen Sie mal was hören.
3: Jetzt.

0: Nicht schlecht. Aber ich verstehe auch nicht viel von Musik. In Ordnung. Wiedersehen.
1: Für einen Schlagzeuger nicht übel.
2: Sag mal, wieso suchen die dich?
3: Ein Justizirrtum, schon wieder. Was hast du denen gesagt?
4: Die Wahrheit?
1: Im Gegensatz zu dir lüge ich ja nicht. Selbst wenn ich dann die Wahrheit sagen muss.
3: Ach, sie verschwinden.
2: Wir wissen überhaupt nicht, worum es geht.
1: Ist doch besser für euch, dass es so bleibt.
5: Okay. Gut. Ich habe Vertrauen zu dir, Pete.
1: Wie ist mit dir? Hast du noch Vertrauen zu mir?
2: Vertrauen? Du weißt doch gar nicht, was das ist.

0: Herr Dr. Sander, was? Woher wussten Sie denn, dass ich hier bin?
1: Ich habe es gespürt. Also Sie bat mal, mit ihm zu reden. Wenn ich Sie um eine Gefälligkeit bitte, dann zögern Sie keine Minute. Sie sind einfach so wundervoll. Das darf ich doch sagen, oder? Und was will er haben für das Haus?
0: Oh, das tut mir leid, da habe ich gar nichts erreicht.
1: Ach, schon gut. Macht ja nichts.
2: Bist du jetzt seit 30 Jahren in sie verliebt? Oder nach 30 Jahren wieder?
3: Tu's mir gefallen. Halt einfach den Mund. So, lange nehmen Sie uns die Nummer nicht ab. Spätestens morgen Mittag sind Sie wieder da. Komm, wir haben noch ein bisschen was zu tun.

0: So, hier. Die Bank hat einen Hinterausgang.
1: Danke. Auch für das Vertrauen. Du kannst dich auf mich verlassen.
0: Hoffentlich nicht.
1: Du legst mich noch nicht rein, oder? Ich meine, weil ich dir die Sache mit Paula... Du reitest mich doch nicht irgendwie rein, oder?
0: Zahl jetzt das Geld an die Frauen.

Polizei. Stehen bleiben. Hände an die Wand. Beine auseinander. Hände auf den Rücken.

0: habe mit ihr vor ein paar Tagen Kaffee getrunken.
1: Warum?
0: Ich bin heterosexuell.
1: Sie sind vorbestraft.
0: Wegen Pech mit Damen. Mir geht es da vermutlich nicht viel besser als Ihnen.
1: Seit 4 Wochen sind Sie jetzt wieder auf freiem Fuß und haben erst einmal 10 Tage im Hotel Luxor in Kampen auf Sylt logiert.
0: Ja, das hat mir gut getan.
1: Schön. Sie haben vergessen, die Rechnung zu bezahlen. Sagt Ihnen der Name Roswitha Hellmann etwas? Ihr Vertrautner, Sibylle Brandner? Sie haben nach Ihrer Haftentlassung das Geld dieser Frauen genommen und sind verschwunden.
0: Oh, das klingt jetzt aber nach einem ganz schlimmen Verdacht.
1: Das klingt nach frischen Straftaten, für die Sie aus diesem Büro gleich wieder in die Justizvollzugsanstalt wandern werden. Das ist hier alles so unglaubwürdig und sehr kriminell.
0: Aber Mord? Ich bitte Sie, dafür habe ich doch viel zu viel Liebe in mir. Mir tut die arme Frau nur leid. Und was die anderen Damen betrifft und das Hotel in Sylt, da sollten Sie Ihren Kenntnisstand dringend aktualisieren. Rufen Sie mal an. Die Telefonnummern stehen doch sicher auch auf Ihrer Liste.
1: Ja, die Anzeige wurde heute Morgen zurückgezogen. Hm. Sie hatten gestern den Damen telefonisch zugesagt, die Schuld zu begleichen. Und die haben Ihnen das geglaubt.
0: Vollkommen zu Recht. Hier sind die Belege für die Bareinzahlungen auch an das Hotel auf Sylt.
1: Tja. Sie sind also ein Unschuldslamm. Und Ihr Name ist Hannes Bongartz.
0: Sie haben meinen Ausweis noch vor sich.
1: Ja, die Kollegen gestern hatten ja auch schon mal einen Ausweis von Ihnen vor sich.

0: verstehe ja nicht viel von deiner Arbeit.
1: Das ist nicht mehr meine Arbeit.
0: Aber wenn die 24 Stunden nach Beginn der Ermittlungen nur mich als Tatverdächtigen haben, dann ist das doch nicht gut. Und wenn die in 24 Stunden nicht weiter sind, dann kommen die auf mich zurück.
1: Stimmt.
0: Ich war der Letzte, der die Frau lebend gesehen hat. Ich habe nur Zeit gewonnen, sonst nichts. Wir müssen den Täter finden.
1: Wir? Kommt mir nicht wieder damit.
0: Nicht meinetwegen, nicht aus familiären Gründen. Aber du hast doch immer für die Gerechtigkeit gekämpft.
2: Da drüben ist der Laden, wo Juliane gearbeitet hat.
0: Wie wollen wir vorgehen? Ich meine, taktisch. Jetzt lerne ich endlich mal die andere Seite kennen.
2: Wir gehen da rein und fragen, wer ihre Freunde waren und ob sie Feinde hätte.
0: Einfach so?
2: Ja, wie denn sonst? Natürlich.
0: Ja, man könnte ja auch für eine entspannte Atmosphäre sorgen und mit Komplimenten Selbstvertrauen schenken. Ich habe das immer so gemacht, wenn ich was wollte. Ist gut, du bist der Profi.
2: Juliane Martens, die hat doch bei Ihnen gearbeitet.
3: Ja. Hatte sie Freunde?
4: Nö.
3: Feinde?
4: Nö.
3: Wissen Sie, ob sie sonst irgendwelche Probleme hatte?
4: Wieso interessiert Sie denn das?
3: Wir möchten gern rausfinden, wer sie umgebracht hat.
4: Kann ich mal Ihren Dienstausweis sehen?
3: Die.
2: Den habe ich abgegeben.
0: Raffiniert. Hast du mit dieser Methode in Hamburg Mordfälle gelöst?
2: In Hamburg konnte ich ja immer noch, wenn ich Probleme hatte, meinen Dienstausweis hochzeigen.
0: Das ist dein bester Trick?
5: Dienstausweis!
2: Ich lüge nicht, um die Wahrheit herauszufinden.
0: Nein, nein, bei dir ist der Fall anders. Du kannst nicht lügen. Deswegen sagst du immer die Wahrheit.
2: Was ist denn falsch daran?
0: Deine Moral ist nicht deine Überzeugung. Sie ist reine Verlegenheit, ein Mangel an Fantasie.
2: Was weißt du noch über die Frau?
0: Ich sag dir jetzt, wo wir hinfahren. Da hat sie gewohnt. Ich bin immer gefolgt. Das war damals noch beruflich.
2: Damals?
0: Ja.
2: Vor zwei Tagen. Warte mal, der könnte uns vielleicht helfen.
6: Das war mein Abschiedsgeschenk, als ich aus dem Schuldienst ausschied.
0: Originell. Da kommen tolle Erinnerungen hoch, was, Herr Kollege?
6: Ich war ein harter Hund. Schauen Sie mir mal in die Augen, dann wissen Sie Bescheid. Mir hat niemand etwas vormachen können. Und wer es versucht hat, Eintrag ins Klassenbuch.
2: Ja, wir sind wegen Juliane Martens hier, die junge Frau, die nebenan wohnte.
6: Schlimm. Ganz schlimm.
2: Hat die Polizei mit Ihnen darüber gesprochen?
0: Unsere Kollegen.
6: Wer sind Sie denn?
0: Gut, dass wir noch mal hierher kommen.
6: Sind Sie keine Polizei?
0: Was wissen Sie von der Frau aus Ihren Beobachtungen?
6: Könnte ich bitte mal Ihren Ausweis sehen?
0: Hatte sie Herrenbesuche?
6: Nein, nein, das kann ich mit Sicherheit sagen.
0: So eine attraktive Frau?
6: Sie stand moralisch auf einer glatten Eins, würde ich sagen. Allerdings, vor zwei Wochen hat mal ein Arzt nach ihr gesehen. Aber das zählt wohl nicht. Ihren Ausweis bitte.
2: Ein Arzt?
6: Ich möchte Ihren Ausweis sehen. Ich habe immer Ihren Ausweis noch nicht gesehen.
0: Na, gib schon, Herr Kollege. Und weiter?
6: Ja, dieser Dr. Sander, der macht wenigstens noch Hausbesuche. Und die war ganz sicher auch nur Kassenpatientin. Also, bitte. Ihren Ausweis, bitte. ZBH.
2: Sondereinheit.
0: ZBH.
2: Das hast du doch mit Absicht gemacht.
0: Zentrale Bücherhalle Hamburg.
2: Muss mich auf sein Niveau runterziehen.
0: Das hat ja schneller geklappt, als ich

0: Wir haben eine erste Spur.
1: Jetzt müssen wir bloß noch herausfinden, ob Dr. Sander wirklich nur den Puls fühlen wollte bei der jungen Dame.
0: Die Praxis hat doch jetzt bestimmt schon dicht.
1: Ist es dir lieber, wenn ich allein gehe?
0: Mm-mm.
1: Wissen Sie, woran ich oft denke? An den letzten Sommer meiner Jugend. Die Schule war aus, war vorbei. Die Freunde gingen fort. Man selber wusste auch, dass man bald aufbrechen würde.
2: Tja.
1: Noch einmal, ein letztes Mal, fühlte sich der Sommer an wie ein großes Abenteuer. Der warme Wind prickelte auf der Haut. Wir waren jung und unberührt und voller Neugier.
2: Tja, so war's.
3: Gabi, ich krieg noch ein Rezept, hat der Doktor gesagt.
2: Gute Besserung.
3: Ich hab ja auch wieder so stark Schleim.
1: Alles war intensiv. Die Erwartungen waren groß. Was ist daraus geworden?
3: Schleim. Bei mir ist alles total verschleimt.
2: Schönen Tag noch, Herr Hinrichsen.
4: Oh, du bist also mein letzter Patient für heute.
5: Sag mal, hältst du es für möglich, dass Juliane Martens von deinem Chef umgebracht worden ist?
4: Warum sollte er das tun?
5: Das frage ich dich. Wir haben einen Zeugen gefunden, der behauptet, dass Sander bei ihr einen Hausbesuch gemacht hat.
4: Dein Zeuge muss sich geirrt haben. Ich kenne unsere Patienten. Eine Juliane Martens hat sie nie gegeben.
5: Wenn Sander der Mörder ist, ist er gefährlich für seine gesamte Umgebung.
4: Weißt du, in deinem Job nennt man das Kombinieren. Hm. Aber in meinem Job nennt man das Wahrnehmungsstörung. Ich würde dich gern zum Neurologen überweisen. Manchmal sieht man etwas und wenig später hört man etwas und dann denkt man, das passt irgendwie zusammen. Aber nicht alles, was zusammenpasst, gehört auch zusammen. Das wissen wir beide doch am besten. Also kann ich dir medizinisch noch irgendwie weiterhelfen, ansonsten würde ich nämlich gern Feierabend machen.
1: Gabi? Sind Sie glücklich?
2: Ach. Ich habe geerbt. Ich gebe das gar nicht aus.
1: Nein. Wirklich?
2: Hm. Alleine macht mir das keinen Spaß.
5: Sag mal, wo steckst du denn?
1: Ich baue gerade ein Vertrauensverhältnis auf.
5: So, komm, wir wollen los.
1: Ich muss Ihnen eine Frage stellen, Gabi. War eine Juliane Martens hier jemals Patientin in dieser Praxis? Hm?
2: Das verrate ich Ihnen nicht.
1: Wir müssen das wissen. Wir arbeiten gerade an dem Mordfall Juliane Martens.
2: Sie sind von der Polizei.
1: Spezialeinheit.
2: Kieler Verkehrsbetriebe.
5: Hannes.
1: Ich sehe in Ihren Augen ein Funkeln, das mir sagt, dass Sie viel zu geben haben.
6: Ich glaube, es ist an der Zeit, dass Sie sich jetzt verabschieden.
1: Ja, natürlich, gerne.
5: Schönen Tag noch.

0: finde, ich habe das überhaupt nicht verbockt. Im Gegenteil, ich habe sehr professionell gearbeitet.
1: So, ich spendiere dir jetzt noch eine Tankfüllung und dann auf Wiedersehen, Herr Kollege.
2: Morgen.

Na bitte. Vielen Dank für die erste Überweisung. Vereinbarungsgemäß nenne ich Ihnen hiermit gerne den Namen der zweiten Chefin in Ihrem Verfahren. Es handelt sich um Frau Juliane Martens.

0: Kann ich Ihnen helfen?
1: Ich habe Laborwerte gesucht. Und gefunden.
0: Gut.

0: Der wird mein Büro sein. Ganz weit oben über der Stadt.
1: Das bedeutet Ihnen viel. Gabi, könntest du doch noch mal nachsehen, ob die Laborwerte von Herrn Petersen schon da sind? Gabi!
0: Ich habe sie nach Hause geschickt. Wir sind allein.
2: Das gehört Paula. Das war zur Tatzeit verschwunden.
3: Und woher weißt du das?
2: Ich war hier, ich saß da im Auto. Kein Fahrrad. Dann bin ich hochgegangen, hab mit Paula gesprochen, Sander ist gekommen, sind wir wieder runtergegangen, Fahrrad wieder da.
3: Schnullerbacke kann sich ja das gute Stück ausgeliehen haben, na und?
0: Wenn man so weit gekommen ist wie ich, dann wird es immer schwerer zu vertrauen. Je weiter wir voranstreben, desto einsamer werden wir.
1: Oh, das klingt schrecklich traurig.
0: Ich habe Ihnen vertraut.
1: Darauf bin ich auch sehr stolz.
0: Und jetzt sehe ich Sie hier an meinem Notebook.
1: Ich habe nur nach Blutwerten gesucht. Wirklich, ganz bestimmt.
4: Paula? Paula?
1: Ja?
2: Bist du fertig? Ist gleich 6.
1: Ja, ich bin fertig. Gut, dass ihr da seid. Ja, dann noch einen schönen Tag, Herr Dr. Sander.
0: Ja, schönen Tag noch.

0: Gestern zwischen 12 und 13 Uhr?
1: Ja.
0: Was haben wir da gemacht? Ich meine, falls ich mal gefragt werde.
1: Wir hatten Sex.
0: Sex? Und war's gut?
1: Sicher.
0: So wie früher?
1: Ja.
0: Als wir noch andere Partner hatten? Es war ein Witz, Darling. Oh mein Gott, ist der humorlos. Darling, ich muss dir was beichten. Du hast übermorgen Geburtstag und ich habe immer noch kein Geschenk für dich.

0: Wann ist denn diese Zeit der Heimlichkeiten endlich vorbei?
1: Keine Sorge, mein Schnuffel. Du kommst noch ganz groß raus.
2: Ich glaube ja, dass Sander gestern zwischen 12 und 13 Uhr dein Fahrrad geklaut hat, in das Waldstück gefahren ist und sich dann mit Juliane Martens getroffen hat.
3: Und du hattest recht, Sander kannte Juliane Martens tatsächlich. Aber nicht, weil sie seine Patientin war. Er hatte ein Verfahren am Hals wegen Verletzung der ärztlichen Schweigepflicht. Er könnte seine Zulassung verlieren. Und die braucht er logischerweise, wenn er Chef des neuen Klinikums werden will. Ich habe einen Brief in seinem Computer gefunden. Er hat offenbar die Chefin geschmiert. Und eine von den beiden war Juliane Martens.
2: Naja, diesen Brief wird er ja wohl inzwischen gelöscht haben, ne?
4: Vielleicht wollte sie mehr Geld.
5: Sie wollte aussteigen. Um bestechlich zu sein, war ihr Geld nicht wichtig genug. Sie hatte ein ganz kleines Portemonnaie und trotzdem hätte sie mich sofort eingeladen. Hier, das haben wir gehört in dem Café.
1: Meinst du das?
5: Naja, ja, genau das.
4: Kennst du das, Pete?
2: Natürlich, Radar Love. Wir müssen Beweise finden. Beweise für die Beziehung zwischen den beiden. Beweise für den Mord. Und wir müssen sein Alibi knacken.
4: Und wie?
2: Er müsste in ihre Wohnung reinkommen, ein bisschen mehr über ihr Leben erfahren.
1: Es wäre gut, wenn wir die Schuhe noch finden könnten.
4: Also für Hausmüll war heute Abholtag.
2: Dann fahren wir dahin, wo der Müll landet. Vielleicht haben wir Glück und finden die Dinger. Wenn Sander der Täter ist, dann hat er sich auch ein Alibi beschafft.
3: Sein Alibi ist seine Frau. Er hat mir erzählt, dass er die ganze Mittagszeit mit ihr verbracht hat.
2: Hannes, würdest du dich da bitte darum kümmern?

0: Ist das alles, was einem langverdienten Polizisten übrig bleibt? Die Freundschaft mit einem Kriminellen?
1: Bevor ich mich mit Ihnen anfreunde.
0: Das ist der Dank für meine Treue. Er lügt zu viel. Er hat Ihnen gegenüber auch kein vollständiges Geständnis abgelegt. In dem Hotel in Sylt hat er noch ganz andere Delikte begangen. Diebstahl. Er hat Schmuck und Bargeld im Wert von 300.000 Euro aus dem Nebenzimmer in diesem besagten Hotel entwendet.
1: Das ist nicht sein Fachgebiet. Übrigens, er ist nicht mein Freund. Er ist mein Bruder.

0: Mein Darling, bist du denn mein Schatz? Liebe Gäste, noch vor ein paar Tagen musste ich meinem geliebten Gatten gestehen, dass ich nicht die blasseste Geschenkidee für ihn hatte. Was soll man auch einem Mann schenken, der alles hat? Der nichts mehr braucht, weil er sich alles nimmt? Aber dann stand plötzlich, wie vom Himmel entsendet, ein Mann vor meiner Tür, der charmanter nicht sein könnte. Ja, er erzählte mir von seiner Band, so einer kleinen Combo mit sehr talentierten Musikern. Und plötzlich war die Geschenkidee geboren, die meinen Liebling jetzt unter Zugzwang setzen wird. Denn in 5 Jahren habe ich auch wieder Geburtstag. Ja, eine Überraschungsparty mit einer echten Liveband. Applaus für die Pete Becker Band. Applaus! Ich freue mich.
1: Herr Dr. Sander, herzlichen Glückwunsch nochmal. Ich hatte eine sehr gute Nachricht.
2: Später.
1: Wegen dem Bauernhaus, das verspreche ich Ihnen, da bleibe ich weiter dran. Ich habe mir sogar überlegt, dass ich auf jeden...
2: Ich habe gesagt, später.
1: Ja.
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Wir spielen diesen Song für eine Frau, die sehr bescheiden lebte und sehr einsam starb. Und diesen Song mochte sie besonders gern.

0: Ein Mörder.
1: Du sagst es.
0: Ein armer Irrer.
1: Du sagst es, Bruder.
0: Den Typen holen wir uns.
1: Das haben wir versprochen.
0: Jeder macht Fehler.
1: So ist es.
0: Wir jagen ihn.
1: Wir kriegen ihn.
0: Er hat keine Chance.

Ihre Wohnung war sehr klein und sehr sparsam eingerichtet. Aber überall lagen Prospekte herum von Luxusreisen. Irgendjemand hatte Juliane gesagt, dass sie vielleicht demnächst viel Geld kriegen könnte. Und dieser jemand war auch ihr Mörder. In der städtischen Abfallentsorgung haben Paul und ich seinen Schuh gefunden. Es war noch Erde an den Sohlen dran vom Tatort und Blut vom Opfer. Und in der Innensohle, entschuldigen Sie bitte, der Fußschweiß des Täters, also sein genetischer Fingerabdruck. Ihr Alibi hat nicht lange gehalten, Herr Doktor. Das hat unser Kommunikationsexperte sehr schnell rausgefunden. Und die Tatwaffe haben wir auch noch gefunden, bevor sie sich in Rauch aufgelöst hat. Herr Doktor Sander!

0: Ja. Was schämen wir doch, Jungs?
1: Wo ist denn eigentlich unsere Pianistin?
2: Ich hab sie nicht mehr gesehen.
1: Schade. Naja. Ich geh dann mal.
2: Mach's gut, ey.
0: Ja. Tschüss, ey.
2: War blöd, oder?
0: Mhm.
2: Vielleicht ergibt sich ja noch mal die Gelegenheit.
0: Na, vielleicht.
2: Eine gute Band wird immer mal gebraucht.
0: Mach's gut, du alter Sack. Und bleib sauber.
2: Klar, du bist mein Vorbild. Nee, im Ernst. Danke. Für alles. Ja, mein Prosecco-Schnütchen. Ich bin immer noch in Indien. Nein, ich steige heute Nacht in den Flieger.
3: Und morgen sehen wir uns dann ganz bestimmt wieder. Ja, du, es ist hier so furchtbar. Die Hitze, der Müll in den Straßen und wie viele Fliegen.
4: Bitte? Ich habe auch schon ein Projekt entwickelt. Du, wenn du dort investieren willst, das wäre wunderbar.
0: Hames!
4: Was bin ich geworden?

0: Wie war es denn so?
1: Gut.
0: Und? Bist du jetzt irgendwie anders?
1: Ja.
0: Dann lass uns mal schnell reingehen, ne?
2: Es hat Spaß gemacht.
1: Und du?
2: Weiß nicht.
1: Was machen wir jetzt?
2: Was Schönes. Irgendwas, was ein bisschen länger dauert.
1: In Ordnung. Du hast goldene Stiefel an. Hm?

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spektakulär, faszinierend und vielfältig. Lebenslustig, weltoffen und einfach außergewöhnlich schön. Das sind die Kykladen.

0: Diese griechische Inselwelt liegt in der südlichen Ägäis zwischen Athen und Kreta. Und sie lässt sich ganz einfach erleben. Eine Inselhopping-Reise zum Nachmachen. Ausgangspunkt ist Santorini. Vor 3600 Jahren zerriss ein gewaltiger Vulkanausbruch diese Insel. Santorini ist das genaue Gegenteil eines Geheimtipps und trotzdem ist die Insel Mythos pur. Die ganze Welt will auf dem Vulkan oder dem, was von ihm übrig geblieben ist, flanieren. Der Hotspot der Instagrammer ist Ia. Hier steht man Schlange für ein ganz bestimmtes Foto.
1: 20 Minuten schon?
2: Ja.
0: Hast du schon jemals für ein Foto angestanden?
2: Nee, bisher noch nicht.
0: Ob sich das lange Warten wirklich gelohnt hat und was da genau millionenfach abgelichtet wird, dazu später. Wer den spektakulären Kraterkessel Santorinis so richtig erleben will, sollte darauf wandern. Von Fira bis Ia verläuft ein atemberaubender Wanderweg. 10 Kilometer lang, Laufzeit so um die 3 bis 4 Stunden. Es ist nicht ganz unanstrengend und es ist verdammt warm. Von unten. So ein bisschen wie eine Fußbodenheizung im Sommer. Auch nicht heißer als die Straßen von Manhattan, finden Akil und Lynn aus New York. Die beiden sind seit Stunden unterwegs.
3: Der Wanderweg hier ist Kult. Den muss man machen, wenn man hier auf der Insel ist. Ich glaube, es ist die beste Möglichkeit, so viel wie möglich von Santorini zu sehen. Die Aussichten von hier oben sind einfach unglaublich. Man sieht so viel von der Insel und das an einem halben Tag.
0: Egal wie heiß und gleißend hell es ist, auch hier läuft nichts ohne Fotos. Santorini ist eine echte Weltbühne. Macht ihr Bilder für Instagram?
4: Ja, klar. Das war der Grund, dass wir hier die Wanderung machen.

0: Zurück in Ia, dem berühmtesten Fotospot Griechenlands. Je näher der Sonnenuntergang, desto länger die Schlangen.
1: Also vor 30 Jahren war das viel entspannter hier. Da habe ich auch diese ganzen Orte aufgesucht und da waren hier kaum Menschen. Also es hat sich enorm verändert. Es ist anstrengend geworden. Wunderschön immer noch, aber sehr anstrengend.
0: Jetzt aber die blauen Kirchenkuppeln, das weltberühmte Postkartenmotiv Santorinis.
2: Ja, ich bin nicht so der Instagram-User wie meine Tochter, aber ich lerne.
0: Eine Stunde anstehen, 30 Sekunden Schnellshooting.
3: Bist du zufrieden?
4: Ja,
5: es ist heutzutage wichtig,
6: kann die Leute sagen das mal so.
0: Jetzt aber schnell Platz machen für die Nächsten.
1: Das blaue Meer, die Farben sind es, denke ich mal, was einfach so, so magisch ist.
4: Die weißen Häuser mit dem blauen Kuppeln.
1: Genau.
4: Auch deswegen doch das Foto hat sich gelohnt.

0: Für die beiden hier war klar, dass ihre Hochzeitsfotos auf Santorini gemacht werden müssen. 2 Jahre lang haben Moe und Kim aus Tokio darauf gewartet.
1: Das hier ist mein Traum. Davon habe ich schon als Kind geträumt. Ich bin so unglaublich glücklich. Ich bin sprachlos.
0: Hochzeiten sind ein wichtiger Wirtschaftszweig auf Santorini.
2: Dieses Jahr lief es wirklich gut, nach den schlimmen Pandemiejahren. Es wird wieder geheiratet auf Santorini. Ich schätze mal, dass wir dieses Jahr so um die 1500 Hochzeiten haben.
3: I think it's about 1500 weddings happening. And yeah.
0: Nirgendwo sonst werden so viele Hochzeitsnächte verbracht wie auf Santorini, die Höhlenvillas am Kraterrand. Früher die Häuser der einfachen Leute Santorinis, heute die teuerste Adresse der Insel. Wer hier übernachten will, muss früh buchen und viel bezahlen. Efi managt einige der begehrten Cave-Villas in Ia.
1: Die Magie der Insel ist meiner Meinung nach der Blick, also die Aussicht, die man hier hat. So etwas hat man nirgendwo anders. Und auch die Energie der Insel ist ganz besonders. Diese aufregende Schönheit hier muss man mit eigenen Augen gesehen haben, um sie zu verstehen.
0: In der Hauptsaison ist Efi komplett ausgebucht. Und auch in der Nebensaison muss man Glück haben, diesen Ausblick genießen zu können. Mit 500 Euro pro Nacht muss man für so ein Höhlenzimmer allerdings schon rechnen.
1: Die Villa, die ich euch gerade gezeigt habe, ist eine typische Höhlenunterkunft. Da flaches Land hier ja eher knapp ist, schlugen die Leute ihre Häuser in die steilen Kraterwände. Natürlich gibt es in solchen Höhlenräumen keine Fenster. Das ist ganz typisch und normal für Santorini. Wofür braucht es denn hier auch Fenster?
0: Stimmt, die Caldera ist ja ein einziges riesiges Fenster. Und alle wollen genau durch dieses Fenster gucken, wenn die Sonne vor Santorini untergeht. Jedes noch so kleine Plätzchen wird dafür genutzt. Terrassen für viel Geld vermietet, es ist kein Durchkommen mehr. Und man fragt sich, wie dieser kleine Ort am Abgrund diese Massen aushält. Und dann gibt es da doch noch einen Geheimtipp. In einem kleinen Kunsthandwerksladen mit Topblick auf den Sonnenuntergang geht's äußerst fair zu. Wer hier ein kleines Souvenir der Künstlerin kauft, darf ganz entspannt mit viel Platz und einem Glas Wein den Sonnenuntergang genießen.
1: Ich will bei dem Wahnsinn nicht mitmachen. Hier soll's entspannt zugehen. Ich will keine Massen hier, keinen Stress. Wir müssen echt aufpassen auf die Insel und sie nicht überfordern.
0: Wenn man Santorini nicht kennt und plötzlich wegen Stromausfalls auf der gesamten Insel nur noch die Notbeleuchtung leuchtet, ist das schon ein echt komisches Gefühl. Wenn dann aber plötzlich die Sicht immer schlechter wird und es eigenartig windet, wird einem schlagartig bewusst, dass man ja auf einem Vulkan sitzt, der durchaus mal wieder ausbrechen könnte. Es war nur Nebel, der am nächsten Morgen vollständig verschwunden ist. Die Blätter der Weinreben, ja, auf der Vulkaninsel wächst Wein, sind grün und prall, als wenn es die ganze Nacht geregnet hätte. Regen gibt's hier im Sommer aber nicht und Bewässerung auch nicht. Und trotzdem ist Santorini das älteste Weinanbaugebiet Griechenlands. Das Weingut Argyros ist das älteste und größte auf Santorini. Die Winzerfamilie besitzt über 100 Jahre alte Reben. Die Insel Santorini blieb von der Reblaus verschont.
2: Wir kämpfen seit 3600 Jahren auf Santorini mit immer den gleichen Problemen. Starker Wind, heftige Sonneneinstrahlung und Wassermangel. Unser Glück ist die Verdunstung des Wassers im Kraterkessel. Die produziert dicken Nebel, der die ganze Insel nachts bedeckt.
0: Und eben auch den Wein, der die Feuchtigkeit ja so dringend braucht. Die außergewöhnlich niedrigen Reben werden auf Santorini flach zusammengeflochten.
2: Wir nutzen eine einzigartige Technik. Sie heißt Kulura. Übersetzt bedeutet das hölzerner Korb. Die Trauben wachsen innerhalb des Korbes. Sie sind geschützt von den Blättern und werden so vor dem starken Wind und dem heftigen Sonnenlicht geschützt. Außerdem absorbiert dieser Blätterschirm die Feuchtigkeit in der Nacht, die mit dem Nachtnebel

0: kommt.
1: Was eine ausgeklügelte Technik. Santorini hat eindeutig mehr zu bieten als nur Foto- und Sonnenuntergangs-Massen-Hotspots. Den besten Blick auf den Vulkankraterrand hat man fast ganz für sich alleine am Caldera Beach. Hier ist die Welt noch in Ordnung, keine Hektik, keine Smartphones, alles ganz unaufgeregt.

0: Also die Strände sind auf Santorini nicht die Hauptattraktion. Auch wenn das hier jetzt echt ein toller Strand ist. Es ist die Architektur. Diese weißen Häuser, das ist einfach einzigartig.
1: Mit einer Länge von 18 Kilometern ist Santorini recht überschaubar. Ideal also, um so viele Ecken der Insel wie möglich in nur wenigen Tagen zu entdecken. Wer es so richtig authentisch mag, der muss nach Pyrgos, einem bezaubernden Dorf im Zentrum der Insel. Unglaublich, dass zur selben Zeit nur 10 Kilometer entfernt in Ia jetzt kein Durchkommen mehr wäre. Babis und Maria sind in Pyrgos geboren und natürlich heiraten sie auch hier.
0: Das ist definitiv der schönste Tag in meinem Leben.
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0: Kontrastprogramm am Hafen von Santorini. Von hier aus geht's zu fast jeder Kykladeninsel mit großen, kleinen, schnellen und langsamen Fähren. Faustformel: je schneller, desto teurer. Unsere Reise geht nach Milos, die westlichste Kykladeninsel. 2 Stunden Fahrzeit im Schnellboot. Und das ist so schnell, dass man nur drinnen sitzen darf. Milos ist dafür, dass es laut des amerikanischen Travel Magazins eine der Top 10 Inseln weltweit ist, überraschend ruhig, zumindest in der Nebensaison. Die berühmteste Insulanerin ist definitiv sie hier, die Venus von Milo. Ja, die kommt von hier. Auch wenn sie im Pariser Louvre als Superstar gefeiert wird, wurde sie hier auf Milos einst von einem Bauern gefunden. Die Griechen wollen die echte Venus auf jeden Fall zurückhaben. 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Nicht ganz so berühmt wie die Venus ist das Fischerdorf Klima. Die Surmata, kleine Fischerhäuschen direkt am Wasser, kann man mieten. Alleine ist man hier allerdings nie. Ein stetiger Touristenstrom zieht tagtäglich an den Häusern vorbei. Beate hatte sich eigentlich auf ruhige Beschaulichkeit gefreut. Aber irgendwie ist es ja auch spannend, Leute zu beobachten.
1: Es hat uns ziemlich genervt zwischendrin. Und dann haben wir aber festgestellt, dass es auch mal ganz interessant ist, das aus einer anderen Perspektive zu erleben. Weil wenn wir ehrlich sind, wir wären auch durchgelaufen und hätten fotografiert, weil wir wollen sie ja aussehen. Es ist ja schön, ja. Aber die Anwohner hier, also die machen aber alle ihre Türen zu. Weil wenn einem jeder dann in die Wohnzimmer rein fotografiert, das ist schon echt nervig.

0: Milos ist nicht nur wunderschön, sondern auch steinreich. Die Einwohner nennen ihre Heimat Insel der Farben, denn der vulkanische Ursprung lässt die Erde hier in allen Farben des Regenbogens schimmern. Und warum steinreich? Auf Milos brummt die Wirtschaft, denn hier kommen besondere Gesteine vor, die auch für Deutschland wichtig sind.
1: Tick, tick, boom.
0: Perlit zum Beispiel, ein Vulkangestein, das als Granulat zur Innendämmung genutzt wird. Gut 100.000 Tonnen führt alleine Deutschland jährlich aus Milos ein.
1: Tick, tick, boom.
0: Während auf den anderen griechischen Inseln alles vom Tourismus abhängt, leben auf Milos etwa 40% der Menschen vom Minengeschäft. Milos und seine Einwohner sind vielleicht auch deshalb so außergewöhnlich lässig und cool. Barkeeper Stephanos und seine Mosaikbar in Milos Hauptort Plaka sind da ein gutes Beispiel.
2: Auch wenn Milos in den letzten Jahren immer touristischer wird, die Insel ist trotzdem altmodisch geblieben, aber im positiven Sinne.
0: Milos hat sich eine gewisse Ursprünglichkeit bewahrt. Die Touristen sind sehr willkommen, aber es wird nicht alles für sie umstrukturiert. Milos bleibt Milos und das kann sich die Insel wegen ihrer Steinvorkommen eben leisten. Barkeeper Stephanos weiß die besondere Atmosphäre auf seiner Insel zu schätzen.
2: Die ganze griechische Stimmung vereint sich hier auf Milos. Ganz wichtig, das entspannte Zusammensitzen in den Tavernen oder Cafenions. Und vor allem das Reden und Diskutieren über Themen, die uns interessieren.
0: Modernisieren, ja, aber nicht die Wurzeln kappen. Das macht Milos richtig gut. Im Café Pratigos sind die Rentner richtig guter Laune. Hier ist der Kaffee ganz ausgezeichnet. Und hier wird jeden Tag von Maria frisch eine traditionelle Spezialität der Insel gebacken. Wassermelonenkuchen, ja, sowas gibt's. Milos ist berühmt für seine süßen Wassermelonen, sagt Maria.
3: Auf unserer Insel gab es im Krieg kaum was zu essen. Das Einzige, was wir im Überfluss hatten, waren unsere Wassermelonen. Und so haben wir den Wassermelonenkuchen erfunden. Ganz einfach Mehl, Zucker, Honig, Zimt und Wassermelonenfleisch vermischen, 45 Minuten in den Ofen, fertig ist der Kuchen.
0: Und der schmeckt so lecker. Phyropotamos ist noch so ein Beispiel für die Lässigkeit der Insel Milos. Die Fischer teilen sich großzügig das natürliche Hafenbecken, das schöner ist als jeder noch so große Pool, mit allen, die kommen. So mancher Fischer vermietet sein Häuschen auch. Unten das Fischerboot, oben die Schlafplätze und eine Terrasse mit absolutem Traummeerblick.
3: Es ist absolut authentisch hier, also keine Luxuswohnung im Gewand eines alten Fischerhauses. Das wollen wir hier nicht. Wenn du hier wohnst, lebst du sozusagen als Einheimischer hier.
4: Here.

0: Das ist ein unheimlich toller Ort hier. Hier gibt's für jeden was. Unterschiedlichste Aktivitäten. Für die Älteren und für die Jugendlichen. Der Spaß hier. Was Milos besonders macht, ist ganz klar der Vulkanismus, der das hier erschaffen hat.
1: Eine wirklich einzigartige Landschaft. Aus weißen Ascheablagerungen wurden im Laufe der Zeit bizarre Strukturen herausgewaschen, die richtig unwirklich erscheinen, ebenso ein bisschen wie man sich andere Planeten vorstellt. Alicia und ihre Schwester Issy sind Feuer und Flamme. Die beiden kommen von einer der spektakulärsten Inseln der Welt. Aber sowas hier haben sie noch nie gesehen. Klar, dass die beiden Neuseeländerinnen vom höchsten Punkt springen.
2: Als ich runtergeguckt habe, hatte ich schon ein bisschen Angst. Man muss den Körper ganz fest anspannen. Pures Adrenalin.
1: Adrenalin auch für Ignacio, den Vater der beiden. Er soll die Sprünge der zwei für die Ewigkeit festhalten. Hat er seinen Töchtern das Klippenspringen beigebracht?
0: Nein, nein, die springen einfach. Die beiden haben es mir beigebracht.
1: Hast du keine Angst?
0: Doch, ich schon. Aber wenn du erst mal abgesprungen bist, dann fliegst du halt.
2: Das war bisher der höchste Sprung, den ich je gemacht habe. In Neuseeland bin ich schon viel gesprungen, aber das hier war definitiv der höchste.
1: Drei Tage pro Insel sind vielleicht ein bisschen zu kurz. Für Milos sollte man mindestens 5 Tage einplanen. Die nächste Fährüberfahrt geht über Naxos und Paros auf eine der kleinsten und unbekanntesten Kykladeninseln nach Kofonisia. Das Inselhopping ist wirklich unkompliziert. Nur in der Hauptsaison muss man die Tickets frühzeitig buchen. Ansonsten kann man auch spontan reisen. Kofonisia sind eigentlich 2 Inseln, der bewohnte und der unbewohnte Teil. Zusammen heißen sie Kofonisia, einzeln Kofonissi. Die Sehenswürdigkeiten hier sind das unfassbar klare Meer und die Strände.

0: Und das ist Michalis, ein Insulaner, der im Sommer täglich mit seinem beflaggten Kajak und lauter Rockmusik unterwegs ist.
1: Das ist mein Lieblingsfußballteam, AEK Athen.
2: Es war auch die Lieblingsmannschaft meines verstorbenen Vaters.
1: Und die Fahne da, die müsstet ihr eigentlich kennen. Das ist meine absolute Lieblingsband, Rammstein. Diese Stimme von dem Sänger hat es mir richtig angetan. Es war Liebe auf den ersten Blick. Naja, nicht auf den ersten Blick, eigentlich aufs erste Hinhören, aber es war wirklich aufregend.
0: Michalis ist so fasziniert von der Musik, dass er den ersten griechischen Rammstein-Fanclub gegründet hat. Koufounissi ist aber seine erste große Liebe. Hier ist er aufgewachsen. Jeder kennt ihn hier und er kennt jede Ecke der kleinen Insel.
1: Wenn du mit dem Boot hier ankommst, siehst du auf einen Blick die ganze Insel. Das ist Koufounissi, ein kleiner Punkt auf der Landkarte. Die Leute hier sind unkompliziert und natürlich. Und ich wünsche mir, dass das so bleibt, trotz des ziemlich jungen Tourismus auf unserer Insel. Okay, so wie es mal war, wird's nicht mehr. Aber das ist okay. Nur noch mehr Tourismus verkraftet die Insel nicht.
0: Auf Koufounissi läuft man zu Fuß. Es gibt weder Auto noch Rollervermietungen. Genauso wenig wie Liegen oder Sonnenschirme am Strand. Die Natürlichkeit und Entspanntheit der Insel sind eindrucksvoll. Im Halbstundentakt ist Georgos Mavros mit seinem Taxiboot von Bucht zu Bucht unterwegs. Für 10 Euro kann man sich den ganzen Tag von ihm fahren lassen, aus- und wieder einsteigen, wann immer man will. Koufounissi ist eine Gute-Laune-Insel. Die außergewöhnliche Willkommenskultur hat auch Familie Lichti aus Bern beeindruckt. Schon mutig, mit einem Campervan auf eine 4 Quadratkilometer große Mini-Insel zu reisen.
3: Also die Griechen sind unheimlich gastfreundlich. Und an diesem Platz sind wir am ersten Abend kurz in die Taverne gegangen, haben ein Bier getrunken und haben sie gefragt, ob es für sie okay ist, wenn wir 1-2 Tage hier stehen. Und ja, das war überhaupt kein Problem. Oft wurde uns in der Nacht noch eine offene Tür angeboten und Hilfe angeboten, wenn etwas ist. Und wir können nur dort hinten das weiße Tor öffnen und dann sind wir in ihrem Garten. Also es ist mehrheitlich eine sehr willkommene Stimmung.
0: Und so ist das überall auf der Insel. Dimitris hat vor fast 50 Jahren an einem der schönsten Strände Koufounissis die erste Taverne auf der Insel gebaut. Er wollte einen Platz zum Feiern mit Freunden schaffen. So lernte er damals Andreas aus Berlin kennen, der einen Schlafplatz suchte. Die beiden sind seitdem beste Freunde.
4: Achtung. Nein. Er hat das ursprünglich für sich selber gemacht, hier das Geschäft. Um zu feiern, aber wer vorbeigekommen ist und sympathisch war, Den hat er eingeladen und ihm Bier oder Wasser ausgegeben, also griechische Freundschaft. Ne? Damals gab es hier noch keinen Tourismus, sondern es war einfach dann die griechische Gastfreundschaft.
0: Auch wenn der Tourismus auf der Insel noch relativ jung ist, restaurantmäßig ist Koufounissi top ausgestattet. Dimitris Taverne ist für seinen super frischen Fisch berühmt. Klar, dass der Chef auch noch selber in der Küche steht. Auf dieser kleinen Insel verstehen sich Tradition und Moderne wunderbar. In der angesagten Sorokos Bar ist nicht nur der Sonnenuntergang ganz besonders schön. Auch kulinarisch geht man hier neue, aber keine weiten Wege. Es wird so gut es geht mit Inselprodukten gearbeitet. Und trotzdem ist hier Fusion-Küche angesagt.
1: Das ist das berühmte Dacos. Wir haben hier aber unser ganz eigenes Rezept. Das traditionelle Dacos wird mit Gerstenzwieback, Feta-Käse und Tomaten gemacht. Hier machen wir aus den Cherry-Tomaten der Insel ein Tomatenpesto. Und wir nutzen statt Feta Xinomisitra-Käse, eine Art Ricotta. Obendrauf kommen dann noch eingelegte Kapernblätter, natürlich auch von der Insel. Das hier ist unsere Gyros-Variante. Aber statt Fleisch nehmen wir hier vor Ort gefischte Makrele. Dazu Krautsalat, angerichtet in einer Art Taco. Also eine Kombination vieler Esskulturen und trotzdem regional.
0: Hier wird eindeutig mit viel Kofunisi-Liebe gekocht. Was für ein schöner Tagesausklang. Und auch unser Rammstein-Fan und Romantiker Michalis genießt seine Sunset-Tour.

0: als sie, aber er gehört trotzdem dazu. Hier kennt jeder jeden und ob nun Irokesenhaarschnitt, Tätowierungen oder Piercings, hier zählt das Herz, die Seele und ob man sich aufeinander verlassen kann.
1: It's me. That's why they accept me.
2: Ich bin ich und deshalb werde ich hier akzeptiert. Klar, am Anfang waren die hier schon irritiert. Aber ich störe ja niemanden. Ganz wichtig, ich liebe diese Insel.

0: Der Abschied von der kleinsten Kykladeninsel, der fällt uns schwer.
1: Auf Wiedersehen. Kali Adamusi. Rakomelo.
0: Kali Adamusi Kofunissi. Auf geht's zu unserem letzten Inselziel. Zur östlichsten Kykladeninsel nach Amorgos. Mit 33 Kilometern Länge, eine der größeren Kykladeninseln.

Amorgos ist eine spektakuläre Schönheit. Die wilde Berglandschaft und das tiefe Blau des Meeres verzaubern auf den ersten Blick. Im Rausch der Tiefe, Le Grand Bleu, der Kultfilm Der Freitaucher von Luc Besson, wurde hier gedreht.

0: Jedes Mal, wenn du deinen Atem anhältst und du eins mit dem Meer bist, ist es ein Gefühl, als wenn du wiedergeboren wirst.
1: Dieses besondere Blau des Meeres vor Amorgos ist der Traum jedes Freitauchers. Zuerst geht's aber mal Richtung Himmel. Der ist einem nämlich ganz nah, wenn man Asfontilitis, ein verlassenes Bergdorf im Norden der Insel, besucht. Sophia ist hier oben am höchsten Punkt der Insel geboren und aufgewachsen und die einzige, die noch täglich hierher kommt, um ihren Ofen mit Olivenzweigen zu befeuern.
2: Nachdem immer häufiger Wanderer vorbeikamen, habe ich angefangen, Wasser und Kaffee anzubieten. Und dann habe ich irgendwann gedacht, ich könnte ja für die Touristen auch kochen. So ganz traditionell, so wie das meine Großeltern und Eltern gemacht haben, in unserem alten Steinofen. Und so hat das hier oben alles angefangen. Jetzt kann mich jeder anrufen und mir Bescheid sagen, für wie viele Leute ich kochen soll.
1: Sophias Eintopf ist bei Wanderern aus der ganzen Welt beliebt. Das Rezept ist ein Amorgos-Klassiker. Einfach, dafür aber ein echtes Geschmackserlebnis. Tomaten, Paprika, Salz, Pfeffer, Kichererbsen und Zwiebeln.
2: Das Wichtigste ist, dass man den Eintopf mit einer dicken Schicht Zwiebeln abdeckt. Richtig viele Zwiebeln, so dass die Augen tränen.
1: Ach ja, und dann ist da noch das Öl. Olivenöl selbstverständlich. Ein Wasserglas voll. Nee, zwei Gläser voll müssen es schon sein.
2: So, fertig. Jetzt kommt der Eintopf mindestens 3 Stunden in den Ofen.
1: Sophia ist im Sommer täglich ab 8 Uhr morgens in ihrer Bergküche, um alles vorzubereiten. Ganz schön einsam hier oben.
2: Ich liebe diese Ruhe, die raue Landschaft und das Alleinesein. Ich bin hier aufgewachsen, kenne jede Ecke und was soll mir hier oben schon passieren? Wir sind auf einer Insel, hier kennt sich jeder.

0: Wovor sollte ich hier oben Angst haben?
1: Um die 2000 Menschen leben auf Amorgos. Fischerei, Weinanbau, Olivenöl und zunehmend auch der Tourismus, der seit dem Tauchfilm von 1988 Fahrt aufnahm, sind die Haupteinnahmequellen der Insel. Die Chora von Amorgos ist ein sehr beliebtes Touristenziel und angeblich eine der schönsten der gesamten Kykladen.

Die älteste Taverne im Ort ist die Taverne Castanis, seit 1965 in Familienhand. Andonis, der Enkel des Gründers, war zwar mal weg von der Insel, ist dann aber doch zurückgekommen. Wenn er Zeit hat und sein Freund Panayotis vorbeikommt, gibt's typisch amorgische Musik.

0: Wo γεννήθηκαμε στο μαγαζί.
1: Ich habe eine sehr enge Beziehung zu dieser Taverne. Ich bin nämlich genau hier, ja, mitten in der Taverne zur Welt gekommen.
2: Die Amorgos-Liebe ist eine ganz große Liebe. Man kann sich schlecht von der Insel trennen. Sie zieht einen in ihren Bann. Manche sprechen auch von einer ganz starken Inselaura. Dimitris hat vor 5 Jahren sein Tauchzentrum auf Amorgos eröffnet. Seine Leidenschaft ist das Freitauchen, also das Tauchen ohne Pressluftflasche.
1: Viele Taucher kommen hier nach Amorgos wegen des Kinofilms. Sie wollen unbedingt am selben Ort tauchen, an dem der Film gedreht wurde.
2: Freitaucher können bis zu 12 Minuten lang die Luft anhalten, mit nur einem Atemzug 120 Meter tief tauchen. Ein Franzose hält diesen Weltrekord. Dimitris geht es vor allem um die Selbsterfahrung, die er seinen Schülern vermitteln will.
1: Du musst völlig entspannt sein beim Freitauchen. Das ist das Wichtigste. Deine Herzfrequenz muss immer niedrig bleiben. Wenn du tauchst, lass das Meer dich rufen. Wenn du merkst, dass dich das Wasser akzeptiert, kannst du wirklich sehr tief tauchen.

0: like a beautiful woman.
1: Das Freitauchengefühl ist so, wie wenn dich eine wunderschöne Frau ganz fest umarmt.
0: And I feel really nice.
1: Ich liebe dieses Gefühl.

0: Ein fast schon ikonischer Tauchplatz ist der an der Kapelle Aya Anna. Genau hier hat Dimitris als kleiner Junge die Dreharbeiten für den Tauchfilm beobachtet.
1: Ich stand da oben mit meinem Vater und dann sah ich das erste Mal in meinem Leben Taucher in Neoprenanzügen. Und da wusste ich,
2: oh mein Gott,
1: das will ich machen.
0: Amorgos ist ein einziges großes Energiefeld mit atemberaubenden Überraschungen.

0: Der unumstrittene Höhepunkt der Insel, das Kloster Chosoviotissa. Wie ein Adlerhorst klebt es da imposant zwischen Himmel und Erde an einer Steilwand hoch über der Ägäis. Das Kloster ist offen für jeden. Die Kleiderordnung ist streng. Langer Rock für Besucherinnen und lange Hose für Männer. Das ist Gesetz. Die Architektur des Klosters ist faszinierend. 8 Stockwerke hoch, die Räume in den Fels geschlagen. Gebaut 812, um eine Ikone der Jungfrau Maria zu schützen. Pater Spiridon lebt seit 50 Jahren in diesem Kloster.
1: Das ist die Ikone, um die sich hier alles dreht. Die Jungfrau Maria. Deshalb ist das Kloster hier, deshalb bin ich hier. Aber ich will euch noch etwas zeigen. Den Meißel, der genau hier 300 Meter über dem Meeresspiegel in der Felswand steckte. Dieser Meißel war Gottes Zeichen, das Kloster exakt an dieser Stelle zu errichten.
0: Die Aura dieses Ortes ist magisch und auch die des Paters. Das Kloster ist sein Kraftort.
1: Die Einzigartigkeit dieser Landschaft, die majestätische Lage des Klosters, das tiefe, endlose Blau, die Verschmelzung mit dem Himmel. Die berühmtesten Dichter Griechenlands haben sich genau hier inspirieren lassen.

Pater Spiridon mit seiner besonderen Energie. Sophia mit ihrer Bergküche. Oder auch Dimitris mit seiner Freitaucherfamilie. Wir haben Menschen auf den Kykladen kennengelernt, deren ganz große Liebe ihre Inseln sind. Diese Herzmenschen, das besondere Licht, das unfassbar blaue Meer, die so verschiedenen Landschaften und die unvergesslichen Sonnenuntergänge, das sind die Kykladen.

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4: Hallo ihr Lieben, herzlich willkommen zu einer neuen Folge vom Campingcheck, die Sendung von Campern für Camper und alle, die einfach das Outdoor-Leben lieben. Und wir sind jetzt hier auf der Diemeltalsperre. Es geht nämlich in dieser Folge um Campingplätze am Stausee. Hier ist der Diemel-Stausee, richtig cool im Waldecker Land in Nordhessen. Und da hinten, da ungefähr ist er. Der Campingplatz Goldbreite hat ein Pärchen auf links gedreht. Da gibt es also ganz, ganz viel Neues. Und wenn wir uns den angeguckt haben, soll eine sehr spannende Geschichte sein, geht's rüber nach NRW zur Möhnetalsperre. Und da gibt es einen ganz neuen Campingplatz, Camp 13. Das ist eigentlich sogar ein Stellplatz, hat eine Frau mit ihrem Stiefvater zusammen aufgezogen. Soll auch eine sehr spannende Sache sein. Ich bin wirklich extrem gespannt, weil wir sicherlich auch wieder sehr viele, und es ist ganz schön windig hier, Luki, oder? Meine Güte.
5: Leute, Möhnesee, meine zweite Heimat, meine Mama kommt daher. Wird richtig klasse, ich verspreche es euch.
4: Ja, und wir werden wieder richtig coole Camper treffen auf jeden Fall. Eine davon ist Pamela, wieder mit am Start hier. Und sie läuft immer noch. Oh. So, Luki, ich würde sagen, packen wir's, oder?
5: Los geht's.
4: Ja. Yeah. Und auf geht das. Ah, boah, so schön hier, oder? So, da sind wir. Guck mal, da ist der Campingplatz. Campingplatz Goldbreite. Direkt am See. Wir sind da, ihr Lieben. Oh, riechst du das, Luki?
5: Ja, das ist die Seeluft.
4: Die Diemelseeluft.
5: Das ist die Diemelseeluft.
4: Und das Besondere ist, Gerd und Karin haben den Platz ja gerade erst wieder eröffnet. Der wurde ja umgebaut. Und deswegen, das ist noch so ein kleiner Geheimtipp. Da ist noch nicht ganz so viel los. Wir haben also viel Ruhe, um hier was zu entdecken. Und hier übrigens das Teil. Gerd hat am Telefon schon gesagt, er hat gesagt, Luki, wir haben ja so ein Faible für schön bekloppte Karren. Und das hier ist sein Campingplatzmobil. Damit fährt er die Sachen durch die Gegend. Das ist schon cool, oder? Komm. Er hat gesagt, damit dürfen wir rumfahren, den Platz entdecken. Okay. Hast du Bock? Das sieht mir schon wieder so eng aus.
5: Das ist Na, rutsch mal hier gleich ein bisschen rein.
4: Guck mal, du hast jetzt Gas und Bremse. Das wird doch wieder.
5: Ja, sehr gut.
4: Sicher?
5: Das heißt, endlich fahre ich mal hier noch.
4: Luki, pass auf! Was machst du denn da?
5: Ich mach gar nichts, ich fahr, du bist sonst weg!
4: Hoffentlich fahren wir jetzt nicht in den Diemelsee, du.
5: Das wäre.
4: Kannst du mal ein bisschen bremsen, bitte?
5: Ah.
4: Oh, links rum.
5: Du lenkst ja auch ein Zeug zusammen, du.
4: Jetzt müssen wir gerade fahren.
5: Ach, du Berg, hier kommt Bergachse.
4: Oh. Aber Spaß macht das, ne?
5: Langsam. Nicht umfallen. Wieso langsam links? Wir sind fast umgefallen. Das war fast umgefallen. Stehen bleiben. Durchatmen. Ich will raus hier. Geht die Tür auf.
4: Wir lassen das. Hier, bremsen
5: wir
4: rein.
5: Wir sind fast umgefallen, Leute.
4: Es hat halt nur drei Reifen.
6: Oh. Oh. Komm, Luki, wir gehen lieber zu Fuß.
4: Guck dir das an, Luki. Was ist denn das? Guck dir das mal an hier. Wie viel Liebe steckt denn da bitte drin? Hallo.
7: Hallo.
4: Grüß euch, hallo. Erst die Dame, ich bin der Friso.
8: Amalia.
4: Das ist ein schöner Name, Amalia. Und du bist?
7: Tobias.
4: Tobias, wo hast du das Teil gekauft?
7: Das gibt's nicht zu kaufen. Das habe ich gebaut bei mir in der Werkstatt. Und ja, jetzt probieren wir es mal ein bisschen aus. Und es ist jetzt so die erste Testfahrt.
4: Das hast du alles selber gemacht?
7: Die Schindeln habe ich jetzt zwar nicht selber gespalten.
4: Aber alles drauf gemacht?
7: Drauf, entworfen.
4: Allein diese Fenster. Amalia, magst du das mal zeigen innen drin?
8: Ja.
4: Habt ihr schon drin übernachtet?
8: Ja, wir haben schon drei Nächte drin.
4: Drei Nächte. Und wie ist es?
8: Gemütlich.
4: Ja? Oh, das gibt es ja nicht. Wie schön ist denn das? Ihr habt hier alles, eine komplette Küche. Wie lange hast du daran gebaut?
7: Na, ich habe nach Weihnachten angefangen und naja, das Ziel war, dass es im Wesentlichen nach Ostern fertig ist, dass man meine erste Rundfahrt machen kann.
4: So schnell? Wie entsteht sowas bei dir?
7: Na, solche Ideen entstehen eigentlich so am Esstisch. Das fängt immer so mit einer Bleistiftskizze an. Und dann, ich sag mal, im ersten Entwurf war auch in dem Teil noch keine Küche. Und auch das mit dem Bad kam erst relativ spät dazu.
4: Wie das im Bad?
7: Der Clou ist, man muss einmal ringsherum laufen.
4: Ach, guck mal, was ist... Ja, guck doch mal an da. Und da links kommt noch eine Dusche rein.
7: Richtig, ja. Das kommt nächste Woche. Eine Dusche und ein Waschbecken.
4: Es ist Wahnsinn. Was hast du bezahlt für sowas?
7: Ja, das, ich meine, ich habe die Materialrechnung habe ich jetzt aufgehoben. Ich habe sie jetzt noch nicht zusammengerechnet. Ich wollte es noch nicht wissen.
4: Und du musst nicht zum TÜV, solange es gilt als Ladung, weil du es hier richtig vertaut hast, richtig?
7: Richtig erkannt, genau.
4: Ja, also im Prinzip kann ich mir alles möglich da oben drauf schrauben als Ladung, oder? Ja,
7: richtig, die Ladungssicherung, die muss natürlich ordentlich gemacht sein.
4: Ja, da muss man nur gucken bei der Fahrt, dass die Buben nicht wegwehen, ne?
7: Ja, die kommen vorsichtig wieder rein bei der Fahrt.
4: Also irre.
7: Das überleben die nicht.
4: Dann wünsche ich euch ganz viel Spaß beim Testcamp, echt. Also, unfassbar schön, also das ist echt toll. Ihr Lieben, das ist ja das Schöne beim Campen. Da macht man die Sachen einfach dann, wenn man Bock drauf hat. Da vergessen nicht zu rasieren. Ach, so geht's wieder. So, Pamela steht schon. Das Schöne ist, hier gibt es sehr viele Objekte, die man mieten kann, wenn man jetzt keinen eigenen Camper hat. Also zum einen diese Tiny-Häuser hier, ganz neu. Mit Seeblick direkt dran. Klasse. Und dann gibt es noch Miet Camper. 98 Euro die Nacht für zwei Personen hier. Und einen davon hat der Luki bekommen. Und das ist ein ganz besonderer Camper. Das ist nämlich einer, wenn man mal ein bisschen weg will von zu Hause, aber arbeiten muss. Ein rollendes kleines Büro. Guck mal, hier gibt es schon mal eine Outdoor-Küche. Luki, bist du da?
9: Friso, gute.
4: Hast du Sachen an? Bist du angezogen?
9: Komm mal rein. Ich kann dir was zeigen hier. Unser Opening habe ich vorliegen. Guck mal. Sieht super aus.
4: Das ist ja cool bei dir.
9: Hallo, grüße euch. Na, guck mal, willkommen in meinem schönen mobilen Büro.
4: Das ist ja super.
9: Hier, das ist ja alles mit Klapptisch. Und das Beste, Leute. Hat man mal Spaß bei der Arbeit sogar. Kannst ein bisschen hüpfen. Guck mal hier, Friso. Ja. Ich glaube, es ist ganz gut geworden, das Opening. Hier. Zack. Und boah, guck mal hier.
4: Ist aber auch schön hier, ne?
9: Ist das geil. Irre. Ja. Guck mal hier, und wenn ich bräuchte, könnte

0: Ja. Hier gibt es so einen LAN-Anschluss. Ja.
1: Ah, schnelles Internet.
0: Da kannst du schnelles Internet und hier kannst du dir mal schön, wenn du mal eine Schalte hast, eine Videokonferenz, kannst du hier.
1: Ach so, damit du schön aussiehst.
0: Ja.
1: Klasse.
0: Ja. So. Aber das Schönste hast du noch gar nicht gesehen. Dreh dich mal um. Guck mal hier. Ja. Ist das cool? Ja?
1: Dein Schlafsack. Immer dein Schlafsack dabei.
0: Zwei-Zimmer-Wohnung, ne? Ist das nämlich.
1: Ja. Hm? Ich habe diesmal Bettwäsche dabei. Oh, guck mal hier mit Klo.
0: Alles fein.
1: Das Beste, was ich gerade gesehen habe, Luki. Ich darf mal, ja?
0: Cool, ne?
1: Ja, das Beste ist, guck mal hier. Hast nicht so weit zum Feierabend.
0: Ich weiß. Bier. Ich habe ihn auch schon gesehen. Allerdings habe ich hier, du hast ihn noch nicht befüllt.
1: Nee, das tut mir leid.
0: Du müsstest,
1: das wird selbstverständlich nachgeholt. Ach, du, das ist sogar gut dran. Da kann man mal ein bisschen abschalten.
0: Oder anschalten.
1: Ihr Lieben, ihr wisst ja, ihr könnt mir immer schreiben, ihr findet mich auf Insta, auf Facebook, auf TikTok, auf YouTube. Und es gibt da zwei Jungs, mit denen habe ich lange geschrieben, Thorsten und Tobias, weil die haben so eine coole Geschichte. Da habe ich mir gedacht, eigentlich müsst ihr die auch mal kennenlernen. Sie sind auch nicht alleine, hier ist ihr Camper. Also das habe ich wirklich noch nicht gehört und ich finde es großartig. Moin! Da sind sie schon mal. Ach, guck mal hier, wen haben wir denn hier? Wer ist das?
2: Das ist Da Vinci.
1: Hallo Da Vinci. Oh, das ist aber ein schicker Kater. Ja. Welcher bist du jetzt von beiden?
3: Ich bin Thorsten.
1: Thorsten, grüß dich.
3: Hallo.
0: Moin. Servus, Lukas, hallo. Grüß dich.
1: Cool. Dann bist du Tobias?
3: Richtig.
1: Aber natürlich die wichtigste Person, du Jutta. Bist?
4: Jutta.
1: Jutta, darf hallo, ich du Jutta. Sagen, Jutta?
4: Ja, weiß ich ja doch.
0: Grüß dich.
4: Hallo.
1: Ihr seid zusammen unterwegs.
3: Ja, wir sind mit unserer Mutter auf Europareise gegangen, weil sie nach 7 OPs 2024 die Diagnose postoperatives Delir bekommen hat. Okay. Und nach der 7. OP in eine Reha kam und nach Beendigung der Reha stand fest, es ist Demenz. Und dann haben wir sie gefragt, was möchtest du denn noch machen? Da sagte sie, ach, nochmal nach Italien, nochmal das Nordkap sehen, vielleicht ein bisschen Marokko. Ja, haben wir alles, was wir hatten, verkauft, ein Wohnmobil gekauft und jetzt sind wir hier.
1: Ich finde das so krass. Wie lange seid ihr jetzt unterwegs?
3: Seit November letzten Jahres.
1: Also jetzt schon seit 5, 6 Monaten?
3: Ja, 6 Monaten. Ja. Hm?
1: Wie ist denn das für dich, mit den beiden Jungs jetzt unterwegs zu sein?
4: Völlig in Ordnung. Die sind immer lieb zu mir. Egal, ob ich böse bin und wenn ich auch mal schimpfe, die sind immer lieb.
1: Ja, wir kennen das ja von unseren Mamis, ne? Da wird auch mal geschimpft, ne Mama? Ne? Aber ich find das ganz toll. Was hast du denn schon sehen können?
4: Wir waren in
3: Paris.
4: Paris waren wir.
3: Biarritz.
4: Dann waren wir in Biarritz. Ja.
1: Nordkap auch schon?
4: Nein, da war ich noch nicht.
1: Das kommt noch.
4: Das kommt noch.
3: In Porto.
4: In Porto war ich auch.
1: Porto, sag mal, ihr kommt ja richtig rum.
4: Ja, wir sind richtig rumgekommen.
1: Dürfen wir mal reingucken, wie ihr lebt
3: gerne,
1: zu dritt?
3: Gerne,
1: ja?
3: Gerne. Ja, geradeaus auf der Bank hast du unsere Altkatze, die Mischa, liegen. Sie ist 25, wird dieses Jahr 26.
1: Wie bitte?
3: Ja,
1: wie alt wird denn eine Katze normalerweise?
3: Nicht so alt. Also ich dachte es auch nicht. Aber
1: Katze, da siehst du noch ein bisschen scheu.
3: Ja, sie ist mittlerweile, ich glaube, ein bisschen taub und ein bisschen blind. Aber sie ist oder war die Seele in Person, was sie immer noch ist. Man muss halt immer nur aufpassen, wo man und wie man sie jetzt anfasst.
1: Ja.
3: Ja.
1: Wo schläft denn jetzt wer bei euch?
3: Tobias links, ich rechts, ja. Und Mutter hier unten. Das wird aufgebaut, runtergeklappt.
1: Ach so.
3: Dann haben wir das dritte Bett dort.
1: Klasse. Sag mal, und Jutta,
4: ja.
1: Wo willst du denn noch hin?
4: Oh, ich möchte gerne noch mal nach Italien. Weil ich da eigentlich zuerst war, das war meine erste große Auslandsreise.
1: Ja.
4: Und da würde ich gerne noch mal hin, weil zuletzt war ich mit meinen Söhnen in Rom und das hat uns sehr gut gefallen. Ne? Ja. Und da habe ich gedacht, vielleicht ist Italien noch mal ein schönes Ziel. Vielleicht runter bis Sizilien, mal gucken,
1: Hättest du gedacht, dass du noch mal so ein Abenteuer erlebst?
4: Nein.
1: Das ist ja total irre, oder?
4: Nein. Das ist wirklich toll.
1: Wahnsinn.
4: Aber ich denke, ich habe auch die passenden Jungs dazu.
1: Auf jeden Fall, die sind klasse. Sag mal, darf ich dich mal eine Sache fragen?
4: Ja.
1: Merkst du die Demenz selber?
4: Ja, wenn ich mich an Dinge nicht mehr so schnell erinnern kann.
1: Ja.
4: Oder dass Dinge verloren gegangen sind.
1: Ja.
4: Ich habe zum Beispiel ganz viele Sprachen gekonnt. Davon kann ich heute nicht mehr so viel. Okay. Und da fallen mir zum Beispiel Vokabeln überhaupt nicht mehr ein.
1: Okay.
4: Daran merke ich es also schon.
1: Aber es geht dir sonst noch gut?
4: Ja. Eigentlich schon. Ich bin eigentlich zufrieden.
1: Hier.
4: Und bei der Pflege kann ich mich ja nun nicht beklagen.
1: Ich wünsche euch alles, alles Gute von Herzen.
4: Dankeschön.
1: Ja? Macht's gut. Ja, ihr seid echt ein sehr cooler Haufen. Ich sag mal tschüss.
4: Tschüss.
1: Tschüss, Jungs. Tschüss. Moin.
3: Danke.
1: Tschüss. Ja, irre. Also,
3: alles Gute.
4: Tschüss. Tschüss.
5: Ade. Danke. Euch auch.
3: Tschüss. Tschüss.
1: Das ist irre, oder, Luki? Da Da geben die alles auf und passen auf die Mutter auf.
0: Die hatte auch richtig Glück, die mit ihren Söhnen. Ne?
1: Ja. Auf dass sie noch ein paar Jahre unterwegs sind.
0: Ja.
2: So, der Kaffee ist klar, beziehungsweise zumindest schon mal das Wasser. Der Tobi hat mir was zugeschickt, lieber Lukas, für uns. Und zwar Kaffee. Der arbeitet in einer Werkstatt für Menschen mit Behinderung in München. Und die haben einen Camping-Kaffee rausgebracht. Das finde ich richtig witzig. Guck mal hier. Sieht aus wie so ein Teebeutel. Da machst du den oben auf. Jetzt kommt der Clou. Zack. Geil, oder?
0: Das ist der Hammer.
2: Ja.
0: Da muss man ja nur noch reingießen. Guck mal.
2: Ja, guck mal. Und immer so ein bisschen sacken lassen. Genial, oder? Hier, komm, den kriegst du gleich, Luki. Der ist für
0: dich.
2: Da
0: freue ich mich.
2: Frisch aufgebrüht mit Liebe.
1: Oh. Hallo, na? Ihr seid?
4: Hallo, Karin, Campingplatzbetreiberin.
1: Ach so, ihr Beine. Ach so, ihr Lieben, das sind die Chefs hier. Moin. Ihr habt wirklich hier den ganzen Platz aufgerissen, richtig?
5: Genau, richtig, ja. Wir haben den ganzen Campingplatz neu gestaltet.
1: Ja.
5: Das heißt also, nach heutigen Maßstäben sind wir die Plätze neu angelegt, die Wege neu angelegt. Ne? Hier unten in diesem Bereich, die Plätze haben jetzt alle Wasser und Abwasser bekommen. Ja. Das Stromnetz ist erneuert worden. Und was heute ganz wichtig ist, das WLAN-Netz, das ist flächendeckend auf dem ganzen Campingplatz neu gemacht worden.
1: So, warum musstet ihr das machen?
5: Das ist also, wir haben die Abstände bei den Plätzen hier vergrößert. Das hat auf dem anderen Campingplatz hier am Diemelsee hat's einen Brand gegeben.
1: Da hat richtig ein Wohnwagen angefangen zu brennen.
5: Da haben 7 Wohnwagen gebrannt.
1: 7?
5: Ja. Die standen so dicht beieinander und so ist dann zum Feuerüberschlag gekommen. Ne? Und daraufhin hat der Landkreis dann auch mal gesagt, wir müssen uns jetzt mal die Campingplätze anschauen. Ne? Ja, dann haben wir dann zusammen überlegt, wie kriegen wir das am besten hin.
1: War einfach noch ein altes Gesetz von früher wahrscheinlich. Ne?
5: Ach, na ja, gut, so mal, den Campingplatz gibt es seit 1962.
1: Den hier?
5: Den hier, ja.
1: Wer hat den gegründet?
5: Den hat mein Vater aufgebaut.
1: Krass, und jetzt macht ihr das beide hauptberuflich?
5: Genau, richtig.
1: Können wir mal so ein Tiny House?
4: Aber selbstverständlich.
1: Sind die auch neu jetzt?
4: Die sind neu dazugekommen, ja.
1: Das war ein teurer Spaß für euch, wa?
4: Ja, aber hier durften wir ja keinen Dauercamper mehr hinstellen wegen den Abständen.
1: Ach so.
4: Und dann haben wir überlegt, was können wir machen. Und da sind wir auf die Tiny Häuser gekommen. So, dann kommt mal rein.
1: Ja. Schuhe ausziehen?
4: Nein.
1: Nee, nicht, okay. Ach, guck mal an. Oh, das ist aber schön.
4: So, hier haben wir jetzt den Wohn- und Schlafbereich.
1: Ja.
4: Die Tiny Häuser sind ausgelegt für 2 Erwachsene und 2 Kinder bis 13 Jahre oder 3 erwachsene Personen.
1: Okay.
4: Wir haben hier eine Schlafcouch, die kann man ausklappen. Und nebendran haben wir dann Dusche, WC.
1: Oh ja, guck mal hier. Ja gut, das ist natürlich ein Camping ein bisschen auf einem anderen Level, ne?
4: Ja, Glamping, wie man so schön sagt.
1: Ja, was kostet das dann?
4: 170 Euro die Nacht inklusive 2 Personen.
1: Und dann kannst du hier so morgens, aus dem Fenster gucken.
4: Und dann...
1: Das ist aber schön. Hier so erste Reihe, Luki, See.
6: Super, guck mal hier.
1: Nicht schlecht, ne? Ja, danke, schön euch kennengelernt zu haben.
4: Ja,
1: wir gucken mal weiter, Luki, oder?
6: Auf jeden Fall, super.
4: Gerne. Habe ich auch noch nicht, mit 2 Männern in einem Schlafzimmer.
1: So, ihr Lieben, jetzt freue ich mich wirklich ganz besonders, weil der Reinhard ist wieder da. Den hatten wir vor 2 Jahren schon mal in der Sendung. Und das Besondere ist, der arbeitet für die Lebenshilfe Gießen und die verlosen jedes Jahr Camper. Jedes Jahr andere Camper und geil, dieses Jahr sind es diese hier. Wow, hey Reinhard, grüß dich. Moin, Entschuldigung, erst die Dame, wie heißt du?
7: Ich bin Marlies, hallo.
1: Hallo Marlies, schön, dass du uns kennenlernst.
7: Ja, das freut mich auch.
1: Bist du auch von der Lebenshilfe?
7: Ja, Lebenshilfe Gießen.
1: Sehr gut.
8: Grüß dich, Friesel.
1: Mein Lieber, grüß
8: dich. Nice to see you, my dear.
1: Jedes Jahr ein cooles Hemd hier.
8: Ja, ne?
1: Was hast du uns denn da bitte für ein Schätzchen mitgebracht, Reinhard?
8: So, das ist was Besonderes. Das ist ganz selten gebaut worden, das ist ein T2 mit einem großen Motor mit 90 PS.
1: Das ist viel.
8: Das ist viel für einen
1: Bulli. Für einen Bulli ist das viel.
8: Aber das Besondere ist, es ist ein Arco-Mobil. Und dieses Arco-Mobil hat ein paar Gimmicks, die es damals so in Serie nicht gab. So.
1: Jeder kann den gewinnen, ne?
8: Ja, den kann jeder gewinnen.
1: Wie?
8: Immer 5 Euro Spenden der Lebenshilfe Gießen unter reisemobilspendenaktion.de.
1: Und da kann man mitmachen.
8: Da kann man mitmachen.
1: Leute, genau. Dafür könnt ihr den schon gewinnen, wenn ihr Glück habt. Und wenn man nicht Glück habt, sozusagen, was passiert dann mit dem Geld?
8: Dann kommt es zur Lebenshilfe Gießen.
1: Ja.
8: Und die Lebenshilfe Gießen betreut etwas mehr als 3000 Menschen in Gießen mit Behinderung. Und wir finanzieren mit dem Bild verschiedene Projekte wie Werkstätten, wie Wohnheime, Autistenwohnheime und so weiter und so weiter. Also alle lauter Projekte, die man normalerweise nicht finanzieren könnte.
5: Auf, hopp!
9: Ach nee. Ach guck mal, bei der Pamela habe ich da so eine Folie dazwischen. Geil, ne? Und das wieder noch so, das kannst du noch runterklappen.
8: Jetzt kommt das Dach, jetzt kommen noch die Sachen.

0: Seitenwand nach unten.
1: Ja, wird es im Winter nicht so kalt, ne?
0: Und der Vorteil ist es, du hast hier fast die gesamte Buslänge als Stehhöhe.
2: Sieht aber hier auch drinnen, schön aus. Aber was haben wir denn hier noch? Darf ich mal? Wir
0: können hier drinnen kochen.
2: Guck dir mal den Herd an, Lukas. Der sieht ja noch aus wie neu.
3: Was ist denn sowas wert hier, sag mal?
0: Ja, um die 40.000 Euro. Wir haben den ganz frisch bekommen,
2: ja.
0: Den Wagen. Den haben wir erst seit 2-3 Wochen. Und das ist jetzt die erste Reise damit.
2: Echt?
0: Wir lernen ihn jetzt kennen.
2: Wer schläft hier drin?
0: Hier schlafe ich und Marlies schläft in Eribar.
4: In unserem zweiten Preis.
2: Luki, willst du mal reingehen? Darf er vorgehen?
4: Natürlich, sehr gerne. Das hier ist unser zweiter Preis. Ein Eribar Nova 340 aus den 70ern.
2: Hier.
5: Alter, sympathisch, der ist picobello.
2: Was ist denn das für ein tolles Fahrzeug?
4: Total gemütlich, oder?
2: Sag mal, das ist ja. So, wie viel Platz ist denn bitte hier drin?
4: Ja.
2: Und das ist der zweite Platz.
4: Das ist der
2: zweite Preis, meine ich.
4: Ganz genau. Neben noch ganz vielen anderen Preisen. Aber das sind unsere beiden Hauptpreise.
2: Das mache ich runter. Und dann
4: ganz genau, dann kannst du hier ganz entspannt schlafen.
2: Also super. Sag mal, Reinhard, wo habt ihr denn die ganzen Schätzchen her?
0: Also den haben wir von einem Privatmann.
2: Also sind alles Spenden.
0: Das sind alles Spenden, ja, ja.
2: Klasse. Also, Lebenshilfe Gießen, Leute. Meine Unterstützung habt ihr auf jeden Fall.
0: Alles
2: vielen,
0: klar.
2: Vielen Dank.
4: Wir
2: und viel Spaß.
4: Euch auch noch.
0: Tschüss, danke.
2: Tschüss.
0: Danke.
2: Danke.
4: Ciao.
6: Tschüss.
3: Ja, Leute, bei 5 Euro sofort mitmachen.
2: Wahnsinn.
3: Ja, ich mache es ja. Hat ja. Ich ja auch. Bei mir hat es auch nicht geklappt.
2: Ja.
3: Ja. So, zusehen.
2: Ja,
3: schön wäre es ja schon.
2: Irgendjemand von unseren Campingcheckern wird schon Glück haben, du. Ich kann mich gar nicht entscheiden, welches Waschbecken ich nehmen soll. Wie viel haben wir denn? 11 Stück? Ja. Das wurde hier noch nicht saniert, aber es ist schön sauber und das ist ja immer das Wichtigste. Essen, ihr Lieben, gibt es also eine eigene Gastro, gibt es nicht auf dem Platz, aber das macht gar nichts, weil es gibt rundherum sehr viele Restaurants unten am Wasser, in der Stadt. Da kann man mal ein bisschen die Leute auch kennenlernen, das finde ich ja immer ganz cool. Oh, das ist aber ein kleines Zelt. Radfahrer. Hallo? Grüß dich, ich habe noch nasse Hände, sorry, Friso, ja. Grüß dich.
7: Janik.
2: Und Luki.
7: Moin.
2: Janik. Du bist mit dem Fahrrad unterwegs?
7: Jo.
2: Ihr seid zu zweit unterwegs?
7: Ja, ich bin mit meiner Frau hier.
2: Mit deiner Frau?
7: Ja.
2: Okay, wie alt bist du?
7: Ich bin 21 Jahre alt.
2: Du bist 21 schon verheiratet?
7: Jo.
2: Das ist
7: haben wir
2: cool.
7: Letztes Jahr im Sommer geheiratet.
2: Geil, cool. Geil. Wo kommst du her?
7: Augustdorf, das ist in der Nähe von Detmold. Das ist so 80 Kilometer von hier.
2: Und ihr seid mit dem Rad schon hier hingefahren?
7: Ja,
2: hierher?
7: Genau, gestern Abend kamen wir hier an, um 10 Uhr.
2: Gestern mal eben 80 Kilometer runtergerissen?
7: Ja.
2: Krass. Und wie ist das mit dem kleinen Zelt da?
7: Ja, also es ist ein Ein-Mann-Zelt.
2: Aber dafür ist es relativ groß.
7: Ja, fand ich ziemlich witzig. Ich habe das gekauft, dann stand Ein-Mann-Zelt, aber für 2 Personen drauf.
2: Was kostet so ein Zelt?
7: Es war jetzt 40 Euro.
2: 40 Euro nur?
7: Ja.
2: Okay, und wie?
7: Das ist halt das Gute, ist halt, ich habe es halt gekauft, eigentlich nur, damit es mir provisorisch oder platztechnisch am Fahrrad dran passt, in dieser Tasche da vorne.
2: Hier drin ist das drin?
7: Genau, also okay. Da passt es dann rein. Ne?
2: Und wo wollt ihr noch hin?
7: Wir fahren heute schon wieder zurück. Also wir wollten einfach nur spontan einmal hier hin.
2: Mal eben 80 Kilometer runter?
7: Genau. Ja, ich fahre öfters mit dem Gravelbike.
2: Das heißt, 80 Kilometer ist für dich gar nichts?
7: Ja, gestern, das war schon ein bisschen anstrengend. Ich war jetzt 800 Meter hochfahren.
2: Ah, auch noch? Okay.
7: Ja, es war schon ein bisschen windig auch die ganze Zeit, aber sonst geht das eigentlich.
2: Und du kennst den Platz schon hier?
7: Ja, also ich, vor ein paar Jahren war ich auf der anderen Seite irgendwo.
2: Ja.
7: Da haben wir dann Wildcampen aber gemacht, aber...
2: Du, ich wünsche euch eine gute Radfahrt.
7: Jo,
2: echt.
7: Dankeschön.
2: Grüß mir deine Frau.
7: Ja, mach ich.
2: Und pass gut auf dich auf.
6: Gute Zeit.
2: Ciao.
6: Also,
2: tschüss.
6: Ciao.
2: Ist schon krass, oder? Also echt Respekt.
3: Super, der hat's drauf. Ja.
2: 80
3: in jungen Jahren habe ich das auch gemacht.
2: Ja. 80 Kilometer mit dem Rad?
3: Ja, mit dem Fahrtfinder sind wir 700 Kilometer nach Frankreich gefahren damals. Aber vor 40 Jahren.
2: Lange her, ne?
3: Ja.
2: So ein See hat einfach was, oder?
3: Ja, einfach viel Wasser, würde ich sagen.
2: Ich habe einen Segelschein auf dem See gemacht und einen Surfschein.
3: Ernsthaft?
2: Ja.
3: Cool.
2: Ich will aber nicht behaupten, dass ich jetzt surfen kann.
3: Nee, ich kann surfen, aber keinen Schein.
2: Was ist das denn? Hä? Das kenne ich sonst so von Absetzkabinen, dass du es auf dem Pickup machst, aber guck mal hier.
3: Würde ich sagen.
2: Auf dem Auto? Das ist ja klasse. Hallo!
8: Hallo!
2: Dürfen wir euch mal kurz stören? Friso und Lukas vom Campingcheck.
8: Hallo.
2: Moin.
8: Hallo Steffi.
2: Hallo Steffi und?
9: Servus.
2: Josef.
9: Hallo.
2: Josef.
9: Hallo. Servus Lukas.
10: Josef.
2: Was ist denn das für ein... Was ist das?
10: Das ist unser Schneckenhaus.
2: Euer Schneckenhaus?
10: Ja. Das ist... Quasi GFK-Kabine.
2: Eine was? Entschuldigung.
10: GFK-Kabine.
2: Wo kommst du her, wenn ich fragen darf?
10: Aus Bayern, Chiemgau.
2: Aber weit unten in Bayern, ne?
10: Ja, Chiemgau.
2: Chiemgau, ja, okay.
10: Genau. Das ist eine GFK-Kabine, die ist aufgehängt auf der Anhängerkupplung
2: so.
10: Und auf dem Dachträger. Hat ca. 140 Kilo.
2: Was, die wiegt nur 140 Kilo?
10: Ja.
2: Und das ist so zugelassen?
10: Das zählt aus Fracht.
2: Okay.
10: Quasi. Du hast keine Versicherung, du hast nichts. Also das zählt aus Fracht und genau.
2: Warum habe ich die noch nie gesehen?
9: Weil es noch nicht so viele gibt. Also wir haben es 2024 auf der Messe in Wels das erste Mal gesehen. Das ist das erste Mal auf einer Messe ausgestellt worden. Und jetzt sind 10 circa in Deutschland und 40 europaweit.
2: Ach, das geht ja noch. Ja. Kannst du mal zeigen?
9: Ja, gerne.
2: Es sieht ja aus, als wäre da gar kein Platz drin.
9: Ja, meint man, aber es reicht.
2: Euer Schneckenhaus.
9: Oh. Bitteschön. Reinspaziert. Vielen Dank.
2: Gehen wir zusammen rein. Luki, kommst du mit?
11: Ich komm mit.
2: Irgendwann wird die Dachlast zu hoch. Oder ist das ein Problem?
9: Nein, gar nicht.
2: Nein? Ist gut. Okay. Ach, guck mal an.
9: Also, Bett, Fernseher, das ist
2: das
9: Klo.
2: Das ist das Klo?
9: Das ist das Klo. Das ist Einschweißtoilette. Super praktisch.
2: Wie funktioniert die denn?
1: Das haben wir auch noch nie gesehen, du.
2: Nee, also kennen tue ich die, aber
1: gesehen haben wir es noch nie.
2: Nee.
9: Jetzt gar nicht den Start.
2: So, jetzt haben wir Klopapier gemacht.
9: Dann haben wir den Startknopf. Dann verschweißt das alles.
1: Okay.
9: Dauert dann eine Minute.
2: Da darfst du aber nichts drin hängen lassen.
9: Nein, das solltest du davor.
1: Guck mal hier, du.
2: Jetzt, jetzt musst du warten, bis du gleich holst das Päckchen raus. Und das läuft mit Akku?
9: Das läuft mit Akku, ja.
2: Was kostet so ein Teil?
9: Sind wir auf der Messe 800.
2: Okay.
9: Ich bezahlt, ja.
2: Also viel Geld fürs Geschäft, ne?
9: Ja, es war uns aber wichtig.
2: Ja, reden alle übers Klo. Es ist eigentlich das Wichtigste beim Campen. Ja. Oder es redet eigentlich keiner drüber, aber eigentlich ist es das, ja.
9: Ja, das war eigentlich auch die Entscheidung. Wir wollten eigentlich ein Dachzelt.
2: Ja.
9: Aber das war dann die Entscheidung dazu, dass ich halt einfach mein Klo gleich dabei habe.
2: Okay.
9: Ja.
2: Und zu Hause steht das Ding dann in der Ecke?
9: Das steht unter Dach, genau.
2: Oder
9: wir schlafen in einem Wochenende. Wir schlafen eigentlich jedes Wochenende drin.
2: Ihr schlaft zu Hause in diesem Kistchen? Warum
9: weil's
2: das?
9: Weil es so kuschelig ist.
2: Weil so süß ist das.
9: Sie lachen uns alle schon aus, die Bekannten. Aber es ist
1: das kenne ich aber.
9: Ja, es ist
1: manchmal auch im Teppler zu Hause vor dem Haus. Ja, klar, ja, weil es einfach schön ist.
9: Ja, also wir haben im Winter bei minus 5 Grad.
2: Oh, jetzt ein Countdown. Genau, Achtung. So, reißen wir einfach mal ab.
9: Ja. Ist das dann komplett dicht verschweißt.
2: Okay. Also ich finde das super. Ich überlege halt immer so mit Umweltschutz, mit dem ganzen Plastik.
9: Zersetzt sich innerhalb von 3 Tagen.
2: Aha. Oh, da muss man auch schnell lernen.
1: Schnell auslernen.
9: Genau.
2: Dankeschön. Josef, hier, ich muss dich noch mal was fragen. Was kostet ein Teil eigentlich?
10: Ja, es war bei der Messe, da war der Prototyp, der war bei 7.000.
2: Ja.
10: Und bis dann durch war 12.
2: Okay.
10: Genau.
2: Das ist natürlich was, aber du kannst es halt überall hinstellen, ne?
10: Und du kannst es auf jedes Auto mitnehmen, bis auf die Stufenhex, da geht's nicht.
2: Dann grüßt man Bayern, da fahren wir dieses Jahr auch noch hin zum Drehen. Ne? Ja, wir fahren auch nach Bayern, diesmal nach Holland auch, das wird cool. Und ich wünsche euch ganz viel Spaß mit eurem Klo.
10: Vielen Dank.
2: Ne? Und mit eurem Schneckenhaus.
9: Dankeschön.
2: Genau, tschüss.
9: Tschüss.
2: Wieso? Luki, komm.
1: Sitz da.
2: Ja, ich habe was ganz Besonderes. Ja. Ich habe ein geiles neues Quartettspiel. Guck mal hier. Das ist richtig alt.
1: Okay.
2: Luxuswohnmobile.
1: Oh, zeig mal her.
2: Und weil immer so viele Leute sagen, dass wir ja immer so viel Fleisch essen in der Sendung, habe ich jetzt was Vegetarisches. Ich habe ein paar Chips für dich hingestellt. Guck mal.
1: Oh, das ist gut. Kartoffeln.
2: Ja.
1: Schöne gesunde Kartoffeln. Das ist super.
2: So, mein Lieber, pass auf. Kennst du es noch von früher? Die Preise sind übrigens in D-Mark.
1: Okay.
2: Wie du siehst. Bitteschön.
1: Dankeschön.
2: So.
1: Also pass auf, ich sag mal, hier unten links sind es wahrscheinlich 6 Zylinder.
2: Stach.
1: Was heißt Stach?
2: Ja, ich habe das gleiche.
1: Was heißt
2: hier, das? Ich habe den Genesis. Guck mal, der hat auch 6 Zylinder. Du musst deine jetzt da drauflegen, sag mal, okay. Was ist das denn für eins?
1: Ich habe Ewigkeiten nicht
2: gesehen. Soundtrack Explorer.
1: Ja, das ist ganz speziell was. Ja.
2: So, da ich Stach gesagt habe, bin ich jetzt dran. Hahaha, da hast du keine Chance.
1: Das glaube ich nicht.
2: Da hast du keine Chance, mein Freund. Ja. Diese Karte wird dich... Was ist bei Preis? Mehr oder weniger gut? Weniger eigentlich, ne?
1: Eigentlich weniger.
2: Gut, es sind ja Luxus. 52.800 D-Mark.
1: Dann sage ich 200.000.
2: Damit hast du verloren.
1: Ich habe verloren, schade.
2: Ja, weißt du, warum ich gewonnen habe?
1: Ja? Okay, du hast dann...
2: Ein Eriba K, das ist die Pamela.
1: Das glaube ich nicht, was du alles hast.
2: Da kümmere ich auch.
1: Och, wieso, guck mal, da hinten ist der Vollmond. Das ist der Hammer hier. Oh, siehst du das?
2: Ja.
1: Oh, wie geil ist das denn?
2: Das ist schön. So.
1: Okay, weiter geht's.
12: One, two, one.
11: woke up, refreshed, relaxed.
12: Ah, wie schön geschlafen. Jetzt aber tschüss Hessen, hallo Sauerland, NRW, auf geht's zum Müll.

0: So, Freunde, wir sind da. Camp 13 von Katrin und ihrem Stiefvater Michael. Ganz neu, ganz fresh und direkt, zack, am Möhnesee.
1: Guck dir das an, Friso.
0: Ist das, guck mal hier. Das ist so meine Campingbank, oder?
1: Ich darf passt vorstellen, nicht. Meine zweite Heimat, Leute.
0: Du hast hier ein Ferienhäuschen in der Ecke, ja. Ne? Von deinem Papa.
1: Ja. Von meiner Mama.
0: Von deiner Mama?
1: Ja, liebe Grüße, Mama. Liebe Grüße, Mama.
2: Oh. Hallo.
0: Hi.
1: Wer bist du denn?
0: Der Friso.
1: Der Friso.
0: Ach, dann bist du Michael.
1: Herzlich willkommen.
0: Grüß dich, Michael. Moin. Hi. Katrin, schön, dich kennenzulernen.
2: Hi, Friso. Schön, dass du da bist.
0: Ist ganz neu jetzt, ne?
2: Ja, seit Oktober 25.
0: Was war es vorher? Hier war nichts.
2: Knapp 60 Jahre britisches Areal und seit 2019 sind sie abgezogen.
0: Okay.
2: Und dann haben wir 2025 den Zuschlag bekommen und haben losgelegt.
0: Wie ist denn das mit seiner Stieftochter zusammen sowas aufzuziehen? Cool.
3: Vor allen Dingen ergänzen wir uns ganz gut. Sie hat neue kreative Ideen, das merkt man da drin im Gebäude. Okay. Ich bin der Techniker hier draußen.
0: Was hast du denn vorher gemacht?
3: Ich war 25 Jahre im Außendienst für eine große Baumarktgruppe.
0: Baumarkt, okay.
3: Baumarktgruppe.
0: Ja gut, Baumarkt ist ja erstmal zum Camping nicht so schlecht.
3: Nee. Die praktischen Erfahrungen und die Kenntnisse, die man sammelt, sind schon ganz ordentlich dafür.
0: Und du?
2: Ich habe 14 Jahre oder arbeite 14 Jahre beim Radio, beim Lokalfunk.
0: Ach Quatsch! Ja. Ah!
1: Kollegin genau. Fast.
0: Ich habe auch mal beim Radio moderiert. Ja. Auch beim NRW-Lokalfunk sogar.
2: Wo denn?
0: Das ist lustig, in Münster.
2: Ja, guck, ich in Soest-Hellwig-Radio.
0: Sehr schön, guck mal.
2: Ja.
0: So, jetzt ist es natürlich so, dass wir für hier unseren lieben Lukas noch eine Unterkunft haben. Brauchen, meine ich. Habt ihr, so rum.
2: Logo.
3: Ein wunderschönes Fahrzeug aus meiner Vermietung haben wir da stehen. Da kann er natürlich gerne drin nächtigen und sich wohlfühlen.
0: Zeig mal.
3: Das ist das Familienmodell für 2 bis 4 Personen.
0: So, da wird Luki knapp reinpassen.
1: Mit Equipment sogar.
0: Das heißt, er steht immer, also man kann ihn auch hier direkt hier stehen buchen sozusagen.
3: So ist der Plan.
1: Welcome im Ballsaal hier. Hier kann man mal sitzen, du. Das ist bequem. Und da hinten ein Riesenbett.
0: Wahnsinn. Was kostet der denn?
3: Der kostet, wenn man am Tag hier stehen hat, 129 Euro.
0: Bart hast du auch?
3: Und dann kommt es immer darauf an, wie lange er denn stehen möchte.
1: Das hatte natürlich ich auch bisher immer noch mal. Nee. Das ist schön.
0: Guck mal, jetzt gucken wir
1: mit
0: mal hier.
1: Seeblick noch. Hier. Guck mal, hier direkt raus. Zack, Möhnesee.
0: Ja, ich danke euch beiden. Sehr schön. Gerne. Gucken wir uns mal den Platz an. Ich bin sehr gespannt.
2: Ja, ja, kannst du auch.
0: Und die Engländer, die können ja eigentlich wiederkommen zum Zelten dann, ne?
1: Auf jeden
0: zum
1: Fall.
0: Campen.
3: Ja, Zelten ist relativ.
0: Stimmt. Es ist, Leute, das hatten wir übrigens bis jetzt auch noch nicht und das ist nicht ganz unwichtig. Das hier ist ein Stellplatz. Mhm. Das ist kein reiner Campingplatz für Wohnmobile.
3: Wohnmobile. Fragen auch viele Wohnwagenbesitzer, fragen natürlich nach, warum darf ich nicht kommen? Weil, um es kurz zu sagen, wenn es mal brennt in einer Reihe, ist so ein Wohnmobil schneller mal eben weggefahren als so ein Wohnwagen, wo ich erst das Auto holen muss, anhängen muss und losfahren aus der Gefahrenzone. Das ist einer der Gründe.
0: Und deswegen habt ihr so mehr Plätze.
3: Deswegen haben wir so, wir hätten noch weniger Plätze bauen können und irgendwann ist es nicht mehr wirtschaftlich. Wir haben jetzt hier 48 Plätze insgesamt und dann ist es auch gut.
0: Danke, ihr Lieben.
3: Gerne.
0: Vielen Dank.
2: Bitte.
0: Schicke Farbe, finde ich. Das ist mal mausgrau matt mit Halle. Ah, guck mal, die haben die gleiche Farbe. Hallo.
4: Hallo.
0: Mahlzeit. Dürfen wir euch beim Essen stören?
4: Ja, klar.
0: Grüß dich. Ich bin der Friso. Hallo.
4: Claudia.
0: Hallo, Claudia. Und du bist?
5: Ich bin der Ingo. Grüß dich.
0: Ingo, was gibt's denn bei euch zu essen heute?
5: Ein saftigen Auflauf. Guck mal.
0: Oh, das ist so ein richtiges Camper-Essen, ne?
5: Möchtest du probieren?
0: Ja, lass mal.
5: Ja, mach. Nimm doch.
0: Ich nehme so ein Stückchen.
5: Ja, alles gut.
0: Okay, danke.
5: Und?
0: Gut.
5: Lecker?
0: Sehr lecker.
5: Ja. Ihr braucht den Tisch, braucht ihr dabei gar nicht, ne?
0: Du wärst das hier, der nichts abkriegt?
5: Das ist der Spikey.
0: Hallo Spikey. Du hättest auch gerne was. Wie alt ist er denn?
6: 16.
0: 16, ach hallo Spikey. Hat hier so ein eigenes Plätzchen. Guck mal, er hat sogar einen kleinen eigenen Anhänger.
6: Ja, alles dabei.
0: Ist das sein Wohnwagen?
6: Ja, da hat er heute schon gekotzt von.
0: Das heißt, er hängt hinten bei euren Fahrrädern hinten dran.
6: Genau. Und dann hat er gequietscht und dann hat er denn und dann, ja. Raus und hat erstmal gebrochen.
0: Dürfen wir mal reinkommen? Ja. Oh, Luki, das kenne ich auch. Das ist so cool, Leute, wenn ihr losfahrt, Checkliste. Das habe ich mir nämlich auch bestellt. Guck mal, eine Checkliste. Gasflaschen zu, check. Schranktür zu, check. Strom aus, check. Fenster zu, Abwassertank zu, WC leeren, Landstrom ab.

0: Fahrräder sichern, Hecktür zu. Eine habt ihr noch frei.
1: Ja.
0: Bei mir wäre es der Schädel. Ich vergesse den Schädel immer bei der Pamela, der draußen dran hängt.
2: Ich würde sagen, aufgegessen, Fragezeichen.
1: Ja, genau.
0: Oh, das ist aber schön hier. Seid ihr das erste Mal hier, sag mal?
1: Ja, erste Mal, tatsächlich.
0: Und wie gefällt es euch?
1: Also, würde ich sagen, wirklich gut.
0: Ja.
1: Also, es ist zwar laut wegen dem Motorradfahren, aber...
0: Das ist jetzt aber auch gerade, wir haben ja so ein Feiertagswochenende.
1: Genau.
0: Da sind wir Biker einfach gerne unterwegs, ja.
1: Mein Mann auch selber Biker. Aber es ist schon toll, ne? Also, die Stellplätze sind toll, Stellplatzbesitzer ist nett. Das Café mit dem Ausblick allein schon, ne? Vorne, das hat nicht jeder.
0: Ja.
1: Das ist schon toll.
0: Ja. Und was sind so eure Ziele mit eurem Camper? Habt ihr den schon lange, sag mal?
1: Wir haben den Camper eigentlich gekauft, weil wir mit dem Hund nirgendwo anders hin können. Oder man so schlecht irgendwas kriegt mit Hund. Und dann haben wir gesagt, okay, dann kaufen wir einen Camper und fahren mit dem Hund durch den Gegend.
0: Wobei, den kannst du ja im Flugzeug eigentlich oben ins Gepäckfach packen, ne?
1: Eigentlich schon.
0: Den Spikey. Eigentlich schon. Nee, das ist schon Camping mit den Hunden, ist einfach, das macht auch viel mehr Spaß.
3: Ja,
0: mit denen, ne?
3: Rein, ja.
0: Guck mal hier, der hat auch sein Essen.
4: Ja, alles da. Hat alles seinen Platz.
0: Hast du noch irgendwelche letzten Worte für unsere Leute hier, für unsere Zuschauer?
4: Ja, kommt hier hin, ist echt geil hier. Ohne Quatsch jetzt, ehrlich, astrein.
0: Okay. Ja? Wir wünschen euch ganz viel Spaß.
4: Das ist lieb von euch, wünschen wir euch auch.
0: Und viele Jahre noch fürs Biken.
4: Ja, danke.
5: Ciao. Tschüss. Schöne Zeit. Ciao, ciao.
0: Ah, oh.
5: Ein Schmuckstück.
0: Eieieiei. Moin, Entschuldigung, dass wir stören.
6: Moin, moin.
0: Gute. Grüß dich, Friso.
6: Hi, ich bin Sebastian.
0: Und wer bist du?
7: Luke.
0: Luke,
5: ah, das ist ja cool. Ich bin der Luki.
0: Luke, du hast die coolste Karre hier.
7: Ja.
0: Ist das wirklich ein T1 Samba?
7: Ja.
0: Ja? Krass. Ist jetzt aber kein Camper, ne?
6: Nein, kein Camper. Wobei wir tatsächlich hier schon mal eine Matratze drin hatten und wir auch hier schon mal drin geschlafen haben. Also es lässt sich umfunktionieren.
0: Was macht ihr denn hier auf dem Campingplatz jetzt?
6: Oh, wir waren auf einer Ausflugsfahrt oder sind auf einer Ausflugsfahrt. Wir kommen aus Soest und wir dachten, wir machen hier mal einen Halt an diesem schönen Fleckchen Erde an der Möhne. Und dann geht's weiter über die Sperrmauer, über Göhne, dann zurück nach Soest.
0: Wahnsinn.
6: So ist der Plan.
0: Gute Fahrt, ihr Lieben.
6: Danke euch, macht's gut.
0: Mach ihn an, komm, mach ihn an.
6: Mach ich.
0: Jetzt, jetzt hör diesen... Ah, oh, da ist er. Hier. So klingt ein Luftgekühlter. Ah, tschüss, Schönheim. Ja.
5: Das ist aber echt.
0: Was sagst du?
5: Ich riech den so gerne.
0: Du riechst den so gern? Ja, das stimmt.
5: Der ist nämlich echt.
0: Der ist echt, ja. Schön. Lass euch gut gehen. Tschüss. Oh, Geschmack, du auch.
5: Sowas von du.
0: Lecker, was auf die Gabel. Es geht in die Wanderbar. Auch ganz neu. Meine Schwester heißt Wanda.
5: Ah, wie schön.
0: Die Maike kennst du ja schon, ne? Die hatten wir schon mal mit dem Campingcheck dabei. Oha.
4: Wow.
0: Das ist mal ein Tisch, oder?
4: Boah, ist sehr gut.
5: Ist nicht schlecht.
0: Ach, guck mal hier, Luki.
5: Das ist eine Werkbank, Friso.
0: Ja.
5: Das ist eine Werkbank, original.
0: Schön.
5: Leute, auf so einer Werkbank habe ich meine Frau vor über 30 Jahren kennengelernt. Es war eine Nacht beim Schlese auf der Party. Ich werde es nie vergessen. Sah genauso aus.
0: Luki, Entschuldigung.
5: Wahnsinn.
0: Du hast deine Frau auf einer Werkbank kennengelernt.
5: Ja. Sie saß da und ich bin zu ihr gekommen.
0: Ach so.
5: Ja, und dann haben wir uns kennengelernt.
0: Das klang ein bisschen anders.
5: Nein.
0: Hallo.
8: Hi.
0: Luki und Friso vom Campingcheck.
8: Hi, grüß dich.
0: Wer bist du?
8: Sabrina.
0: Sabrina. Ist es dein Laden?
8: Das ist mein Laden, genau.
0: Es ist sehr, sehr schön, wirklich.
8: Danke.
0: Das ist sehr, sehr stylisch. Wir haben Hunger.
8: Ja.
0: Was empfiehlst du uns?
8: Ich kann dir unser Signature-Dish empfehlen. Getoppte Fritten mit gezupftem Wildfleisch aus der Keule. 6 Stunden im Asiasud gegart, Rotkraut dabei, ein bisschen Lauchzwiebel, echt lecker.
0: Das nehme ich.
8: Mhm.
0: Ja.
8: Und vielleicht die Möhne-Bowl mit Black Tiger-Garnelen. Ist auch sehr lecker.
0: Die Möhne-Bowl?
8: Ja.
5: Hört sich sehr gut an.
8: Machen wir
0: super.
8: Euch.
0: Super. Dankeschön.
8: Cool.
0: Bist du auch Camperin?
8: Ja, bin ich. Ich habe auch einen eigenen Camper, kann ich dir gleich mal zeigen.
0: Gerne, okay, das machen wir. Aber jetzt gehen wir erstmal essen.
8: Okay.
0: Ich bin sehr gespannt. Oh, guck mal, wie schön das ist. Wow. Guck dir das an hier, mit Beach, Luki.
5: Haha, Leute, das ist der Knaller.
0: Leben
5: Beach
0: Sie Gott
5: am Möhnesee, das ist doch mal schön.
0: Guck mal, da vorne ist ein Tisch frei, Luki.
5: Oh.
0: Oh, ich guck dir das mal an.
5: Das sieht ja gut aus, du.
0: Ich schieb das hier mal rüber.
5: Hast du aber schön gekocht, du.
0: Jetzt guck mal, die Möhne-Bowl.
5: Ja.
0: Und ich habe hier meine Pommes getoppt mit Wild. Jetzt bin ich ja wirklich sehr. Warte, ich mach mal, soll ich den Anfang wieder machen?
5: Du kannst natürlich wieder. Den
0: das ist gemein für dich, weil du musst zugucken.
5: Ich kenne das ja schon. Ja.
0: Mmh. Sehr, sehr coole Kombi, finde ich.
2: Ja,
0: das ist es.
2: Ulmisch. Oh, das sind die Garnelen hier. Oh, Leute, ich liebe ja Garnelen. Guck mal
0: lecker.
2: Hier. Ein Blätterteig.
0: Eine Bowl. Der Herr Lowak fängt an, auf seine Linie zu achten.
2: Oh, herrlich, natürlich, immer. Sportlich auf die Linie. Leute?
3: Nein, das meine ich. Am Kiosk meine ich.
2: Nein, Prost. Auf den Punkt. Danke, Friso, hast gut gekocht.
0: Ja, ne?
2: Super.
0: So bin ich zu dir.
2: Leute, hier kann man mal hergehen.
0: Guck mal, dieses Jahrhundert da. Ach, guck mal an.
2: Das sieht auch nach Urlaub aus.
0: Ja, schick hier, sag mal. Hallo, ihr Urlauber, der Friso.
9: Wir kennen uns.
0: Wir kennen uns?
9: Ja, wir haben alle Folgen gesehen.
0: Ja, du bist das. Grüß dich, moin, hi.
10: Hi, Heiko.
9: Peppi, sei freundlich.
0: Peppi, hallo. Guck mal hier, Camping in der Unterhose, oder?
10: Ja, du, das... Ja.
0: Das, das ist, aber so ist es. Also, du kannst einfach machen, was du willst, das ist gut. Seid ihr das erste Mal hier?
9: Ja, ja.
0: Und wie gefällt es euch?
9: Wunderbar.
0: Seid ihr viel mit eurem Camper unterwegs und mit eurem Hund?
9: Wir haben unseren Camper erst seit September.
0: Ganz neu Camper?
9: Ja, aber wir sind auch Wintercamper gewesen.
0: Okay. Und wie war es im Winter?
9: Super. Super.
0: Nicht kalt?
9: Nein, nee. Wir waren in Willingen im Schnee.
0: Oh, super. Das ist wirklich schön.
9: Ganz, ganz toll. Und vorher, als wir noch keinen eigenen Camper haben, da haben wir auch Epstein-Projekt probiert, wo es ja empfohlen
0: in Hessen,
9: hat.
0: Da waren wir auch schon mal.
9: Super Teil. Ganz, ja, ganz toll.
0: Leute, könnt ihr euch gerne angucken. Alle Folgen findet ihr in der ARD Mediathek. Das ist wirklich ganz,
9: haben wir
0: dieses
9: Jahr
0: ganz
9: wieder
0: schön
9: gebucht.
0: Gewesen. Ja?
9: Fahren wir auch wieder hin.
0: Aber hier ist doch mega mit dem Blick hier, oder?
9: Sehr schön.
0: Darf der Luki mal reingucken bei euch?
9: Kann er reingucken.
0: Das, ihr habt den neu oder gebraucht gekauft?
9: Nein, ganz neu und einen schönen puffigen Vorhang.
0: Spring mal hier rüber. Wie kam die Entscheidung bei euch für so ein Mobil?
10: Wir haben vorher ein Boot gehabt. Also ganz
0: ein Boot,
10: ja, ein Wohnboot.
0: Oh, das ist aber schick.
10: Von daher ist das nicht, ist so ein bisschen ähnlich, halt nur auf der Straße. Ne?
0: Ach, das ist aber gemütlich, super. Du.
10: Ja.
0: Was hat er bezahlt?
10: Die Hütte hier?
0: Ja.
10: Was haben wir bezahlt? 90?
0: Für die 90 Hütte.
10: Ja. Ja, mit Klimaanlage, Anhängerkupplung und ja, so ein Krams halt, ne? Automatik. Also wird alles ein bisschen teurer dann. Ne?
0: Was sind eure Ziele noch? Wo wollt ihr hin?
10: Wir sind eigentlich fast jedes Wochenende versuchen unterwegs zu sein.
0: Echt dann, jetzt?
10: Ja.
0: Und das geht? Was machst du beruflich?
10: Ich bin selbstständig, ich bin Buchhalter.
0: Dann geht das natürlich. Kannst du ein bisschen dabei arbeiten, oder?
10: Ja, ein bisschen ja.
0: Na, toll. Ja, lass mich noch mal kurz zu deiner Frau, ist es doch, oder?
10: Ja, genau.
0: Ihr seid wirklich immer nur so für 2-3 Tage jedes Wochenende weg?
9: Fast jedes Wochenende. Freitag um 12, 13 Uhr und Sonntag oder Montag nach Hause.
0: Krass. Und dann also in der Umgebung, also ihr seid so Deutschland-Camper.
9: Alles rundherum, Holzminden am Weserstrand, das solltet ihr mal probieren, das ist wunderbar.
0: Mhm.
9: Da bist du direkt am Fluss und alle stehen so in der...
0: Klack, klack, klack.
9: Klack, klack, klack.
0: Hier, ja?
9: Aber perfekt.
0: Okay.
9: Und dann kannst du auch im Winter hinfahren, Brötchenservice ist auch toll.
0: Ja.
9: Also wir machen alles so 1,5 Stunden von uns entfernt, von Melle, super.
0: Also eigentlich macht ihr jedes Wochenende Urlaub?
10: So kann man es sagen. Und wenn nicht, dann schlafen wir am Wochenende auch mal vor der Haustür.
9: Das machen wir auch.
2: Das hatten wir schon mal, Leute. Ja. Das machen wir ja auch.
0: Luki auch.
10: Ja, genau.
2: Ja klar.
10: Das sehr ist cool. Dann so, ja.
0: Leute, also mehr Urlaub durchs Campen, es ist möglich. Ganz viel Spaß, erholt euch gut.
2: Ja. Dankeschön. Mach's gut, ciao.
0: Tschüss.
2: Ciao. Schön eincremen weiterhin, ne?
0: Ja, genau.
2: Ciao.
0: Hast du dich schon eingecremt, Luki?
2: Ich bin eingecremt.
0: Ja. Echt jetzt?
2: Ja klar, immer. 50er.
0: Habe ich auch drauf.
2: Ohne 50er geht gar nichts.
0: Ja. Ah, guck, da ist sie. Die Sabrina von der Wanderbar. Moin, grüßt euch.
11: Dürfen wir ein Foto machen mit euch?
0: Ja, klar.
11: Guck mal. Macht immer.
0: Moin.
11: Immer guckt er die Videos.
0: Schau immer, gute, genau.
2: Vielen Dank fürs Schauen.
0: Danke. Ja.
2: Super, vielen Dank, weil ihr schaut, dürfen wir arbeiten.
0: Jawohl. Ja. Schönen Tag euch noch.
11: Danke.
0: Ich glaube, es geht auch interessant weiter hier. Guck mal, das ist der Campervan von der Sabrina und den kann man mieten.
12: Ja?
0: Ach, da bist du ja. Also erstmal, es hat wirklich gut geschmeckt. Das war sehr, sehr, sehr, sehr lecker.
12: Ja.
0: Hat sie auch geschmeckt?
2: Oh, mega, die knusprige Garnelen, sehr schön. Vielen Dank.
12: Cool, danke euch.
2: Frischer Salat.
0: Wow.
12: Ja, das ist ja Schmuckstück.
0: Hast du es selber gebaut?
12: Nee, habe ich mir von einem Vanbauer ausbauen lassen, der Marco.
0: Boah, ist das schön. Sag mal.
2: Meine Herren, du.
12: Schick, ne? Ja.
2: Das ist,
0: dürfen wir da mal reingehen?
12: Ja, klar.
0: Alles Eiche. Der Boden, boah, der Boden
12: ist echte Eiche, ja.
0: Oh.
12: Ganz individuell ausgebaut.
0: Ich darf mal gucken?
12: Ja, mach mal.
2: Super.
12: Ja.
0: Hier richtig fette Boxen drin.
12: Ja, Soundsystem ist echt cool. Also
13: Ist das eine Klima hier?
12: Nee, das ist ein Fernseher.
13: Klappt runter wahrscheinlich.
10: Ach, Quatsch.

0: Das habe ich auch noch nicht gesehen. Das ist ja geil.
1: Also das Konzept Wanderbar ist ja einfach dieses individuelle Liebe zum Detail, viele Holzarbeiten.
0: Dein Konzept.
1: Das ist mein Konzept, genau. Und das wollte ich natürlich auch mit dem Van dann.
0: Das ist sehr, sehr schön geworden, echt. Oh, darf ich mir hier so ein Gummibärchen nehmen?
1: Ja, kannst gerne Lutscher nehmen oder sowas.
0: Nee, ich bin hier so ein, ich liebe diese sauren Gummibärchen.
1: Ja.
0: Willst du auch eins haben, Luki?
2: Oh, klar, logisch, immer.
0: Oh, das sollte ich mir auch in die Pamela machen. Viele haben ja Gewürze immer hier drin, aber ich finde das jetzt viel besser. Guck mal, Süßigkeiten, eine Candybar. Und wenn man den mieten will, kostet 150 Euro.
1: Unterschiedlich. Also die können entweder hier stehen, haben einen Platz und testen das halt, oder die fahren durch Sauerland damit.
0: Schön. Dann wünsche ich dir eine schöne Saison.
1: Danke, Friso.
0: Pass auf dich auf.
2: Danke fürs leckere Essen.
0: Ja, genau.
2: Tschüss.
0: Tschüss. Sehr nett, oder?
2: Sehr, sehr nett.
0: Ja. So, ihr Lieben, wir sind jetzt im Wellnessbereich. Luki hat gesagt, er möchte mal ein bisschen sich erholen hier von einem langen Drehtag. Ich habe ihm hier eine kleine Köstlichkeit mitgebracht zum Feierabend. Guck, Brille hat er schon abgelegt. Luki? Oh, ist das warm hier drin.
3: Was machst du denn da? Du kommst
0: Was ist denn das für ein Bild, bitte?
3: Guck dir das bitte an.
0: Ey, wie geil ist
3: dir
0: das?
3: Guck dir bitte mal aus diesem Fenster raus, was da los ist.
0: Leute.
3: Endlevel-Sauna.
0: Boah, ist das gut.
3: Und ich liebe Sauna.
2: Ich habe dir was, eine kleine Erfrischung mitgebracht.
3: Oh, zeig.
2: Das ich unterbreche ist, nur ungern und nur kurz.
0: Ja, aber das Bier, das Besondere an dem Bier ist, diese Steinkrüge kommen aus der Tiefkultur.
2: Wahnsinn.
0: Und die werden zur Kühlung eingesetzt.
2: Ich glaube,
0: eiskalt für
2: das
0: dich.
2: Ist genau das Richtige.
0: Ah, was war das eine schöne Folge, oder?
2: Leute,
0: sau coole Leute.
2: Absoluter Hammer.
0: Sau nett. Ich denke immer noch an Jutta und ihre beiden Söhne.
2: Wahnsinn.
0: War schon eine Mordsgeschichte. Leute, wenn ihr sowas habt, bitte immer gerne schreiben. Campingcheck@hr.de, da freuen wir uns. Wird auch alles gelesen, alles beantwortet. Weil das ist immerhin eine Sendung von Campern für Camper. Und da brauchen wir euch für. Deswegen, wir würden uns sehr freuen, wenn ihr uns auf unsere weiteren Touren begleitet. Ich würde mal sagen, so Seecamping echt tippitoppi.
2: Mit Sauna, mit Ausblick, Leute.
0: Mein Hammer. Freund.
2: Vielen lieben Dank, dass ihr dabei wart. Danke fürs Schauen. Danke fürs Bier, Friso.
0: Nicht lang schnacken, Kopf in den Nacken.
2: Wahnsinn.
0: Gehst du jetzt wieder in die Sauna?
2: Ich gehe wieder in die Sauna, na klar. Ich hoffe, du kommst ein bisschen mit.
0: Ich weiß es, ich mag nicht so gerne Sauna.
2: Auf jeden Fall.
0: Okay, ich komme mit.
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14: Gibt es eine Grenze für Sie in der Diskussion? Etwas Unsagbares?
15: Unsagbar.
16: Ja, nur kritisieren kann jeder, aber selber auch versuchen, was besser zu machen.
17: Das weckt Neid, das weckt Missgunst und in mir einen Hass auf die Politik, ganz ehrlich.
15: Klar, man muss alles ansprechen, das muss alles mal irgendwann auf den Tisch. Es gibt, glaube ich, keine allzu großen Grenzen.
18: Wir haben 84 Menschen gesucht, die für 84 Millionen Deutsche stehen. Und Deutschland ist mannigfaltig. Das ist natürlich gar nicht so leicht und repräsentativ ist es ganz bestimmt auch nicht. Da bräuchte man ein paar hundert mehr. Aber mit 84 haben wir uns überlegt, können wir gut ins Gespräch kommen. Die laden wir ein nach Leipzig und nach Baden-Baden. Und die sollen über das reden, was sie beschäftigt.
19: Also ich weiß, dass meine Frau nicht mehr in die Fußgängerzone geht. Das Stadtbild ist nicht mehr dasselbe wie vor 10 Jahren.
6: Wenn queere Menschen auf der Straße bespuckt werden, und das ist noch das Netteste, was ganz oft passiert, dann ist das was, wie ich mir meine Stadt und mein Land nicht vorstelle.
4: Ich selber bin Jüdin in Deutschland und schaue mit sehr großem Schrecken darauf, wie viele Menschen die Augen davor schließen.

0: Denn jeder, der das guckt, sich seine eigene Meinung bilden. Und wir wollen nicht Leuten vorschreiben, was sie zu denken haben, aber ihnen dabei helfen, unterschiedliche Perspektiven zu sehen. Und dann ist es in jedem selbst zu gucken, was er damit macht und wie er sich damit bewegt. Und am Ende auch, wie er in der Gesellschaft Demokratie bewahrt.
1: Der Zweck der Öffentlich-Rechtlichen sollte ja eigentlich sein, komplett unabhängig und dementsprechend auch ohne ein gewisses Meinungsbild einfach Fakten zu präsentieren. Und das Gefühl habe ich, dass da schon das ein oder andere geframed wird.
2: Wenn ich ehrlich sein darf, dann, ja, je nachdem, wie das dann geschnitten wird, könnten Sachen aus dem Kontext gerissen werden.
3: Es wäre mal schön, wenn alle das loswerden könnten, was sie so stört.
4: Wo sind die Probleme? Wo sind wir zusammen? Wo nicht?
5: Der Zusammenhalt ist nicht mehr so, wie er früher mal war.
6: Ich finde, es ist viel. Es wird nur noch aneinander vorbeigeredet, habe ich so das Gefühl.
7: Ich sehe auch nicht, dass es besser wird.
8: Also man muss halt nicht alles gut finden, was der andere sagt, aber vielleicht muss man auch nicht gleich unter der Decke kleben.
9: Ich werde für meine Meinung stehen und wer austeilt, muss auch einstecken können, sag ich immer, ne?
10: Ich glaube, daraus entsteht eher Frust. Und ich glaube, wir brauchen nicht mehr Frust aktuell.
11: Also ich glaube, in allen Gesprächen gibt es Grenzen des Sagbaren, da, wo man andere Menschen irgendwo beleidigt, persönlich angreift oder Ähnliches.
12: Ich möchte auch, dass meine Meinung respektiert wird.
13: Normalerweise die Leute, die in solchen Polit-Talk-Sendungen sitzen, die sind wahrscheinlich geschult, die wissen ganz genau, was sie sagen müssen. Wir sind nicht geschult, wir sagen offen und direkt, was wir denken. Und da kann, finde ich, eine viel fruchtbarere Diskussion entstehen. Wir zeigen hoffentlich das, was wirklich ist.
9: Dass wir die hundertprozentige Gleichberechtigung hinkriegen, glaube ich nicht. Will ich auch nicht, sage ich so. Punkt 1, Mann und Frau sind doch schon sehr unterschiedlich, ne? Biologisch gesehen zum Beispiel. Und es gibt einfach Sachen, wo ich auch sage, da brauche ich, kann ich eine Frau nicht gebrauchen. Zum Beispiel ganz allgemein, Militär, Polizei. Eine Frau im harten Einsatz, unter Beschuss, kommt im Mann der Beschützerinstinkt hoch. Will ich in der Truppe nicht. Die Frau ist vielleicht in der Lage, sogar den Job zu erfüllen und auch den Part, der ihr gegenübersteht im Einsatz, den zu beherrschen. Aber schon habe ich links, rechts vielleicht zwei Herren im Einsatz, die der Meinung sind, ihr helfen zu müssen. Das bringt mir die Truppe durcheinander. Das geht nicht. So, das nächste ist, ich möchte auch keine Frau als Maurermeister oder so. Vielleicht als Meister schon, sie muss nicht mehr schleppen. Aber so 40 Kilo Sack Putzmörtel die Leiter hochschleppen, ist vielleicht nicht ganz lustig und vielleicht auch für eine Frau nicht angebracht. Ne? Sie soll ja noch vielleicht noch ein Kind gebären. Ne? Und
14: ich weiß, dass so oft ältere Männer vielleicht anderes Bild haben von Frauen, vielleicht wegen der damaligen Zeit, weil vielleicht so alles anders war. Aber heute ist es ja nicht mehr so.
15: Ja, ich kann da als selbstständige Malermeisterin mit rein weiblichem Malerbetrieb und als Mutter sehr viel dazu sagen. Es gibt gar keine 40 Kilo Säcke, aber genau. Ich bin in einem Betrieb groß geworden. Da gab es nur 10 Kilo Säcke, weil sehr viele Männer nämlich einen Bandscheibenvorfall hatten. Dementsprechend, ich kann genauso wie meine Kollegen Gerüste aufbauen und trotzdem habe ich zwei Kinder bekommen. Das hat mich nirgendwo eingeschränkt und das finde ich schon sehr mutig, dass so zu äußern.
16: Das war wahrscheinlich ein sehr dummer Zufall, dass wir dann deshalb auch genau hintereinander saßen. In dem Moment ist mir so gefühlt im Hals so eine Ader geplatzt und ich dachte, ich explodiere gleich. Und da das ja genau mein Thema ist mit meinem Betrieb auch und ich ganz, ganz oft im Leben schon mit Vorurteilen kämpfen musste, war das halt genau mein Moment. Ich dachte, da muss jetzt Kontra geben.
9: Ich wollte damit ja nicht die Kompetenz als Maler oder Malermeisterin in Frage stellen, sondern es war nur ein Beispiel. Ne? Dass von hinten natürlich gleich so ein Feuer kommt, konnte ich nicht wissen. Ne?
17: Unterschiedliche Menschen sind verschieden, egal welchen Körper wir haben, auch egal welches Geschlecht. Ich habe vielleicht weniger Kraft als Tamina. So, ist auch erstmal ein Fakt. Der entscheidet aber nicht darüber, habe ich ein Recht, in dieser Polizeitruppe zu sein, sondern ich habe dieses Recht erstmal. Und das haben wir zwar gesetzlich, aber die Grundbedingungen, wenn Menschen sagen, ich kann die Frau hier nicht gebrauchen in meiner Truppe, weil die bringt mir die anderen Leute durcheinander, dann ist das was.
9: Das ist lebensentscheidend im Gefecht.
17: Das kann total sein, aber trotzdem finde ich, dass die anderen Männer dafür verantwortlich sind, sich nicht durcheinander bringen zu lassen. Das ist nicht mein Job als Person, dass die anderen Leute sich nicht wuschig machen lassen. Da versagt das System. Und da versagen auch Menschen, die sagen, ich lasse mich durcheinander bringen und deshalb darf eine Frau vielleicht nicht in meiner Polizeitruppe sein.
18: Also wenn wir uns da noch befinden, dann sind wir aber wirklich noch ganz weit weg von Veränderungen. so eine Kategorisierung.

0: Orientierung zu haben, was eine Frau leisten kann und was nicht oder wo sie nicht hingehört, weil.
1: Wir Frauen sind uns oftmals der größte Feind selbst. Weil wenn man darüber spricht, wenn man eine Führungskraft ist oder eine Führungsposition, man möchte Karriere machen, man wird schwanger und möchte vielleicht danach direkt wieder in den Arbeitsalltag zurückfinden, dann wird man von Frauen kritisiert. Dann heißt es direkt, wie kannst du nur diese Mutterrolle nicht erfüllen? Wie kannst du nach wenigen Wochen, Monaten gar wieder arbeiten wollen? Warum soll das dein Mann machen? Statt das Ganze aufzubrechen und zu hinterfragen, okay, sind wir vielleicht an dem Punkt, dass wir in der Gesellschaft sagen können, ja, auch das ist möglich. Und ich wünsche mir, dass Frauen da definitiv mehr für sich einstehen und frühzeitiger auch erkennen, welche Kraft sie haben und welchen Beitrag sie leisten können und auch mehr zusammenhalten.
2: Ja, und ich fand das eigentlich auch in dem Moment, wo wir beide in Anführungsstrichen gezofft haben, kam mal.
3: Dadurch, dass wir beide Unternehmer sind und ein selbes Denken da haben, war das, glaube ich, auch mehr aus Rücksicht der Frauen gegenüber. Aber tatsächlich ist es ja bei uns im Handwerk ganz anders. Und das ist ja gar nicht mehr, dass man sehr schwer schleppen muss, sondern dass es hier viel mehr ums Köpfchen tatsächlich ja auch geht. Genau, das wollte ich nur mal erwähnen.
4: Ja. Ich glaube, das ist ja eines unserer Schwächen in unserer Gesellschaft, dass wir unterschiedliche Positionen oftmals gar nicht mehr so akzeptieren oder respektieren. Ich bin jemand, der gerne etwas auf den Punkt bringt. Ich glaube, wir leben in Deutschland auf einem Niveau, wo es keiner Generation, mit Ausnahme immer einer Schicht, der es wirklich schlecht geht. Aber ein ganz, ganz großer Teil der Bevölkerung, dem würde es nicht einmal im Ansatz wehtun, wenn wir auf ein bisschen was verzichten würden.
5: Auf was genau?
6: Auf was soll ich da verzichten?
5: Worüber reden wir?
4: Also unser Konsumverhalten. Und ich rede nicht von großen Sprüngen, sondern von kleinen Verzichten. Ich glaube, das würde uns gut zu Gesicht stehen.
5: Ich betreue die Gastroszene. Die Leute drehen fast jeden Taler jetzt zweimal um. Du lebst hier, um zu arbeiten. Du arbeitest, das war's. Hier wird's einfach alles zu teuer. Man hat seinen gewissen Bruttolohn, aber man sieht meine ganzen Abzüge und am Ende sieht man sein Netto da unten. Es tut schon ein bisschen weh, um ehrlich zu sein. Ich kenne viele Leute, die 2, 3 Jobs machen, damit über die Runden kommen. Sei es Familienväter, Familienmütter, also egal wie. Damit sie nicht nur für ihre Fixkosten arbeiten, sondern sich auch mal was gönnen können.
7: Aber Abzüge muss man ja auch haben. Wo willst du das alles finanzieren?
5: Ja, definitiv. Aber
7: wir haben Krankenversicherung schon genannt, wir haben Rente genannt. Irgendwo musst du ja das Geld hernehmen. Irgendwo fällt ja nicht vom Himmel.
5: Definitiv, sich genauso.
6: Wenn es dann am Tagesende passt, aber wie er schon sagt, also es wird ja dann trotz Abzüge.
5: Es hört ja nicht mehr auf.
6: Es wird immer schwieriger.
5: Genau.
7: Oder wie hat sich die Arbeitswelt geändert? Also heute wenn Work-Life-Balance ist ja immer so ein Zauberwort.
5: Gibt's nicht mehr,
7: dann, gefühlt. Bei 35 Stunden gehen die Leute schon auf die Barrikaden. 35 Stunden. Also sorry, also das muss man sich mal umrechnen. Also,
5: ich arbeite mehr als 35 Stunden, wenn ich das Ganze mal hochrechne. Auch, ja. Und ich kenne auch viele Leute, die von morgens bis abends in ihren Läden drin sind. Heißt der 40
7: Stunden? Aber kennst du jetzt mehr Leute, die mit 35 Stunden klarkommen oder mehr Leute, die 50 Stunden arbeiten?
5: Ich kann, glaube ich, mehr Leute, die 50 Stunden arbeiten, tatsächlich. Okay.
8: Weil in Norddeutschland gibt es geringere Löhne wie im Westen. Und ich muss ganz ehrlich sagen, ich höre diesen Satz seit 20 Jahren, dass man das ändern muss. Aber es wird nicht geändert und ich finde es einfach, Entschuldigung, wenn ich das sage, scheiße. Weil es ist ein Land und dann sollten auch die Löhne für die gleiche Facharbeit oder so gleich sein. Im Westen und im Osten.
9: Mich ärgert als Ungerechtigkeit besonders, dass jetzt die Rente, dass jeder selbst für die Rente vermehrt sorgen soll. Ja? Und da werden nicht die wirklich Reichen, die kratzt das ja nicht. Ja? Aber die Armen, die Leute, die am Existenzminimum sitzen, die sollen das auch mal machen. Wie soll das denn bitte schön gehen? Ja? Die haben vielleicht 2, 3 Kinder, haben vielleicht keine Arbeit oder nur eine Teilzeitbeschäftigung. Und dann sollen die auch noch gucken, das Geld für ihre Rente abzweigen. Und dass das geht, das ist nicht zu schaffen, denke ich mal.
10: Wenn ich unsere Leben, die Lebenssituation unserer Familie mit der Lebenssituation anderer Familien vergleiche, dann muss man sich verschämen zu sagen, wir haben keine Probleme. Sie? Überhaupt keine Probleme. So, und das ist irgendwo, ja, das wünsche ich auch anderen. Ja, man kann nicht immer keine Probleme haben. Also, aber es kann nicht sein, dass wir Leute in Deutschland haben, die überleben müssen. Ne? Ich sage, jeder braucht eine Krankenversicherung. Und wenn, dann müssen wir das alle bezahlen.
11: Ich finde, wir haben hier in Deutschland ein ganz, ganz großes Problem, was die Inklusion von Menschen mit Behinderung betrifft. Ich war schon als Kind erkrankt. Und auch heute muss ich einfach feststellen, bei meinen eigenen Kindern, ich bin dreifache Mutter, Jeder einzelne Elternabend, egal ob auf der weiterführenden Schule oder in der Grundschule, muss wegen mir verlegt werden, weil keine der Schulen barrierefrei sind. Ich muss überall, egal wo ich hin möchte, muss ich mich vorher erkundigen. Komme ich überhaupt rein? Habe ich überhaupt den Zugang? Reisen mit der Deutschen Bahn. Ich weiß nicht, ob das viele wissen, aber die Deutsche Bahn möchte, dass ich mich 24 Stunden vorher anmelde, wenn ich mit der Bahn fahren möchte. Weil die meisten Bahnhöfe einfach nach wie vor nicht barrierefrei sind. Und da fehlt die absolute Gleichberechtigung, dass ich einfach sage, niemand hier im Raum wird nicht irgendwann von Barrierefreiheit profitieren können. Jeder von uns wird mal alt, jeder von uns bricht sich vielleicht mal den Fuß, jeder von uns bekommt Kinder und braucht einen Kinderwagen, einen Rollator, ein Hilfsmittel, whatever. Die Hürden sind so massiv hoch. Es ist unglaublich.
12: Was bedeutet das, angefeindet zu werden als Rollstuhlfahrer? Das habe ich vorher noch nie auf dem Schirm gehabt, obwohl ich ja Krankenschwester bin. Aber ich habe mir da scheinbar noch nicht so die Gedanken gemacht. Und ja, das war eigentlich wirklich interessant, die verschiedenen Menschen und deren Perspektiven auch kennenzulernen.
5: Ich fand diese zweite Runde jetzt sehr aufwühlend, muss ich sagen. So innerlich, emotional aufwühlend.
13: Die Ängste sind da und die werden dann trotzdem nicht so angesprochen, weil man möchte das nicht. Man möchte das nicht wirklich visualisieren. Naja, der Krieg zum Beispiel, das ist ein heikles Thema. Grundsätzlich haben die Menschen in meiner Umgebung durchgängig Angst.
14: Also ich sehe einen Militärdienst zum Beispiel als sehr wichtig an. Da lernen die jungen Männer, Frauen Respekt und Disziplin. Und das sind zwei Dinge, die in der heutigen Zeit komplett abgehen. Respekt und Disziplin gibt's überhaupt nicht mehr.
15: Darf ich auch eine Gegenmeinung wieder sagen? Also ich betrachte immer so gern Jugendforst. Aber wir haben da auch eine ganz andere Jugend.
14: Ja, natürlich.
15: Leute, sowas von toll.
14: Ja, natürlich gibt es Jugendliche, die sich auch engagieren und einbringen. Aber
8: ja, war nicht mehr.
14: Wenn ich jetzt bei mir in die Backstube gucke, dann kann ich nur auf die Hände über den Kopf zu schlagen und sagen, das ist eine verlorene Generation.
16: Würdest du bei den Leuten, die du dann da siehst in der Backstube, sagen, die haben dann nirgendwo ihren Platz, wo sie reinpassen, wo sie vielleicht was bewegen können, nur weil es jetzt vielleicht im Bäckerberuf nicht so
14: ist? Ich würde mal sagen, also bei uns sind sie fehl am Platze.
16: Ja, aber dann haben sie ja vielleicht
14: einen anderen Platz.
16: Aber
14: natürlich.
16: Das Problem bei mit dem Militär zum Beispiel ist, finde ich halt, es gibt so viele unterschiedliche Persönlichkeiten mit so vielen unterschiedlichen Charakteren. Und ich glaube, sowas Gedrilltes, sowas Extremes kann auch ganz viele Menschen von verschiedenen Persönlichkeiten irgendwo ein bisschen einschüchtern, dass sie gar nicht ihre eigene Persönlichkeit so wirklich ausleben und entwickeln können, wie sie eigentlich sind. Und ich glaube, es würde auch jedem gut tun, in so was Gemeinschaftliches mal reinzukommen, so was zu machen. Aber ich denke, sobald man dann in Zwang setzt, wird auch ganz schnell Ablehnung kommen.
17: Ich sehe es ähnlich wie du an der Stelle. Also ich war selbst 2 Jahre bei der Bundeswehr. Bundeswehr ist nicht nur Krieg. Ja. Katastrophenschutz. Wenn Hochwasser ist, kommt die Bundeswehr. So wie es aktuell ausgespielt wird, politisch vielleicht an der einen oder anderen Stelle, unterstützt es auch nicht. Würde ich aktuell zur Bundeswehr gehen, mit dem, was draußen passiert? Nein.
18: Also ich war einer der letzten Jahrgänge, die noch eingezogen wurden. Ich war von 2007 bis 2011 war ich bei der Bundeswehr gewesen. Und das hat mich auf jeden Fall charakterlich schon gefestigt eher, ne? Anstatt mich irgendwie kriegsverrückt zu machen. So, ich bin da nicht rumgelaufen mit einer scharfen Knarre oder sowas halt, ne? Deswegen aus meiner Sicht war das schon eine gute Zeit. Ich habe keinen kennengelernt, der da war und gesagt hat, ich war danach, hat mir geschadet. So.
19: Ich habe auch bei der Bundeswehr gedient und habe auch in diese Pappkameraden geschossen. Das ist mir schlecht geworden, weil ich habe hinterher die Fantasie bekommen, das ist Mensch. Und wenn man heute die andere Seite der Medaille mal anschaut, wie diese Menschen leiden, in der Ukraine und in Russland. Das ist eine Katastrophe.
20: Ich verstehe die Jugendlichen, die wollen nicht sterben. Die denken sofort, die werden, wenn es Krieg wird, weil es wird nur über Krieg gesprochen, dann die gehen natürlich als erste, sagen wir schon, Futterfleisch zu dem Krieg.
21: Wenn ich ein Soldat werde, dann muss ich mich damit abfinden, dass ich eventuell mal auf Menschen schießen muss. So, die Frage ist, wie verteidigen wir dieses Land, wenn wir wirklich angegriffen werden?
22: Ich glaube, es war ein großer Fehler der Bundesregierung, diese Wehrpflicht in welcher Form nun auch immer abzuschaffen. Wir brauchen einfach ein verteidigungsfähiges Land, Fakt. Wir brauchen aber genauso Menschen, die einen sozialen Dienst leisten für das Land. Ja, und das würde den jungen Leuten einfach auch ein bisschen mal klar machen, hier, du bist Teil der Gesellschaft, du hast auch was zu geben.
8: Ja, zum Beispiel, ich bin Mensch mit Behinderung. Wir in unseren Wohnhäusern und so weiter brauchen auf jeden Fall Leute, die sich engagieren. Ein freiwilliges soziales Jahr für alle, egal was, wäre vielleicht besser gewesen, wie jetzt zum Beispiel wieder ja, diese Fragebögen zu machen. Und freiwilliges, überhaupt soziales Jahr wäre alles besser.
0: Was mir oft in dieser Debatte auffällt, ist, dass über die junge Generation gesprochen wird und über uns junge Menschen, aber nicht mit uns. Weil ich glaube, wenn man mit jungen Personen spricht, merkt man auch, diese Leute wollen etwas beitragen, sie wollen noch etwas leisten, aber es fehlt halt wirklich oft, was stellt ihr euch auch vor, wie kann man diesem Land etwas Gutes tun und nicht ein Aufzwingen von, ja, von irgendeiner Konformität, die einfach heutzutage auch nicht mehr so zeitkonform ist. Ja. Ich wäre, glaube ich, niemals mit den Personen in Austausch getreten, irgendwie auf der offenen Straße oder in meinem Alltag. Und es ist so wichtig, sich einfach mal die Perspektiven anderer anzuhören und zu sehen, wow, es sind ganz andere Leben, die so von meinem abweichen. Aber die Werte und die Vorstellungen, die wir haben, wir kommen doch irgendwie miteinander zusammen.
1: Die damalige DDR war meine Heimat. Ich habe dort studiert, ich hatte die Möglichkeiten, habe eine Familie gegründet, uns ging es bestens. Und als die Wende kam, wurde ich und viele andere meiner Kollegen als sogenannte systemnah eingestuft und alles war aus. Und irgendwann habe ich gedacht, so mit diesem Fremdsein, du musst jetzt was machen. Da war ich schon 60, 59, da habe ich noch mal ein Studium begonnen als Reiseleiterin. Da habe ich also dieses Fremde in diesem einheitlichen Deutschland, das habe ich dann wirklich überwunden, aber erst dadurch, dass ich selbst gesellschaftlich mich engagiert habe. Das war ein richtiger, harter Weg. Und heute, ja, heute liebe ich das Leben und denke auch nicht an den Tod und hoffe, dass es noch ein bisschen geht mit mir.
2: Also wenn ich mich an meine Jugend erinnere, man schämte sich, Deutscher zu sein. Das ist heute nicht mehr so. Ich glaube, wir haben eine Menge gelernt, eine Menge geschaffen und uns auch bewährt irgendwo in Freundschaften, also auch mit Ausländern. Man kann sich schon auf uns verlassen.
23: Ich war niemals türkisch. Also ich bin deutsch, und zwar nicht, weil ich einen deutschen Pass habe, sondern weil ich zur deutschen Gesellschaft gehöre und weil ich das auch möchte. Ich bin in Deutschland zu Hause und ich habe kein zweites Zuhause. In der Statistik sind wir immer Migranten, wenn wir einen ausländischen Hintergrund haben. Aber wie lange geht der zurück?
24: Zwei Generationen.
23: Zwei Generationen. Das heißt, meine Kinder sind Migranten. Sie können kein Wort türkisch. Sie haben türkische Namen, also türkische Vornamen und türkische Nachnamen, aber sie sind nicht weniger deutsch als Holger oder Sabine. Aber ich habe niemals Rassismus erlebt, in keinster Weise. Ich bin in Deutschland immer als Deutsche angesehen und akzeptiert worden.
25: 2019 hatten wir eine Eigentumswohnung. Meine Frau war schwanger, wir wollten ein Haus kaufen. Und der Mann hat gesagt, du bist Türke, du kriegst das Haus nicht. Ich habe es auch nicht bekommen.
24: Krass.
25: Ich habe danach ein Haus gekauft. Das Erste, was ich gesehen habe, dass mein Nachbar, der hat eine Fahne gehabt im Garten, eine Deutschlandflagge, der hat die runtergemacht. Dann bin ich dahin, habe gesagt, was machst denn du? Dann hat er zu mir gesagt, ich will nicht, dass du dich unwohl fühlst.
24: Das ist das, was ich meine.
25: Dann habe ich gesagt, nee, ich fühle mich jetzt unwohl. Wenn du die Flagge wieder hochhängst, dann fühle ich mich wohl.
24: Bleib.
25: Genau, ich bin hier geboren. Für die Türken bin ich ein Deutscher, weil ich mein Leben lang Fußball gespielt habe. Ich habe nie in der türkischen Verein gespielt, sondern immer für deutsche Mannschaften. Bei jedem Spiel gegen die Türken, sage ich jetzt mal, hieß es, du Deutscher. Bei den Deutschen bin ich immer noch der Türke. So, ich weiß, es kommen immer wieder die Situationen, da wirst du ganz schnell daran erinnert, du bist nicht der Deutsche.
26: Es gibt Leute, die selbstständig sind, Arbeitsplätze geschaffen haben, in Generationen hier schon leben, für das Land geleistet und getan haben und immer noch tun. Und dann kommt einer nach vorne und sagt, ja, das Stadtbild. Er hat das ja verallgemeinert. Er hat sie alle in einen Topf gesteckt in dem Augenblick.
3: Das Stadtbild bin ich aber auch bei.
1: Ja.
26: Ich sag, jeder, der einen Migrationshintergrund hat.
3: Das glaube ich nicht. Ich bin auch bei der Stadt auch bei. Also wenn ich nur das Stadtbild nehme, Krefeld-Düsseldorf, wenn ich da durch die Fußgängerzonen gehe, also ich weiß, dass meine Frau nicht mehr in die Fußgängerzone geht. Also das ist nicht an den Fingern herbeigesaugt. Und es gibt gute und schlechte, und das hat nichts mit der Migration alleine zu tun. Also wenn ich sehe, wie viele Junkies bei uns rumlaufen, kombiniert mit den, ich sag mal, kleinen Banden, die da rumlaufen, das Stadtbild ist nicht mehr dasselbe wie vor 10 Jahren.
26: Ja, stimme ich auch zu. Aber er hat das so reingeworfen.
3: Ja, aber ich bin auch in der Stadt. Reingeschmissen, so. Ich bin auch in der Stadt unterwegs. Ja, ja. Also ich fühle mich da nicht angesprochen.
1: Unsere kleine Stadt ist überlaufen von Migranten, die alle nicht arbeiten, weil sie nicht arbeiten dürfen, was furchtbar ist. Das Stadtbild ist erschreckend. Ich höre mehr Arabisch sprechen, wenn ich durch die Hauptgeschäftsstraße gehe, wo keine Geschäfte mehr sind, als Deutsch. Ich wohne in der Innenstadt. Abends wagt sich keiner mehr auf die Straße, vor allen Dingen im Winter nicht, wenn es dunkel ist.
4: Ich war auf Montage auch ein halbes Jahr und in so Großstädten, dann hast du eigentlich schon oft, teilweise fast nur noch Ausländer gesehen. Ich sage, es müsste eigentlich die Integration gefördert werden, weil die werden immer in irgendwelche Wohnblöcke dann gesteckt, alle zusammen, die sind auch alle nur unter sich. Ich habe mit auszubildenden Syrern bei einer Firma auch gearbeitet, die waren super integriert, die lernen alle Deutsch.
6: In Salzgitter gibt es sehr, sehr viel Migration. Während der Flüchtlingskrise wurden dort viele Flüchtlinge untergebracht, einfach weil es viel Leerstand gab. Das dann so weit geführt hat, dass der Bürgermeister irgendwann Zuzugsverbot für diese Stadt bewirkt hat, weil es dann wirklich irgendwann sehr, sehr viel wurde. Wenn man heute durch manche Städte in Salzgitter geht, dann hat man dort wirklich so Horden von Jugendlichen, die dort rumgehen. Und dann kann ich mir halt auch sehr gut vorstellen, dass man sich da nicht so gut fühlt. Aber wenn der Bundeskanzler dann sagt, irgendwie das Stadtbild sieht unschön aus, braucht mir keiner was anderes erzählen, dass es keine... Ja, da hätte er sich nicht besser ausdrücken sollen, sondern es war einfach eine dumme, einfältige Ausdruck.
7: Passiert.
6: Nee, sollte nicht passieren.
7: Nee, aber er hat's ja gemacht.
6: Ja.
7: Er hat's
6: gemacht. Also einem Bundeskanzler darf das, finde ich, nicht passieren, dass er sich so undifferenziert und dumm ausdrückt.
9: Ich dachte, wir wären offener, für andere Kulturen und auch andere Hautfarben. Also ich bin total erschrocken, dass das noch so ein großes Thema ist.
10: Ich benutze die öffentlichen Verkehrsmittel und saß dann halt im Bus und schaute mich so um und habe dann in dem Moment gedacht, ich weiß nicht, es kam wie so ein Geistesblitz, da sagte ich mir, okay, wer ist jetzt hier der Migrant? Bist du das? Und ich hörte alle Sprachen, nur meine eigene Sprache nicht. Ich habe im Moment dann gedacht, wow, das ist jetzt so eine Situation. Muss ich jetzt was verändern? Muss ich mich verändern? Oder wo stehen wir jetzt im Moment?
14: Kleiner Schwank aus meiner Erfahrung in der Backstube. Ich habe im Moment 3 Lehrlinge bei uns. Der aus dem Kongo ist jetzt seit 1,5 Jahren bei uns. Der ist seit 2 Jahren in Deutschland, spricht kein Wort Deutsch, versteht kein Wort Deutsch. 1000-mal gesagt, hol dir die Übersetzungs-App Deutsch-Französisch. Bis heute nicht. Das einzigste Interesse, was dieser junge Mann hatte, ist, nach Deutschland zu kommen, einen Job zu kriegen, damit er einen Aufenthaltsstatus kriegt und nicht mehr rausgeschmissen werden kann. Während im Kongo seine Frau mit 3 Kindern sitzt und wartet, dass sie geholt wird, fliegt er in Frankfurt auf der Kaiserstraße rum. Ich verstehe es nicht. Warum will er nicht?
26: Hast du mit der Ehefrau gesprochen?
14: Nein, ich habe nur die Informationen von ihm.
26: Okay, sprichst du Französisch? Okay, weil...
14: Mit Händen und Füßen!
26: Ich frage deshalb, weil du gesagt hast, er spricht kein Wort Deutsch und er hat sich keine Übersetzungs-App geholt. Dafür weißt du aber ziemlich viel darüber, wie es seiner Familie im Kongo geht, dass seine Ehefrau nicht hier ist, was seine Absichten hier sind. Was, bist du immer dabei, wenn er am Wochenende da ist? Hast du schon mal mit Ausländerbehörden zu tun gehabt?
14: Wenn wir montags in die Backstube kommen, Kaiserstraße, das ist das einzigste Wort, was man... Kaiserstraße. Und da ist er ganz stolz drauf.
5: Kaiserstraße.
11: Mittelklasse.
12: Und ohne dir zu nahe zu treten, wäre es denn möglich, dass du dir diese Deutsch-Französisch-App holst?
5: Ich sehe nicht ein, warum.
11: Aha.
5: Ich sehe nicht ein, warum. Aha. Wir sind in Deutschland. Aha. Er hat gefälligst Deutsch zu lernen.
25: Ich glaube, du spitzt es halt ein bisschen zu. Und das finde ich ehrlich gesagt zu einem gewissen Grad okay, dass du ihm, also irgendwie musst du ja seine Handlung interpretieren dürfen, sollst du auch. Aber dass du ihm die so negativ auslegst, obwohl es diese Sprachbarriere gibt, finde ich schwierig. Also du kannst es vielleicht auch ein bisschen wohlwollender verstehen, was der gute Mann versucht.
5: Irgendwie war ich froh, dass ich Kontra krieg und Antwort geben konnte. Ohne, dass es ausgeartet ist.
25: Also die Antwort habe ich eigentlich immer noch nicht bekommen. Vielleicht frage ich da aber auch noch mal nach. Da nehme ich mich auch selbst in die Pflicht. Ja, wir haben uns danach aber super verstanden. Wir haben auch eben gemeinsam Mittag gegessen. Also vielleicht kommen wir aber nachher noch mal ins Gespräch. Das sollten wir vielleicht auch noch mal erzählen.
5: Wir sind noch eine Weile hier.
13: Ich bin froh, dass ich nicht in Ihrer Bäckerei arbeite. Ja, dann werden Sie sich über noch eine Schwarze beschweren.
5: Nein. Das ist jetzt falsch. Ich sage nicht, alle sind so. Ich sage, der ist so.
15: Ich befinde mich nicht in dieser Lage. Ich kam nicht geflüchtet her. Ich kam mit einem Arbeitsvisum. Ich bin hochqualifiziert. Ich habe einen Job. Aber ich habe viel Verständnis, was die Menschen durchmachen in diesem Fall. Trotz allem, ob man so aussieht wie ich, ist das alle Menschen egal, ob man einen Deutschpass hat, ob man hochqualifiziert ist, ob ich kein Wort Deutsch kann. Wir sind alle leider in einem Topf. Ja? Mein Gefühl im Moment ist nur eine von Hass. Ich fühle mich null willkommen in diesem Land. Ja? Leider habe ich meinen eigenen Reisepass abgeben müssen, um die deutsche Staatsbürgerschaft anzunehmen. Hinterher wünsche ich hätte meine behalten. Die beleidigen mich auf die offene Straße. Ich wurde ins Gesicht gespuckt, weil ich aussehe, wie ich aussehe. Und das ist total unfair. Ein paar Menschen hier hat über Ausländer geredet. Wer ist der Ausländer? Vielleicht war ich hier geboren. Was mag mir ein Ausländer? Es kann nur von Aussehen gehen, dass ich Ausländer bin. Ob ich wohlfühlen werde irgendwann, weiß ich nicht. Aber die letzten 3 Jahre hat der Temperatur in Deutschland sich geändert und nicht positiv.
11: Ich kann das mir nicht vorstellen. Es ist so schlimm, dass ich es noch nicht mal irgendwie nachvollziehen kann. Wie man so mit anderen Menschen, völlig egal, ob die irgendwie anders aussehen oder andere Meinung haben, wie man so umgehen kann, ist mir völlig fremd, völlig.
16: Ich bin Flüchtling. Ich bin Ukrainerin und ich wohne seit 4 Jahren hier. Jobcenter hat meine Wohnung bezahlt. Ich habe Bürgergeld gekriegt und ich habe kostenlose deutsche Kurs bekommen. Das war sehr wichtig für mich, aber manche Leute nutzen diese Hilfe zu viel. Es gibt Unterschied zwischen Leuten, die wollen sich integrieren und nur Hilfe nutzen, 20, 30 Jahren Bürgergeld bekommen, schwarz arbeiten. Weil ich wohne in einer türkische Stadtteil. Und da sehe ich, wie viele Leute um 12 Uhr gehen spazieren. Die arbeiten nicht. Und das finde ich nicht gut.
17: Danke für die Perspektive.
27: Vielleicht sollte man auch diese Zuschüsse, die die Leute bekommen, streichen und nicht jahrelang einfach für nichts machen, das Geld aus dem Fenster rausschmeißen. Weil als wir nach Deutschland kamen, da hat mein Vater direkt nach ein paar Monaten angefangen, Arbeitsstelle zu suchen, weil er wusste, der muss seine Familie ernähren. Okay, Flüchtlinge ist natürlich, also wenn die da ankommen und man gibt eine Unterstützung, aber ein Monat, 2 Monate, 3, halbes Jahr, ein Jahr von mir aus, aber nicht jahrelang, weil die werden sich nie integrieren. Die werden nie arbeiten wollen, weil sie sowieso ja alles bekommen. Wir haben jetzt auch einen Handwerkerbetrieb und wir haben wirklich Schwierigkeiten, die Leute einzustellen, weil wenn diejenigen kommen, die vom Staat Geld bekommen, dann sagen sie mir klar und deutlich, aber bitte nur auf 165 Euro. Weil wenn ich darüber hinaus was bekomme, dann wird mir alles gestrichen. Und da stehst du da und denkst, hallo?
28: Ich bin am 25. Januar 2023 nach Deutschland gekommen. Die erste Frage, die ich gehört habe, ob ich eine Hilfe brauche. Ich habe es noch nie in meinem Leben vorher gehört. Also ich bin sehr dankbar, habe meine Ausbildung angefangen. In einem Jahr habe ich Deutsch gelernt, habe mich integriert. Und ich möchte ein bisschen tiefer gehen. Die meisten Leute, die hierher kommen, die haben psychologische Probleme. Ich habe die mit meinen Augen gesehen im Geflüchtetenheim. Die meisten wissen nicht, was sie machen sollen. Ich wusste es auch nicht, als ich erstes Mal in Dresden war. Vielleicht um 12 Uhr auf die Straße spazieren gehen, hilft ihnen. Vielleicht in irgendwelche komische Straße Bier trinken, hilft. Ich hab das am Anfang auch so gemacht. Ich habe erstes Jahr, also bis einem Jahr war ich arbeitslos. Die Stadt hat geholfen. Ich bin sehr dankbar. Ich habe auch auf irgendwelche komische Straße gesessen, getrunken, habe ich den Himmel geguckt, habe ich immer gefragt, oh Gott, was soll ich jetzt machen? Weil ich früher im Iran als Bauingenieur gearbeitet habe. Es ist sehr schwer, alles zu verlassen. Also einfach ohne nichts in ein anderes Land reinzukommen. Vielleicht wäre besser, statt Arbeit, statt Aufenthalt, statt, keine Ahnung, Abschiebung, eine kleine Therapie zu machen. Und also, wisst ihr, was ich meine?
0: Ja, ja.
2: Habe ich gesagt, ja, das habe ich bisher gar nicht beachtet bei Asylanten, dass die dann auch abends in die Luft gucken und Bier trinken und nicht wissen, wo sie hingehen sollen. Und das fand ich von dem, ja, enorm. Das habe ich ihm auch gesagt und er hat sich gefreut darüber. Und das grandios ist dabei, er ist Bauingenieur und ich bin auch Bauingenieur. Also zwei Techniker finden sich.
8: Guten Morgen.
18: Ja, außer schlafen?
8: Nee.
19: Jo, perfekt, danke sehr.
8: Hallo.
20: Hi. Gestern war wirklich so ein bisschen Orientierungsphase. Wir sind eigentlich so die anderen. Und mal schauen, zu wem man gut passt.
21: Es war ja erst gestern, aber man hat das Gefühl, dass man sich schon ganz gut so schätzen und kennengelernt hat.
22: Morgens früh, am ersten Tag im Hotel, jeder isst so sein Frühstück. Dann lasst mich alle in Ruhe.
23: Und am nächsten Morgen alle guten Morgen und guten Tag.
22: Ah, hallo, ne? Und sitzt man dann zusammen. Aber die erste Begegnung, dass man sich wirklich traut, kurz ein Auge zu gucken, würde ich mir mehr wünschen.
29: Du kannst dich nicht vorstellen.
30: Kann ich vorstellen, das ist immer noch so. Schau mal, wenn mein Kind in der Schule mit Migrationsgeschichte eine 1 schreibt, dann kriegt er immer eine 2.
31: Was super gelungen ist, war vor wir in Studie gegangen sind, dazwischen beim Mittagessen und danach. Tolle, tolle Gespräche stattgefunden.
32: Ja, weil wenn wir das nicht tun, wir vielleicht in 30 Jahren alle Russisch sprechen oder Chinesisch oder weiß der Geier.
33: Ja, dann ist es halt so.
32: Da kann ich nicht über die Brücke gehen. Das will ich nicht.
34: Und trotzdem wird an allem rumgemeckert.
35: Wir meckern auf hohem Niveau, ja.
34: Ja, ja.
29: Es ist einfach so ein Volkssport, so Zeitvertreib. Ja. Man muss es ja nicht mitmachen.
34: Ja.
36: Ich finde, es gibt so viele Arten von Meckern. Und gleichzeitig, glaube ich, ist das auch ein guter Einstieg für Deutsche, um einfach erst mal ins Gespräch zu kommen. Wir fangen erst mit dem Meckern an und dann geht's los. Weil ich finde, das ist halt auch eine Art, um mal zu sagen, hey, das ist meine Position.
37: Kann ich dir unterschreiben?
36: Ja.
37: Wenn man jetzt einen großen Schritt zurückgeht und guckt sich die Welt an, dann müssen wir nicht drüber reden, wir sind ganz oben, uns geht's gut, wir haben keine Probleme, keine Frage. Aber ich glaube, der Punkt ist der, dass viele Leute es so empfinden, dass es uns schon mal besser gegangen ist. Und da kommt dieses Gemecker her.
38: Also wir sind ja eher ein Obrigkeitsvolk, also dem Obrigkeit höre ich. Ja? Und ja, das ist so die Möglichkeit für den kleinen Mann, wie man so schön sagt, an der Obrigkeit mal so ein bisschen so eine Kritik zu äußern, ohne selber aufzufallen und ohne was tun zu müssen.
36: Ja.
38: Das ist so für mich der Begriff des Meckern. Ich darf was sagen, ja, muss aber nichts tun.
39: Auch ich finde, umso höher der Luxus irgendwie geht, desto höher ist das Gemecker ganz oft. Die Leute, die wirklich Probleme haben, habe ich das Gefühl, das sind nicht die Leute, die rummeckern, sondern das sind ganz oft die Luxusprobleme, über die meckert oder eben diese Neidkultur, die das Ganze dann eben auslöst.
40: Also wenn ich so in meine Familie schaue, gibt es da Leute, die meckern, wenn jemand auf der Straße rote Haare hat oder wenn keine Ahnung, Menschen Sozialhilfe bekommen. Und ich habe immer das Gefühl, das hat ein bisschen was mit Unverständnis für andere Lebensrealitäten zu tun. Wie ist es denn, wenn man hier lebt mit einer Migrationsgeschichte, einer anderen Sexualität? Oder wenn man arm ist? Und ich glaube, viele Menschen wissen es einfach nicht. Aber fehlt auch oft irgendwie die Motivation, das wirklich mal zu versuchen. Und dann meckert man halt lieber, weil es ist deutlich einfacher.
0: Es wird nur noch aneinander vorbeigeredet, habe ich so das Gefühl. Es sind viele Meinungen da, aber der eine will mit den anderen nicht und das ist falsch. Man muss zusammensitzen. Thema Brandmauer, sage ich nur, das ist nicht richtig. Und da müsste man sich einfach mal zusammensetzen und gucken, eine gemeinsame Lösung zu finden.
1: Im September stehen Wahlen in Sachsen-Anhalt an. Es ist zu vermuten, dass die AfD dort die absolute Mehrheit kriegt oder knapp darunter. Das heißt, über die Hälfte der Wähler wollen dieses Bild und diese Partei an der Regierung haben. Und sind wir noch Demokraten, wenn wir das negieren und die verbieten wollen? Oder wie gehen wir damit um?
3: Die zu entzaubern, wenn das nicht so viel Schaden verursachen würde, müsste man die einmal an die Macht lassen. Dann wird man feststellen, dass die gar nicht das umsetzen können, was man propagiert. Der Schaden, der entstehen kann, ist halt zu groß, um dass man das Experiment eingehen soll.
4: Das hat auch geklappt. Die haben auch an der Regierung gelassen und es ging in die Hose. Aber also ich denke mal, anders kann man die nicht besiegen, wenn man sie besiegen möchte. Die AfD meine ich jetzt. Also lasst sie mitmachen, schlagt sie mit euren eigenen Waffen. Ja, und dann sieht man, dann
3: hat sich die Vergangenheit gezeigt. Ne? Also jeder, der so super Ideen hatte.
4: Aber die sollen nicht alleine regieren. Jetzt haben wir noch die Chance mitzuregieren. Ja, irgendwann ist ja an dem Punkt, wo es alleine, dann haben wir den Salat.
5: Ich würde die Grünen jetzt nicht mit der AfD gleichsetzen.
4: Nein, nein.
5: Den Vergleich jetzt.
4: Das war nicht meine Absicht.
5: Mal dran lassen zu entzaubern, das ist ein Riesenunterschied, glaube ich. Also eine Demokratie muss sich auch schützen dürfen. Schützen vor Demokratiefeinden. Das finde ich elementar.
6: Ja, aber eine Demokratie muss auch aushalten, wenn die AfD gewählt wurde. Sie ist ja von Menschen gewählt, die in dieser Demokratie leben. Und ich finde es schon eigenartig, dass etablierte Parteien dann nach dem Verfassungsschutz rufen. Eigentlich hilft doch bloß besser machen, Alternativen aufzeigen, dass das nicht gewählt wird.
7: Also wir sind in einem demokratischen Land. Und wenn eine Partei die Verfassung ändern möchte, beziehungsweise so verändern möchte, dass der ursprüngliche Staat nicht mehr existieren soll, dann sehe ich das schon als verfassungswidrig an. Ich stehe aber da auch völlig, eine Demokratie muss sowas aushalten können. Ja? Es ist nun mal unser politisches System, dass wir unsere Meinung kundtun durch Wahlen und ein Großteil der Menschen derzeit sich nicht vertreten fühlt durch die großen Parteien.
9: Aber wir müssen es aushalten können. Wenn die Mehrheit der deutschen Bevölkerung die AfD wählen will, dann hat es die Mehrheit bestimmt. Das ist verdammt nochmal Demokratie. Dann haben wir uns aber selbst den Schuh anzuziehen.
10: Eigentlich von der Demokratie her heißt ja, die, wo am meisten haben, ne? Dass die dann zusammenkommen. Und viele finden das undemokratisch dann, dass sie zum Beispiel jetzt die CDU mit der SPD zusammengegangen ist und nicht CDU und vielleicht AfD.
11: Am Ende macht es nicht Politik dafür, dass wir gegen jemanden sind, sondern für die Menschen, die man repräsentieren möchte. Wenn ich jetzt zum Beispiel an meinen Glauben, den Islam glaube, dann gehe ich nicht auf die Straße und sage die ganze Zeit, die Christen sind so und die Ungläubigen sind so und so, sondern ich erkläre den Menschen, woran ich glaube. Ich versuche, meinen Glauben zu vermitteln. Und am Ende einer politischen Karriere, denke ich, sollte nicht dann stehen, ich habe eine Brandmauer gemacht, sondern es sollte heißen, ich habe das gemacht, wovon das Volk profitieren konnte. Die Menschen wollen jemanden wählen, der als strahlendes Vorbild dasteht.
12: Nochmal zurück zur Demokratie, es ist keine Spielwiese. Wir können jetzt hier nicht irgendjemanden an die Macht lassen so und sagen, hey, wir können es mal ausprobieren, weil die AfD schließt Menschen aus. Und das vergessen wir ganz oft. Und das muss gesagt werden, sonst gehen Menschen unter.
13: Ich bin schon der Ansicht, wir brauchen eine Brandmauer. Und ich bleibe auch dabei, dass es keinen Sinn macht, mit Nichtdemokraten eine Koalition zu führen. Ich habe Angst vor einem 33 und Starkbügelhaltern, die NSDAP in den Sattel gehoben haben. Und ich habe keine Lust, ein letztes Mal zu wählen. Darum Brandmauer.
14: Ich sage keine Brandmauer, weil diskutieren muss man. Wo haben Sie angefangen? Wo stehen Sie jetzt? Das ist, denke ich mal, der falsche Weg mit der Brandmauer. Aber wie gesagt, das ist, man kann darüber sprechen, man kann unterschiedlicher Meinung sein. Und wir hoffen letztendlich, dass es immer am besten wird.
15: Du hast darüber gesprochen, dass du aus dem Iran kommst?
16: Ja. Und ich schätze, es ist überhaupt nicht möglich, so ein freies Gespräch
2: im Fernsehraum, im Front of Camera zu haben. Es ist überhaupt nicht möglich, denke ich.
8: Es wird ja immer gesprochen von unserer Demokratie. Von wessen Demokratie sprechen wir denn? Also wir haben ja alle ein völlig unterschiedliches Verständnis davon. Und man spricht immer von unserer. Und ich habe so das Gefühl, dass die Regierung sich seine eigene Demokratie schafft und das, was wir eigentlich denken wollen, gar nicht zu Wort kommt. Das Gefühl habe ich.
17: Wir müssen die Demokratie erarbeiten, wir müssen uns die erwerben. Die ist nicht irgendein gnädiges Geschenk, sondern die verlangt was von uns. Und dazu gehört das Wissen darum, wie es war. Wie waren die Zeiten, bevor wir eine Demokratie hatten? Familien sind ja auch demokratisch geworden. Das sind ja auch keine autokratischen Systeme mehr, wo man seine Eltern mit sie anredet oder Hierarchien hat oder so. Und wie schwierig war dieser Weg? Und vergleichbar wird auch unsere Demokratie erwachsen werden müssen. Das erfordert aber von uns, dass wir pubertäres Gehabe, sag ich mal, oder kindisches Verhalten ablegen. Nicht nur fordern, sondern auch was eingeben.
18: Wir müssen zur Kenntnis nehmen, dass es hier Menschen gibt, die in einer Autokratie leben wollen. Es ist viel einfacher, viel bequemer für viele, in einer Autokratie zu leben. Freiheit kostet. Das macht unheimlich viel Arbeit, wenn man frei sein will.
19: Demokratie ist anstrengend. Viele Kompromisse, Kreisebene, Landesebene, Bundesebene, EU-Ebene. Bis du irgendwann mal was hinkriegst, erwünschst du dir manchmal so, oh, mehr Durchgriff, ne? Los jetzt. Und da mache ich mir als Vater schon Sorge, dass unser demokratisches System, wie wir es jetzt gerade haben, zu lahm ist, nicht anpassungsfähig genug ist und scheinbar irgendwie ein Update braucht.
20: Ja, unsere Demokratie ist sicherlich nicht perfekt. Sie ist langsam. Aber was ist denn die Alternative?
21: Es gibt Alternative vielleicht?
20: Es gibt keine Alternative. Ich kann mir hier keine Alternative dazu vorstellen, weil das dann bedeutet, man gucke in die USA oder man gucke dann nach Ungarn. Das macht mir Angst. Da habe ich Angst vor. Weil ich bin eine Frau. Das heißt, ich stehe da auch nicht als Mann, die dann wahrscheinlich diverse Vorteile vielleicht noch davon hat, sondern dann gehen meine Rechte wieder zurück.
22: Für mich bedeutet Demokratie nicht nur rumpinzen und die da oben machen das, alle vier Jahre gebe ich meine Stimme ab, sondern Demokratie bedeutet für mich, dass ich mich engagiere und mitmache. Gehe ich in die Einrichtung, Betriebsrat, Mitarbeitervertretung, suchen Sie da mal Menschen, die da mitmachen wollen. Das sind entweder immer die gleichen oder die alten, grauen. Ja? Oder bei den Parteien. Wenn ich da komme, habe ich immer das Gefühl, ich gehe zum Seniorentanz bei mir ins Altenheim. Ja? Es sind alles ältere Menschen. Und ich frage dann immer, ja, was sagt denn die Jugend dazu? Ja, die Jugend ist nicht anwesend. Die hockt mit Netflix vor der Klotze. Und so funktioniert in meinen Augen Demokratie nicht. Demokratie heißt, wir alle sind aufgefordert, uns zu engagieren.
6: Die Wahl ist doch das Problem. Weil wir immer wieder wählen. Und die, die wir gewählt haben, müssten eigentlich mal das machen, was manchmal auch schmerzhaft ist. Machen sie nicht. Ja. Weil sie wollen ja wieder gewählt werden. Ja. Also wollen sie ihren Wählern nicht zutrauen, dass mit einmal ein Einschnitt kommt oder dass es weniger Geld gibt oder dass Leistungen gekürzt werden. Kann ich ja nicht machen. Die wählen mich beim nächsten Mal nicht wieder. Also mache ich das nicht, obwohl ich eigentlich einsehe, es müsste getan werden. Aber ich habe ja einen guten Job als Politiker. So schlecht geht's mir nicht. Ich möchte wiedergewählt werden. Also lassen wir das mal.
37: Viele Menschen, die ich kenne, haben ein Stück weit aufgehört, sich zu unterhalten, weil du so unheimlich verhärtete Fronten hast, bei denen du gar nicht mehr wirklich zusammenkommst. Hat jeder sicherlich den einen oder anderen im Hinterkopf, mit dem er schon mal richtig eine kontroverse Diskussion geführt hat. Und das versuche ich aktuell immer mehr zu suchen, diese Dinge. Auch wenn es mir mit Sicherheit keinen Spaß macht, auch wenn es anstrengend ist. Und ich glaube, das ist das, was wir alle tun können, um mehr Demokratie zu schaffen.
23: Ich bin eher politisch gesehen mittig links, meine Freunde auch, aber ich habe auch Freunde, die sind politisch eher rechts. Wenn ich mich mit den einen unterhalte, heißt das, wieso hast du mit den anderen zu tun? Wenn ich mich mit den anderen unterhalte, heißt es, wieso hast du mit denen zu tun? Und ich finde, wir als Demokratie, wir sollten ja eigentlich zusammenhalten. Die Tatsache, dass wir hier zusammen sitzen und miteinander reden können, das zeigt ja auch, dass wir als die, die weiter unten sind, halt auch Macht haben und wir auch gehört werden können.
0: Wenn man mal in den Bundestag guckt, wenn da die Reden sind, die sind ja teilweise schlimmer als im Kindergarten. So, und wir haben es auch geschafft, mit 40 Erwachsenen uns aussprechen zu lassen und ganz offen zu diskutieren und zu reden, halt, auch wenn es ungemütlich wurde, haben wir trotzdem einen respektvollen Ton behalten. Und das könnte die Politik sich auf jeden Fall mal abschauen, auf jeden Fall davon was. Ne?
1: In den 70er Jahren gab es mal eine Politik von Regierungsparteien, die hatten so schön gesagt, Wandel durch Annäherung. Das hat eigentlich sehr, sehr viel gebracht.

0: also zum einen jetzt gesellschaftlich, aber auch für die Menschen an sich. Annäherung ist eigentlich für mich auch sehr, sehr vielschichtig und würde jetzt konkret auch jetzt mal auf meine Person bezogen heißen, dass man vielleicht auch ein bisschen stärker sich aus seiner Wohlfühl-Couch loslässt oder aus der Blase, um dann halt auch sich zu anderen Gruppen, Personen, die vielleicht einem nicht in Anführungsstrichen so nahe stehen, zuzugehen.
1: Klar, wir müssen investieren. Investieren heißt heute verzichten, damit wir morgen noch da sind. So funktioniert Investieren nun mal, das weiß jeder Unternehmer. Ich finde, wir müssen viel mehr Wert in Richtung Klimawandel geben und auf unsere Erde achten.
2: Und ich möchte für mich, dass wir als das Unternehmen und in dem Fall dann wir als Unternehmen weiter an diesem einem Wandel mitarbeiten, dass wir von immer mehr und immer größer und immer mehr Profit zu einer Wirtschaft kommen, die sich wieder ein bisschen auf das Gemeinwohl besinnt und sich eher überlegt, wofür erziele ich Profit und auf wessen Schultern erziele ich diesen Profit. Also wir haben ja immer alle so Angst vor Veränderungen, vor diesem Wandel. Aber es kann uns nicht schaden, wenn wir uns selber ein bisschen weiterentwickeln. Und das andere, was ich noch sagen möchte, wir haben schon einen Wandel, den Klimawandel, du hast es schon gesagt. Und der ist ja schon da. Das Klima muss nicht geschützt werden, wir müssen geschützt werden. Und deswegen wäre ein guter Wandel für mich, wenn wir aufhören, die Wirtschaft gegen das Klima aufzurechnen. Das funktioniert nicht. Ohne Klima brauchen wir auch keine Wirtschaft.
3: Vor ein paar Jahren haben es halt ganz viele junge Menschen geschafft, die sind auf die Straße gegangen. Und dann hat man irgendwie mal eine positive Richtung irgendwie oder ein Gefühl gehabt. Und jetzt so denkt niemand mehr darüber nach. Niemand redet darüber und irgendwie ist es trotzdem eigentlich das größte Problem, was uns die nächsten Jahre bedrohen wird.
4: Ich glaube, was sich durch alle Gespräche irgendwie am Ende durchzieht, ist Bürokratie. Das betrifft den Arbeitsmarkt, den Sozialstaat, das Bauen, das Vorankommen in diesem Land, in der Modernisierung unseres Landes, in der gerechten Zuweisung von Fördermitteln, in der gerechten Zuweisung von Arbeitslosengeld, wie auch immer. Und auf größerer Ebene, wenn größere Hebel bewegt werden sollen, die Politik, den Ministerien auch teilweise irgendwie die Hände gebunden sind, weil es so viele Gesetze, Verordnungen, Rechtsvorschriften gibt, dass die Leute Angst haben, irgendwas zu tun, weil es könnte ja irgendwie nicht klappen.
5: Können wir bitte erstmal, bevor wir sogar Bürokratie abbauen, dafür sorgen, dass Rentner nicht mehr Pfandflaschen sammeln müssen?
6: Ja,
5: also das ist so pervers, dass manche das machen müssen. Dieses Bild, das ist so verletzend.
7: Ich sehe es bei mir in der Kasse im Lidl auch jeden Tag. So die Leute kommen, die geben ihren Pfandzettel ab und dann liegt da auf dem Band ein Brot und eine Packung Wurst.
8: Ja.
7: Und das war's, weil mehr einfach nicht drin ist. Die holen sich dann kein Gemüse, die holen sich, können nicht sagen, okay, hey, ich kaufe mir jetzt mal vielleicht Erdbeeren, weil die einfach viel zu teuer sind, weil das ein Luxus ist, der einfach nicht drin ist, weil es dann wieder an anderer Seite fehlt.
9: Die Frage ist auch eigentlich eher, ne, wie sieht das dann aus? Wir müssen, glaube ich, bis wir denn das alles erreichen wollen, eine riesengroße Transformation, dieses tolle Wort, durchlaufen. Und das heißt aber auch, dass jeder mitmachen muss. Das heißt, wir müssen konstruktiv alle gemeinsam daran arbeiten, dahin zu kommen, dass es uns weiterhin so gut geht.
10: Eine einfache Frage. Arbeitnehmer hier, wie viele von euch haben in ihrem Arbeitsvertrag stehen, eine Lohnerhöhung jedes Jahr in Höhe der Inflation? So, und jetzt gucken wir mal in den Bundestag, da läuft das ganz automatisch. Und das ist nicht richtig. Das weckt Neid, das weckt Missgunst und in mir einen Hass auf die Politik, ganz ehrlich. Einen richtig gehenden Hass auf die Politik.
11: Man fühlt sich auch besser, wenn man merkt, oh, die machen alle mit.
8: Ja.
11: Nicht nur ich, nicht nur meine Mittelschicht oder was auch immer. Nein, auch die da oben. Und na klar, die verdienen mehr Geld, die zahlen prozentual natürlich auch mehr ein.
12: Ja, also ich habe oft das Gefühl, dass zu viel auf laute Minderheiten und auf Gruppen mit gutem Lobbyismus gehört wird. Und da würde ich mir wünschen, dass die Politik es irgendwie auf die Beine stellen könnte, die Allgemeinheitsmeinung mehr abzufragen und da mehr Rücksicht drauf zu nehmen.
13: Ein Wandel bedingt unbedingt, dass wir auf der politischen Ebene mehr Wahrheit und Klarheit bekommen. Und zwar gilt es für die Bundesebene, gilt für die Landesebene, gilt für die kommunalen Ebenen. Ich habe das Gefühl, dass wir so oft von der politischen Ebene einfach nicht die Wahrheit auf den Tisch bekommen. Und die Wahrheit, die tut manchmal weh, die tut oft weh. Aber wenn ich sie ignoriere und beiseite schiebe, die Wahrheit, dann werde ich keinen Wandel vollziehen können, weil einfach

0: Ach, die Hürden dann viel zu hoch sind.
1: Das Problem ist ja auch, das Leben ist extrem komplex geworden. Also ich soll mich mit dem Thema beschäftigen, ich muss mich aber auch mit dem Klimawandel beschäftigen und ich muss mich vielleicht noch mit Immigration beschäftigen und ich muss mich mit meinem Job beschäftigen und das kostet alles Zeit.
2: Ich bringe mich nicht ein, so, weil ich das Gefühl habe, ich werde nicht gesehen. Heute und gestern wurde ich gesehen, aber ich merke, dass ich eine Stimme habe und die auch äußern möchte. Und ich finde, ja, im Großen kann ich vielleicht jetzt nicht die Welt verändern, aber vielleicht in meiner Nachbarschaft. Vielleicht einfach mal nach rechts und links schauen. Vielleicht hört mir da auch jemand zu.
3: Was nehme ich aus den 2 Tagen mit?
4: Es war spannend.
5: Total bereichernd.
6: Auch inspirierend.
7: Magisch, wenn ich das so beschreiben kann.
8: Ich bereue es nicht.
9: Es war anstrengend.
10: Man hatte viel Augenkontakt.
11: Dieses Gefühl, nicht alleine zu sein, das war sehr, sehr stark.
12: Ich war eher überrascht, dass ich mal einen Satz zu Ende reden durfte.
6: Dass es sich wirklich lohnt, miteinander zu sprechen.
13: Ich hoffe mal, dass vielleicht der ein oder andere ein paar Vorurteile abgebaut hat.
14: Ich bin gespannt, wie es geschnitten wird.
3: Zu viele Leute, zu kurze Zeit.
6: Es hat mir gut gefallen, dass es Menschen gab, die tatsächlich mutig genug waren, Dinge anzusprechen, die man möglicherweise in der Öffentlichkeit weniger bis gar nicht anspricht.
15: Von der linken Mitte bis zur rechten Mitte war alles dabei, war jetzt keiner von den Rändern, würde ich jetzt sagen. Und das hat halt gezeigt, dass wir in diesem Spektrum miteinander klarkommen können. Ich glaube, es gibt noch extremere Menschen, die natürlich bei so einer Sendung nicht mitgemacht hätten.
16: Also ich habe gemerkt, ich muss sehr viel nachholen. Oh, ja, wirklich. Also das heißt nicht, dass ich dumm bin, aber ich habe mich mit vielen Themen einfach nicht so auseinandergesetzt und merke, dass ich da hinterherhinke. Ich habe Nachholbedarf und gebe ich zu.
17: Ist aber sehr ehrlich.
16: Weil ja, ist so. Das war auf eine Art irgendwie ein bisschen peinlich, aber ich hatte das Bedürfnis, das unbedingt zu sagen. Aber ich habe gemerkt, dass ich viele Themen gar nicht wahrgenommen habe, ignoriert habe. Ihr fehlt viel Wissen, was aktuell in Deutschland die Leute bewegt oder was die Probleme sind.
17: Ich muss auch noch mal sagen, dass ich auch stolz auf die jungen Leute bin. Die haben eigentlich heute hier gezeigt und gestern, dass ihr richtig Dufte seid. Ja, das muss man wirklich mal sagen. Wir trauen der Jugend immer viel zu wenig zu.
18: Die Jugend ist nicht ganz so schlimm, wie ich dachte.
19: Wow.
18: Vorhin habe ich gesagt, die Jugend ist nicht verloren. Als ich hier angetreten bin, habe ich gesagt, es ist eine verlorene Generation. Man sieht, man kann seine Meinung ändern.
20: Entschuldigung, ich muss auch ganz ehrlich sagen, wenn wir jetzt mal darauf zurückgehen, dass wir repräsentativ sind für die 84 Millionen. Wenn ich sage, ich war jetzt mit Leuten, habe ich mich connected, die sind Studenten, die sind Architekten, die sind Anwälte. Dann komme ich als Müllmann, ja, so als Beispiel. Und wie diese Gruppe dann harmoniert hat, was man jetzt sagen wir mal, im Äußeren, im Großen und Ganzen niemals erwarten würde. Da würde man denken, jeder bleibt so in seiner Bubble, jeder macht so mit seinen Leuten. Und wie unfassbar harmonisch das war, was wir wirklich für eine geile Truppe sind, muss man einfach mal so sagen. Ja, jeder.
21: Das macht so einen Spaß und das macht mir persönlich so eine Hoffnung.
22: Wir haben unseren Fraktionsvorsitzenden gefunden.
23: Mich überraschen lassen, was passiert hier. Das nehme ich auf jeden Fall von dem Projekt hier mit, dass man das echt mal vielleicht aus seiner Bubble rausgucken sollte und dann da entstehen echt ganz tolle Sachen.
24: Was ich manchmal so für ein Schubladendenken auch habe und wenn man dann Menschen besser kennenlernt, dass man ein ganz anderes Bild von ihnen hat.
25: Ich habe deutlich daraus hier gelernt, dass wir mehr kommunizieren müssen, dass wir mehr Meinung zulassen müssen und vielleicht auch manchmal Meinung aushalten müssen.
26: Wir haben uns gesehen, wir haben uns ganz anders angeguckt und wir haben ganz anders miteinander kommuniziert. Man guckt eben nicht auf den Screen und scrollt schon mal rum oder googelt irgendwas.
27: Ich glaube, das haben wir alle gemerkt. Wir waren 2 Tage lang eigentlich von morgens bis abends ohne Handy und einfach nur unter uns. Und es war eigentlich auch mal total schön.
28: Die Handys waren nicht da, keiner hat die Handys gehabt. Und dann waren wir quasi face-to-face miteinander sofort connected und verbunden. Da war quasi überhaupt keine Barriere von Fremdheit oder so, ne?
29: Diese starke Konzentration, auch die Stille, die außenrum war.
30: Dieses ohne Handy, das fiel mir sehr schwer. Aber man ist viel, viel mehr mit den Leuten ins Gespräch gekommen. Man hat sich unterhalten, mit denen man sonst wahrscheinlich nie sich auf der Straße getroffen hätte und hätte sich da irgendwie ausgetauscht. Und
31: das macht mich auch traurig, ja, dass wie man eigentlich
0: süchtig oder wie man abhängig von so einem kleinen Gerät ist, ja. Also das ist eigentlich sehr, sehr erschreckend.
24: Was ich heute erlebt habe, ist, dass alle unheimlich bemüht sind, Deutschland nach vorne zu bringen. Und ich glaube, das ist das, was uns eigentlich verbindet, auch wenn man es nicht unbedingt immer sieht.
1: Das Tollste war wirklich zu sehen, was für Menschen hier hingekommen sind. Und solche Menschen halten, glaube ich, auch wirklich ja, Deutschland zusammen.
26: Ich finde, wir sind das auch unseren Kindern schuldig. Also wir müssen denen zeigen, dass man durch Zuhören und durch Respekt viel weiterkommt im Leben.
30: Wir können nicht immer nur nach oben schauen, sondern wir müssen irgendwie auch unten anfangen. Ich bin noch jung, ich habe diese Energie. Und ich möchte diese Energie loswerden. Und vielleicht sage ich in 20 Jahren, das ist verschenkte Energie. Aber jetzt gerade habe ich eine Stimme.

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7: Die größten Passagierflugzeuge der Welt. Sie kommen jeden Tag nach Frankfurt.
8: Fraport 52.
7: Der Flughafen, einer der wichtigsten in Europa. 1400 Starts und Landungen täglich, 70 Millionen Passagiere pro Jahr. Für Sicherheit und einen perfekten Ablauf sorgen 81.000 Menschen. Der Flughafen ist Hessens größte Jobmaschine. 1.800 Männer und eine Frau. Sabrina Bog ist Lademeisterin, die einzige in Deutschland. Hier ist sie der Boss.
9: Das ist kein Püppchenjob, also mit gemachten Nägeln oder so brauchst du hier gar nicht ankommen.
7: Einsatz für den Zoll. Überraschung im Koffer, wenn Passagiere Lebensmittel transportieren.
10: Hähnchen?
11: Ganz oft sind die Lebensmittel einfach so in den Koffer reingeschmissen. Und dann wird's auch manchmal ein bisschen eklig.
7: Nichts darf schiefgehen, sonst drohen Chaos und Verspätungen. Wie arbeiten und leben die Menschen in dieser Kleinstadt mit der täglichen Herausforderung? Der Frankfurter Flughafen. Große Massen werden hier bewegt, jeden Tag. 80.000 Koffer, 6.000 Tonnen Fracht, 190 Tonnen Post. Ohne Vorfeldmitarbeiter unmöglich. Sie sitzen an mehreren Stellen am Airport. 700 Flugzeuge landen hier täglich. Für das Entladen und Beladen dieser Maschinen sind an Deutschlands größtem Airport mehr als

0: 30 oder wie heute 5 Uhr. Ihre Aufträge kommen per Computer.
1: Zeit zum Entladen haben wir eigentlich. Das ist nicht das Problem, weil sie erst um 9.35 Uhr wieder rausgeht. Und stehen soll sie um 43. Aber das werden wir sehen. Das ist immer individuell, gelandet ist sie noch nicht. Kommt drauf an, was da oben jetzt noch so los ist.
0: Starker Wind, viel Regen. Heute sind nicht alle Flieger pünktlich, weiß Sabrina Bog aus Erfahrung. Ihr erster Auftrag ist im Süden. Dort sollen sie eine Maschine entladen.
1: Tuk Tuk, starre Treppe, alles da. Ich bin ja begeistert.
0: Jeder im Team hat seine Aufgabe. Sobald die Maschine steht, läuft alles nach Plan.
1: Triebwerke, Flügelspitze, innen vorne links. Arsch auch, ja. Arsch, Nase, Strom. Genau so.
0: Arsch, Nase, Strom. Da weiß doch jeder, was er zu tun hat. Arsch ist hinten am Flieger, Nase vorne. Und müde Knochen sind am Telefon. Kurz vor 6.
2: Hallo.
0: Sabrina Bog weckt ihre beiden Kinder.
2: Hallo? Ja, gibst du mir noch mal bitte Lilly? Hi, mein Schatz. So, aufstehen jetzt, ja? Okay, und sorg davor, dass er auch wach bleibt. Ich liebe dich ganz doll und ganz viel Spaß in der Schule, ja? Tschüss. Tschüss.
0: Ihre Kinder sind 13 und 11 Jahre alt.
1: Also ich versuche immer, sie zwischen halb und viertel vor zu wecken, sodass ich keine Abfertigung gefährde, weil wir dürfen, wenn wir abfertigen, dürfen wir natürlich nicht mehr ans Handy. Jetzt ist noch nichts, es ist alles vorbereitet, also war das in Ordnung. Aber ja, da kommt unsere Golf übrigens. Ich habe immer Nachbarn oder Freunde oder so, wo sie hin könnten, wenn was wäre. Also die Betreuung ist schon gesichert, aber es ist sehr viel Verantwortung auch für die Kinder und sind dadurch sehr selbstständig geworden. Und jetzt habe ich sie geweckt. Erst meine Tochter, dann mein Sohn. Jetzt machen sie sich für die Schule fertig und dann geht's ab.
0: Tochter und Sohn gehen auf ein Gymnasium. Sie unterstützen ihre Mutter. Jetzt müssen die Belange der Familie aus Wölfersheim hinten anstehen. Die Gulf ist da. Ab sofort gelten strenge Sicherheitsvorschriften. Sabrina Bog trägt die Verantwortung. Die Maschine kommt aus Bahrain mit 144 Passagieren. Die 39-Jährige kontrolliert den Flieger nach Schäden, damit keiner behaupten kann, sie hätte die Delle oder den Kratzer verursacht.
1: Also die hat immer relativ viel Fracht tatsächlich. Und wir müssen jetzt die erste Fracht rausladen, damit wir an die Koffer drankommen. Das ist blöd gepackt von der Gulf, aber manchmal nützt es nichts, ne?
0: Versteckt hinter 2 Tonnen Fracht liegen die Koffer.
1: Das geht alles mit ans Band.
0: Der Zeitplan ist streng. In 10 Minuten muss der Gepäckwagen abfahren. Terminal 2 ist 5 Kilometer entfernt. Die Passagiere sollen nicht zu lange auf ihre 200 Koffer warten.
1: Kannst du mit hochgehen? Koffer sind soweit fertig, ja.
0: Fast geschafft, in Rekordzeit. Der Bus mit den Passagieren ist noch nicht mal abgefahren. Zum Schluss 20 Säcke aus Indien, die haben es in sich.
1: Boah.
3: Ja.
1: Schade, dass es kein Geruchsfernsehen gibt, du, es riecht gut.
0: Vermutlich Gewürze, oder?
1: Denke ich mal, hat sehr nach Curry gerochen, also. Aber genau wissen wir es natürlich nicht. Dürfen ja nicht reingucken.
0: Ihr Kollege hat noch eine Überraschung.
3: Wir haben der Gefahr gut.
0: Blutproben.
1: Ernsthaft? Scheiße.
0: 2 Kartons standen nicht auf der Ladeliste.
1: Dann müssen wir die auf einen extra Wagen packen, weil es Gefahrgut ist und es speziell schnell vor allen Dingen wohin muss wahrscheinlich. Also Gefahrgut bzw. vor allen Dingen Blutspenden werden immer einzeln gepackt.
0: Sabrina Bog braucht einen zusätzlichen Gepäckwagen. Ob das so kurzfristig klappt? 94 Fluggesellschaften dürfen in Frankfurt landen. Sie besitzen zusammen mehrere tausend Flieger. So viele wie möglich davon zu fotografieren, ist das Hobby von Planespottern neben der Autobahn A5.
4: Ich bin immer zu spät, ey. Ja, da kommt die erste, ich bin immer zu spät.
0: Spotter müssen schnell sein.
4: Ja, von hinten kriege ich die noch.
0: Doch ist der Vogel im Kasten, steigen die Glücksgefühle.
5: Das ist geil, saugeil.
0: Cesari Jaschna hat nur Sekunden für den begehrten Schnappschuss.
5: So, jetzt habe ich den.
4: A380

0: Von Singapore Airlines. Ja, meine Mutter fragt mich schon mal manchmal, was machst du denn da den ganzen Tag? Warum fährst du da hin? Ja, ich gucke mir halt Flugzeuge an. Was denn sonst?
1: Der 19-Jährige ist vor 5 Jahren mit seiner Mutter von Polen nach Frankfurt gezogen. Seitdem knipst er Flugzeugfotos. 7500 hat er schon.
0: Ah, da startet gerade die Lufthansa.
1: Der Geruch aus den Turbinen. Wie Parfüm für die Spotter.
0: Die Kerosinduft ist einfach super. Man kann viele Airlines sehen. Auf die Idee bin ich gekommen, als ich zum ersten Mal geflogen bin. Ja, das hat was gehabt. Deswegen habe ich mich dafür auch entschieden, zu spotten.
2: Wann bist du das erste Mal geflogen?
0: Mit 16 nach Palma de Mallorca.
1: Maxi hat hier auch jedes Wochenende zu tun. Immer mit dabei seine Mutter. Sie arbeitet am Airport, ist für Luftfracht zuständig. Spotter gibt es in der ganzen Republik. Tausende. Kein Flughafen wird verschont. In Frankfurt stehen die meisten Flugzeugbeobachter. Jeden Tag.
0: Ja, das Ganze ist interessant hier, dass man so einen Menschen hier kennenlernen kann. Deswegen kommt man auch hierher. Dann haben wir auch mal Piloten kennengelernt. Piloten, Stewardess. Man kennt viele Leute kennen. Cool.
1: Die Liebe zum Blech schafft Freunde. Cesari und seine Kumpels sortieren ihre Bilder nach Typ, Airline und Kennzeichen. Wie Philipp Huber. Der 23-Jährige hat schon 50.000 Fotos.
3: Man kommt hier an den Flughafen hin, man riecht das Gummi und das ist einfach geil. Ja, und man hat auch immer Spaß, weil mit jeder Flieger ist immer gleich. Es gibt ein paar, die haben eine Sonderlackierung. Oder kommt jetzt auch United, die 777. Ja, also hier trifft sich ja ganz die Welt zusammen und das ist halt richtig geil.
1: Fürs perfekte Foto überlassen sie nichts dem Zufall.
0: Wir haben jetzt unsere Wetter-App, da können wir sehen, von wo die Flugzeuge kommen, beziehungsweise die Betriebsrichtung. Und da können wir auch den Wind sehen, 30 Knoten zum Beispiel, Höhewind aus Nordwest. Man kann nicht nur die Flugzeuge hier in Frankfurt sehen, sondern auch die Flugzeuge überall auf jedem Flughafen. Können wir einfach schreiben Dubai, DXB. Da können wir jetzt alle Flugzeuge in Dubai sehen.
1: Ohne Handy funktioniert Spotten nicht. Wetter, Route, Verspätungen, wichtige Daten für die Jagd. Apps helfen und empfehlen jetzt dringend einen Standortwechsel.
0: Wir fahren jetzt rüber, eventuell Affenfelsen oder Radarturm, damit wir den Etihad 787 bekommen.
2: Hier ist jetzt Funkstille, oder?
0: Nee, aber kommt ja nichts Besonderes. Deswegen fahren wir jetzt rüber.
1: Die Beute heute, 200 Bilder fürs Erste. Mal sehen, was am Affenfelsen zu holen ist.
3: War schon gut, gell?
1: Was macht die Blutprobe im Süden aus der Gulf Air?
4: Warte mal.
1: Ein Kollege hat Sabrina Bog einen leeren Gepäckwagen gebracht. Der ist nur für die Blutkonserven, ganz nach Vorschrift.
4: Dürfte reichen, ne?
1: Mülltüten sollen die Kartons vor dem Regen schützen.
4: Machen wir mal nebeneinander. Gib mir mal die andere Folie.
1: Improvisieren gehört auch zu ihrem Job.
4: So einer kann mit dem Entladen weitermachen.
1: Sabrina Bog arbeitet seit 4 Jahren am Flughafen. Angefangen hat sie mit Koffer verladen. Ein Knochenjob. Dann hat sie noch einmal die Schulbank gedrückt. Seit einem Jahr ist sie Lademeisterin.
4: Überall ist ein Tag dran.
1: Sind die Wagen richtig beschriftet?
4: Nein, hier nicht.
5: Da fehlt einer.
1: Ohne Tags landet die Fracht im Chaos.
4: Das sind Tags, da wird drauf geschrieben, was auf dem Wagen ist. Ist es Cargo, ist es Mail, ist es Gefahrgut, wie jetzt bei dem Blut? Oder da wird das drauf geschrieben, damit die Gepäckfahrer wissen, okay, oder die Frachtfahrer, das und das ist drauf, dahin muss ich es bringen.
1: Geschafft. Die Maschine ist leer. Nach einer guten Stunde.
4: So, Jungs, das war's. Abfahrt, würde ich sagen, ne? Es steht alles. Nochmal eine Rauchen fahren. Oh, ne?
1: Qualmen ist nur in den Pausenräumen erlaubt. Da fahren sie jetzt hin. Dann warten 500 Koffer für Amerika. Die Aussichtsplattform Affenfelsen ist an der Startbahn West. Dort ist Planespotter Cesari auf Vogelschau.
0: Wir müssen uns beeilen, weil gleich landet die Royal Air Maroc aus Casablanca, 787 Dreamliner.
1: Der Flieger kommt früher als geplant, zeigt die App auf dem Handy.
0: Ah, über Mainz. Oh, da muss man ganz schnell.

0: Über Mainz.
1: Über Mainz.
2: Wie lange brauchst du denn hier hoch?
1: 3 Minuten circa noch.
3: Na dann mal Take Off, Jungs.
0: Haben wir auch ein bisschen Sport, ne? Gehört dazu.
1: Ja, man muss immer ein bisschen auf Standby sein.
0: Kamera an, ja.
3: Dann kann es ja losgehen. Da ist er. Die Airline landet täglich in Frankfurt. Nichts Besonderes. Aber der Flugzeugtyp. Der kommt nur einmal pro Woche nach Hessen. Der Flieger ist neu bei der Airline.
0: Das 787 Dreamliner. Habe ich heute den ganzen Tag auf den gewartet.
3: 3 Aussichtsplattformen hat der Flughafen. Nordwestbahn, A5 und Startbahn West. Cesaris Lieblingsplatz.
0: Da hat man auch ein bisschen Abwechslung zwischen der A5, wo die Flugzeuge nur starten bzw. landen. Und hier haben wir nur die startenden Flugzeuge. Die kann man ja noch ein bisschen näher dran kommen. Jawohl.
3: Arbeiten am Flughafen, das wäre Cesaris großer Traum. Seine Ausbildung zum Steuerfachangestellten will er schnell abschließen. Dann will er hier durchstarten. Gleich landet sein nächster Traumflieger.
0: Wir warten jetzt gerade auf den Kater A380 aus Dor. Wie viele Minuten steht da?
1: 3 Minuten.
3: Fast seine ganze Freizeit verbringt der 19-Jährige am Flughafen.
0: Im Sommer, fast jedes Wochenende, also Samstag, Sonntag, da fahre ich meistens mit dem Rad. Das heißt 20 Kilometer hierher. Dann wir zum Beispiel, ich fange an der A5 an, fahre dann zum Nordwest, dann hier Affenfelsen, dann fahre ich wieder nach Hause. Das heißt, es kommt schon vor, dass ich am Tag dann 70, 80 Kilometer mache.
4: Der Staubsauger.
3: Besuch aus Doha, das größte Passagierflugzeug der Welt, fehlte noch in seiner Sammlung. Die Jagd wird nie ein Ende haben. Flugzeuge fotografieren, das ist eine Lebensaufgabe.
0: Abblinkend. Zweimal sogar. Katar, A380, schön mit Skyline.
1: Hauptsache haben.
3: Cesari sammelt vor allem besondere Lackierungen.
0: Ah, ich habe sie blinkend bekommen, ja.
3: Da geht was in Frankfurt.
0: Heute habe ich gerade 400 Bilder gemacht.
1: Guckst du dir das eigentlich alles selbst nochmal an? Auch,
0: dann später zu Hause, ja. Es wird am Rechner gespeichert und in das Programm exportiert.
3: Seine Fotos veröffentlicht er im Internet. Cesari hat einen eigenen Kanal auf Instagram. Dort tauscht er Flugzeugfotos weltweit. Seine Kumpels natürlich auch.
0: Oh!
3: TUI mit neuer Lackierung. Den haben sie jetzt verpasst. Vom Affenfelsen an der Startbahn West ins Terminal 1 zur Zollkontrolle. Elena Wiegand. Christian Hampel.
5: Hallo, guten Tag. Ihren Pass bitte, Passport, please.
3: Seit 6 Uhr morgens kontrollieren sie Koffer.
5: Ist nur Kleidung, ne?
6: Ja.
3: Im Visier der Zöllner.
5: Wie viele Zigaretten?
3: Verbotene Mitbringsel.
5: Kuchen? Ja. Süß? Wir gucken natürlich nach allem, was uns interessiert. Entweder Waren, die vielleicht versteuert werden müssen, oder Waren, die eventuell nicht eingeführt werden dürfen. Gucken wir immer, was wir finden. Und das ist halt jedes Mal eine Überraschung.
3: Flieger aus Kanada, China und Beirut sind soeben gelandet.
5: Wie lange reicht Ihnen denn der Tee? Ein Jahr?
7: Ein Jahr.
5: Wenn die Lebensmittel alle so ordentlich verpackt sind, das ist schon mal gut. Ganz oft sind die Lebensmittel auch einfach so in den Koffer reingeschmissen. Und dann wird es auch manchmal ein bisschen eklig.
3: Mit geschultem Blick fischt
5: Hallo.
3: Die Zöllnerin.
5: Passport, please. Ihren Pass, bitte.
3: Reisende aus der Masse.
5: Sondern? Ausweis.
3: Und bittet zur Kontrolle.
5: Sie holen nur das Gepäck ab?
8: Ja.
5: Von Ihrer Schwester?
8: Ja.
5: Und wissen Sie denn, was da drin ist?
8: Also Essen und Kleidung.
5: Essen und Kleidung?
8: Mhm.
5: Gut, kann ich gerade mal reinschauen. Aber noch irgendwo.
3: Interessantes Gepäckstück. Wo ist der Eingang bei dieser Kugel?
5: Ich glaube, hier ist oben.
3: Gepäckmarke Eigenbau. Auch neu für die Zöllnerin.
5: Und jetzt ist es erst heute, vorgestern angekommen. Ist das Obst?
8: Nee, Maniok.
5: Maniok. Das ist Fisch, nehme ich an.
3: Der Duft aus der Kugel. Ein Mix aus Fisch und verdorbenem Fleisch.
8: Hähnchen?
3: Eigentlich feinstes Hähnchen, sagt der junge Mann. Eingelegt in Marinade und Gewürzen. War nur zu lange in der Tüte.
5: kann ich gar nicht mehr erkennen. So, der Rest ist okay. Wir gucken uns das genau an, weil es Lebensmittel gibt, die sie nicht einführen dürfen. Und da gehört das Fleisch dazu. Ne, Fleisch dürfen sie nicht mitbringen, weil da Tierseuchen mit eingeschleppt werden könnten. Deswegen ist es hier im Reiseverkehr nicht erlaubt, Fleisch einzuführen. Egal ob gekocht, gebraten, in Dose, eingeschweißt, getrocknet. Keine Milch, keine Eier. Ne, die Produkte von Tieren ist auch verboten. Das kann auch bestraft werden dann mit Strafzahlung. Deswegen nicht mehr mitbringen. Sagen Sie Ihrer Schwester Bescheid, ja?
3: Von den Hähnchen muss sich der Mann verabschieden.
5: Gut, tschüss.
3: Eine Strafe braucht er nicht zahlen. Glück gehabt.
5: Hier, das war ganz typisch zu Hause zubereitet, einfach nur in eine Tüte geworfen und dann in das Gepäckstück mit allem anderen zusammen.
3: Fleisch landet hier täglich.
5: Die werden Ihnen das nicht überlassen.
3: Die Verbotsschilder sind überraschend für viele Touristen, mit denen sie auch mal Mitleid hat.
5: Ja, schon. Also teilweise ist das ja auch teuer erkauft worden. Oder man bringt es als Geschenk mit. Und dann haben die Reisenden plötzlich nichts mehr, was sie schenken können. Und deswegen, das tut denen dann schon weh, ist verständlich. Ne?
3: Ausnahmen gibt es nicht. Kulinarische Mitbringsel für die deutsche Tonne. Wird alles verbrannt.
6: Das ist störrisch.
5: Schade um die Lebensmittel. Aber es gibt doch noch viele Leute, die es dann doch nicht wissen. Und wir versuchen zu informieren, so gut es geht.
3: Mal sehen, was heute sonst noch in den Koffern steckt. Wenige Meter entfernt wartet Sabrina Bog auf den nächsten Flieger. Jede freie Minute widmet sie ihren Kindern per Handy. Der Job am Flughafen war für sie ein Neustart. Die gelernte Verkäuferin lebte in Schleswig-Holstein. Der Umzug nach Frankfurt war auch das Ende von Arbeitslosigkeit und Hartz IV.
9: Es war mir immer wichtig, meinen Kindern ein Vorbild zu sein. Und es ist nicht nur das, es ist ja das soziale Umfeld, das Selbstwertgefühl und so weiter. Das steigt ja alles mit einem Job. Und das ist bei mir auch so gewesen. Und mittlerweile habe ich es halt eben von 4 Stunden, dann auf 6 Stunden. Mittlerweile sind es 8 Stunden Vollzeit. Trotzdem noch alleinerziehend und völlig unabhängig von irgendwelchen Ämtern. Und da bin ich sehr stolz drauf.
3: In einer Stunde soll diese Maschine wieder abheben. Ziel New York. Sabrina Bog und ihr Team müssen Fracht und Gepäck einladen.
10: Ich schaue jetzt nur über Beschädigungen. Im Frachtraum muss ich einmal gucken, ob das alles in Ordnung ist. An den Seiten, ob da alles gut ist. Ob irgendwelche großen Risse drin sind, irgendwelche Loks kaputt oder sonstiges. Da ist alles in Ordnung.
3: Jeden Tag arbeitet sie mit anderen Jungs, anderen Teams. Das gehört zum Sicherheitskonzept.
10: Also erst die 23 vorwärts und dann die 44 vorwärts, ja?
3: Das Gewicht der Frachtcontainer ist genau berechnet, sodass sie ausgeglichen im Flugzeug verteilt werden. Sonst kommt die Maschine in Schieflage. Flugzeuge sind schon abgestürzt, weil sie falsch beladen waren. Die Reihenfolge der Container ist entscheidend.
10: Gut, gut.
3: Und Sabrina Bog ist dafür verantwortlich.
10: Eigentlich ist es immer wieder irre, mit solchen Maschinen zu arbeiten und das Ganze zu machen. Schon immer wieder faszinierend.
3: Sie ist eine Exotin unter 1800 Männern.
10: Wenn du als Frau diesen Job machst, musst du ihn wollen. Du musst manchmal mit dummen Sprüchen leben können. Du musst aber auch kontern können. Leicht ist es nicht. Und ich sage immer, es ist kein Püppchenjob. Also mit gemachten Nägeln oder so brauchst du hier gar nicht ankommen. Ich denke mal, die männlichen Kollegen, wenn die 100% geben, muss ich manchmal 120 geben, weil es wird einfach genauer geschaut. Und ja, das ist aber normal. Das ist, glaube ich, in jedem Job, der männerlastiger ist. Und genauso ist es bei den Männern, wenn die in den Frauenjob reingehen. Da wird auch doppelt geguckt. Also das ist, denke ich, total normal.
3: Eine Frau, die ihren Mann steht, das kommt an bei den Kollegen.
11: Ich habe es immer gesagt, Sabrina wird Lademeister, weil die hat wirklich das Zeug dazu gehabt. Sie ist echt fit, echt, macht die Arbeit super, macht Spaß mit ihr zu arbeiten.
3: Deutschlands einzige Lademeisterin. Daran muss sich die Männerwelt noch gewöhnen.
10: Ich weiß, dass ich hier in einem Männerjob bin, weil das sehe ich alleine daran, wie viele Frauen es hier gibt. Es gibt einfach keine weitere. Wobei ich mich frage, warum. Weil in Amerika oder so ist es Standard, dass Frauen auf der Rampe mitarbeiten. Ich kann es dir nicht sagen. Also geht es mir auf die Nerven? Nee. Ich denke aber, jeder kann alles, wenn er es will. Und wenn er dazu bereit ist. Weil ein kann ich nicht, gibt es nicht. Alles, was du willst, kannst du lernen.
3: Sind alle Arbeiten beendet, alle Klappen geschlossen? Ein letzter Check. Zwar hat der Pilot die Maschine vorher auch schon kontrolliert, doch beim Aus- und Einladen kann viel passieren. Sind alle Hindernisse weg, spricht sie mit dem Piloten. Er kann nicht sehen, was unter seinem Flugzeug abläuft. Er muss sich auf die Lademeisterin verlassen. Sie bekommt auch Kommandos vom Kapitän. Stromkabel ab. Ihr Job, ein Traum.
10: Ja, das macht immens Spaß. Dann auch noch die, mit der englischen Sprache, die ich über alles liebe. Also das ist schon, das ist echt sehr cool. Und immer wieder mit dem Captain, also mit dem Piloten. Und ja, das ist schon nett.
3: Die Maschine könnte jetzt eigentlich raus.
10: Okay, no problem, then we wait for it. Thank you. Dauert noch 10 Minuten. Wir haben Slot bekommen.
3: Der Flug verspätet sich. Das ist schade, denn sie liebt die Fahrt auf dem Pushback-Truck. Gehört auch zu ihrem Job. Doch daraus wird wohl nichts.
10: My colleague is here and then you can go push out whatever you want, okay? Then have a nice day, bye-bye. Bye. So, da wir um 5 angefangen haben heute Morgen, muss ich jetzt nach Hause gehen. Deswegen brechen wir leider jetzt hier ab und machen den nächsten Pushback dann hoffentlich bei der nächsten Maschine.
3: Die Sicherheitsvorschriften hier am Flughafen sind eisern. Länger als 6 Stunden am Stück ohne Pause darf sie nicht arbeiten. Von der Position D1 zum Terminal 1, Gepäckausgabe. Dort kontrolliert der Zoll. Eigentlich sind die Regeln ganz einfach. Wer nichts zu verzollen hat, wählt den grünen Ausgang. Wer etwas anzumelden hat, geht durch den roten.
0: Viele kennen ihre Freimengen immer noch nicht, ne, informieren sich vor Reiseantritt nicht und kriegen dann hier das böse Erwachen.
3: Seit 3 Jahren hat Christian Hampel Koffer im Fokus. Sein spektakulärster Fall, eine lebende Schildkröte. Kaum einer nimmt den roten Ausgang freiwillig. Da helfen nur Stichproben. Wie bei dieser Dame.
12: 1, 2, 3. You have more cigarette here?
3: Sie hat auffällig Tabak? Viele Zigaretten bei sich.
12: Yes, here?
3: Erlaubt sind 200 Zigaretten pro Person. Die Dame dachte, dass ihre Kinder auch eine Stange Zigaretten tragen könnten. Die müssen aber volljährig sein.
12: This one? Please put here. And look.
0: Die Kinder sind unter 17 Jahren und haben somit keine Freimenge. Und ja, die Frau, die mit den Kindern reist, hätte 200 Zigaretten frei. Jetzt brauche ich den Karton gar nicht aufmachen. Hier steht es schon drauf, sind 400 Zigaretten. Also muss sie 200 Stück nachversteuern.
11: Das ist wie viel ungefähr?
0: Pro Stange 38 Euro und dann entscheidet, ja, ob offen oder versteckt getragen. Wie in dem Fall ist es offen getragen.
12: Ja, ich schau mal, ob hier noch mehr Zigaretten dabei sind.
3: Pro Jahr werden mehr als 1 Million unversteuerte Zigaretten über den Flughafen geschmuggelt.
12: Das ist okay, it's only clothes and shoes.
3: Dass sie nur eine Stange mitbringen darf, habe sie nicht gewusst, behauptet die Mutter.
0: Ich sage immer, Unwissenheit schützt vor Strafe nicht. Uns kriegt keiner den Kopf abgerissen wegen der Stange Zigaretten. Ne? Also, dass man da wirklich mit manchen da diskutiert oder dass da fast die Fäuste fliegen, sag ich, muss jetzt nicht sein. Klar, für jemanden, der kein Geld hat, ist dann ärgerlich.
3: Die Strafe 38 Euro. Die Frau ist sauer, zahlt und zieht ab. Grün oder rot? Das ist hier die Frage. Grün wählt diese Dame.
0: Kommen Sie einmal mit für eine Kontrolle, bitte?
3: Offenbar eine schlechte Wahl. In der Unternehmenszentrale des Flughafens wartet Cesari. Gleich startet die Rundfahrt auf dem Vorfeld nur für Spotter. Cesari ist vorbereitet. Das Bild hat eine Freundin gemalt.
11: Und wer soll das sein?
13: Mario Hahn, natürlich.
11: Willst du mal kennenlernen?
13: Ja, das wäre nicht schlecht.
3: Mario Hahn. Er hat viele Fans. Bekannt wurde er durch diesen Werbegag des Flughafens und durch die HR-Fernsehserie Mittendrin. Er ist Follow-Me-Fahrer und sorgt für Sicherheit und Ordnung. Mario Hahn arbeitet heute, das weiß Cesari schon. Sie sind vernetzt. Ob ein Treffen klappt?
14: Ich habe es noch nie gehabt, dass es regnet. Meine Spotter-Tour noch nie.
3: Martin Stiller ist Spotter-Beauftragter des Flughafens. Regelmäßig organisiert er Touren für die Fans.
14: Gehen wir, ne? Gehen wir, auf geht's, packen wir's. So, dann mir folgen, unauffällig.
3: Die Spotter kommen aus ganz Deutschland. Jetzt dürfen sie aufs Vorfeld, am Flieger stehen, Fotos machen, ohne Zaun.
14: So, jetzt vor uns fährt der Michi Roth mit seinem Follow Me V81. Jetzt haben wir auch ein schönes Erlebnis für unseren Busfahrer. Der braucht sich nämlich jetzt nicht unbedingt an die 30-Stunden-Kilometer zu halten. Also der muss dem Follow Me folgen.
3: Cesari weiß genau, welche Maschinen er heute nicht verpassen darf. Den Flugplan kennt er schon lange auswendig. Erster Stopp, das weltweit größte Passagierflugzeug, diesmal aus New York. Martin Stiller weiß, was seine Gäste heute wollen.
14: Flugzeugnähe, ganz nah dabei sein an ihren Objekten der Begierde sozusagen. Und das werden wir jetzt gleich bei der nächsten Position dann machen. Jetzt schaue ich sie gleich alle wieder rein. So, so, alle wieder einsteigen, nächste Position.
3: Martin Stiller ist seit 21 Jahren am Flughafen.
14: Also schnell raus, Foto machen und wieder rein.
3: Er arbeitet in der Kommunikationsabteilung. Zweimal im Jahr plant er diese speziellen Touren.
14: Da ist die Maus hier, hier rollt die Maus vorbei. Oh, komm, komm, komm, komm. Schnell, schnell, schnell. Die Maus und der Elefant.
3: Der Bau dieser Maschine wurde von der Sendung mit der Maus begleitet. Seitdem fliegen Maus und Elefant quer durch Europa.
15: Ja, ich bin zufrieden. Die hatte ich schon mal, aber nicht am Vorfeld.
3: So nah ran dürfen sonst nur Flughafenmitarbeiter.
14: So, wenn jeder sein Bildchen hat, geht's weiter. Einsteigen, wir gehen weiter.
3: 4 Stunden geht die Tour. Der Zeitplan ist eng und Martin Stiller will den Fans viel bieten.
14: Schon in den Wolken. Das geht mal schnell.
3: Nächster Stopp. Mittendrin, neben den Start- und Landebahnen. Flugzeuge jagen, das ist wie auf einer Safari. Nur ohne Löwen und Tiger, dafür aber mit der Königin der Lüfte. Übrigens, Cesaris Lieblingsflugzeug. Die Stopps dauern nur Minuten. Tourleiter Martin Stiller will weiter. Er hat noch ein Highlight im Süden.
14: So, einsteigen. Auf der linken Seite kann man jetzt schön erkennen, die Baustelle vom Terminal 3. Schnell raus, Foto machen und wieder rein.
3: Das ist nur alle 20 Jahre zu sehen. Auf ein Weinfest in der Schweiz will dieser Flieger hinweisen. Die Sonderlackierung einmalig.
14: Wir fahren jetzt quer rüber in den Süden, weil da kommt jemand Besonderes jetzt gleich an.
3: Ein Flieger aus Berlin.
14: Also nur zu Ihrer Information, das ist die Bundeskanzlerin jetzt. Ne? Wäre nett, wenn wir winken und so. Auf keinen Fall die rote Linie. Ne? Sie können sich vorstellen, Security ist jetzt hier überall.
3: Ein Regierungsflieger, der fliegt? Das müssen Sie festhalten. Hollywood und Popstars landen fast täglich in Frankfurt. Staatsgäste eher selten.
14: Ja, das ist was Besonderes. Ich hatte einmal die Queen gehabt mit dem Bouffier, da kam sie mit dem A340. Bundeskanzlerin habe ich auch noch nicht gehabt. Also, das war unser Follow Me, der Michi weist sie auch ein. Perfekt.
3: Die Kanzlerin hat einen Termin in Frankfurt bei der neuen Akademie des Deutschen Fußballbundes.
14: Da ist sie.
3: Bundesministerin Julia Klöckner empfängt ihre Chefin.
14: Sie hat gewunken. Genau, einmal winken, das ist wichtig.
3: Spotter teilen Fotos weltweit.
14: Schön gemacht. Du hast sogar die Ehre gehabt, Mutti einzuwinken.
16: Ja, das habe ich schon öfters gemacht.
14: Also, die kennt dich schon. Okay, wunderbar. So. Ja, das ist immer Zufall, Zufall. Passt meistens. Irgendwas kommt immer.
3: Genau, zum Beispiel ein Frachtjumbo aus Moskau. Martin Stiller sammelt Flugzeugmodelle, Hunderte.
14: Meine Frau sagt immer, wenn in meiner Bildzeitung steht, Frau im Bett vom Flugzeug erschlagen, dann stimmt das. Meine Frau musste damals in unserem alten Haus, hatte sie in dem Esszimmer, in der Küche, im Wohnzimmer, kein einzelnen Schrank, kein Anrichte, nichts, war alles Vitrinen mit Flugzeugmodellen. Also, und das Größte hing über unserem Ehebett.
3: Das Modell hatte eine Spannweite von 3 Metern. Die Ehe hat bis heute gehalten. Seine Frau arbeitet auch am Flughafen, bei einer Airline. Die Tour ist fast zu Ende. Cesari hatte eigentlich gehofft, Follow-Me-Fahrer Mario Hahn zu treffen.
17: Meinst du, kannst ihn sehen?
3: Ob das noch was wird? Regen auch bei Sabrina Boog auf dem Vorfeld. Lademeisterin, das heißt auch arbeiten bei jedem Wetter. Eine Boeing 777 wartet auf den Flug nach Chicago.
10: Ach, es gibt schönere Dinge, gar keine Frage, aber es nützt ja nichts, muss auch bei Seenfelder abgefertigt werden, wenn dann jetzt das Mobis auch will.
3: Der Computer schwächelt etwas bei Regen und wieder muss sie Container sortieren.
10: Gib den da ab! 9-4, Entschuldigung, rückwärts, ja?
3: Zeichensprache, wichtig bei diesem Lärm.
10: Ja, total. Und jetzt den auch rückwärts.
3: Amerikanische Airlines wollen immer zusätzlich einen Agenten beim Beladen. Zur Sicherheit. Und was denkt der Agent über seine Kollegin?
18: Sie hat ihr Ding im Griff. Da kann man absolut mal gar nichts sagen. Es läuft. Und vor allem die Mannschaft akzeptiert sie auch, weil sie von Anfang an mit angepackt hat und sich für keinerlei Arbeiten auch zu fein war. Das kommt halt gut an bei den Jungs. Das ist halt, passt schon.
3: Die 777 ist beladen, auch das Boarding beendet. Letzter Kontrollgang vor dem Start. Na, sieht gut aus, kann losgehen. Diesmal klappt es auch mit der Pushback-Fahrt. Pushen, das lieben alle ihre Kollegen. Sabrina Boog gibt ihr Okay an den Piloten. Erst dann hat er die Sicherheit, dass mit seinem Flugzeug alles in Ordnung ist. Ein letzter Gruß von der Ladecrew. Für Sabrina Boog und ihr Team war das der letzte Flieger in dieser Frühschicht. United Airlines 906 nimmt Kurs auf Chicago und Sabrina Boog Richtung Feierabend. Vom Vorfeld zum Vorfall im Terminal 1. Aus Vietnam kommt diese Dame, wohnt in Deutschland. Sie hat viel Gepäck dabei. Auffällig, sagt Christian Hampel vom Zoll.
19: Wie lange waren Sie jetzt in Vietnam?
20: Einen Monat.
19: Einen Monat. Und haben da Familie und Freunde besucht?
20: Meine Mann, ja, genau.
19: Ihr Mann ist hier oder ist er noch?
20: Meine Mann, deutscher Mann.
19: Deutscher Mann. Ja.
3: Die Frau war in ihrer Heimat zur Augen-OP. Ist dort günstiger als in Deutschland, sagt sie. Jetzt hat sie Geschenke dabei.
19: Was ist hier drin?
20: Von Ring von meiner Enkel.
19: Mhm. Schmuck, in der Regel Gold, ist halt vom Wert her sehr schnell über den 430 Euro, die man als Luftreisender oder Seereisender frei hat. Von daher hat man da ein geschultes Augenmerk und guckt, ob eine Rechnung dabei ist, dass man den Wert dann ermitteln kann dementsprechend.
21: Da ist eine Quittung dabei.
19: Da ist eine Quittung dabei. Das legen wir erstmal zur Seite, gucken erstmal weiter durch.
3: Hier ist nichts zu holen. Der Wert liegt im Rahmen.
19: Irgendwelche gewerblichen Waren dabei für ein Geschäft oder so?
20: Ja, genau.
19: Ja, für was für ein Geschäft? Nagelstudio, ich sehe es schon. Wie teuer waren die Sachen?
20: Billig.
19: Billig? Ja, das sagt mir ja nichts.
20: Ungefähr
19: 100 Euro.
20: Nee, 40 Euro.
19: 40 Euro. Ist das nur die Tasche oder ist in den anderen Koffer auch noch Sachen fürs Nagelstudio dabei?
20: Nee.
19: Also gewerbliche Waren sind ab einem Cent anmeldepflichtig. Da gucke ich jetzt genauer, ob da noch mehr gewerbliche Waren fürs Nagelstudio in dem Fall dabei sind.
3: Die Koffer sind randvoll.
19: Die Lampen sind fürs Nagelstudio? Gott.
3: Die Frau hat keine Quittungen.
19: Ja, das ist in Ordnung.
3: Christian Hampel muss den Wert der Waren schätzen.
19: Spielsachen für die Enkel.
3: Daraus ergibt sich dann die Steuernachzahlung plus Strafe, weil sie nicht freiwillig durch den roten Ausgang gelaufen ist. Ihre Nichte hat diese Lampen gekauft, sagt die Frau.
19: Können Sie die kontaktieren, wie teuer die waren, die Lampen?
17: Ja, ich anrufe.
19: Ja, versuchen Sie es mal.
3: 1000 Mitarbeiter hat der Zoll am Flughafen. Plagiate, Drogen, Falschgeld, Tierschmuggler. Fast jeden Tag entdecken sie Straftaten.
19: Wenn Sie Ihre Nichte erreicht haben, können Sie mir dann Bescheid sagen? Weil ich gucke jetzt erstmal im Computer nach, wie teuer die Sachen waren. Ne? Dann müssen Sie dafür noch die Steuern bezahlen.
17: Ja, Steuer bezahlen.
19: Ja, okay. Ne? Ja. Weil Sie haben ja, Sachen dabei, die Sie hätten anmelden müssen.
3: Gäbe es den Zoll nicht, würde wahrscheinlich weniger in Deutschland eingekauft werden und mehr im Ausland, sagt Christian Hampel. Mit ihren Kontrollen sichern sie auch die Wirtschaft im Lande. Den Preis der Lampen konnten sie nicht herausfinden. Christian Hampel hat im Internet recherchiert. Abrechnung im Terminal.
19: So, und zwar müssen Sie bezahlen insgesamt 78,70 Euro. Ne? Ich habe die Rechnungen jetzt umgerechnet in Euro und habe für die Lampen einen Betrag angenommen. Da müssen Sie auf die Lampen, ist ein Zollsatz, das ist hier hinten, ne? Sind 4,7% Zoll drauf, das sind 7,52 Euro und für die 19% Einfuhrumsatzsteuer sind 176,52 Euro, habe ich als Wert, sind 31,83 Euro an Abgaben und da Sie es nicht angemeldet haben, weil sie einfach in Grün gelaufen sind, habe ich noch mal das Gleiche, was sie an Abgaben als kleine Strafe, als Zollzuschlag erhoben. Ne? Okay. Dann können Sie bar oder wollen Sie mit Karte bezahlen?
17: Karte, verlogen.
19: Und Sie haben jetzt gar keine
17: Überweisung.
19: Wollen Sie überweisen? Hm. Dann müssen aber die Lampen zumindest hier bleiben. Ne? Die können Sie dann nicht mitnehmen.
17: Oder
19: haben Sie Bargeld dabei?
17: Okay.
19: Gucken Sie mal, ob Sie... 78,70 Euro, sehen Sie?
17: Ja.
19: Dann können Sie alles mitnehmen, wunderbar.
3: Die Lampen sind ihr wichtig. Nein, eigentlich alles.
19: Sie hat nicht verstanden, dass sie gewerbliche Waren anmelden muss. Und anmelden tut man im roten Ausgang, indem man den roten Ausgang betritt und ins Zollbüro geht. Sie ist mit ihren gewerblichen Waren, wo sie keine Freimenge hat, im grünen Ausgang gewesen. Ich habe den Wert ermittelt für die Waren, habe dementsprechend die Abgaben berechnet und den Zuschlag erhoben. Sozusagen die kleine Strafe.
3: Die Waren dürfen mit. Nur Bargeld musste sie hier lassen. 150.000 Menschen gehen jeden Tag am Zoll vorbei.
5: Hier weiß man nie, was für Menschen trifft man. Was bringen die Leute mit im Koffer. Das ist ja immer sehr unterschiedlich und deswegen auch immer wieder neu. Und so bleibt es auch spannend.
12: Hallo.
3: Vom Zoll zurück aufs Vorfeld, zur Tour der Spotter.
14: Sie bleiben jetzt alle drin. Wir gucken mal kurz. Nur der junge Mann von hinten. Komm mal hier vor.
3: Martin Stiller hat eine Überraschung für Cesari.
14: Mal nur hier vorne aufmachen.
3: Da ist er, Mario Hahn. Cesaris Wunsch geht in Erfüllung. Ein Treffen mit dem bekannten Follow-Me-Fahrer aus dem HR-Fernsehen. Kurzer Smalltalk über Wetter und Rundfahrt. Dann stellt Herr Stiller die Frage, auf die Cesari im Geheimen gehofft hat.
21: Wollen Sie kurz hier noch ein paar Meter mitnehmen? Wir fahren jetzt eigentlich, wir sind am Ende, fahren zu Aschingen-Ost und so weiter. Dann kann er mitfahren mal.
22: Das
21: mit ihm zusammen
22: ganz geil, ganz super
21: und so weiter.
22: Fallen,
21: wir haben auch eine schöne Erfahrung, ne? Oder? Machen wir so.
22: Ja,
21: dann steigen wir um.
14: Also dann, komm rein.
3: Cesari ist mittendrin. Flughafen pur.
22: Ganz spannend, muss ich sagen. Also das habe ich mal drauf gewartet, mich da kennenzulernen, ja.
3: Mario Hahn hat viele Fans im Internet, aber nur einer darf neben ihm sitzen.
22: Okay. Kann ich vorne?
14: Komm rein, ja.
22: Alles klar. Alles gut. Alles klar.
14: Mario, wie ist denn das für dich, dass du jetzt hier schon Fans hast durch den HR?
23: Ja, wie ist das? Das ist ungewohnt. Sehr ungewohnt, aber es macht Spaß. Ich könnte mich dann gewöhnen.
3: Mit Mario Hahn im Follow Me, das ist...
22: Ganz spannend.
23: Ganz spannend.
22: Ganz spannend.
23: Der kann natürlich mit dem Bus nicht so schnell, ne? Gehen wir mal ein bisschen aus. So. Hier muss man natürlich immer in die Augen überall haben. Kommen sie nämlich von allen Zeiten.
22: Da kommen überall Flugzeuge?
23: Ja. Flugzeuge, Autos, alles was dazugehört. Da oben noch Nachschub?
3: Mario Hahn ist seit 30 Jahren am Flughafen. Sein Bruder gab ihm damals den Tipp, sich zu bewerben. 5 Monate ging seine Ausbildung, erzählt er. Jetzt hat er viel Verantwortung, immer Action, immer am Puls des Geschehens. Sein Traumjob. Cesari hört gespannt zu, denn nach seiner Lehre als Steuerfachangestellter will er Follow-Me-Fahrer werden. Er nutzt die Chance und lässt sich von Mario beraten.
1: Also einmal beim Fraport bewerben und...
2: Fraport bewerben oder erstmal Praktikum machen und dann schauen, was gibt's für mich.
1: Ja.
2: Gibt noch mehr interessante Sachen. Vielleicht kann man irgendwann umsteigen. Also immer dranbleiben, dran glauben und dran arbeiten.
1: Und weitermachen.
2: Genau.
1: Ja? Vielen Dank.
2: Alles klar.
1: Mach's gut. Ja.
3: 5 Minuten, mehr war nicht drin. Mario hat seine Mittagspause extra für dieses Treffen geopfert. Jetzt muss er wieder arbeiten.
22: Es war ganz ungewöhnlich, aber jetzt habe ich es gemacht. Jetzt war ich beim Mario Hahn.
3: Das war's mit der Regentour. Martin Stiller hat sie extra verlängert, war aber auch viel los heute auf dem Vorfeld.
14: Ich hoffe, ihr habt Spaß gemacht und hoffe, Sie dann irgendwann bald wiederzusehen, ne?
22: War super.
14: Dann, ja, okay, dann schön. Dankeschön. Danke. Einfach geradeaus durchgehen. Mir das letzte Mal folgen. Die Westen dürfen Sie auch, übrigens auch behalten, ne? Als Geschenk.

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4: Deine Augen machen bling, bling und alles ist vergessen.
5: Unsere Augen bestimmen darüber, wie wir die Welt wahrnehmen. Mit ihnen kommunizieren wir auch ohne Worte.
6: Das Faszinierendste am Auge ist, dass es letzten Endes so eine Eintrittspforte in die Seele anderer Menschen sein kann.
5: Denn Blicke können viel über uns verraten. Für eine Flugbegleiterin sind die Augen eines ihrer wichtigsten Werkzeuge.
7: Die Begrüßung dient auch dem Profiling, dass wir unsere Gäste einschätzen können.
8: Herzlich willkommen, guten Morgen.
7: Es spielt sich alles über die Augen ab.
9: Das Auge ist ein Meisterwerk der Biologie. Über 80% der Informationen, die wir wahrnehmen, werden im Auge weiterverarbeitet. Gutes Sehen führt zu einem unglaublichen Selbstsicherheitsgefühl.
5: Leider werden unsere Augen immer schlechter. 2/3 der Deutschen brauchen eine Brille. Kann eine Laser-OP die Lösung sein?
10: Ich habe Vorfreude auf das Ergebnis. Also nicht aufwachen und ich taste irgendwo nach der Brille, sondern die Augen aufmachen und sehen. Der Laser ist wie so ein Lichtblitz bei Harry Potter. Ich kann es nicht besser beschreiben.
5: Zauberer können unsere Augen spielend leicht hinters Licht führen. Aber wie funktioniert das?
11: Ich möchte versuchen, ihre Augen und Blicke zu manipulieren, in die richtige Richtung zu lenken, ihren Verstand auszutricksen.

0: bin Augenarzt. Mein erster Blick geht natürlich in die Augen der Menschen, denen ich begegne. Und wenn man in das Auge mit großen Mikroskopen reinblickt, sieht man wirklich die einzelnen Details, die Farbpigmente von der Regenbogenhaut, der Iris, die von Blau über Gelb, Grün oder Brauntöne sehr, sehr tolle, brillante Farbmuster und Bilder ergeben können. Mein Name ist Katrin Wacker, ich bin Fachärztin für Augenheilkunde mit eigener Praxis. Ich leite ein ambulantes Operationszentrum und als Professorin forsche und lehre ich an der Universität Freiburg. Bei der Augenheilkunde fasziniert mich tatsächlich auch die Chirurgie, da man hier mit ganz, ganz kleinen, feinen Bewegungen eben auch Menschen dazu wieder helfen kann, besser sehen zu können.
1: Ich möchte gerne meine Brille loswerden und deswegen bin ich am Überlegen, mir die Augen lasern zu lassen. Ich bin die Kathi, ich bin 29 Jahre alt, ich bin Modedesignerin und Kickbox-Trainerin und ich wohne in München. Also ich bin kurzsichtig, ich habe gar nicht mal so viele Dioptrien, sondern 2,5 und 2,75. Und es ist aber trotzdem halt immer wieder nervig, gerade im Alltag mit dem Kickboxen, mit Kontaktlinsen rein, Kontaktlinsen raus. Ich spüre die Kontaktlinsen im Auge, dann verrutschen sie mir ständig, gerade wenn ich mich jetzt irgendwie ein bisschen schneller bewege.
2: Zieh mal 10 Sekunden an.
1: Solange noch nicht gekämpft wird, geht der erste Blick immer ganz kurz in die Augen, weil man kann auch in den Augen sehen, haben die vielleicht einen schlechten Tag, sind sie gerade vielleicht wütend.

0: Also das ganz große Problem ist ja, dass die Faust einfach schneller ist als das Auge, schon im Normalfall. Also da rede ich jetzt von 100% Sehkraft, selbst dann ist die Faust schon schneller. Bei den Kicks ist es ein bisschen anders. Die Kicks sind langsamer, weil natürlich auch der Weg einfach länger ist, bis man beim Kopf angekommen ist mit einem Kick. Ich sehe halt nicht hundertprozentig und auch mit Kontaktlinsen würde ich mal sagen, bin ich vielleicht so bei 80%. Alles, was quasi aus diesem Sichtfeld dann rausgeht hier an der Seite und gerade zum Beispiel jetzt Haken oder ein Roundhouse-Kick, erkenne ich halt später, weil ich es nicht mehr ganz scharf sehe. Und das sind einfach diese Millisekunden, die mir für mich persönlich dann auch einfach fehlen.
1: Kathi beschreibt hier sehr schön das periphere Gesichtsfeld, bei dem es darum geht, was man wahrnimmt vom Raum um sich herum, ohne dabei die Augen zu bewegen. Das, was tatsächlich essentiell ist, wenn es in Gefahrensituationen eine schnelle Reaktion erfordert und man von außen etwas Drohendes feststellen kann. Daher gibt es dort keine feinen Auflösungen von Buchstaben, von Farben, sondern tatsächlich eher Schattenschemen, die dort wahrgenommen werden.
2: Ich liebe den Mittel. Geh im Halbkreis raus, weg von den Seilen! Seitwärts raus! Nicht in die Ecke drängen lassen! Lass dich doch nicht so vorführen!
0: Wie viel besser könnte ich sein, wenn das, was ich eben bis jetzt nicht ändern kann, eben die Sehschwäche, wenn die einfach nicht mehr da wäre? Und es nervt mich natürlich auch sehr, weil ich mir immer denke, wie viel liegt denn jetzt an den Augen?
1: Der Fokus, den wir haben, ist immer nur sehr, sehr begrenzt. Das heißt, wir können nur ein begrenztes Feld wirklich scharf und zentral sehen und der Rest außenrum ist eher etwas unscharf. Zudem ist unsere Aufmerksamkeit natürlich auch sehr gebündelt, was im Alltag ausgesprochen wichtig ist.
3: Umso länger man zaubert, merkt man, wo die Leute hinschauen und wie man die Blicke und die Ablenkung halt so ein bisschen lenken kann. Mein Name ist Marc Weidel, ich bin 34 Jahre alt, ich bin beruflich Zauberer, Weltmeister der Zauberkunst und auf der Bühne versuche ich, das Auge zu täuschen. Klar, es ist ein Job, ich bezahle meine Miete damit, aber ich liebe das auch, was ich tue. Also ich glaube, ich bin durch und durch Zauberer.
1: Unser Gehirn wünscht sich immer, Logik und Zusammenhänge zu verstehen. Und da gibt es natürlich sehr viele Möglichkeiten, wie Marc uns täuschen kann, indem er auf unsere Erfahrung baut, wie wir erwarten, dass etwas passiert, indem er durch unglaubliche Schnelligkeit agiert, indem er Dinge aus anderen Perspektiven passieren lässt, die wir als Zuschauer möglicherweise gar nicht wahrnehmen.
3: Ich arbeite gerade an einem neuen Programm. Die neue Show heißt Magier des Monats. Ich habe jetzt noch ein Monat. Das heißt, man trifft so die letzten Vorbereitungen, die letzten Schritte. Und natürlich ist in jedem Trick sehr viel Anspannung. Wir sind heute im Baumarkt, weil ich für einen Sandtrick einen bestimmten Sand brauche. Ich bin heute mit dem Kollegen Alexander Herrmann im Baumarkt, weil es immer gut ist, sich einen Profi-Zauberkollegen dazuzunehmen, der dann eben noch ein Auge drauf hat.
4: Aber ich meine, wenn du den mal versuchst, so rieseln zu lassen,
5: ja, ist halt
4: klumpig, ne?
5: Ja, das ist nichts. Das fällt halt.
3: Ja. Also die Idee von dem neuen Trick ist, dass extrem viel Sand aus dem Kinderschuh rausläuft. Und das soll so viel Sand sein, dass es halt schon wieder magisch und merkwürdig aussieht, weil der Sand einfach nicht aufhört, aus dem Kinderschuh rauszulaufen.
5: Also ich würde sagen, der Sand ist der richtige. Und der lässt sich am besten manipulieren. Und vor allen Dingen, du hast diesen schönen Effekt, dass es so endlos rieselt.
3: Also das ist der Schuh meiner Tochter, da ist unten auch schon so ein bisschen Sand drin.
4: Ja. Ne?
3: Und das ist eben, finde ich ganz funny, dass es wirklich einfach nicht aufhört zu rieseln. Also wir sitzen jetzt hier in meinem Zauberzimmer, das ist ein Arbeitszimmer für Zauberer. Und jetzt basteln wir halt an dem Sandtrick und gucken, funktioniert das, sieht das gut aus oder was haben wir vielleicht nicht bedacht.
4: Kann doch nicht sein.
6: Gib mir mal das Werkzeug.
3: Also wenn das auf der Bühne passiert, das wäre unangenehm.
4: Ja.
3: Guck mal, da, genau.
4: Hier übernehmen wir wieder.
3: Da ist natürlich der Alex jetzt ein super Kollege, weil er das direkt aus nächster Nähe beurteilen kann. Und dann dieses direkte Feedback, das ist genau da wichtig an der Stelle.
4: Irgendwie musst du entweder was aus dem Sandstrahl noch rausnehmen.
3: Das ist eben auch eine gute Überlegung, ne?
4: Ja.
3: Wenn der Sand fließt, dass man dann reingreift und etwas erscheinen lässt, wie eine Schippe oder so.
4: Ja. Wo kommt die auf einmal her? Zack, zack, zack.
1: Wir möchten uns täuschen lassen. Mark nutzt diese Möglichkeit, indem er auf unsere Erfahrung pocht. Erfahrung, wie Dinge eigentlich zu passieren haben. Wir alle nehmen unsere Umwelt sehr unterschiedlich wahr. Einerseits bedingt durch Sehfehler, andererseits aber auch durch unsere Erfahrung, die wir in unseren Alltag mit integrieren.
6: Die Welt sieht nicht für alle gleich aus. Wie wir sie sehen, kann davon abhängen, wo wir aufwachsen. Sehen Sie in dieser Illusion Rechtecke oder Kreise? Wenn Sie in einer urbanen Gegend aufgewachsen sind, vermutlich Rechtecke. Denn dort sind wir ständig von rechten Winkeln und Kanten umgeben. Die Menschen aus dem indigenen Volk der Himba sehen hier vor allem Kreise. Das hat eine Studie der London School of Economics gezeigt. Sie leben im ländlichen Namibia. Der Grund liegt wahrscheinlich in der Funktionsweise unseres Gehirns. Es ist ständig damit beschäftigt, Muster zu erkennen, um viele gleichzeitige Eindrücke verarbeiten zu können. Dabei greift es auf bekannte Muster zurück, die es im Laufe seiner Entwicklung gelernt hat.
7: Ich glaube, die erste Brille habe ich mit 12 bekommen. Als Kind hat mich das jetzt gar nicht mal so extrem gestört. Bei mir war es tatsächlich eher so mit dem Älterwerden. Gerade mit dem Kickboxen, mit dem Sport und eben auch mit dem Nähen hat es mich zunehmend immer mehr gestört. Ich habe das ganz, ganz große Glück, dass ich alle meine Hobbys zum Beruf machen konnte. Und bin da eben zum einen Kickbox-Trainer, dann bin ich selbstständig mit Mode und Grafikdesign und habe eben im Greifefing auch mein kleines Atelier. Und ich arbeite noch bei einer Lokalredaktion als Moderatorin und als Social Media Management.
8: Außerdem haben wir heute wieder ein spannendes Top-Thema.
7: Das Problem beim Moderieren ist vor allem, ich stehe immer ein bisschen näher am Teleprompter als meine Kolleginnen, weil ich ihn sonst nicht mehr richtig sehen kann. Da darf ich mir auch regelmäßig blöde Witze anhören, weil ich so eine Riesenschrift gefühlt da drauf habe. Mein allergrößtes Anliegen ist natürlich trotzdem noch mein Atelier. Das ist ja auch mein Hauptjob. Also ich habe ein kleines Made-to-Order-Label, eben sehr viel mit Nachhaltigkeit verbunden und kleine Stückzahlen. Das ist im Endeffekt, sage ich immer, der moderne Maßschneider, so ähnlich. Nähen ist sehr staubig, gerade jetzt zum Beispiel, wenn man mit der Overlock näht. Die versäubert die Kanten und schneidet dann eben so überstehende Fäden ein bisschen ab und dadurch entsteht sehr, sehr viel Staub. Und man sitzt nun mal davor, also man kriegt auch viel, viel von dem Staub ab und es geht dann eben auch an die Brille oder eben, wenn man Kontaktlinsen hat, ist das natürlich auch nicht das Angenehmste, wenn man dann noch Staub zusätzlich in die Augen kriegt.
1: Bei Kathi kann der Staub beim Nähen ein großes Problem darstellen, da die Staubpartikel tatsächlich auf die Augenoberfläche kommen und auch unter die Kontaktlinse. Wenn man sich jetzt vorstellt, dass diese kleinen, feinen Staubpartikel zwischen der Kontaktlinse sich immer wieder reiben und die Augenoberfläche dann verletzen, ist das natürlich sehr, sehr unangenehm und schmerzhaft.
7: Beim Nähen ist jetzt halt so ein bisschen das Problem. Man möchte ja nicht, dass jemand den Faden sieht, dass der irgendwie sich absetzt oder sowas. Sondern ich möchte ja, dass alles möglichst dezent ist. Und dementsprechend sehe ich dann halt selber manchmal nicht mehr ganz so gut.
6: Alles, was wir sehen, entsteht durch Licht, das von den Dingen zurückgeworfen wird. Die Hornhaut und die Linse bündeln das Licht so, dass es in einem Brennpunkt auf die Netzhaut trifft. Diese Informationen leitet der Sehnerv ins Gehirn. Erst da entsteht das Bild. Normalerweise ist es scharf. Bei kurzsichtigen Menschen wie Kathi ist der Augapfel etwas zu lang. Wenn sie ohne Brille in die Ferne sieht, liegt der Brennpunkt vor der Netzhaut. Dadurch entsteht im Gehirn ein unscharfes Bild. Eine Brille hilft, das Licht so zu lenken, dass das Bild wieder genau auf der Netzhaut landet und wieder scharf ist.
9: Kurzsichtigkeit kann natürlich ein entscheidender Nachteil sein. Ja, also wenn ich die Augen einer Person nicht gut erkennen kann, die Blickrichtung und so weiter, das ist schon eine starke Einschränkung. Mein Name ist Leo Schilbach, ich bin Facharzt für Psychiatrie und Psychotherapie und Chefarzt im LVR-Klinikum Düsseldorf und Forscher zum Thema soziale Blicke und deren Einfluss auf die soziale Interaktion. Es gibt Personen, die sind besonders empathiebegabt, im Durchschnitt Frauen mehr als Männer. Und die können besser Blicke und auch andere Körpersignale lesen.
10: Mein Name ist Nadine, ich bin seit 20 Jahren Flugbegleiterin und seit nunmehr 11 Jahren Führungskraft an Bord, bei uns Purser genannt. Ich bin in einer Zusatzfunktion Cabin Crew Trainerin.
1: Stellt euch bitte hier so hin.
7: Genau. Probiert die Hände ein bisschen lockerer hier so zu halten und nicht so verstrengt. Ja. Offene Körpersprache, nirgends anlehnen, sondern einfach den Blickkontakt, dass jeder Gast das Gefühl hat, er ist jetzt nur wie jemand da.
10: Das Auge ist eines der wichtigsten Arbeitsinstrumente für uns. Am Anfang ist man in sehr vielen Situationen überfordert und da reicht dann ein unbewusstes Augenverdrehen schon aus. Der Gast sieht es und das kann natürlich Konfliktpotenzial hervorheben. Und wenn wir das dann besprechen, analysieren, die meisten wissen gar nicht, dass sie die Augen verdreht haben in dieser Situation. Und genau deswegen üben wir.
9: Blicke spielen eine herausragende Rolle, weil wir auf der einen Seite Blicke brauchen, um überhaupt visuelle Informationen aufnehmen zu können. Aber gleichzeitig sind unsere Blicke auch ein soziales Signal. Das heißt, Menschen reagieren darauf, wenn sie angeschaut werden. Und das gilt für alle Personen. Und von daher ist das nicht zu überschätzen von der Bedeutung und dem Einfluss auf die soziale Interaktion.
10: Es kann sein, dass ich die Crew kenne. Es kann auch sein, dass ich nur ein, zwei Kollegen kenne oder auch gar keinen. Das ist wirklich jeden Flug anders. Wir sind darauf geschult, das in wirklich kürzester Zeit zu schaffen. Dass wir, wenn wir uns nicht kennen, wir da rausgehen und wirklich wissen, jeder kann sich auf den anderen 100% verlassen.
9: Wenn ich meinen Blick mit einer anderen Person koordiniere, dann gibt es Gehirnregionen, deren Aktivität sich angleicht. Also das Verhalten der Person gleicht sich an. Wenn wir uns anschauen, eine Person lächelt, ich lächle mit. Aber auch auf Hirnebene kommt es zu Ähnlichkeiten. Die Gehirne synchronisieren sich, sie sind gekoppelt in ihrer Aktivität. Und das ist kein Zufall, sondern ist Grundlage dafür, dass Kommunikation funktioniert.
7: Herzlich willkommen.
10: Diese Begrüßung dient auch dem Profiling, dass wir unsere Gäste einschätzen können. Meine Blicke gehen beim Einsteigen zuallererst ins Gesicht, Augenkontakt.
7: Sie wissen, wo Sie sitzen. Schönen guten Morgen, herzlich willkommen.
10: Welche Informationen kann ich herauslesen? Ist es Wut, auch sind Medikamente im Spiel, ist Flugangst im Spiel? Und das bringt dich schon einmal sehr weit. Man muss sich auch dessen bewusst sein, wir sind in einem geschlossenen Raum. Wir sind in 10.000, 12.000 Metern Höhe und man kann nicht einfach die Tür öffnen und rausgehen. Where have you been for hours? Auf einem Airbus 320 haben bis zu 180 Gäste Platz. Welcome aboard. Das heißt, wir profilen 180 Menschen und da muss man schon hochkonzentriert sein und eine Beobachtungsgabe auch haben. Wenn ich beim Einsteigen merke, dass ein Gast sehr aggressiv ist, muss ich das natürlich hinterfragen, ob hier Alkohol im Spiel ist oder verbotene Substanzen. Und da geht man dann noch einmal aktiv auf diesen Gast zu, um die Situation richtig einschätzen zu können. Denn wir müssen dann auch natürlich relativ rasch eine Entscheidung treffen. Fliegt dieser Gast mit oder bleibt er im Extremfall auch hier?
9: Diese mentalen Zustände einer Person sind durch die Augen häufig sehr gut einschätzbar. Also wir gehen schon davon aus, dass wichtige Aspekte davon grundlegend neurobiologisch verankert sind. Da sind Gehirnregionen eingeschaltet, die innerhalb von Millisekunden reagieren, sodass sehr schnell diese Ersteinschätzung getroffen werden kann.
10: 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Have come, please. Das Wetter ist heute nicht so gut. Es sind im Landeanflug einige Turbulenzen angesagt. Ich glaube, bei den meisten ist es wirklich nur, es ist dieses

0: Kurzsichtig, so wie Kati, ist aktuell ein Drittel der Menschen weltweit. Prognosen gehen davon aus, dass bis 2050 die Hälfte der Weltbevölkerung nur noch in der Nähe scharf sehen wird. In China sind bereits heute 90% der 20-Jährigen kurzsichtig. Als eine Ursache sehen MedizinerInnen die zunehmende Naharbeit an Computer und Handy. Denn wenn Kinder und Jugendliche wachsen, wächst auch ihr Augapfel. Schauen sie in dieser Phase zu lange auf Dinge im Nahbereich, kann der Augapfel in die Länge wachsen. Aber man kann vorbeugen oder das Fortschreiten einer bereits bestehenden Kurzsichtigkeit bremsen, indem man oft ins Freie geht und in die Ferne schaut.
1: Grüß Sie, willkommen, Dr. Mohi.
2: Hi.
1: Nimm durch auf den großen Stuhl.
3: Mein Name ist Dr. Sherwin Mohi, bin Augenarzt, ärztlicher Leiter vom Augenlaserteam München. Also mein Spezialgebiet ist refraktive Chirurgie. Das ist die Lehre sozusagen von der Befreiung des Sehfehlers.
1: Sie kommen und wollen Ihre Brille loswerden?
2: Ja, am liebsten schon.
1: Sehr gut. Dann machen wir heute gleich ein paar Voruntersuchungen. Wir werden das Auge mal exakt vermessen, alle Parameter durchchecken und dann entscheiden, ob es geht oder nicht.
2: Also wenn jetzt rauskommen würde, dass die Augen gar nicht geeignet dafür sind, wäre es natürlich schon schade. Also wäre ich schon ziemlich traurig, weil ich meine, ich überlege mir, das ist jetzt schon eine sehr, sehr lange Zeit.
3: Um das Auge gut lasern zu können, müssen wir an die Hornhaut rangehen. Und dazu muss die Hornhaut eine gewisse Dicke haben. Es gibt eine Normaldicke zwischen 500 und 550 Mikrometer. Und wenn wir da liegen, können wir eigentlich auch bis zu 6 oder 8 Dioptrien, Hornhautverkrümmung und Kurzsichtigkeit in Kombination behandeln. Und wenn jemand außerhalb dieser Richtlinien fällt, dann muss man den auch leider ablehnen. Also die Pupille wird weit getropft, dass wir natürlich da durch die weite Pupille das Auge besser anschauen können. Wir können die Netzhautgefäße angucken. Wir können gerade bei kurzsichtigen Augen in der Peripherie schauen, ob vielleicht schon Netzhautlöcher oder dünne Stellen da sind, die man vorher behandeln muss.

0: 12.
1: Perfekt.
0: 8, 29.
1: Mhm, super. Ich war damit jetzt nah an dein Auge und Auge ganz weit auf.
2: Wenn du auf diesen schwarzen Punkt in der Mitte schaust, sind da alle Linien zu erkennen. Mhm. Sind die auch gerade?
0: Mhm.
2: Perfekt.
3: Das geht zu lesen?
0: 8, 3, 6.
3: Sind die beim ersten Glas besser oder beim zweiten?
0: 2.
4: Wir haben jetzt eine Haufe Messungen gemacht und sie haben eine super dicke Hornhaut. Man könnte locker 8 Dioptrien behandeln. Jetzt haben wir nur 2,5, 3 Dioptrien. Also haben wir auch noch genug Puffer, brauchen also keine Angst haben, dass die Hornhaut zu dünn und instabil wird.
5: Ich habe gehört, dass sie Kickboxen und da auch öfter mal einen Schlag am Auge abkriegen. Und da empfehlen wir eigentlich immer die Trans-PRK-Methode, also das Oberflächenverfahren, was quasi für den Patienten in den ersten 1-2 Tagen ein bisschen unangenehmer ist, aber langfristig mehr Stabilität und Sicherheit hat. Und wenn sie jetzt mal einen Schlag draufkriegen oder Finger ins Auge reinkommt, dann kann halt nichts verrutschen.
6: Kati ist kurzsichtig. Ihr Augapfel ist zu lang. Der Laser bei der sogenannten Trans-PRK-Methode bringt die Hornhaut in eine neue Form. Er verdampft zuerst die oberste Schicht der Hornhaut, das Epithel. Anschließend trägt der Laser die Hornhaut mikrometergenau ab. Pro Minusdioptrie 10 bis 16 Mikrometer. Dadurch verändert sich die Krümmung der Hornhaut und damit der Einfallswinkel des Lichts. Das Licht bündelt sich wieder auf der Netzhaut, sodass Kati wieder scharf sehen kann. Am Ende wird eine spezielle Kontaktlinse als Schutzpflaster aufgesetzt, unter der das Epithel in wenigen Tagen wieder zuwächst.
0: Auf der einen Seite habe ich noch ein bisschen Schiss und Respekt davor, aber insgesamt schon auch ein bisschen Vorfreude. Vorfreude aufs Sehen können, auf das Ergebnis.
7: Ich freue mich, endlich neue Sachen präsentieren zu dürfen. Und ich habe einfach enorme Angst. Ich habe Angst, dass was schief geht, dass was runterfällt.
8: Ich zeige die ersten Ideen und Tricks gerne meiner Tochter. Also ich zeige ihr immer die neuesten Sachen, an denen ich arbeite. Weil das ist ja gerade das Schöne, dass sie wirklich noch glaubt, dass Papa zaubern kann. Und das will ich so lange versuchen aufrechtzuerhalten, wie es geht.
9: Mila Maus, du kennst es ja, dass immer ganz viel Sand im Schuh ist. Ne? Wenn wir vom Spielplatz kommen, machst du so viel Sand im Schuh. Da hat Papa mal überlegt, guck mal, wie viel Sand da rausfließt. Guck mal, Maus, man hat den Eindruck, als ob das gar nicht aufhört, oder? Als ob das wirklich die ganze Zeit, ja? Die ganze Zeit fließt. Und weißt du was, Mila?

0: Manchmal kann man aus dem Sand, kann man dann noch so...
1: Hab's hergezaubert.
2: Marc kann uns verzaubern, indem er unfassbar schnell ist. Seine Hände sind schneller als unsere Augen. Wir bemerken gar nicht, wie er seine Hände bewegt und merken dadurch eigentlich gar nicht, woher denn wirklich diese Schaufel denn kommt.
3: Ich muss ganz ehrlich sagen, nix hat mich bisher stolzer gemacht, als meine Tochter in der Kita stand und ganz vorne gesagt hat, das ist mein Papa, der kann zaubern. Ich weiß halt noch nicht, wo das am Ende hinführt. Ne? Der Sand ist halt ewig, hört nicht auf.
4: Ja.
3: Ich fände es irgendwie cool, wenn man am Ende eine Sandburg baut.
4: Ah, okay.
3: Das fände ich ein schönes Bild, weil es auch ein klarer Abschluss ist.
5: Und dann später in der Show haben die Leute die Sandburg vergessen. Die steht die ganze Zeit im Hintergrund. Ich leihe mir einen Führerschein oder eine Kreditkarte aus. Die verschwindet und taucht dann in der Sandburg wieder auf.
3: Aber wie kommt die Kreditkarte in die Sandburg?
4: Also ich habe schon drüber nachgedacht, ob du mit Hilfe von einer Schaufel eine kleine Rutsche bauen kannst.
3: Also in der Theorie funktioniert der Trick mit der Sandburg und dem persönlichen Gegenstand, aber ich habe es noch nicht getestet. Auch so ein bisschen Angst davor, dass es halt nicht klappt. Wenn einen so viele Menschen anstarren, 500 Leute in einem Theater, das sind 1000 Augen. Du musst versuchen, jeden zu täuschen, also jeden Blickwinkel zu treffen. Die Tricks sind alle neu und auf alles zu achten gleichzeitig ist wirklich sehr herausfordernd.
6: Die Technik des Blickelenkens funktioniert, weil Menschen ein soziales Gehirn haben. Also zum Beispiel haben wir evolutionär eine hohe Wahrscheinlichkeit, dem Blick anderer Menschen intuitiv zu folgen. Weil wenn ganz viele andere Menschen irgendwo hinschauen, dann könnte das auch für mich interessant sein. Und das kann sich natürlich ein Zauberer zunutze machen, um die Aufmerksamkeit irgendwo hinzubewegen, um dann in Ruhe etwas anderes zu machen, was uns dann im nächsten Moment sehr überrascht oder was wir als magisch erleben.
7: Heute werden meine Augen gelasert. Ich bin schon ein bisschen nervös. Man kriegt zwar erklärt, was auf einen zukommt, aber man kann sich's ja im Vorfeld nicht vorstellen.
8: Es bedeutet mir schon viel, dass gerade meine Mama dabei ist, weil ich glaube, kaum jemand kennt mich so gut, wie meine Mama mich kennt. Und dann ist das natürlich irgendwo auch ein bisschen beruhigendes Gefühl.
9: Was mich ja interessieren würde, eine ganz profane Frage, Katharina. Mhm. Wenn du jetzt nachher auf die Toilette musst, findest du da den Weg allein?
8: Ich hoffe's. Ich hatte bis jetzt eine einzige OP, das war meine Weisheitszahn-OP. Also für mich ist das jetzt meine zweite Operation im ganzen Leben.
10: So, dann können wir loslegen.
8: Die Beruhigungsmittel wirken bei mir anscheinend etwas besser, als sie sollten. Alles wird weich, alles wird wattig, alles wird mir egaler. Die ballern schon wirklich sehr gut rein, muss ich ehrlich zugeben. Was ja aber vielleicht für die OP auch gar nicht so schlecht ist.
10: Geht's dir gut?
11: Tablette wirkt.
8: Ich habe jetzt nicht so diesen klassischen Gedanken, oh mein Gott, jetzt ist ernst, sondern es ist eher nur so ein Schritt für Schritt. Also okay, jetzt geht's auf die Liege, dann kommt das, dann kommt das. Ich kann jetzt gerade gar nicht so an die komplette OP in einem denken.
12: Dann können wir loslegen. So, da sehen Sie auch jetzt ein bisschen was, ne? Das ist der grüne Punkt, da müssen Sie gleich immer hinschauen. Aber als erstes kommt ein dünnes Tuch drüber und dann kleben wir die Wimpern weg, ne? Und dann geht's dann gleich los.
8: Ich sehe während der OP alles, aber ich spüre gar nichts. Also die Augen sind ja betäubt. Das Einzige, was ein bisschen wehgetan hat, ist das Wimpernabkleben am Anfang von der OP, weil der Teil natürlich nicht betäubt ist.
12: So.
8: Ich finde das vom Sehen her tatsächlich auch ein total surreales Erlebnis.
12: Ist das so auszuhalten?
8: Mhm.
12: Super, sehr, sehr schön. Schön ins grüne Licht schauen. Jawohl, dann würden wir gleich mit dem Lasern starten.
13: Ja. Sehr gut.
12: Und das geht dann je nach Dioptrien 20, 40 oder 60 Sekunden. Und wenn der Patient sich ein bisschen bei der ganzen Geschichte bewegen sollte, ist das nicht schlimm, weil wir ein Eye-Tracking-System haben, was jeden Spot dahin setzt, wo er hingehört.
8: Der Laser ist wie so ein grüner Lichtblitz bei Harry Potter. Ich kann es nicht besser beschreiben. Also ich finde das total spannend und faszinierend, dazu zu schauen.
12: Die Hälfte haben wir schon geschafft.
8: Es riecht ein bisschen nach verbrannten Haaren. Das wurde mir aber auch im Vorfeld schon gesagt, dass es eben die Hornhaut ist, die gelasert wird. Ich glaube, wenn ich nicht wüsste, dass es kommt, dann hätte ich mich ein bisschen erschrocken. Aber ich wusste ja, dass es kommt.
12: Ganz toll, das war's schon. Super, ein kleines Lächeln ist schon da, sehr schön.
8: Und auch am Schluss dieses Augen ausspülen finde ich so surreal, weil ich sehe die ganzen Wassertropfen wie Regentropfen auf einer Fensterscheibe, aber es wäre diese Scheibe in meinem Auge, aber ich spüre überhaupt nichts.
12: Als letztes setzen wir eine Kontaktlinse als Schutzpflaster auf die Hornhaut drauf, damit da die neu wachsenden Epithelzellen eine Leitlinie haben und man beim Blinzeln dann auch die Hornhaut nicht spürt. Haben wir es geschafft. Dann mal die Beine rüber, hinsetzen auf die Kante. Geht's vom Kreislauf?
1: Ja, geht schon.
12: Ja, und wenn Sie auf die Uhr schauen, geht schon was?
1: Ja, besser schon.
12: Besser als vorher, oder?
1: Ja, definitiv.
12: Perfekt, sehr schön. Gibt's noch ein schickes Foto von uns? Einmal lächeln. Die Sehkraft bei der PRK kann unter Umständen eine Woche bis zu 10 Tage dauern, bis sie perfekt ist. Für den Sport reicht das Sehen nach 3-4 Tagen schon aus.
1: Schön.
12: Ja.
1: Schön.
12: Super.
1: Cool.
8: Ich merke einfach, dass ich extrem müde bin irgendwie und extrem K.O., dass die Augen so ein kleines bisschen anfangen zu jucken. Und dann fangen aber schon relativ schnell die Schmerzen an. Das rechte Auge ist voll in Ordnung irgendwie. Links, es tut extrem weh. Das ist vom Gefühl her, wie als hätte ich mir eine Glasscherbe unter das Augenlid gesteckt und die wird da immer wieder so ranschrammen.
3: Ich habe am meisten Angst vor dem Teil, wo ich mir den persönlichen Gegenstand aus dem Publikum ausleihe. Es ist eine der schwierigsten Nummern, glaube ich, des ganzen Abends. Weil auch wenn es in meinem Kopf natürlich schon klar ist, wie das funktioniert, ist es, wenn 500 Leute dir genau auf die Finger gucken, ist es richtig, richtig schwer. Wenn es dann so eine Stunde vor einem Auftritt geht, dann laufe ich eigentlich wie so ein Tiger durch die Garderobe, immer nach links und rechts. Ich gehe die Texte nochmal durch. Ich mache mich selbst ein bisschen verrückt. Jetzt steigt die Anspannung. Ne? Das Rausgehen auf die Bühne und so die ersten Minuten ist mit einem riesigen Kribbeln verbunden. Man saugt das alles auf, die Reaktion der Leute, der Applaus, super geil. Und dann merkt man, dann ebbt das ab nach 5 Minuten und dann musst du liefern.
13: Jemand eine Pommes? So bei den Mitarbeitern? Nein? Nee, weil ich hätte auch noch Pommes im Bild. Ich hätte auch noch Pommes dabei, wenn jemand eine Pommes hat. Jemand eine Pommes?
6: Das Gehirn ist faul, beziehungsweise versucht Energie zu sparen. Und damit sind wir vulnerabel für solche Überraschungen. Wir wollen ja auch manipuliert werden in der Zauberei. Er nutzt auf jeden Fall aus, dass unser Gehirn nur bestimmte Informationen aufnimmt und dann auch blind ist für Dinge, die außerhalb des Aufmerksamkeitsfokus passieren.
14: Informationen, die unsere Augen erreichen, werden in der Netzhaut von sogenannten Photosensoren in elektrische Signale umgewandelt. Die Informationen gelangen über die Sehnerven ins Gehirn, genauer zum visuellen Kortex. Die weitere Verarbeitung verläuft parallel auf 2 unterschiedlichen Nervenbahnen, die auf bestimmte Aspekte des Sehens spezialisiert sind. Die eine dient vor allem der Wahrnehmung von Umrissen, Bewegungen und der räumlichen Orientierung. Die zweite ist hauptsächlich auf Farbempfindung, Muster- und Detailanalyse spezialisiert. Parallel gleicht das Gehirn die Seheindrücke mit Informationen aus dem visuellen Gedächtnis ab.
13: Fokus. Fokus.
15: Über 80% der Informationen, die wir aus unserer Umwelt wahrnehmen, werden über die Augen aufgenommen. Fehlt dies, fehlen unglaublich viele Informationen in unserem Alltag. Die Orientierung, das dreidimensionale Sehen, wenn es sich nur um ein Auge handelt, fehlt.
16: Ich sehe tatsächlich noch gar nichts. Ich
7: bin mir nicht mal sicher, ob ich jetzt gerade im Bild bin. Ich hoffe ja. Und ansonsten habe ich eigentlich die ganze Zeit nur meine Augen zu. Ich hoffe einfach, dass es schnell, sehr schnell verheilt.
8: Am Freitag hat es bei mir relativ langsam nach der OP angefangen, dass die Schmerzen zugenommen haben. Immer nur im linken Auge. Wenn ich es davor gewusst hätte, weiß ich nicht, ob ich es gemacht hätte, muss ich ehrlich sagen.
15: Die Hornhaut des Auges, die Kornea, ist mit 300 bis 500 mal so vielen Nerven versorgt wie unsere normale Haut. Wenn hier eine kleine Wunde entsteht, ist sie schon sehr schmerzhaft. Wenn man sich jetzt vorstellt, dass sie an der Augenoberfläche entsteht, kann man die Schmerzen sehr gut nachvollziehen.
8: Ich fühle mich schon sehr, sehr hilflos. Also ich kann fast gar nichts machen. Es ist jetzt nicht so, dass ich meine Augen aufmache und es ist schwarz, aber es tut einfach weh, meine Augen aufzumachen.
16: Na, Kathi, wie geht's?
17: Wird schon ein bisschen besser.
16: Magst du Wasser? Ich stell dir da was hin.
17: Danke dir.
8: So, von Kindheit an sind die Eltern irgendwie immer dabei, wenn es einem nicht gut geht oder wenn man krank ist oder zur Unterstützung. Und dann ist es natürlich irgendwo auch ein bisschen beruhigendes Gefühl.
16: Bald hast du es überstanden. Ja. Also, ich bin nebenan, du weißt. Mhm.
7: Heute ist der erste Tag, wo ich wieder relativ gut sehen kann und relativ schmerzfrei bin. Und morgen kommen dann die Kontaktlinsen raus.
15: Wenn Turbulenzen auftreten, gibt es natürlich Gäste, die Flugangst haben. Und der erste Blick von den Fluggästen ist Richtung Flugbegleiter. Man schaut sofort ins Gesicht und die Gäste denken sich dann, glaube ich, sehe ich hier Angst, Furcht oder sehe ich in ein ruhiges, gelassenes Gesicht? Es ist mir auch sehr wichtig, dass man immer wieder durchgeht, sich die Gesichter genau ansieht. Und hier erkenne ich dann auch Unwohlsein oder stille Hilfesignale. Man sieht die Angst im Gesicht. Viele gehen auch sehr offen damit um und sprechen mich persönlich drauf an. Und dann nehme ich mir dann noch einmal die Zeit und führe ein Vier-Augen-Gespräch mit den Gästen. Und da kann man schon sehr gut beruhigen.
6: In ihrem Verhalten kann Nadine signalisieren, dass sie die Menschen wahrnimmt, auch mit ihren Befindlichkeiten. Und ich glaube, dass das sehr wichtig ist, jetzt auch aus meiner klinischen Erfahrung, wenn es um Ängste geht, dass Menschen sich dann besser aufgehoben fühlen, wenn sie den Eindruck gewinnen, der andere weiß, worum es geht, fragt dann vielleicht nach. Das kann sehr entlastend wirken.
15: Es ist ganz, ganz wichtig, Augenkontakt zu halten, Ruhe auszustrahlen. Das macht sehr, sehr viel mit dem Gegenüber.
18: Ich schaue sie auf mich. Ne?
19: Ich schaue auf sie. Die nächsten 3 Stunden 15, dann muss das Ihre Frau wieder übernehmen.
18: Ja, das mache ich
19: dann. Sie sind in charmanter Begleitung.
15: Es ist sehr, sehr wichtig, dass man hier empathisch reagiert, denn es spielt sich ja alles im Kopf ab, ein sogenannter Kontrollverlust. Und man merkt halt sehr, sehr oft an Bord, wenn man mit den Gästen spricht, wenn man sie ablenkt, über ganz andere Themen spricht, wie sie ruhiger werden.
8: Also meine Augen wurden jetzt schon vor einem Monat gelasert. Ich bin komplett schmerzfrei, also das war so von 100 auf 0 wieder komplett runter. Ich traine heute das allererste Mal seit der OP wieder und ich merke so richtig, ich habe innerlich so eine richtige Vorfreude, wie das wird, was für Unterschiede sind, ob mir Unterschiede überhaupt auffallen, gerade eben auf Reaktionszeit.
20: Sesame, hey.
8: Gut, jeder kann sich schon mal einen Partner suchen. Jeder Partner bekommt dann immer 2 Tennisbälle von mir. Reaktionstraining ist im Kickboxen und im Kampfsport allgemein extrem wichtig, dadurch, dass es ja vor allem eben beim Kämpfen darauf ankommt, dass man sehr, sehr schnell reagieren kann und am besten eben auch noch ohne drüber nachzudenken.
7: Einer legt sich auf den Boden, der andere lässt den Tennisball einfach auf die Nasenspitze im Endeffekt fallen. Genau, und der andere versucht nicht zu blinzeln.
8: Diesen Blinzelreflex versucht man abzutrainieren, damit man einfach schneller reagieren kann. Weil immer, wenn ich meine Augen zumache, verpasse ich halt so eine kleine, wertvolle Millisekunde.
7: Nicht immer auf die gleiche Seite. Sarah versucht weniger zu blinzeln, wenn er auf dich zukommt.
15: Sich Reflexe abzutrainieren ist gar nicht so einfach. Unser Gehirn ist aber plastisch und ermöglicht es, auch tief sitzende Reflexmuster unterdrücken zu können, wenn man Situationen nicht mehr als Gefahr wahrnimmt oder wenn man sich eben häufig dieser Situation aussetzt.
8: Also die OP hat

0: jetzt subjektiv gesehen bei mir bei den Reaktionen schon irgendwie was für mich sehr Großes verändert. Allein schon dieses, ich habe nicht mehr das Gefühl von dieser Kontaktlinse im Auge. Ich habe nicht so oft das Bedürfnis zu blinzeln, einfach weil ich das Gefühl habe, mein Auge ist durch die Kontaktlinse trocken oder sowas.
1: Es gibt Pluspunkte, wenn ihr es schafft, immer hin und her, dass der andere wieder fängt.
0: Ich habe das Gefühl, ich treffe öfter den Ball wirklich mittig und nicht irgendwo an der Seite oder sowas, weil ich ihn halt so ein bisschen unschärfer gerade an den Seiten sehe, sondern ich treffe halt eher mittiger.
2: Das menschliche Auge hat die Möglichkeit, 24 bis 30 Bilder pro Sekunde wahrzunehmen. Studien haben gezeigt, dass es Menschen gibt, die auch deutlich mehr Bilder pro Sekunde wahrnehmen können. Beispielsweise Piloten oder professionelle Gamer, die durch ihr Training einfach die Möglichkeit haben, deutlich schneller zu sehen als andere Menschen.
3: Ein Forschungsteam der Universität Dublin konnte genau das nachweisen. Einige der Testpersonen nahmen deutlich mehr Einzelbilder wahr als andere. Das hilft etwa bei der Konzentration auf einen Tennisball, der mit über 100 km/h auf einen zurast. Je mehr Einzelbilder ein Mensch sehen kann, desto besser kann er Flugbahn und Drall des Balls erkennen und schneller reagieren.
4: Eins, zwei. Es gibt doch diese Rätsel auf jedem Spielplatz, oder? Es gibt diese Rätsel, die jeder kennt, zum Beispiel, wie kommt der gesamte Sand des Spielplatzes in den Kinderschuh? Ne? Man denkt, ach, der Tag war noch ganz okay, man kommt nach Hause, man kippt den Schuh um, feinster Sand, feinster Wüstensand.
5: Sandtrick läuft gut, läuft super. Also die erste Phase, wo der Sand ganz lange aus dem Schuh kommt, gibt viele Lacher, die Leute reagieren, also so wie wir es auch uns gewünscht haben.
4: Und dann denkt man irgendwann so, ah, okay, ah, weißt du, das war's, dann haust du einmal aus den großen Federn, dann haust gegen die Hacke. Ja, da läuft's weiter, ja. Hat jemand einen Führerschein dabei, den er mir vertrauenswürdig entgegenbringen könnte? Vorne vielleicht der Herr mit dem Hut hat sich auch sehr schnell gemeldet.
5: Und dann kommt diese entscheidende Phase in der zweiten Hälfte, wo der ausgeliehene Führerschein verschwindet, geschreddert wird. Und dann guckt man zurück auf die Sandburg und bei den Leuten macht es Klick und die sagen, nein, no way.
4: Komm einmal gern zu mir, ich komme einfach mit dem Eimer dir entgegen. Das ist Matthias für euch, einmal einen riesen Applaus. Vielleicht kannst du den Eimer nehmen und auf den Kopf stülpen. Genau, perfekt.
6: Und dann nimmt man die Schaufel und der Zuschauer schaufelt dann nach seiner Karte.
4: Noch tiefer im Sand. Wir graben einmal.
6: Ich kann ziemlich schnell in den Blicken, in den Augen lesen, ob der Trick funktioniert hat. Bei den ersten drei Reihen kann ich immer gut erkennen, wann die Leute reagieren und wo sie gerade hinschauen. Ich kann sogar bei der ersten Reihe ganz gut noch die Pupillenbewegungen erkennen.
4: Na ja, ist da noch was drin?
7: Ja, sieht gut aus.
4: Wonach sieht das denn aus?
7: Mein Führerschein.
4: Ehrlich? Ist das zufällig der Schein, den du mir gerade erst gegeben hast? Verbuddelt im Sand, wirklich dein Führerschein?
7: Genau,
4: der ist es. Meine Damen, einen riesen Applaus für Matthias!
7: Matthias, hey, lieben Dank. Danke dir.
6: Dann atme ich erstmal tief durch. Das ist so eine Entlastung. So viel, was von den Schultern abfällt.
0: Ich gehe viel entspannter rein, weil ich auch weiß, okay, dieser Störfaktor von Kontaktlinse ist einfach nicht mehr da. Das ist allein schon vom Kopf her eine ganz andere Sache.
8: Lass hier keine Pause.
0: Ich merke schon einen großen Unterschied, dass es einfach nicht so einen toten Winkel gibt im Gesichtsfeld.
8: Gerade, jawohl.
0: Ich habe das Gefühl, dass ich ein bisschen weniger getroffen werde als sonst, dass ich dafür schneller kontern kann.
8: Sehr schön.
0: Weil ich eben mich nicht so extrem konzentrieren muss auf Sachen, die eigentlich für Sparring unwichtig sind, wie eben zum Beispiel die Kontaktlinsen.
8: Weiter.
0: Es geht irgendwie einfach leichter von der Hand. Also es ist ein ganz, ganz anderes Lebensgefühl.
3: Unsere Augen sind unsere Tür in die Welt. Wenn sie nicht mehr richtig funktionieren, beeinträchtigt das unseren Alltag extrem.
2: Bei einer langanhaltenden Sehverschlechterung kann eine solche Operation zu einem wirklichen Boost an Selbstsicherheit führen. Plötzlich nimmt man wieder sich selbst und die Umgebung deutlich besser wahr. Man merkt alle Details, alle Feinheiten des Lebens, die Farben, die Formen, alles wieder viel brillanter.
3: Die Augen spielen eine einzigartige Doppelrolle. Sie sind Empfänger und Sender. Und damit ein wichtiger Teil der menschlichen Kommunikation.
9: Dieses Feedback bekommen wir dann auch beim Aussteigen immer wieder. Dann sagen, es hat so gut getan, dass sie diese Ruhe ausgestrahlt haben, diese Sicherheit uns auch gegeben haben.
10: Man sagt ja, wir wollen uns auf Augenhöhe begegnen und da ist eben tatsächlich auch etwas dran. Wir sagen ja auch nicht umsonst, ich fühle mich von oben herab behandelt. Also das heißt, das auszugleichen, auf Augenhöhe zu gehen, ist sehr wichtig.
3: Die Zusammenarbeit von Augen und Gehirn ist eine Meisterleistung der Natur. Trotzdem lassen wir uns auch leicht hinters Licht führen. Aber das muss nicht immer etwas Schlechtes sein.
6: Ich war selbst überrascht, wie es den Leuten gefallen hat. Und dieser Jubelsturm zum Ende, der hat mich emotional so gepackt.

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7: Die Kreditfalle. Hallo zu Max. 1% Zinsen oder noch weniger. Mein Gott, was waren das für herrliche Zeiten vor 10 Jahren. Da gab es Baukredite oder andere Kredite zu diesen Traumkonditionen. Aber irgendwann läuft auch der beste Kredit aus. Ja, und was dann? Hunderttausende Hausbesitzer rechnen jetzt hin und her, was geht mit den jetzt viel höheren Zinsen. Ob es irgendwie noch zu wuppen ist.
8: Die Bauzinsen steigen und steigen. Und für viele Hausbesitzer beginnt das Zittern. Es naht der Moment, an dem ihr günstiger Altkredit ausläuft.
9: Vor 10 Jahren konnte man zu guten Konditionen einkaufen oder finanzieren. Und das waren dann die 1,4%.
8: Wird überhaupt noch gekauft oder mittlerweile mehr verkauft?
10: Wir haben derzeit viel Angebot am Markt, weniger Nachfrage, als das es früher einmal war. Das hat sich also komplett nochmal gewandelt.
8: Max zeigt, welche Auswirkungen die steigenden Zinsen auf den Immobilienmarkt haben und wie sich eine Anschlussfinanzierung doch rechnen kann. Vor 10 Jahren hat Alexander Ciacic zu einem Traumzinssatz von 1,4% eine Immobilie in Wiesbaden gekauft. Leider nur mit einer Zinsbindung von 10 Jahren. Hätte er mal eine längere Laufzeit genommen.
9: Der Gap war dann zu groß, von der 10 zu 15. Ich weiß jetzt nicht mehr, ob es 1,9 oder 2,1 war. Und für uns haben diese paar hundert Euro haben eine große Rolle gespielt. Weil ich habe auch damals mit dem Studium angefangen und man konnte nicht.
8: Der durchschnittliche Kaufpreis für ein Einfamilienhaus lag vor 10 Jahren bei etwa 550.000 Euro. Plus Kaufnebenkosten mit 20% Eigenkapital wird ein Darlehen von 440.000 Euro benötigt. Mit einem Zinssatz von 1,4% liegt die monatliche Gesamtrate bei 1.246 Euro, bei einer Tilgungsrate von 2%. Nach 10 Jahren endet die Zinsbindung. Nun muss für die Restschuld von 345.600 Euro eine Anschlussfinanzierung her. Die Zinsen liegen jetzt dreimal so hoch, bei 3,8%. Die monatliche Rate steigt auf 1.665 Euro, doch mit Sondertilgungen stehen viele deutlich besser da.
11: Es gibt Kunden, die in Schwierigkeiten geraten sind. Jetzt muss man allerdings zwei Faktoren sehen, was den Kunden zugutekommt. Zum einen ist ja durch die monatliche Tilgung oder jährliche Tilgung der Kreditbetrag heute deutlich niedriger, als der Kredit aufgenommen wurde. Das heißt, darüber kann dann schon ein Teil kompensiert werden. Und der andere Aspekt ist, die Kunden, die dann auch mal Sondertilgungen geleistet haben oder auch mal die Tilgung erhöht haben, die haben jetzt natürlich den Vorteil, dass die Restschuld deutlich niedriger ist. Und bei Kunden, wo das zu eng ist, dann muss man mal drüber nachdenken, die Tilgung für die nächste Phase auf ein sehr niedriges Niveau erstmal zu reduzieren, um dann im Laufe der Jahre vielleicht wieder peu à peu zu erhöhen.
8: Und die Zinskosten sind immer noch günstiger als im langjährigen Durchschnitt. Vor allem im Vergleich zum Spitzenzinssatz 1981 mit 11,2% ist heute mit knapp 4% noch moderat.
12: Ich habe im letzten, Anfang letzten Jahres für 3,5%, genau. Und da habe ich Glück gehabt, weil die Woche danach ist es direkt in die Decke gesprungen.
13: Ich meine, es wären so 7% gewesen. Es war ziemlich günstig damals, schon lange her.
14: Das war 1979 und der Anfangszinssatz war damals 8%.
15: Mein Kumpel, der hat damals gebaut, der hatte Rohbau 48.000 D-Mark gekostet. Ja. Aber alles in Eigenhilfe. Da hatten wir zwei Fachmänner und die anderen waren alles Fußballer.
8: Die Zinsen waren hoch, die Immobilienpreise niedrig. Nach dem Höchststand im Jahr 2022 haben sie zwar etwas nachgegeben, doch das war nur von kurzer Dauer. Und jetzt? Wir treffen Martin Jahrling. Er ist Immobilienmakler in Nidderau. Hier im Speckgürtel von Frankfurt ist das Angebot derzeit größer als die Nachfrage. Das liegt aber ausdrücklich nicht an Eigentümern, die sich die Anschlussfinanzierung nicht mehr leisten können.
10: Diesen Fall hatten wir tatsächlich noch überhaupt nicht. Wir haben keinen Verkäufer im Bestand, der derzeit seine Immobilie verkaufen muss, weil er seine Anschlussfinanzierung nicht bedienen kann mit den gestiegenen Zinsen. Wir haben viele Rentner, bedingt durch die Babyboomer, die mittlerweile auch verkaufen möchten. Wir haben natürlich die bekannten Fälle wie Todesfälle, Erbschaften demnach auch.
8: Und die hinterlassen meistens alte Häuser, die oft nicht energetisch saniert sind. So wie dieses Haus, das aktuell im Main-Kinzig-Kreis zum Verkauf steht. Top-Lage, 180 Quadratmeter, aber eben nicht auf dem neuesten Stand. Käufer müssten das erstmal sehr aufwendig sanieren. Und das ist teuer.
10: Wenn also ein Gebäude in Energieeffizienzklasse D liegt oder schlechter, dann haben wir natürlich die Situation, dass hier ein Plan vorgelegt werden muss, wie ich das Ganze auf einem besseren Energiestand heben kann und natürlich auch die Kosten. Und dann muss ich sich rechnen, weil alles, was über 500.000 ist, wird für eine Familie mittlerweile schon sehr schwierig zu bezahlen.
8: Rechnen muss auch Nico Stieler. Er sucht eine Immobilie für seine Altersvorsorge. Das lohne sich trotz der gestiegenen Zinsen noch immer. Denn Mietobjekte werden aktuell stark nachgefragt. Doch die Banken spielen nicht immer mit.
4: Idealerweise Neubauten in die Effizienzklasse A, B, das geht wunderbar durch. Alles andere muss man einen Plan vorlegen, dass man eben in einen guten Bereich reinkommt.
8: Immerhin, diese Probleme haben Hausbesitzer, die vor 10 Jahren gebaut haben, nicht. Und wie geht es nun mit der Anschlussfinanzierung weiter? Finanzberater Oliver Mildenberger hat 3 Tipps. Zuallererst frühzeitig kümmern.
11: Es werden auch schon Angebote erstellt, wo Sie schon 5 Jahre vor Ablauf die Zinsen sichern können für die nächste Phase.
8: Und dann über einen Bankenwechsel nachdenken.
11: Wenn ich mir neue Angebote einhole, dann wird die Immobilie von der Bank, die das Angebot erstellt, neu bewertet. Dadurch gibt es einen besseren Zins.
8: Dritte Möglichkeit, über eine Ausweitung des Kredits nachdenken.
11: Wenn ich noch irgendwelche Maßnahmen an meiner Immobilie plane, dann ist der Zeitpunkt wirklich sehr, sehr gut, diese Dinge mitzuplanen und in die Anschlussfinanzierung mit einzubinden.
8: Die hohen Zinsen verändern die Spielregeln, aber sie verschlechtern sie nicht automatisch. Wer früh plant, Angebote vergleicht und die eigene Wertentwicklung nutzt, kann aus der Anschlussfinanzierung vielleicht mehr rausholen als gedacht.
7: Und das ist ja schon mal positiv. Denn das Leben ist ja insgesamt ein bisschen teuer geworden. Das geht ja im Supermarkt schon los. Die Preise sind wieder dabei zu steigen. Und deshalb wird so viel nach Angeboten geschaut, wie es nur irgendwie geht. Kaffee zum Beispiel, ja, den kaufen ganz viele nur noch im Angebot. Nudeln ist ja auch so ein Fall. Das macht finanziell ja schon einen ganz großen Unterschied. Aber gibt es überhaupt noch genug Angebote?
5: Sonderangebote. In Zeiten von steigenden Preisen stärker gefragt denn je.
16: Also ich gucke erstmal, wo sind rote Schildchen? Na, also dass immer die Sonderangebote gekauft werden und danach richte ich meinen Essensplan.
17: Wir gucken nach Prospekten in jedem Discounter, in jedem Lebensmittelmarkt. Also jetzt mache ich das eigentlich auch verstärkt und gucke schon, was ist im Angebot.
5: Sonderangebote sind im Trend. Noch 2020 wurde in diesem Edeka jedes 5. Produkt zum Sonderpreis verkauft. Inzwischen ist es schon jedes 4. Umso erstaunlicher, was die Duale Hochschule Heilbronn in Zusammenarbeit mit dem Portal Marktguru festgestellt hat.
18: Wir haben überraschenderweise herausgefunden, dass die Anzahl der Promotionen, also die Anzahl der Sonderangebote im deutschen Handel rückläufig sind. Das geht los im ersten Quartal 2024 bis zum ersten Quartal 2026. Und wir haben herausgefunden, dass es einen signifikanten Rückgang von 16% in der Anzahl der Sonderangebote in diesen Handzettel gibt.
5: Dabei zeigen Studien, dass jeder 2. Konsument finanziell auf Sonderangebote angewiesen ist. Und sogar mehr als jeder 2. berichtet, dass Sonderangebote ihm den Kauf von Markenprodukten überhaupt erst ermöglichen. Kein Wunder. Eine Packung Dallmayr Prodomo Kaffee gab es vor 3 Jahren zum Preis von 7,99 €. Heutzutage gibt es diesen Preis nur noch im Angebot. Ähnlich bei einer Flasche Hohes C. Vor 3 Jahren war 2,29 Euro der Normalpreis. Mittlerweile ist dies ein Aktionspreis. Oder bei einer Tafel Milka-Schokolade. 2022 war 1,29 Euro der Regalpreis. Jetzt handelt es sich um einen Angebotspreis. Dazu kommt, damals waren noch 100 Gramm in der Tafel, heute nur noch 90 Gramm. Wieso sinkt trotz starker Nachfrage die Zahl der Sonderangebote?
19: Die Industrie hat höhere Kosten, der Handel hat höhere Kosten. Man muss ganz dringend auf die Marge achten. Das ist eigentlich so der Hauptgrund, der genannt wird. Und dann eine Verlagerung, zumindest gerade bei den beiden großen Supermarktketten in Deutschland, bei der Rewe und bei der Edeka, wo die Angebote sich zum Teil zumindest in die Apps verlagert haben.
5: So beobachten die Forscher den größten Rückgang bei der Zahl der Sonderangebote beim Jahreswechsel 2024/25. Genau zu diesem Zeitpunkt haben insbesondere Edeka und Rewe ihre Apps massiv beworben.
19: Das heißt, man hat sehr stark diese Apps gepusht und man ist auch gerade bei der Rewe zum Beispiel sehr schnell auf ganz hohe Bekanntheit und Nutzungsquoten gekommen. Natürlich mit einem riesen Marketing-Invest und mit ganz speziellen Anreizen, auch Coupon-Anreizen, um diese Apps wirklich zu nutzen. Und da gehen wir davon aus, dass ein Teil der Angebote von den Handzetteln in diese Apps gewandert ist.
5: Diese Sonderangebote stehen dann nicht mehr allen Kunden zur Verfügung, sondern sind exklusiv den Nutzern von Apps wie Lidl Plus, Rewe Bonus oder Kaufland Extra vorbehalten. Vorteil für die Handelsketten: Durch die Apps erhalten sie Informationen über das Einkaufsverhalten der Nutzer und können die für personalisierte Werbung nutzen. Nachteil für Kunden: Für jede Handelskette braucht es eine eigene App. Eine Entwicklung, die Verbraucherschützer kritisch sehen.
20: Ich lade die App runter und um aber alle Rabatte zu bekommen und weiter vorgehen zu können, muss man in der Regel ein Kundenkonto anlegen, man muss sich registrieren. In dem Moment ist es für uns eigentlich nicht mehr kostenlos. Also ich bezahle mit meinen Daten und unsere Kritik ist ja die, wenn Nutzerinnen dem einwilligen und für die das okay ist, ist es in Ordnung. Aber wir stellen fest, dass es oft in den Nutzungsbedingungen, Teilnahmebedingungen nicht so eindeutig formuliert ist.
5: Außerdem würden viele der Apps sogenannte Gamification nutzen. Darunter versteht man spielerische Elemente, die regelrecht süchtig machen können.
20: Man wird so in diesen Sog reingezogen, genau bei dieser App, bei diesem Laden einfach immer mehr zu kaufen. Im Ende kann es dazu führen, dass ich mehr Geld ausgebe und weniger gespart habe. Aber den Eindruck habe oder es wird vermittelt, dass ich ganz viel Rabatt bekommen habe.
5: Die Verbraucherzentrale Baden-Württemberg geht auch rechtlich gegen verschiedene Handelsunternehmen vor, zum Beispiel Lidl und Penny. Der Vorwurf, die Handelsketten würden mit Rabatten in den Prospekten werben, die nur für App-Nutzer gelten, ohne dabei den Normalpreis anzugeben.
20: Wir haben da in den letzten Jahren viele Verfahren geführt, haben diese auch gewonnen. Und der Normalpreis wird in der Regel auch jetzt ausgewiesen, aber leider in einer sehr, sehr kleinen Form, meistens neben dem App-Rabatt oder er steht sogar ganz unten in diesem Kleingedruckten, was man kaum lesen kann. Und hier würden wir uns wünschen oder auch fordern, dass auch dieser Normalpreis so prominent angegeben wird wie der App-Rabatt.
5: Kritikpunkte, über die möglicherweise viele Verbraucher hinwegsehen würden, wenn man mit den Apps dafür wenigstens richtig viel Geld sparen könnte. Doch wie sieht es mit der Ersparnis tatsächlich aus? Das hat Sven Reuter untersucht, Geschäftsführer des Preisvergleichsportals Smaggle. Dafür hat er über 1 Million Kassenbons ausgewertet.
21: Das Ergebnis ist, dass die Konsumenten im Durchschnitt 1% mit den Händler-Apps sparen. Das entspricht bei 100 Euro eben 1 Euro, den sie einsparen können. Das ist im Verhältnis zu den Gesamtausgaben eben sehr wenig.
5: Was also tun, wenn die Ersparnis bei den App-Angeboten eher gering ist und die Zahl der Sonderangebote in den gedruckten Prospekten sinkt?
21: Ja, eine gute Möglichkeit, generell zu sparen, ist eben gezielt Eigenmarken zu kaufen. Die sind händlerübergreifend in der Regel 46% günstiger als eben das vergleichbare Markenprodukt und auch noch günstiger in den meisten Fällen als eben die Sonderangebote per se. und da kann ich eben eine Menge sparen. Und die Qualität ist eben auch sehr hochwertig, das wird ja immer wieder getestet.
5: Im April gab es zum Beispiel im Angebotsprospekt von Rewe die Barilla-Spaghetti für nur 99 Cent. Noch günstiger die Spaghetti der Rewe-Eigenmarke, ganz ohne Angebot und sogar in Bio-Qualität. Die Standard-Spaghetti der Rewe-Eigenmarke Ja kosten sogar nur 79 Cent. Weiteres Beispiel. Haferflocken der Marke Köln finden wir bei Kaufland im Angebot für 1,19 Euro. Noch günstiger die Haferflocken der Kaufland-Eigenmarke für nur 69 Cent. Ein besonderes Schnäppchen ist die Kombination aus Eigenmarke und Sonderangebot. So ist zum Beispiel die Schokolade der Lidl-Eigenmarke mit 89 Cent ohnehin schon günstiger als vergleichbare Markenschokolade. In der Aktion kostet sie reduziert sogar nur noch 79 Cent.
21: Bis vor ungefähr 3 Jahren gab es Eigenmarken eigentlich generell überhaupt nicht im Angebot. Aber die letzten 3 Jahre hat sich das sehr etabliert und man findet in jedem Prospekt oder in jeder App Eigenmarken im Angebot. Und dann ist es eigentlich nicht mehr zu schlagen, dieser Preis. Dann passt das eben perfekt für uns Konsumenten.
5: Gut zu wissen. Denn Experten gehen davon aus, dass in den nächsten Monaten mit weiteren Preissteigerungen zu rechnen ist, vor allem aufgrund des Iran-Kriegs. So könnte es eine gute Idee sein, sich von Lebensmitteln aus dieser Region einen kleinen Vorrat anzulegen.
20: Da haben wir jetzt, was den Iran betrifft, zum Beispiel Datteln, Pistazien, aber auch Gewürze wie Safran. Das sind alles Produkte, die sind länger haltbar. Wenn ich jetzt ein gutes Angebot habe und diese Produkte gern esse oder benötige, kann ich mir natürlich einen Vorrat anlegen.
5: Ähnlich bei Getreideprodukten wie etwa Nudeln, die aufgrund von steigenden Düngemittelpreisen vermutlich teurer werden. So können sich Verbraucher auch in Krisenzeiten und trotz weniger Sonderangebote zumindest ein wenig vor der Inflation schützen.
7: Genug Nudeln sollte man ja eh immer zu Hause parat haben. Kann man ja nicht genug davon haben. Nudeln machen nämlich einfach glücklich. So. Auf dem Arbeitsmarkt hat sich gewaltig etwas gedreht. Bisher so ja in Stein gemeißelte Sicherheiten wie Akademiker finden immer einen Job. Die gibt's nicht mehr. Sogar ganz im Gegenteil. Besonders für Akademiker ist es schwer, wieder einen neuen Job zu finden, nachdem man seinen bisherigen Job wegen der Allgemeinlage verloren hat.
5: Die Arbeitslosigkeit hat Boris Hartmann kalt erwischt. Jahrelang war der Ingenieur als Projektmanager bei einer IT-Firma im Raum Stuttgart beschäftigt. Doch wegen der Krise unter anderem in der Automobilindustrie will die Firma Kosten senken. Im Frühjahr 2025 war klar, dass es für Boris Hartmann nicht mehr weitergehen wird. Eine von seinem ehemaligen Arbeitgeber vermittelte externe Beratung, die auf die berufliche Neuorientierung ausscheidender Beschäftigter spezialisiert ist, war in seinem Fall optimistisch.
0: Die Beratung, die hat mir gesagt, mit diesem Profil, was Sie haben, finden Sie auf jeden Fall was auf dem Arbeitsmarkt. Solche Leute sind gesucht, aber das hat sich bisher nicht ergeben.
5: Zig Bewerbungen hat er verschickt. Noch nicht mal ein Vorstellungsgespräch ist dabei herausgesprungen. Und das trotz seiner vielen Qualifikationen. Er vermutet, es könnte am Anforderungsprofil der Jobs in seiner Branche liegen. Immer mehr Unternehmen erwarten mittlerweile praktische Erfahrungen mit künstlicher Intelligenz. Die kann Boris Hartmann nicht in dem Maße vorweisen.
0: Wenn man mal bedenkt, wie lange das eigentlich her ist, seit dieser KI-Hype in der Industrie angekommen ist, ich würde mal sagen, vor 1-2 Jahren maximal, dann kann man gar nicht diese mehrjährige

0: solche Praxis nachweisen, zumindest nicht die Masse der Kandidaten.
1: Dirk Werner leitet den Bereich berufliche Qualifizierung und Fachkräfte. Seit Ende 2022 ist die Anzahl offener Stellen insgesamt um etwa 17% zurückgegangen. Bei akademischen Berufen ist der prozentuale Rückgang im selben Zeitraum sogar fast doppelt so hoch.
2: Wir haben im Moment 1,2 Millionen Arbeitslose, die was gelernt haben, einen Beruf, ein Studium absolviert haben. Und wir haben aber gleichzeitig sehr viele offene Stellen. Und viele dieser offenen Stellen können halt nicht mit den Arbeitslosen besetzt werden, weil die Qualifikationen einfach nicht zusammenpassen. Also wir haben selbst jetzt, Ende letzten Jahres, immer noch 370.000 Fachkräftemangelstellen, also wo Unternehmen einfach niemanden finden, rechnerisch.
1: Das ist auch bei der Grün Software Group in der Nähe von Aachen der Fall. Einmal die Woche bespricht sich Geschäftsführer Oliver Grün mit seiner Personalverantwortlichen. Seit Januar gibt es unter anderem eine neue KI-Anwendung, für die er dringend hochqualifizierte Mitarbeiter braucht. Klassische Softwareentwickler hat das Unternehmen mittlerweile genug. Binnen 2 Jahren habe sich die künstliche Intelligenz so weiterentwickelt, dass sie das Schreiben der Software schneller und effizienter könne. Deswegen sucht Oliver Grün nun Mitarbeiter, die qualifiziert sind, die Arbeit der KI zu überprüfen. Nicht mehr, um Programme selbst zu schreiben.
3: Es führt zu einer erheblichen Effizienzverbesserung. Und unsere Wettbewerber, wie beispielsweise Microsoft, SAP, Salesforce, also weltweit agierende Unternehmen, machen das auch. Deswegen ist es wichtig, dass wir auch im deutschen IT-Mittelstand eben diese neuen Möglichkeiten in Anspruch nehmen, um einfach nicht irgendwann abgehängt zu sein.
1: Deswegen will er nun sein Anforderungsprofil nach unten schrauben und die neuen Mitarbeiter dann selbst weiterbilden. Bereits vor einigen Jahren hat er eine eigene Aus- und Weiterbildungsakademie für seine insgesamt etwa 370 Mitarbeiter aufgebaut. Eine Investition, die zwar teuer, aber unerlässlich sei, um die Abhängigkeit vom Arbeitsmarkt zu verringern.
3: Wenn wir das nicht tun würden und nicht auch selber investieren würden, dann hätten wir sicherlich ein Wettbewerbsproblem in 1 bis 2 Jahren. Tatsächlich ist die Bereitstellung von, sagen wir mal, Fachkräften in sehr modernen Themen doch etwas rückständig und langsam.
1: Das zeigt sich auch bei Hochschulabsolventen. Jutta Rump arbeitet derzeit an einer Studie über die Arbeitsmarktaussichten junger Akademiker. Die Zahl der unter 30-Jährigen, die trotz Uni-Abschluss arbeitslos sind, hat sich binnen 3 Jahren fast verdoppelt. Mitverantwortlich sei dabei auch das träge Bildungssystem, das teilweise nicht schnell genug auf Unternehmensbedürfnisse reagiere.
4: Ich kann alle 3 bis 5 Jahre schauen, welche Entwicklungen haben sich ergeben und werden sich sichtbar, für uns sichtbar, in den nächsten Jahren ergeben und kann entsprechend dann einen Studiengang anpassen. Und gerade im Rahmen von Digitalisierung und künstlicher Intelligenz haben wir ganz andere Zeitzyklen. Da reden wir über Monate. Und da sind die Hochschulen und die Universitäten und die Schulen absolut in der Pflicht. Und wir waren zu langsam in den letzten Jahren. Da müssen wir aufholen.
1: Alles könnten die Bildungseinrichtungen aber nicht abdecken, meint Dirk Werner. Weiterqualifizierung innerhalb der Unternehmen spiele in Zukunft noch eine weitaus wichtigere Rolle. Denn die Lage auf dem Arbeitsmarkt würde sich bald wieder ändern.
2: Die Babyboomer gehen ab diesem Jahr in Rente. Also wir haben mehr, die in Rente einsteigen, als junge Menschen nachkommen. Und das wird sich in den nächsten Jahren noch mal deutlich verstärken. Das heißt, die Chancen für die nachwachsende Generation, die werden wieder besser werden.
1: Vielleicht öffnen sich dann auch für Berufserfahrene wie Boris Hartmann wieder bessere Perspektiven. In der ungewohnten Zeit der Arbeitslosigkeit gibt ihm der ehrenamtliche Job in einem Jazzclub Halt. Weil er bis heute nichts gefunden hat, bewirbt er sich nun auch weiter weg.
5: Jetzt prüfe ich mal, ob das im Ausland besser funktioniert. Die haben vielleicht eine andere Mentalität, was das betrifft. Und dann sehen wir weiter.
1: Eine erste Bewerbung bei einem finnischen Unternehmen hat er bereits abgeschickt. Eine Antwort steht bislang noch aus.
6: Tja, hoffentlich klappt's. Wir drücken die Daumen auf jeden Fall. Ja, und das wird eng mit der Sommerurlaubs-Bikini-Figur. Ich dachte ja noch, ich habe noch Zeit für die Sommerdiät. Aber bei den Temperaturen, die wir ja schon hatten am Badesee, da kann man ja gar nichts verhüllen. Selbst mit dem raffiniertesten Badeanzug nicht mehr. Also hilft ja nichts, Kalorien zählen. Und das ist so lästig. Aber es gibt Hilfe. Apps, die einem das zumindest erleichtern sollen.
1: Mit einem Foto Kalorien berechnen. Damit werben Kalorienzähler-Apps. Das Ganze mit Hilfe von künstlicher Intelligenz. Emmy, Linda, Ben und Fiona probieren das für uns aus. Sie machen gerade die Diätassistentenausbildung. Die vier checken jeweils eine dieser Apps, Yasio, Lifesum, FDDB und Foodwiser. 2 Wochen lang sollen sie damit ihre Ernährung analysieren. Der Aufbau der 4 Apps ähnlich. Dargestellt werden Kalorien, Eiweiße, Fett und Kohlenhydrate. Essen tracken mit Foto-KI bietet keine der Apps in der kostenfreien Version an. Für ein Jahresabo zahlt man bei Foodwiser am wenigsten. Yasio ist die teuerste App im Vergleich. Nach 2 Wochen treffen wir unsere 4 Diätassistenten-Azubis wieder in ihrer Schule an der Universitätsmedizin Mainz. Gemeinsam mit ihren Mitauszubildenden kochen sie heute Testgerichte, die die Apps später mit Hilfe der Foto-KI berechnen sollen. Schulleiter Daniel Buchholz unterstützt. Er sieht die Apps als eine Chance.
7: Also es ist einfach, ein Foto zu machen und uns zu zeigen, was sie gegessen, zu trinken haben, als das klassischerweise mit dem Protokoll zu machen.
1: Doch dafür müssen die Nährwerte von den Apps genau erfasst werden. Alle Gerichte werden ausgewogen. Mit einem Profi-Programm berechnen die künftigen Diätassistenten die Werte auf die Kalorie genau. Die Ergebnisse vergleichen sie mit denen der Apps. Zunächst ein Schnitzel mit Pilzsoße. Das hat 750 Kalorien. 2 Apps sind nah dran, 2 liegen weit daneben.
8: Mein Ergebnis umfasst vielleicht das Schnitzel ohne Soße. Ja, leider eher unrealistisch.
1: Als nächstes Nudeln mit Tomatensauce und Parmesan. Auf dem Teller 523 Kalorien. Hier liegen die Berechnungen der Apps deutlich näher an der Realität. Wie sieht das im Langzeitvergleich aus? Die 4 haben eine Woche lang zusätzlich zum Scannen mit der App ihr Essen gewogen und die Kalorien selbst ausgerechnet. Yasio hat die Kalorien tendenziell eher unterschätzt, Lifesum und FDDB eher überschätzt. Insgesamt am genauesten schätzt die KI von Foodwiser. Wir fragen die Hersteller an. FDDB antwortet:
9: Grundsätzlich handelt es sich bei allen Angaben zum Kalorienbedarf um Schätzwerte, die eine Orientierung bieten sollen. Individuelle Abweichungen sind möglich.
1: Ähnlich antworten auch Yasio und Lifesum. Foodwiser antwortet gar nicht. Der KI-Check zeigt, Kalorien schätzen allein per Foto noch herausfordernd für die KI.
7: Einmal esse ich mehr, als ich brauche und nehme zu, obwohl ich vielleicht abnehmen möchte. Und umgekehrt kann es sein, dass ich alle Nährstoffe aufnehme, die ich benötige. Das heißt, ich nehme zu wenig Energie zu mir. Und das kann auch ein Problem sein. Okay.
1: Bei der Genauigkeit der KI-Funktion können alle Apps noch besser werden. Die 4 wollen die Apps weiter nutzen. Die KI-Funktion wollen sie aber nur noch verwenden, wenn sie auswärts essen und nicht selbst wiegen können.
6: Aber meistens weiß man ja eigentlich, woran es bei einem liegt, oder? Dass man zu viel auf den Rippen hat. Einfach mal was weglassen, dann wird die Hose vielleicht auch schon wieder passen. Das probiere ich jedenfalls gerade aus. Ansonsten bloß jeden Tag das Leben genießen. Denn wenn man anfängt, über das Alter nachzudenken, also wenn man nicht mehr alleine zu Hause zurechtkommt und pflegebedürftig ist, dann wird's düster, auch für die eigenen Kinder. 3.500 Euro im Monat für einen Pflegeplatz sind inzwischen völlig normal. Im Zuge der Pflegereform wird ja bereits sogar diskutiert, dass dann eben auch das Eigenheim dafür draufgehen muss. Aber ja, so kann es ja auch nicht weitergehen.
10: Das Altenzentrum der Caritas in der kleinen hessischen Gemeinde Elz bei Limburg. Hier leben knapp 80 der insgesamt 5,7 Millionen pflegebedürftigen Menschen in Deutschland. Laut Statistischem Bundesamt wird diese Zahl in den kommenden 20 Jahren bis 2055 kräftig steigen, auf bis zu 7,6 Millionen. Reinhold Gläser ist schon jetzt einer von ihnen. Seit 7 Jahren wohnt der 93-Jährige hier in der Pflegeeinrichtung. Inzwischen ist er demenzkrank und braucht viel körperliche Hilfe.
11: So sieht es aus, wenn man alt wird.
12: Schon wichtig, dass man irgendwann mal aufgefangen wird. Gell?
10: Aufgefangen wird er hier, alte Fotos anschauen mit der Familie. Das Elternhaus wurde verkauft, davon werden Unterkunft und Pflege des ehemaligen Organisten bezahlt. Insgesamt für ihn bereits 250.000 Euro bis jetzt. Um die Finanzen kümmert sich Schwiegersohn Karl Reinert. Die selbst zu zahlenden Anteile sind hoch.
13: Mein Schwiegervater bezahlt einen eigenen Anteil von roundabout 3.000 Euro im Monat. Die Kosten steigen ja. Die Pflegekasse will ja immer weniger bezahlen und die Pflege soll immer teurer werden.
10: Noch reichen die Rücklagen für ihn, aber wie lange noch? Für viele schon jetzt längst nicht mehr. Die Pflegekassen sind praktisch pleite. Die Politik arbeitet deshalb an einer neuen Pflegereform. Die steigenden Kosten zeigen sich schon heute deutlich. Allein in den vergangenen 2 Jahren ist die durchschnittliche monatliche Belastung für einen Pflegeheimplatz im ersten Aufenthaltsjahr von 2.871 auf 3.245 Euro gestiegen. Nochmal fast 400 Euro mehr. Monat für Monat. Das sind 13%. Im Seniorenzentrum der Caritas in Elz sind schon jetzt mehr als die Hälfte der Bewohner Sozialhilfeempfänger. So funktioniert das System bislang. Die Pflegekassen zahlen für Pflegeheimbewohner einen Zuschuss. Dieser steigt Jahr für Jahr von 15% im ersten Jahr auf 30 im zweiten, 50 im dritten und 75% ab dem vierten Jahr im Pflegeheim. Die Eigenanteile sinken dadurch schrittweise. Doch mögliches Szenario im Zuge der anstehenden Reform? Die einzelnen Entlastungsstufen werden gestreckt, kommen also später.
6: Tja, was sagt unser Max-Gesundheitsexperte Professor Ganjo dazu? Fragen wir ihn jetzt. Hallo Professor Ganjo.
14: Hallo Frau Schick.
6: Also es wird teurer werden, so viel ist klar, oder?
14: Ja, das ist richtig. Also es wird teurer werden. Also die Eigenanteile sind ja jetzt schon sehr hoch. Also die liegen, also wenn man das mal ausrechnet, über die Dauer eines durchschnittlichen Pflegeaufenthalts von 25 Monaten, kommt man da auf 77.000 Euro. Und wenn die Zuschüsse gestreckt werden, kämen noch mal 4.000 Euro drauf. Aber das ist nicht das eigentliche Problem, sondern das sind die Eigenanteile, die jetzt schon gezahlt werden müssen.
6: Der Eigenanteil ist ja nicht das, was man ganz alles allein zahlen muss. Die Hälfte ist ja meistens Rente und dann noch mal die Hälfte drauf, was man als Angehöriger oder selber zahlen muss dann für die Pflege, oder?
14: Genau, also von den 77.000 müsste man dann eigentlich noch die Rentenbezüge abziehen und dann lege man so beim Nettobetrag von etwa 50.000.
6: Ja, Riesenbatzen. Jetzt wird überlegt, Gutverdiener sollen halt mehr zahlen, Kinderlose sollen mehr zahlen. Ist das die Lösung?
14: Ja, also bei den Gutverdienern, da wird diskutiert, die Beitragsbemessungsgrenze anzuheben. Das wird allerdings nicht ausreichen, um das Defizit in der Pflegeversicherung zu stopfen. Das Defizit geschätzt für nächstes Jahr liegt bei 7 bis 8 Milliarden Euro. Wenn man jetzt die Beitragsbemessungsgrenze anhebt, dann wird etwa 1 Milliarde eingespielt. Das reicht nicht aus. Und wenn es um die Kinderlosen geht, ja, das macht Sinn, dass sie höhere Beiträge zahlen. Machen sie auch jetzt schon, weil sie eben dann höhere Beitragssätze in der Zukunft verursachen für die Pflegeversicherung. Aber es gibt natürlich auch noch andere Personengruppen, die auch höhere Beitragssätze verursachen. Zum Beispiel Menschen, die sich nicht bewegen, die rauchen, die trinken und so weiter. Da könnte man natürlich auch fordern, dass sie höhere Beiträge zahlen.
6: Okay, aber das haben wir Kassen ja auch schon versucht, ne? Also dass es höhere Beiträge gibt, wenn man irgendwie nicht sich gesund ernährt und so weiter. Aber da sind die Krankenkassen ja auch nicht so richtig mit durchgekommen. Eigenheim. Bisher ist es ja so, dass wenn das Eigenheim leer steht, muss es auch für die Pflege draufgehen. Aber der Vorschlag, der jetzt auf dem Tisch liegt, der geht ja noch weiter, oder?
14: Genau, der geht weiter. Also bisher war es so, dass wenn also ein Ehepartner im Eigenheim wohnt, das Eigenheim dann nicht verwertet werden muss. Und es wird jetzt diskutiert, dass der Ehepartner dann ausziehen muss und das Eigenheim dann verwertet werden muss, bevor die Sozialhilfe greift. Aber da steht natürlich ist eben die Frage, ob das sozial zumutbar ist.
6: Hm. Was wäre denn die Lösung? Ich höre durch, dass Sie das nicht alles überzeugt, was da jetzt auf dem Tisch liegt. Was wäre aus Ihrer Sicht die Lösung? Weil es fehlen ja 7 Milliarden, 8 Milliarden.
14: Ja, also aus meiner Sicht wäre die Lösung, die Pflegeversicherung stärker Steuer zu finanzieren, also über Steuern. Da muss man natürlich überlegen, welche Steuern erhöht man und wie kann man Steuern erhöhen, ohne dass das Wachstum gefährdet wird. Nicht? Da käme aus meiner Sicht in erster Linie die Erbschaftssteuer in Frage. Also wenn man die Top-Erben stärker besteuert, das geschickt austariert, dann könnte das klappen.
6: Okay, aber wieso grundsätzlich läuft das alles so aus dem Ruder? Also 3.500 Euro für einen Pflegeplatz, das könnte

0: ambulante Pflegedienst. 86% der Pflegebedürftigen in Deutschland werden zu Hause versorgt. Knapp 4,9 Millionen Menschen. Sie ist einer davon.
1: Ich kann nichts mehr tragen. Ich kann mein Bett kaum aufschütteln. Dann kippe ich vorne rüber. Also ohne mein Rollator da das Laufen fällt mir alles schwer.
0: Der Pflegedienst hilft ihr heute beim Duschen. Sie hat Pflegegrad 2. Einmal die Woche Tagespflege und etwas Unterstützung im Haushalt. Mehr könne sie sich von ihrer Rente nicht leisten. In den vergangenen 10 Jahren haben sich die Ausgaben für häusliche Pflegeleistungen in Deutschland fast verdreifacht. Auch die Pflegedienste stehen dadurch unter Druck.
2: Das stellt sich zum Beispiel dar, dass statt dreimal die Woche Hilfe bei der Teilkörper- oder Ganzkörperpflege dann reduziert wird, wo wir halt dann auch das Thema haben einer Unterversorgung. Viele Klienten benötigen ganz dringend diese pflegerische Versorgung, können sie sich aber de facto nicht mehr leisten. Und das bedeutet halt natürlich auch für uns, dass wir weniger Umsätze generieren können.
0: Wie viele andere braucht Margot Pfrogner zusätzliche Unterstützung durch ihre Angehörigen. Ihre Tochter Alexandra übernachtet einmal die Woche bei ihr.
1: Ich brauche Tabletten.
3: Okay.
4: Was da? In der Apotheke anrufen. Allein nur das über die Pflegekasse oder über den Pflegedienst alles zu organisieren, das reicht einfach nicht. Da müssen die Angehörigen tatsächlich noch mit Hand anlegen. Mutti hat, wie gesagt, Pflegestufe 2, musste schon für diese Pflegestufe kämpfen.
0: Gleichzeitig wird politisch über eine neue Pflegereform diskutiert. Nach aktuellen Vorschlägen könnten insbesondere niedrigere Pflegegrade künftig schwerer anerkannt werden, um Kosten zu begrenzen. Für viele Betroffene würde das bedeuten, noch weniger Unterstützung. Dabei ist gerade die für viele so wichtig.
1: Dass sie wirklich ein bisschen großzügiger sein könnten mit dem Pflegegeld. Das wünsche ich mir, nicht nur für mich, auch für andere.
0: Denn Pflege zu Hause ist für viele die einzige Option. Aber sie wird immer schwerer zu organisieren und zu bezahlen.
5: Tja, mehr wäre schön, Herr Ganjur, aber das Gegenteil bahnt sich an. Wir haben es gerade gehört, 86% der Pflegebedürftigen werden noch zu Hause gepflegt. Einmal die Woche haben wir bei der Frau Pfrogner gerade gesehen, kommt jemand zum Duschen, dazu noch ein bisschen Haushaltshilfe. Aber das soll ja nicht mehr werden, was man verstehen könnte, sondern sogar weniger. Wo soll denn noch gespart werden?
6: Ja, die Hürden sollen dann angehoben werden für die Pflegegrade 1 bis 3. Und das liegt daran, dass bisher zum Beispiel auch die Alltagshilfen eher gießkannenartig verteilt werden. Also die Bedarfe sind halt unterschiedlich. Für den einen bedeutet zum Beispiel Alltagshilfe etwas mehr Komfort, aber für den anderen ist es essentiell. Weil wenn dann keiner die Wohnung aufräumt, kann es zu Stürzen kommen, Einweisung ins Pflegeheim und so weiter. Und da sollen die Pflegegrade eben zielgenauer angepasst werden, die Vergabe.
5: Okay, also das macht aus Ihrer Sicht dann schon Sinn. Wir haben auch gerade gesehen, auch hier bei der Frau Pfrogner hilft eine Angehörige. Wie soll das denn in Zukunft gehen? Es ist jetzt ja noch so eine Generation, die das selbstverständlich macht. Die ist so Mitte 60, die das selbstverständlich macht. Wie soll das in Zukunft laufen?
6: Ja, es müssen dann tatsächlich die professionellen Pflegedienste übernehmen. Aber die haben natürlich jetzt schon Personalmangel. Und es ist jetzt schon schwierig, mitunter ambulante Pflegedienste zu finden. Insofern steht man da natürlich vor einem Problem. Muss dann möglicherweise mehr Pflegekräfte ausbilden, anwerben aus dem Ausland und so weiter.
5: Und das ist wieder ein Riesenthema. Da reden wir ein andermal drüber. Danke soweit. Ich fasse zusammen. Also die Pflege wird teurer werden. Eigenanteile werden steigen, haben wir auch gehört. An Leistung wird gespart werden. Das sind keine so erfreulichen Aussichten, muss man so sagen. Herr Professor Ganjur, viel erfahren. Bis zum nächsten Mal. Danke.
6: Alles klar. Vielen Dank, Frau Schick. Bis zum nächsten Mal.
5: Und das Gespräch, wie die ganze Sendung, gibt es natürlich auch in der ARD-Mediathek. Leute, wir brauchen mehr Windkraftanlagen. Unser ehemaliger Bundeswirtschaftsminister Robert Habeck hat das ja ganz klar formuliert. Windkraft hat Vorrang. Das Erneuerbare Energiengesetz wurde deshalb ja auch geändert. Und seitdem werden tatsächlich wieder mehr Windkraftanlagen gebaut. Aber wenn etwas Vorrang hat, dann bleibt auch etwas auf der Strecke.
7: Der Schmieritzer Forst im Osten Thüringens. Wolfgang Kleindienst ist Lokalpolitiker und Windkraftgegner. Der Rentner kennt diesen Wald seit seiner Kindheit. Er war oft als Wanderer hier. Jetzt entstehen hier 10 Windräder. Die Eingriffe in die Landschaft sind enorm. 6

0: Hektar für Wege und Wartungsflächen werden dauerhaft versiegelt. 28.000 Tonnen Beton für die Fundamente in den Waldboden gegossen.
1: Ja, das tut sehr weh. Na, ich meine, wer naturverbunden ist und das sieht, oh Scheiße. Oh Gott.
0: In den umliegenden Orten ist der Frust groß. Der tiefe Eingriff in die Landschaft sei durchgedrückt worden, sagt Wolfgang Kleindienst.
1: Der Kreistag wurde darüber nicht informiert und schon gar nicht wurde darüber abgestimmt.
0: Die Kritik richtet sich vor allem an den einstigen Bundeswirtschaftsminister Robert Habeck. Auf seine Initiative hin wurde das Erneuerbare Energiengesetz EEG im Juli 2022 geändert. Die neuen Regelungen vereinfachen die Genehmigung neuer Windräder massiv.
2: Die Errichtung und der Betrieb von Anlagen liegen im überragenden öffentlichen Interesse und dienen der öffentlichen Sicherheit.
0: Die vorgeschriebene Bürgerbeteiligung wird dadurch nicht komplett ausgehebelt, aber stark eingeschränkt. Das ärgert viele Anwohner. Das Habecksche Gesetz hat die Spielregeln geändert. Vorher wurden Belange wie Naturschutz, Denkmalschutz oder das Landschaftsbild in jedem Einzelfall genau geprüft. Professor Volker Böhme-Nessler hat ein Rechtsgutachten zum neuen EEG geschrieben. Er hält das Gesetz sogar für verfassungswidrig.
3: Die Verwaltungen tendieren dazu, tatsächlich nicht mehr richtig abzuwägen, weil die sagen, im Gesetz steht doch drin, Windkraft hat immer Vorrang, deswegen wägen wir gar nicht mehr ab. Und deswegen ist es egal, was die Bürgerinitiativen an Gegenargumenten bringen.
0: Beispiel Großräschen im Süden Brandenburgs. Seit mehr als 10 Jahren stehen hier Windräder im Wald. Mit Hilfe von Satellitenbildern haben Wissenschaftler herausgefunden, an den Zuwegen und den Lichtungen für die Räder heizt sich der Wald besonders stark auf. In heißen Sommern sterben Bäume schneller ab. Windkraft im Wald müsste deshalb eigentlich gut abgewogen werden, so der Experte.
4: Die Wälder sind ja im Grunde die letzten naturnäheren Ökosysteme, die uns verblieben sind. Häufig sind sie auch in Räumen, die weniger zerschnitten sind. Und insofern ja ein Problem, wenn die technische Infrastruktur nun auch noch in diese Räume vorrückt.
0: Das gilt besonders für große Waldgebiete wie hier den Naturpark Dahmerheide-Seen südlich von Berlin. 60 Windräder sollen hier gebaut werden.
5: Die Windräder sind so gigantisch. Jedes einzelne dieser Windräder ist 10-mal so hoch wie die höchsten Waldkiefern, die hier natürlicherweise stehen. Es ist eine völlig andere Landschaft, eine Industrielandschaft, die hier erzeugt wird. Und dagegen bin ich einfach.
0: Doch auch hier erleben Anwohner nun die eigene Machtlosigkeit. Bei einer offiziellen Bürgerbefragung stimmten 54% der Einwohner gegen den Windpark. Doch zu ihrer Überraschung beschließen die Gemeindevertreter, die Planung fortzusetzen und den Willen der Bürger zu ignorieren.
5: Genau, seit Sonntag habt ihr nicht mal mehr ein Mandat. Ihr habt kein Mandat mehr. Ihr habt nach einem Mandat gefragt. Nein, nicht, Herr Rackwitz. Dann schmeißt mich raus. Ihr versaut unsere Landschaft.
0: Und dennoch, selbst wenn die Gemeindevertreter das Projekt ablehnen würden, könnte der Betreiber es dennoch genehmigen lassen. Der Windpark könnte in 20 Jahren Strom im Wert von geschätzt bis zu 1,4 Milliarden Euro erzeugen. Davon könnten dann 100 Millionen durch Abgaben und Gewerbesteuer bei den Kommunen landen. Bei allem Verständnis für die erneuerbaren Energien hält der Experte deren einseitige Vorfahrt per Gesetz für kritisch.
3: Weil die Verfassung sagt, naja, es geht darum, eine Abwägung aller Interessen durchzuführen und dann eine Lösung zu finden, mit denen möglichst viele Bürger auch zufrieden sind.
0: Das Gutachten soll Bürgern wie hier in Halbe helfen, ihre Belange wieder stärker einzubringen, trotz Windkraftbeschleunigungsgesetz.
3: Das ist so klar verfassungswidrig, dass ich da schon optimistisch bin, dass die Gerichte dem auch folgen werden.
0: Das Bundeswirtschaftsministerium teilt dazu auf Anfrage mit.
2: § 2 EEG ist aus Sicht der Bundesregierung nicht verfassungswidrig. Auch das Bundesverwaltungsgericht und die Oberverwaltungsgerichte wenden die Norm regelmäßig an.
0: Zurück in Schmieritz in Thüringen. Nächstes Jahr soll der Windpark ans Netz. Dann fließen Strom und Pacht an die Waldbesitzer. Laut Vertragsangebot sollen sie pro Kilowatt installierter Leistung 9 Euro bekommen. Ca. 612.000 Euro im Jahr. Und für den Betreiber könnten die Anlagen während ihrer Lebenszeit Strom im Wert von bis zu 200 Millionen Euro produzieren. Gegnern stößt auch das übel auf.
1: Es geht rein ums Geld verdienen, ist verständlich, aber nicht zulasten anderer.
0: Über ein verschandeltes Landschaftsbild müssen sich die Waldbesitzer weder in Schmieritz noch in Halbe ärgern. Sie wohnen fast ausnahmslos weit weg, im Westen Deutschlands oder im Ausland.
6: Und das war's von uns. Nächste Woche gibt's uns natürlich wieder. Da ist unser Finanzexperte Hermann Josef Tenhagen bei uns zu Gast. Also nicht vergessen, Mittwoch ist Max-Tag und ich freue mich auf Sie.
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14: Hi, ich bin Hilla Danely. Angefangen habe ich hinter der Kamera als Reporterin. Also ich hatte eigentlich auch gar keine Absichten, vor die Kamera zu gehen. Ich glaube, Lampenfieber ist das falsche Wort. Ich habe immer so eine gesunde Anspannung. Natürlich passiert das, dass man sich vielleicht mal verspricht. Aber das macht es im Prinzip auch menschlich.
15: Damit ganz herzlich willkommen zur Hessenschau.
14: Und das Graben und Abkratzen hat sich bisher auch gelohnt.
15: Über die Hessenschau und das nicht über das Fernsehen.
14: Wir sehen uns.
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17: Dass Schafe auch gerne mal in den örtlichen Supermarkt stürmen, das wissen wir ja. Anfang des Jahres ist das in Burgsinn in Osthessen passiert, vielleicht erinnern Sie sich. Das waren lustige Bilder damals. Jetzt gab es eine ähnliche tierische Invasion in Nordhessen heute Morgen. Da hat sich da nämlich eine Kuhherde auf den Weg ins Krankenhaus gemacht.
18: Ein tierischer Ausflug. Eine Herde Jungbullen hat sich um 9:30 am Morgen ins Treppenhaus direkt an der Notaufnahme des Krankenhauses verirrt. So etwas hat Daniel Holtmann von der Klinikleitung auch noch nicht erlebt.
19: Die Kühe sind einfach über das Umfeld hier, umliegende Wiesen und Weiden, den Weg hier runter, haben die genommen auf den Parkplatz für unsere Notaufnahme und sind dann direkt einfach links in die Notaufnahme abgebogen, weil vermutlich dort Autos standen bzw. Rettungswagen und der Weg dahin kürzer war und sind einfach dahin abgelenkt worden. Wir sind auf viele Notfälle vorbereitet, aber nicht auf Kühe.
18: Die Türen zur Notaufnahme selbst sind zum Glück verschlossen. Nur die zum Treppenhaus ist offen. Zwei von sieben Jungbullen trauen sich nicht ins Gebäude, aber die restlichen fünf gelangen sogar hoch bis in den zweiten Stock.
19: Ja, in einem ersten Schritt sind Mitarbeiter aus unserer Haustechnik, die sich teilweise auch mit Tieren auskennen, einfach mit Stricken schon mal Richtung Flur oder Treppenaufgang, haben das schon mal gesichert. Und dann kam der entsprechende Landwirt, der sich damit auskannte. Und dann hat man die eine nach dem anderen versucht runterzuführen. Es kam natürlich eine kleine Panik auf. Ein, zwei setzten sich in Bewegung, sind auch weggerutscht. Aber es ist zum Glück weder Mensch noch Tier etwas passiert.
18: Das Treppenhaus wird nun gereinigt. Nach 40 Minuten waren die durchaus gestressten Tiere glücklich unten angekommen und durften nach Hause. Der Krankenhausbetrieb konnte ohne Einschränkungen weitergehen.
17: Feuerwehrfrauen und Feuerwehrmänner in Hessen sind schon richtig coole Leute, muss man sagen. Die fahren in ihren riesigen Feuerwehrautos rum, die haben dicke Schläuche dabei und pumpen in kürzester Zeit tausende Liter Wasser von A nach B. Eigentlich eine praktische Sache, denken sich gerade viele Leute in Wiesbaden und rufen die Einsatzkräfte, obwohl es gar nicht brennt.
20: So ein kleiner Pool zum Aufpusten ist doch einfach was Tolles. Wiegt nicht viel, lässt sich schnell aufbauen. Fehlt nur noch das Wasser.
21: Was machen wir denn nun? Da ruft doch mal die Feuerwehr, die Feuerwehr, die Feuerwehr.
22: Nein, Pools befüllt die Feuerwehr nicht. Das ist nicht unsere, weil das nicht unsere Aufgabe ist.
20: Klar, die Szene ist nachgestellt, aber das Problem, das ist echt.
23: Also die Feuerwehr Wiesbaden hat die letzten zwei Wochen so 2 bis 5 Anrufe pro Woche bekommen über die Anfrage nach Poolfüllaufgaben bis hin zu Ausleihen von Standrohren und Schläuchen.
21: Dann ruft einfach die Feuerwehr an!
20: So gern Feuerwehrleute bei all möglichen Gefahren helfen, für gefüllte Pools sind sie nicht verantwortlich.
23: Grundsätzlich muss man natürlich schmunzeln, weil es liegt natürlich nahe, dass die Feuerwehr Wasser dabei hat und Schläuche und den Leuten natürlich helfen soll. Allerdings sind das halt reine private Sachen, wo die Feuerwehr natürlich zumindest in der Stadt nicht zum Einsatz kommen darf.
20: Doch warum passiert das so oft? Warum stehen so viele von uns Hessen vorm leeren Pool im Garten und denken:
21: Da ruft doch mal die Feuerwehr.
23: Ich gehe davon aus, dass es aus den ländlichen Bereichen kommt, wo die freiwilligen Feuerwehren natürlich unterwegs sind. Da hat man das natürlich im Rahmen der Gesellschaftlichkeit, im Rahmen der Vereine mit Sicherheit auch heute noch gemacht. Insofern kann ich das durchaus nachvollziehen. Das ist eine menschliche Anfrage, ist halt bei der städtischen Berufsfeuerwehr halt leider nicht möglich.
20: Okay, Vorteil also, wenn man auf dem Land lebt. Doch was machen Stadtmenschen, wenn sie nicht im trockenen Pool sitzen wollen?
23: Also das ist relativ einfach. Die örtlichen Wasserversorger, die leihen in der Regel diese Standrohre aus, mit denen man Wasser aus dem Hydrantennetz zapfen kann. Dort befindet sich eine Wasseruhr an diesem Standrohr, sodass der Verbrauch abgerechnet werden kann. Die Schläuche als solches kann man sich in jedem Verleih ausleihen, wo es zum Beispiel Gartengeräte zum Ausleihen gibt, Baumaschinen, Hochdruckreiniger, die Baumärkte bieten sowas an. Da muss man einfach nur wissen, wie viel Schlauchmaterial brauche ich und dann kann ich das einfach mir dort ausleihen.
20: Und weil das mit den Zuständigkeiten der Feuerwehr vielen von uns nicht ganz klar zu sein scheint, nochmal zum Mitschreiben. Die Feuerwehr kommt bei Gefahren nicht zu unserem Poolvergnügen, egal wie verlockend das ist.
17: Wer gute Freunde hat, dem kann ja eigentlich nichts passieren. Ne? Beziehungsweise wenn was Schlimmes passiert, dann helfen Freunde einem dadurch. Dass Freunde gemeinsam auch unfassbar stark sind, das zeigt unser nächster Beitrag. Er handelt von vier Freunden aus dem Lahn-Dill-Kreis, die eines Nachts ganz plötzlich zu Lebensrettern werden.
4: Julian, Sabrina, Jan und Max. Vier Freunde, die einen Brand an einem Wohnhaus im Schöffengrunder Ortsteil Schwalbach bemerken. Sie handeln schnell und richtig, können so mehrere Menschenleben retten und werden jetzt als Helden gefeiert.
5: Man war einfach froh, dass halt wirklich niemandem was passiert ist. Und, aber im Nachhinein hat man das dann schon realisiert, Tage später, sag ich mal.
4: Es ist der 15. April, kurz nach Mitternacht. Julian Seert und Sabrina Fuchs sind gerade auf dem Weg nach Hause.
5: Wir haben im Auto gesprochen und sie meinte dann, war da jetzt ein Feuer? Ich habe auch im Augenwinkel was Helles gesehen. Ich sagte, nee, glaube ich jetzt nicht. Kann ich mir nicht vorstellen, warum soll es da jetzt brennen? Und sie meinte dann, ja komm, wir gucken mal lieber. Das war irgendwie komisch.
11: Ich habe das halt so versucht zu filtern, was könnte es sein? Und ich hatte wirklich ein ganz komisches Bauchgefühl.
5: Und dann haben wir es schon gesehen, ja. Wir haben sofort reagiert, sind ausgestiegen. Ich habe ihr das Handy zugeschmissen, habe die 112 gewählt. Und bin sofort zur Haustür gelaufen. Ja. Dann kamen auch schon Jan und Max angerannt.
12: Anfangs dachte ich im Augenwinkel, okay, es wird scheinbar irgendwie noch ein Lagerfeuer gemacht. Aber das Lagerfeuer entwickelte sich dann irgendwann zu einem sehr großen Lagerfeuer. Und dann war es auch sehr ungewöhnlich. Und dann habe ich auch früh gemerkt, okay, das ist, irgendwas stimmt nicht. Und dann bin ich direkt losgerannt, habe ihn direkt mitgezogen, die 112 noch im Laufen gewählt und dann hier losgelegt, die Nachbarn, die Leute wach zu bekommen. Das war das Allerwichtigste erstmal, dass wir überhaupt auf den Brand aufmerksam machen, halt geschrien, an den Rollläden geschlagen.
4: Und das Feuer breitet sich rasend schnell aus. Julian kennt die Bewohner und weiß, in der brennenden Scheune befindet sich eine Einliegerwohnung, in der zwei Personen leben.
5: Ich habe dann geklingelt, geklopft, gerufen und der Besitzer kam dann raus, oh, was ist denn los? Und total übermüdet. Ich habe gesagt, komm sofort raus, dein Haus brennt.
12: Man konnte natürlich sehen, dass es sehr eng hier in dem Bereich ist. Also das kann leicht auf andere Gebäude überspringen. Und es war klar, wenn wir da nicht aufmerksam drauf machen, dass das sehr gefährlich wird. Dann musste man sich einen gewissen Zeitpunkt sich dann auch aus dem Gefahrenbereich entfernen. Es hatte kurzzeitig auch eine kleine Explosion gegeben. Die Bretter fielen dann schon runter und dann war auch schon klar, dass wir uns hier entfernen müssen und ja, die Profis ranlassen müssen.
4: Die Bewohner sind in Sicherheit, doch für die Feuerwehr wird es ein Großeinsatz, der die ganze Nacht lang dauert.
24: Ich bin nicht hier im Ortsteil wohnhaft, sondern komme aus dem Süden hier hochgefahren und habe dann direkt in der Nacht schon den Feuerschein und riesen Rauchwolken halt über dem Ort stehen sehen. und musste erstmal das Schlimmste befürchten. Wir haben in Summe über 100 Einsatzkräfte im Einsatz gehabt in der Nacht. Problematisch für uns war zum einen die Bebauung des Brandobjektes selbst. Das ist eine Scheunenstruktur. Wir konnten relativ schnell erkennen, weil der Dachstuhl offen stand, im Vollbrand war, dass tragende Teile geschädigt worden sein könnten, was natürlich ein Eingreifen

0: von innen erstmal erschwert hat. Somit haben wir erstmal einen Fachberater vom Technischen Hilfswerk hinzugezogen, der uns die strukturelle Substanz des Gebäudes erstmal mitteilen musste, der dann aber nach einer Einschätzung dazu kam, dass wir das Gebäude nicht betreten können. Somit waren sämtliche Löschmaßnahmen nur von außen zu erbringen.
1: Das schnelle Handeln der vier Freunde hat den Bewohnern das Leben gerettet. Und es ist auch für die Einsatzkräfte hilfreich gewesen.
0: Es ist natürlich aller Ehren wert, diesen Einsatz zu erbringen. Gerade wenn man halt nichts mit dem Feuerwehrwesen oder mit dem Rettungswesen allgemein zu tun hat. Von daher können wir nur dankbar und froh sein, dass das in der Nacht alles so wunderbar geklappt hat. Weil hätten wir beim Eintreffen noch erfahren, dass noch Menschenleben zu retten sind, wäre die ganze Einsatztaktik eine andere gewesen. Wir hätten selbst fortgehen müssen mit Trupps, um die Menschen noch aus der Gefahr zu befreien. Und das hätte den ganzen Einsatz in eine andere Richtung halt auch kippen lassen können. Und somit können wir wirklich froh und dankbar sein, dass das an der Nacht alles so gut ausgegangen ist.
1: Julian, Jan, Max und Sabrina werden jetzt als Helden und Heldin gefeiert. Für sie selbst ist der Einsatz selbstverständlich.
2: Ich hatte mir keine Gedanken gemacht, auch nicht in den Tagen danach. War das jetzt irgendwas Besonderes? Es war mir nur bewusst, dass wir schnell gehandelt haben, dass wir gut gehandelt haben, weil wir halt eben uns auch alle untereinander kennen, die als Ersthelfer hier vor Ort waren, uns wirklich gut abgesprochen haben und wie ein Zahnrad ineinander gegriffen hat.
1: Bei den Bewohnern sitzt der Schock noch tief. Ins Fernsehen möchten sie daher lieber nicht. Ihr Dank ist allerdings riesig.
3: Der Sohn kam auch noch mal mit Freundin zu uns an die Haustür und hat Blumen und Pralinen vorbeigebracht mit einer kleinen Nachricht obendrauf, was ich ganz süß fand. Ne? Und waren einfach, ja, sehr dankbar. Ich sage immer, es hat irgendwie alles einen Sinn und Grund, warum man irgendwo dann quasi ist. Ne? Und das war halt in der Nacht unser Sinn gewesen, ne? Menschenleben zu retten.
1: Der entstandene Schaden beträgt mindestens 500.000 Euro. Ein Spendenaufruf von Freunden soll beim Wiederaufbau helfen. Immerhin, niemand ist in der Brandnacht verletzt worden oder sogar ums Leben gekommen. Dank der Zivilcourage von Julian, Sabrina, Jan und Max.
4: Also über Verhütung müssen sich die Hauptdarsteller aus unserem nächsten Film gar keine Gedanken machen. Ganz im Gegenteil, bei denen ist nämlich gerade Paarungszeit. Und das Ziel ist, so viel Nachwuchs wie möglich zu produzieren. Die beeindruckenden Insekten sind nämlich, wie viele andere auch, vom Aussterben bedroht. Katalin von Draschko, sie stellt Ihnen jetzt den Riesenkäfer vor.
5: Es ist Hirschkäferzeit. Wenn Sie Glück haben, haben Sie vielleicht auch in den letzten Tagen so eine tolle Beobachtung gemacht. Am Waldrand in Schöneck, auf einer Gitterbank, krabbelt unser größter heimischer Käfer. Ja, wohin eigentlich?
6: Also die Hirschkäfer, auch wenn die auf den Rücken fallen, ist es jetzt nicht für die vorbei. Die können es auch schaffen, sich wieder aufzurappeln. Die sehen halt recht unbeholfen aus, weil sie erst ab Mitte Mai, also jetzt ungefähr, erst geboren sind. Also sie sind noch ganz frisch geschlüpft und aufgewacht. Und jetzt suchen sie sich ihre Partner, um sich zu paaren.
5: Denn das Leben der beeindruckenden Insekten als Käfer ist nur ein paar Wochen kurz. Während die Weibchen mit bis zu 5 cm schon wirklich groß sind, haben die Männchen, ist klar, das größte Mundwerkzeug mit bis zu 9 cm.
6: Wobei es sich bei den Hirschkäfern nicht wirklich um ein Geweih handelt, sondern es sind eigentlich ihre Oberkiefer, also ihre Mandibeln, sagt man, mit denen sie auch zuschnappen können. Und das tut auch ordentlich weh, wenn die einem in den Finger damit schnappen. Wobei man sagen muss, die Weibchen sind durchaus gefährlicher, was das angeht. Ihre Mandibeln sind kleiner und mit denen können sie auch wirklich in die Baumrinde den Baum verletzen, um an die Säfte ranzukommen.
5: Zuschnappen, das kennt Dominik Schmidt aus eigener Erfahrung.
6: Die können einen auch in den Finger kneifen, ja, wenn man die anpackt. Ist mir gestern auch passiert, da hat mir ein Hirschkäfermännchen auch mal in den Fingerdaumen gekniffen. Das tut schon weh.
5: Hirschkäfer lieben und leben an und von Eichen. Man muss genau hinsehen, um sie zu entdecken. Findet man ein Weibchen wie hier, ist oft ein Männchen nicht mehr weit. Es können aber auch mehrere sein. Denn das Leben als Käfer dient nur einem Zweck, der Arterhaltung.
6: Die Männchen fliegen meistens abends, sind sie unterwegs und suchen die Weibchen mit Hilfe von Pheromonen, die Weibchen aussprühen, das sind Duftstoffe und die Männchen fliegen darauf quasi an und auf dem Weg dann hin zum Weibchen tun sich die einzelnen Männchen gegenseitig bekämpfen. Dafür haben sie ihr bekanntes Geweih, womit sie sich dann von dem Baum runterstoßen, um dann zum Weibchen zu gelangen.
5: Wenn die Befruchtung geklappt hat, legt das Weibchen etwa 20 Eier und dann dauert und dauert und dauert das. Als Larve im Boden bis zu 8 Jahre lang.
6: Dafür mache ich mir auch gerne die Finger dreckig. Also die Larven sind tatsächlich größer als die fertigen Käfer. Ja. Und, oh, das hier könnte doch Pupp. Nix.
5: Vor Ort in Niddatal haben wir zwar keine Larven gefunden, aber im Archiv. Das Käferleben ist kurz, nur ein paar Wochen. Also Augen auf und auch mal nach oben gucken. Wer der gefährdeten Art helfen will, kann zudem in seinem Garten so einen Käferkeller bauen.
4: So, was jetzt kommt, ist gar nicht lustig. Es kommt nämlich immer mal wieder vor, dass Frauen heimlich auf öffentlichen Toiletten gefilmt werden. Und jetzt geht's um einen Fall in Bad Vilbel. Eine Frau erzählt auf Social Media, wie auf einem WC plötzlich vor ihr das Handy eines Mannes auftaucht. Sie reagiert schnell und sie läuft ihm hinterher.
7: Ellie ist 34 Jahre alt und wurde heimlich auf der Damentoilette von einem Mann gefilmt. Das Gute, sie hat es währenddessen bemerkt.
8: Ich gucke da in diese Kamera rein und ziehe sofort meine Hose hoch und fange an zu rufen. Ich glaube es nicht, ich glaube es nicht.
7: Dann geht alles schnell. 1000 Gedanken gehen ihr durch den Kopf.
8: Ich muss handeln, der darf damit nicht davonkommen. Und gleichzeitig, okay, wenn ich jetzt diese Tür aufmache, dann bringe ich mich in akute Lebensgefahr.
7: Passiert ist das am helllichten Tag hier in Bad Vilbel im WC einer Tiefgarage. Ellies Wut überwiegt die Angst. Sie läuft ihm hinterher, filmt ihn auf der Flucht und zeigt ihn bei der Polizei an. Außerdem teilt sie ihr Erlebnis auf Instagram.
8: Ich musste das teilen, um Frauen eine Stimme zu geben. Frauen, die sich nicht trauen, damit rauszugehen, damit zur Polizei zu gehen, das sogar in ihrem Umfeld vielleicht sogar zu erzählen, damit einsam und alleine zu Hause zu sitzen.
7: Der mutmaßliche Täter ist noch nicht gefasst. Die Ermittlungen laufen noch, teilt uns die Polizei Mittelhessen mit. Juliane Wagner ist Rechtsanwältin in Wiesbaden und hat schon viele Frauen vertreten, die Opfer von ähnlichen Delikten geworden sind.
9: Es ist eine massive Verletzung der Intimsphäre der Opfer, die auch solche Opfer nachhaltig traumatisiert. Insbesondere auch, man weiß als Opfer nicht, wo diese Bilder landen. Ob der Täter die für sich selber herstellt oder ob er sie im Internet verbreitet.
7: Über 500 dieser Fälle sind vergangenes Jahr in Hessen angezeigt worden. Die Dunkelziffer ist vermutlich viel höher. Ellie hofft, dass der Täter gefasst wird und checkt jetzt immer vorher, ob irgendwo eine Kamera versteckt ist.
4: Wenn wir hier über besonders schwere Schicksale oder über schwierige Lebenssituationen berichten, dann ist es uns immer ganz besonders wichtig, dass es irgendwo in der Geschichte einen klitzekleinen Lichtblick, irgendein kleines bisschen Hoffnung gibt. So war das auch, als wir vor 2 Jahren Julius und seine Eltern getroffen haben. Damals war ihre Verzweiflung groß, denn ihr kleiner Sohn, der leidet an einer seltenen Immunerkrankung. Was da hilft, ob er überlebt, das war alles unklar. Und Monika Borg hat die Familie jetzt noch mal besucht.
10: Heute rennt der 4,5-jährige Julius aus Limburg dem Fußball hinterher, ist viel unterwegs und im Kindergarten und einfach richtig lebensfroh.
11: Man sagt, er ist von der Krankheit geheilt. Und Prognose?
12: Ja, also Prognose sein, laut Ärztin, Frau Dr. Meinhardt, ist Kind sein jetzt einfach. Ja. Er soll sein Leben genießen und das bis ins Erwachsenenalter hin.
10: Als wir Julius und seine Familie vor 2 Jahren zum ersten Mal treffen, kämpfen die Eltern verzweifelt um das Leben ihres Sohnes. Julius leidet an einer extrem seltenen Immunkrankheit, der sogenannten septischen Granulomatose. Hierbei kann das Immunsystem bestimmte Krankheitserreger nicht richtig bekämpfen. Die Konsequenz? Schwere Infektionen. Nur eine Stammzelltransplantation kann ihn retten.
12: Wenn man das nicht behandeln würde mit einer Stammzellenspende, wäre dann halt tödlich, ja.
10: Der Aufruf zur Stammzellenspende war damals Anfang 2024. Viele Menschen registrieren sich daraufhin bei der DKMS.
12: Wir haben mehrere Schnittstellen geschaltet, unter anderem bei uns in der Heimat, auch hier bei meiner Mutter damals, also die Oma von Julius. Ist dann aber letzten Endes zu keinem Erfolg gekommen.
10: Doch die Zeit drängt, denn je eher Julius transplantiert wird, umso weniger Organschäden bestehen und umso höher sind seine Überlebenschancen. Im Fokus steht daher eine Alternative, die sogenannte haploidente Transplantation. Dabei kommt ein Spender in Frage, der nur halb passt. Ein spezielles Verfahren im Vereinten Königreich soll dabei helfen, die Behandlung sicherer zu machen und das Risiko schwerer Komplikationen nach der Transplantation zu senken. Die Idee dazu hatte damals die behandelnde Ärztin von Julius von der Gießener Kinderklinik, Dr. Andrea Meinhardt.
13: In UK hat man eine Möglichkeit gefunden, das nennt man Memory Add-Back, wo bestimmte T-Zellen etwa eine Woche nach der Transplant an die Kinder zurückgegeben werden, die vorher extra gewonnen werden. Und diese T-Zellen führen dazu, dass das Immunsystem deutlich schneller wieder regeneriert, dass das Infektionsrisiko viel kleiner ist und die Kinder quasi viel früher auf ein funktionierendes Immunsystem und eine gute Virenabwehr zurückgreifen können.
10: Ein Verfahren, das in Deutschland noch nicht so verbreitet ist.
13: Wir beherrschen das Verfahren der haploidenten Stammzelltransplantation auch in Deutschland sehr gut. Aber mit diesem Memory-T-Zell-Add-Back war das Risiko für schwere Virusinfektionen so viel kleiner, dass wir dachten, es lohnt sich, diesen Weg über UK in Kauf zu nehmen und Julius auf diese Form in dieser Art und Weise zu transplantieren.
10: Für Julius und seine Eltern beginnt damit eine monatelange Ausnahmesituation in der Klinik in Newcastle.
11: Julius hat dann eine Chemotherapie über eine Woche bekommen, wo sein Immunsystem auf Null runtergefahren wurde. Und dann direkt nach einer Woche hat er schon die neuen Stammzellen bekommen. 1, 2, 3. Und ab da hieß es natürlich Isolation. Wir durften das Zimmer nicht verlassen. Wir waren 24 Stunden am Tag nur in diesem Zimmer. Ich habe auch bei ihm übernachtet, habe natürlich versucht, auch das Zimmer so wenig wie möglich zu verlassen. Für mich war es trotzdem auch möglich, mal aus dem Zimmer rauszugehen, aber für Julius nicht.
10: Trotz der schwierigen Situation versuchen Ärzte und Pflegekräfte, Julius ein Stück Normalität zu geben. Aus Solidarität rasiert sich auch Papa Tobias die Haare ab.
12: Wir waren schon sehr angespannt. Ich denke mal, ich war mit einer der schon meiner Frau versucht hat, immer den Rücken zu stärken. Ich habe eigentlich auch immer gesagt, wenn wir ans andere Ende der Welt reisen müssen, dann ist es so und wir kriegen das schon zusammen hin.
10: Und tatsächlich, die Behandlung schlägt an. Julius' neues Immunsystem beginnt zu arbeiten. In vielen Kliniken wird das Ende einer erfolgreichen Therapie symbolisch mit dem Läuten einer Glocke gefeiert.
13: Julius gilt als geheilt, das heißt, dass er ein normales, funktionierendes Immunsystem hat.
10: Nicht nur Julius' Eltern, auch Dr. Meinhardt möchte mit Fällen wie diesem mehr Aufmerksamkeit für seltene Immundefekte schaffen.
13: Dass sich mehr Menschen in diese Datenbanken, in die Spenderdateien registrieren lassen, damit man die Möglichkeit, einen passenden Stammzellspender für solche schwer erkrankten Menschen zu finden, vergrößern würde.
10: Heute darf Julius endlich das tun, was für andere Kinder selbstverständlich ist.
14: Das ist die Billy.
15: Mein Hund, gell?
14: Mein Hund. Da bin ich mit der Billy Gashi.
11: Wir sind froh, es fühlt sich an, als wäre die Last von den Schultern gefallen. Man sieht, dass der Kleine glücklich ist und endlich in den Kindergarten gehen kann und mit anderen Kindern spielen kann, was ihm ja immer verwehrt geblieben ist. Das ist schon schön zu sehen.
10: Für Julius hat sich der schwierige Weg nach England gelohnt. Er kann endlich einfach Kind sein.
16: Noah und Erin, die machen schon lange zusammen Musik. Ihr Style ist der Rap, zum einen, weil es cool ist, und auch, weil sie da am besten ihre Message unterbringen können, die Themen, die sie bewegen. Sie nennen sich Noza Rap Crew. Und im Moment, kann man sagen, geht's für sie karrieretechnisch steil nach oben.
17: Kind of dumb, but,
18: wir sind jetzt die Generation, die sehr viel mit Krieg konfrontiert ist. Also jeden Tag in den Nachrichten sieht man ja nur noch, dass Leute sich wehtun.
19: Und zwar wichtig zu transportieren, dass egal wer du bist, egal von wo du kommst und was für ein Migrationshintergrund du hast oder wie du aussiehst und so weiter, wie du heißt, dass es egal ist, dass wir alle gleich sind und dass jeder gleich behandelt werden sollte.

0: Rap über Krieg, Rassismus und Ausgrenzung. Große Themen für zwei junge Rapper aus Wiesbaden. Noah ist 18, Erden 16. Zusammen sind sie die Nosa Rap Crew. Wir treffen sie dort, wo alles angefangen hat, im Jugendzentrum in Wiesbaden. Hier kommen sie mit Freunden zusammen, arbeiten an neuen Songs.
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0: So entstehen auch Songs wie We Are The World, eine Hymne für Zusammenhalt und gegen Hass und Spaltung.

0: Mit dem Song gewinnen Noah und Adam den Leonardo Schul Award. Der Preis zeichnet junge Menschen aus, die gesellschaftliche Themen kreativ aufgreifen.
1: Wir haben halt in den Song so Themen wie Armut, Krieg, Umwelt und Diskriminierung auch ganz spezifisch. Weil das sind Themen, die uns schon nahe gehen. Oft auch von eigenen Erfahrungen oder Erfahrungen aus dem Umfeld. Und ich finde einfach, besonders heutzutage im Hip-Hop, im Rap, ist das eh zu wenig vertreten. Und wenn das dann junge Leute machen wie wir, vielleicht bringt das noch mal ein bisschen mehr was, weil sich mehr Leute damit identifizieren können.
0: Noah hat libanesische Wurzeln, Erden türkische. Unterschiedliche Erfahrungen und Perspektiven, die auch ihre Musik prägen. In ihrem Song Gleiches Herz setzen sie sich mit einem weiteren wichtigen Thema auseinander, Inklusion.
2: Und wie es weitergeht mit Inklusion, das steht in den Sternen, als wäre es ein Teleskop.

0: Keine Probleme mehr, denn.
1: Schon viele Jahre machen Noah und Erdan zusammen Musik. Die beiden kennen sich seit ihrer Kindheit, waren Nachbarn und sind gemeinsam aufgewachsen. Musik ist ihr gemeinsamer Nenner. Aber ihre Freundschaft geht noch darüber hinaus.
2: Ja, man kann sagen, Brother from another mother, so. Also wir sind schon zwei Leute, ein Kopf, könnte man sagen.
3: Ja.
2: Klar haben wir manchmal unterschiedliche Meinungen oder so, aber vom Grundgedanken her, wir sind mittlerweile so ein eingespieltes Team, man könnte uns auch einfach als eine Person so sehen.
1: Seit 2 Jahren arbeiten sie mit einem Produzententeam in Frankfurt. 24 Songs sind bereits veröffentlicht. Heute soll ein neuer dazukommen.
4: Ja, perfekt.
3: Wer ging zuerst auf?
2: Ja, ich habe einen Part, Bruder, mein Essen.
4: Okay.
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1: Auch wenn sie viel Zeit in die Musik stecken, läuft ihr Alltag ganz normal weiter. Noah macht eine Ausbildung im Einzelhandel. Erdan steht kurz vor seinem Realschulabschluss. Sein Ziel, Veranstaltungskaufmann.
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1: Erdans Vater Gühan ist von Anfang an dabei. Er begleitet Auftritte, organisiert im Hintergrund und glaubt an ihren Weg.
7: Ich habe die Kinder, seit sie klein sind, immer unterstützt, immer ihren Traum glauben lassen, damit man das erreichen kann. Und wie man sieht, haben die was erreicht. Das Unmögliche möglich gemacht und ich bin mega stolz und ich kann mir keine besseren 2 Kinder wie die 2 vorstellen.
1: Mit dieser Unterstützung geben die beiden alles für ihren Traum.
2: Wenn man sein Hobby so zum Beruf macht, wie wir es gerade angehen, ist es natürlich von jedem den Traum, davon leben zu können, seine Rechnung davon zu bezahlen.
3: Ja, allein, dass wir so oft unterwegs sind und so weiter, ob wir jetzt davon gerade an dem Stand jetzt leben können davon oder nicht, ist nicht so wichtig, wie einfach, dass es Spaß macht und dass man viel lernt einfach. Also ich würde sagen, ich wäre nicht der, der ich bin, ohne den Weg.
1: Und für Noah und Erdan soll dieser Weg nur in eine Richtung gehen, steil nach oben.

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0: geheimnisvoll.
1: Ja, gleich fängt es auch an, geheimnisvoll zu riechen.
0: Mal Hand aufs Herz, liebe Zuschauer, sind Sie auch so jemand, der immer eine Bratwurst oder einfach so einen Nackensteak auf den Grill packt? Immer in der Sorge, dass vielleicht ein gutes Stück Fleisch ein Stück Leder wird auf dem Grill, das ist mir auch schon passiert. Ja, heute machen wir das Experiment. Wir bringen zusammen eine feine Aromaköchin, Rezeptentwicklerin Katharina Kömer, mit einem Grillweltmeister, dem Klaus Breinig. Und zusammen wird das was richtig Feines, ein tolles Grillgericht, was Sie auch zu Hause hinkriegen. Das ist versprochen. Mal schauen, ob unser Grillweltmeister im Anrollen ist, der Klaus Breinig. Ah, da ist er. Hey! Hey, Herr Grillweltmeister.
2: Hallo.
3: Grüße dich.
2: Ja, boah. Bin gerade mal am Testen.
0: Das ist ja heiß, dein Grill.
2: Ja.
0: Aber so als Grillweltmeister bist du wirklich mit allem ausgestattet, ne? Von wegen hier einen schönen Wettergriller bist du nicht.
2: Ne? Nee, man kann bei jedem Wetter grillen. Das ist wetterunabhängig.
0: Das heißt aber, du gehst auf Nummer sicher, ein Pavillon ist schon nicht
2: ist jetzt nichts Dramatisches, ist ein klassischer Pavillon, aber es macht Sinn, dass zumindest der Grill im Trockenen steht.
0: Nicht
2: wenn wir nass werden, ist nicht schlimm, aber der Grill sollte im Trockenen stehen.
0: Ich stelle dich jetzt nochmal der Katharina vor.
2: Das würde mich freuen.
0: Gemeinsam machen wir da was, also ich zähle auf euch.
2: Ich bin gespannt, ich bin gespannt.
0: Haben wir ja versprochen, ne, liebe Zuschauer. Komm.
2: Ich folge dir.
0: Mmh. Hi Katharina, ich habe dir wen mitgebracht.
4: Hallo.
1: Hi. Katharina,
2: grüße dich.
1: Ich freue mich.
2: Hi. Mensch, du hast eine tolle Küche.
1: Danke.
2: Fast so schön wie mein Grill.
1: Ja, aber nur fast.
0: Gucken wir mal, wie das zusammenklappt hier, ne?
1: Genau.
2: Ja, das kriegen wir.
1: Das kriegen wir, glaube ich, auch ganz gut hin.
0: Sehr gut. Sympathie ist schon mal da. Sehr gut. Und wir haben schon ein schönes Grillgewürz gezaubert.
1: Schießt du schon ein bisschen?
2: Schießt schon.
1: Genau, ich habe es jetzt ein bisschen fertig gemacht.
0: Was ist das denn?
2: Das mag ich. Das sieht gut aus.
1: Das ist ich nenne es mal Jamaican Dry Rub, einfach wirklich eine Trockenmarinade, Trockengewürz, wo wir sagen können, okay, wenn man das möchte, kann man das Fleisch damit vorher würzen. Die wichtigste Zutat da drin ist eigentlich Kreuzkümmel. Mhm. Ich mag es halt gerne orientalisch. Allspice, das ist so ein bisschen Nelke, Zimt, Muskatnuss in einem. Mhm. Also man denkt, das ist eine Gewürzmischung, ist es aber nicht. Ich finde, das passt halt so wunderbar einfach.
0: Wow.
1: Genau,
0: also
1: ne?
0: Auch mal was ganz anderes. Ne?
1: Ja.
2: Und Zimt, was ganz super ist, kein Fett, kein Öl bei den Gewürzen.
1: Nein.
2: Ganz wichtig.
1: Zimt? Genau. Ja.
0: Okay. Machen das viele sonst mit Öl oder so?
2: Ist so der Klassiker, ne? Diese klassischen Ölmarinaden und diese Fettmarinaden. Okay, und wenn man so tolle Gewürze und so tolle Zutaten hat, ja, dann reicht das eigentlich, weil eher das Öl und das Fett die Aromen verschließt.
0: Und einmal naschen?
1: Ja, das könnt ihr auch. Mal ihr könnt einfach mit einem...
2: ist schon fertig?
1: Du kannst so,
0: wir nehmen so, ne? Zu Fuß.
1: Bisschen Cayennepfeffer ist drin, Zimt ist drin, bisschen Zucker ist drin.
2: Mhm.
1: Und dass wir so eine nochmal diese Karamellisierung nochmal besser hinbekommen. Zitronenabrieb auch ein bisschen. Wir müssen mal gucken, ob wir noch ein bisschen mehr reinmachen oder ob wir es hinterher übers Fleisch machen. Ne? Ist auch schön, dass wir wirklich diese Frische von der Zitrone noch toll auf dem Fleisch haben.
0: Also, was haben wir denn vor? Ihr habt euch bestimmt ja schon was ausgedacht.
2: Ich habe gesagt, wir machen jetzt mal ein Surf and Turf Ribeye. Und zwar basteln wir uns das Merkmal des Ribeyes, das Fettauge, dieser Klumpenfett, basteln wir aus einer Jakobsmuschel. Land und See, finde ich, passt ganz gut.
1: Ist das auch ganz gut dazu?
0: Ja,
1: genau. Also Fleisch auf jeden Fall. Vor allen Dingen, da freue ich mich sehr drauf. Fleisch von dir. Ich esse selten Fleisch, aber wenn, dann richtig Gutes. Und deswegen freue ich mich ganz doll drauf.
0: Was passt denn von deiner Seite jetzt dazu? Was würdest du sagen? Ein bisschen einfach für uns fehlt ja auch noch was Gemüsiges.
1: Genau, was
0: oder?
1: Gemüsiges, ein bisschen noch was Frisches und Brot. Also ich weiß, ich finde immer, zu grillen gehört Brot. Und ich dachte, wenn wir schon so ein bisschen vielleicht hier bei den Gewürzen zumindest orientalisch sind, dann machen wir ein Naanbrot. Weil das ist nämlich ganz schnell und easy zusammengerührt. Und dann kann man das in der Pfanne ein bisschen ausbraten, damit hinterher ein bisschen Petersilienknoblauchöl drüber. Und dann grünen Spargel, den wir anrösten, weil jetzt kommt ja die Spargelzeit. Mit Zitronenabrieb. Dann Klassiker mittlerweile auch, Spargel und Erdbeeren zusammen. Zwei Erdbeeren kaufen, die ein bisschen anrösten in der Pfanne mit ganz viel grobem Pfeffer und mit Ahornsirup abrösten. Genau.
0: Mir läuft schon das Wasser im Mund zusammen.
2: Na, definitiv. Also mega Kombi. Also gerade auch das mit dem Pfeffer und den Erdbeeren, das ist super. Ne? Das mag ich auch sehr gerne.
0: Okay, also ihr kommt da zusammen?
1: Wir kommen da zusammen.
2: Ja, wir werden da was. Na, wenn nicht erstmal alleine.
1: Genau.
0: Aber es hört sich jetzt beides jetzt nicht so easy an. Also ich habe unseren Zuschauern versprochen, wir kriegen das so hin vermittelt, dass man wirklich mal ein anderes Gericht zu Hause einfach und gut zubereitet.
2: Das ist, glaube ich, das, was uns beide, glaube ich, auch in dem Beruf fasziniert, dass man mit wenig Zutaten, die man kennt, was Tolles zaubert.
0: Schön. Das Einzige, was uns jetzt noch fehlt, alles. Also wir haben eigentlich keine Zutaten, wir müssen einkaufen gehen. Das heißt, wir müssen los. Markthalle Kassel, so ganz schön, oder?
2: Klingt gut. Ich denke, da werden wir
0: alles kriegen. Ne?
1: Passt. Klingt gut.
0: Gut, machen wir uns auf.
2: Eieiei. Ja.
3: Wir brauchen hier grünen Spargel, ne?
4: Wir brauchen grünen Spargel, der da sah schon sehr gut aus. Und wir gucken jetzt noch mal da vorne vielleicht.
0: Worauf achtest du denn da beim Spargel, dass es die richtige Ware hat, ist?
4: Auf jeden Fall, dass er noch schön knackig ist, ne? Nicht einfach schlaff hängt, dass auch hinten die holzigen Enden so kurz wie möglich sind, dass man wirklich das Gefühl hat, er ist ganz frisch.
3: Junges Gemüse,
2: sagst du. Junges Gemüse und Fleisch.
4: Genau.
2: Ich freue mich.
4: Perfekte Kombi.
2: Und? Guck mal, der ist schön frisch,
4: genau.
2: Knackt noch und
4: wird noch.
0: Also ist der frischer als der abgepackte zum Beispiel im Beutel, der ja auch sehr knackig ist.
2: Der wird hier
0: aussieht.
2: Schön feucht gehalten, dadurch ist er natürlich viel knackig. Ne, und frisch sollte aber direkt verarbeitet werden.
4: Das Wichtigste, wir nehmen hier diese Amalfi-Zitrone, die ist ja da noch.
0: Wie viele willst du haben?
4: Bestimmt schon zwei. Ja. Und vor allen Dingen das Wichtigste ist für mich jetzt heute die Schale, deswegen auf jeden Fall eine Bio-Zitrone.
2: Die ist
4: zumindest von der Seite perfekt, mit Blättern dran.
0: Die hat auch keine Blätter.
4: Genau,
0: warum
4: die ist
0: Blätter?
4: Aber sehr schön. Einfach weil man dann, sie ist einfach noch frisch und aromatisch.
2: Und die Blätter kannst du wunderbar verwenden, wenn du einen Fond machst oder wenn du eine Limo machst, ne? Heiß aufgießen.
4: Genau.
2: Enorm aromatisch.
0: Die Blätter,
2: die Blätter mit Stiele, eine Prise Salz rein, 100%.
0: Ja. Warum liebäugelst du mit diesem grünen Spargel hier?
4: Er ist einfach so ein schöner, junger Spargel. Den finde ich jetzt irgendwie sehr zart, so vom Geschmack. Ich finde, das passt einfach super gut zu den Erdbeeren. Der ist perfekt. Und den
0: quietscht
4: dahinter.
0: Auch noch. Ne?
4: Quietscht auch
0: Sagt
4: noch.
0: Sagt man das nicht so? Genau. Spargel ist frisch, wenn er quietscht.
2: Ja. Umrücken.
0: So, danke schön.
3: Genau. 17,20
2: Euro. Gehen wir Fleisch holen und dann treffen wir uns wieder.
4: Wir treffen uns gleich wieder in der Küche.
3: Machen wir viel
2: Spaß. Alles klar.
4: Bis gleich. Also,
2: bis gleich. Ciao.
0: Schöne historische Halle.
2: Ja, sehr schön gemacht. Auch mit den einzelnen Ständen.
0: Schon über 50 Jahre alt, ne?
2: Echt?

0: Um diesen Markt ist jetzt in der Bevölkerung Kassels eine heftige Diskussion entbrannt.
1: Also ich bin dafür. Ich bin ein ganz alter Kasselaner. Und ich bin wirklich dafür, dass der Markt hier bleibt. Hier ist der schon, solange ich lebe.
2: Nein, ich wäre dafür, der käme in die Markthalle, weil den Witterungsverhältnissen wären die Leute nicht ausgesetzt.

0: Hier kommt schon rein.
1: Oh, riechst du es schon? Das ist meine Welt hier. Das ist meine Welt. Also ich suche einen Speck. Und zwar ein ganz fetter. Also so fett wie möglich. Weil ich den ums Fleisch legen möchte, damit das Fleisch zarter und einfach geschmacksintensiver wird.
0: Okay, also ein weißer.
1: Ein weißer Speck, luftgetrocknet. Und in dem Fall jetzt ein Kräuter eingelegt, der geht auf der Zunge, der schmilzt wie Butter.
2: Die Art des Specks.
3: Nee, wir haben eine nette richtige.
1: Der ist mega.
3: Dann da meine ich oben.
0: Hat Salzkristalle drin, ne?
1: Salzig. Und wenn du ihn auf die Zunge hast, der ist ganz weich.
0: Er schmilzt schon ein bisschen.
1: Das kommt nachher ums Fleisch. Das ist mal Fleisch. Und wenn du in die Theke schaust, siehst du auch mal einen Unterschied zu dem normalen, was man so klassisch hat. Also ich persönlich würde grundsätzlich empfehlen, das Fleischstück abschneiden zu lassen, damit es frisch abgeschnitten ist, damit so wenig Sauerstoff wie möglich noch dran gekommen ist. Und ich persönlich, so wie ich es heute auch mache, ist, ich würze es gar nicht. Wenn man so gutes Fleisch hat, ja, grill ich es ohne, einfach so. Und zum Schluss machen wir nur eine gute Prise Salz drauf.
0: Nehmen wir sowas. Definitiv. Ist okay für heute.
4: Könnten wir das auslösen?
5: Ja klar, eigentlich ist das ein Rostbeef dann ausgelöst, ja, und im oberen Bereich ein Ribeye.
1: Das Fett lässt, kannst du mir alles dran lassen? Kannst du mir so zwei Rippen machen? Also ja, bis zur zweiten Rippe runter?
5: Ja.
1: Und das Fett dran lassen, das ist nämlich auch wichtig.
0: Das Fett dran lassen?
1: Genau, wenn ihr
0: was
1: mal schaut.
0: Was ich am Ende abschneide, sowieso.
1: Genau, aber ganz ehrlich, schneid es lieber auf den Teller ab, als vorher. Mhm. Koch es mit, grill es mit und wenn du es nicht magst, schneid es auf den Teller ab. Fett hilft dir, das Fleisch viel zarter und schonender zu garen, okay, und es bringt dir viel mehr Geschmack.
0: Oh meine Güte, hier wird es radikal.
4: Das grundsätzlich dran.
1: Ja.
4: Aus dem einfachen Grund, es gibt Kunden wie Sie, die es zu schätzen wissen. Es gibt natürlich auch Kunden, die das Fett abhaben möchten, ja. Aber es im Nachhinein dran zu kleben, ist schwieriger,
1: das macht Sinn,
4: als es dran zu lassen.
5: Das ist jetzt genau das Übergangsstück vom Rostbeef zum Ribeye. Hier hinten fängt es an. Ist also ein wunderbares Steakfleisch.
0: Haben wir alles, ne?
1: Ja.
0: Sind wir gut ausgestattet?
1: Ja.
0: Geht gleich in die Küche und an den Grill.
1: Perfekt.
0: So, jetzt geht's los. Ordentliches Stück Fleisch.
1: Ja.
0: Jetzt will ich wissen, was wir daraus machen.
1: Ja, ich hatte ja versprochen, ne, dass wir im Prinzip ein Surf and Turf Ribeye machen. Und das besteht aus folgendermaßen. Das Fettauge sind, schau mal hier, die Jakobsmuscheln. Nur das reine Muschelfleisch, ohne den Roggen. Ne?
0: Ja.
1: Die kann man auch tiefgekühlt kaufen mittlerweile oder frisch. So, und jetzt machen wir Folgendes. Jetzt halbieren wir im Prinzip das Fleisch. Jetzt gehen wir hier nochmal die Hälfte. Das ist ja alles dran. Das kann man nachher wunderbar abschneiden. So, und jetzt haben wir im Prinzip die schönen Steaks. Und jetzt holen wir uns ein kleines Messer und schneiden jetzt hier ein kleines Loch rein. Guck mal.
0: Okay. Und da kommt jetzt die Muschel rein?
1: Genau. Da muss man vorsichtig, dass man nicht zu groß schneidet. Denn, gib mal die Jakobsmuschel an. Genau.
0: Oh, die glitscht aber.
1: Ja, viel Eiweiß. Schaffst du es? So, und jetzt drücken wir die ein bisschen rein. Müssen wir noch ein bisschen aufschneiden.
0: Die ist dick, die Muscheln. Ja.
1: Schneiden wir die auf und ziehen die jetzt um das Fleisch. So rum.
0: Wow.
1: Hinten noch ein bisschen auf. So.
0: Toll.
1: Und das Schöne ist jetzt, was die wenigsten jetzt vermuten, die Jakobsmuschel hat dieselbe Garzeit wie das Steak.
0: Das wollte ich gerade fragen, denn die ist schon lange zäh, bevor das
1: Steak... Nee, wenn das Steak nachher schön medium ist, ist die Jakobsmuschel in der Mitte noch ganz glasig. So, das gleiche machen wir hier nochmal.
0: Darf aber probieren,
1: ja, klar.
0: Muss ja was lernen.
1: Tauschen wir mal die Rollen, gehen wir nach links.
0: Du bist ja auch so einer, der richtige Workshops macht, ne?
1: Ja, Grillkurse biete ich
0: an,
1: genau.
0: Und da kann ich von der Pike auf lernen, wie man die Bratwurst grillt.
1: Genau, da geht es darum, dass man Gas-Kohle-Grill, Elektrogrills einsetzt, ne? Welche Heizarten, wie mache ich was.
5: Da oben.
1: Kauft kurzgebratenes Fleisch, also Steaks, entweder vom Nacken oder vom Rücken oder vom Schweinefilet. Man kann es auch vom Rind machen. Wichtig ist, es muss für kurz gebraten geeignet sein, weil alles andere muss kochen. Bei den eingelegten, die marinierten, die man kauft, die so vakuumverpackt, Das ist meistens immer eine Fett- oder eine Ölmarinade. Ne? Das heißt, wenn ihr das grillt, läuft das runter, weil es heiß wird, verbrennt, es qualmt ohne Ende. Euer Nachbar weiß sofort, ihr grillt. Ja. Und die Gewürze am Fleisch verbrennen sehr schnell. Grillen ist für mich deshalb schöner, weil du schneller ein Ergebnis erzielst und du hast einfach mehr Freude mit den Leuten und du bist draußen.
4: Das hat alles gewechselt. Das
1: Fleisch. Ich kann alle Flammen aufdrehen, dann habe ich toll eine super Hitze, aber du hast nur Stress. Du bist ja nur am Drehen, am Machen. Ganz wichtig beim Grillen, ihr sollt Spaß haben, stressfrei soll es sein, ein tolles Produkt auf dem Teller. Umso größer das Steak beim Grillen ist, umso besser erreicht ihr den Garpunkt. Das zeige ich euch nachher. Ne? Umso weniger an Stärke, umso schneller ist die Hitze im Fleisch, umso schneller ist euer Garpunkt weg.
2: Es ist mittlerweile eine Leidenschaft geworden und in den Kursen lerne ich halt auch viel über Fleisch.
6: Die ersten Male habe ich auch schon mal noch ein Fleisch trocken gegrillt, aber das passiert eigentlich jetzt in der Regel seltener.
1: Andrücken. Wenn wir grillen, haben wir immer in der einen Hand das Werkzeug und die andere Hand befindet sich am Griff. Wenn wir das nicht tun, müssen wir immer was holen. Salate, Dips, Dressing, Getränke. So kannst du immer sagen. Es gibt viele, die die Pilze schälen. Das sollte man nicht machen. Ne? Weil dann habe ich die Faser des Pilzes, Fühlmal ist auch ganz nass jetzt. Ne? Das heißt, jetzt fängt er nämlich an auszutrocknen.
4: Komm rein, nimm dir mal einen Löffel. Ne? Du kannst dir noch mal bitte Handschuhe anziehen und die Spieße drehen.
6: Mir läuft schon das Wasser im Mund zusammen.
4: Das hat
0: aber es gibt auch so Buchenholzschnitzel, die ich jetzt irgendwo mit. Was ist denn jetzt der Vorteil, außer dass der Gasgrill schneller ist? Holzkohle duftet mehr, ne?
1: Also Geschmacksunterschied gibt es keinen. Das glaubt man, weil das halt Emotionen sind. Ne? Bei Feuer, Kohle hast du immer so ein bisschen Feuer und Kohle. Schneid hier auch noch mal rein, dann machen wir es auch fertig.
0: Raucharoma wäre so wichtig.
1: Also. Raucharoma hast du nur beim Räuchern. Da können wir mal mit so einem Vorurteil aufräumen.
0: Ah, okay.
1: Die Kohle überträgt keinen Geruch.
0: Katharina ist aber deutlich schöner bei sich in der Küche als wir hier draußen.
1: Definitiv,
0: ne?
1: So, das muss drauf.
0: Besonders unser Team, weil das ist richtig gebeutelt. Das steht hier draußen im Regen und macht noch gute Miene zum bösen Spiel. Guck mal hier, ein bisschen Mitleid. Guck
1: das,
0: mal.
1: Oh, oh. Aber dafür leckeres Fleisch. Hier.
0: Ja genau, so. Freut euch. Brennt das schon fest? Ich war zu langsam, nee. Heißt das.
1: Ich muss es nur wenden.
0: Oh, oh, ja, es geht aber fix, meine Herren. Das sieht ja schon gut aus.
1: Den lassen wir noch ein ganz klein bisschen. Du siehst die Flammen, ganz wichtig. Wenn Flammen entstehen.
0: Direktes Anbraten, Angaren.
1: Nee, ist das Fett, was rauskommt. Und dann immer den Deckel zumachen vom Grill.
0: Okay.
1: Damit wir den Sauerstoff wegnehmen. Jetzt kann ich schon kleiner drehen. Rechts mache ich jetzt aus. Das heißt, ich habe die Seite aus. Hier habe ich klein gedreht. Und da, wo aus ist, legen wir es jetzt hin zum Garen.
0: Okay. Und das braucht jetzt.
1: Ja, wir wenden jetzt noch mal. Also ein bisschen aufpassen mit der Jakobsmuschel.
0: Es leuchtet richtig rot durch, die Flammen durch die Jakobsmuschel.
1: Ja. So. Schau mal, das legen wir jetzt da oben hin.
0: Und das ist das indirekte Garen.
1: Genau.
0: Dort oben. Wie lange jetzt muss das da liegen?
1: Ja, so 10, 15 Minuten braucht es schon.
0: Okay, also Zeit genug, dass ich mal wieder meine Augen erholen lassen vom ganzen Rauch. Und ich guck mal zu Katharina.
1: Ja, mach das.
0: Jetzt schön als

0: Bisschen Salz.
1: Ah, also jetzt noch Joghurt.
0: Das ist genau griechischer Joghurt. Und dann rührt man das jetzt eigentlich nur zusammen. Und wenn man merkt, dass es schon anfängt, sich zu formen, also ein bisschen zusammenhält, dann kommt noch ein bisschen Wasser dran. Das ist auch wirklich nur eine kleine Menge.
1: Verrätst du uns hier deine Rezepte hier? Naanbrot, aber auch das andere mit deinem Gewürz, das ist ja schon auch was von einer Rezeptentwicklerin, ne, was wir da preisgeben für uns, liebe Zuschauer. Ja. Also heißt auf unserer Internetseite einfach mal drauf gucken.
0: Oh ja.
1: Ne? Da finden Sie das Rezept.

0: schön goldenbraun schon hier.
1: Ja, die sehen perfekt aus.
0: Und der Spargel?
1: Ja, der ist auch schon fertig. Der sollte in dem Kokosöl einfach nur schön kurz anrösten. Das reicht schon. Dann würzen wir den einfach nur.
0: Du tüftelst ja immer wieder so neue Sachen aus. Ne? Wie kommt man denn dazu, eine Rezeptentwicklerin zu werden? Oder jetzt auch du Kochbuchautorin? Ja.
1: Leute bewirten, das fand ich schon immer toll. Und mit Anfang 20 kam das wirklich über Nacht, dass ich gesagt habe, ich esse so gerne. Ich liebe es einfach mit Aromen zu spielen. Ich kann nicht von allen Menschen verlangen, dass sie mir was Tolles zaubern. Ich muss das,
0: selber ran.
1: Genau, ich muss selber ran und ich habe auch Lust. Also ich habe wirklich aus Lust dann gesagt, ich mache das und dann auch vor allen Dingen gleich aufwendige Sachen. Alles selber gemacht, von Anfang an alles selber gemacht. Also Nudeln selber gemacht, Gnocchi selber gemacht.

viele Geschmacksrichtungen vereint sind. Das ist mir halt immer wichtig. Also, dass man natürlich was Salziges hat, ne? Dass man ein bisschen eine Säure hat durch zum Beispiel die Zitronenschale, Zitronenabrieb. Dass man ein bisschen was Süßes hat, zumindest in einem ganzen Teller, in einem Gericht dann vereint. Da schaue ich schon nach.

0: sehr schön geworden. Und das ist der Hauptdarsteller.
1: Wow. Ja, das sieht gut aus.
2: So sieht's aus.
1: Ja, sehr schön.
2: Und probieren wir mal, oder? So.
1: Ja. Oh, jetzt bin
2: also,
1: ich gespannt.
2: Man kann es, ich schneide es mal mittendurch.
1: Ja, normalerweise ja,
2: ist, jetzt sieht man sehr schön, dass die Jakobsmuschel den gleichen Garpunkt hat wie das Fleisch. Schön glasig, schön medium, schön gleichmäßig gegart. Ne? Auch kein Austreten vom Fleischsaft ist immer ganz wichtig, das ruhen lassen.
1: Mhm. Ne? Ja.
2: Und jetzt, wenn der Sauerstoff kommt, ne, wird es natürlich auch nochmal schön gleichmäßig auch. Ich persönlich mache nur Salz drauf.
1: Du hast jetzt noch gar nichts gehört.
2: Gar nichts
1: ne?
2: drauf, ja, gar nichts. Damit okay. wirklich nur dieser, ja. dieser Seegeschmack, dieses Weiche von der Jakobsmuschel mit dem, sagen wir mal, dem kräftigeren Fleisch ja. kommt.
1: Perfekt. Ich mache das da hinten so
2: an. Und ich probiere so.
1: Es duftet gut. Oh, ja, es riecht schon so gut. Ne? Der Duft kam schon.

0: Da war ich. Mit der Jakobsmuschel. Ganz dezentes Aroma.
1: Sehr lecker, das Fleisch.
0: Jetzt müssen wir mal gucken, wie das hier zusammenpasst. Genau. Ne? Wir
1: managen das Fleisch. Passt.
0: Genau. Wir haben das Naanbrot. Dann hier Spargel, Rucola.
1: Genau. Am besten alles als Kombi. Rucola, den Zitronenabrieb, das Naanbrot, die Erdbeere.
0: Also das harmoniert sehr gut jetzt hier. Die Erdbeere auch mit dem Spargel.
2: Ist auch mein Favorit.
0: Das Naanbrot ist ein bisschen mit dem sehr würzig.
2: Wär mir jetzt too much, ne? Aber passt.
1: Das ist halt perfekt als auch für die Vegetarier, glaube ich. Ne? Die brauchen ja eine Basis. Die wollen ja nicht nur den Salat essen, den Spargel, die Erdbeere.
2: Und der Vegetarier lässt halt das Fleisch weg.
1: Der lässt wirklich das Fleisch weg.
2: Ja. Dann passt es auch.
0: Wir haben ja versprochen, liebe Zuschauer, dass es doch relativ fix geht und auch zu Hause gelingt.
1: Ja.
0: Ne?
1: Ja.
0: Also das ging flott. Ja. Das Naanbrot war schnell.
1: Das war schnell. Die Erdbeeren sind ja auch nur kurz in der Pfanne einmal
0: das
1: durchgeschwenkt.
0: Gut. Genau. Und beim Fleisch muss man halt wirklich gucken, dass man irgendwie die richtige Temperatur erreicht. Ne?
2: Ja.
0: Was ist immer wieder der Kniff, dass ich das Medium hinkriege? Das muss ich einfach mir nochmal
2: merken. Da würde ich empfehlen, hast gesehen, ich habe die relativ dick gemacht, dass man nämlich auch nicht zu dünn schneidet, weil dann ist die Hitze zu schnell im Fleisch. Und dann einfach, wenn sie dicker geschnitten sind, einen Temperaturfühler rein.
0: Mitten rein.
2: Okay. Der bleibt dann drin, dadurch läuft auch nichts aus. Und dann habe ich jetzt die Temperatur, die wir hier haben, das ist so 55 Grad, das ist so Medium, gut Medium. Und dann ruht es noch ein bisschen, dann hast du so 56. Und dann ist es immer wichtig, dass man dann natürlich auch das Fleisch auch mal anfühlt. Damit man auch mal wieder einen Bezug dazu hat, wie fühlen sich denn die Konsistenz an?
0: Weich eigentlich.
2: Richtig. Und wenn du das 2-3 Mal gemacht hast, wirst du kein Thermometer mehr brauchen.
0: Nee. Also mal was anderes als Bratwurst und Nackensteak. Jetzt geht's dran. Wir wollen daraus ja noch einen tollen Teller anrichten, weil Katharina ist ja Foodstylistin, Foodfotografin und wir wollen mal gucken, ob wir es bei ihr ins Kochbuch schaffen, oder?
1: Mal schauen, ne?
0: Was denkst du?
1: Was meinst du?
2: Also mein Fleisch wird auf die Titelseite kommen.
1: Das weiß ich nicht.
2: Und die Erdbeeren irgendwo Seite 30.
0: Perfekt.
2: So
0: also
2: genau.
0: Richtig
2: toll. Sieht toll aus.
1: Ja, ne? Finde ich auch.
0: Können wir so abgeben, ne?
1: Ja.
0: Ihr bringt schon mal ins Studio.
1: Genau, das machen wir.
0: Fotosession und für Sie, liebe Zuschauer, gibt es wieder morgen richtig Spannendes zu entdecken in HR4 ab 6 Uhr. Wieder Tolles aus der Region.
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2: Sieht gut aus.
1: Na? Gut aus?
2: Ja.
0: Das Bier braucht noch ein bisschen Schaum, oder?
1: Genau, das Bier braucht noch ein bisschen Schaum.
2: Und warte mal.
1: Mach mal ein bisschen Wasser noch auf das Fleisch.
0: Ach.
1: Genau, jetzt sieht es wieder frisch aus. Und was wir noch machen können, Susanne, du kannst noch mal ein bisschen Salz über das Fleisch hier auf dem Teller streuen.
2: Genau.
1: Hier?
2: Über das Fleisch.
1: Über das Fleisch hier auf dem,
2: so,
1: genau.
2: Aufs Dunkle.
1: Dass wir da schön den Kontrast haben.
2: Ja. Und hier auch noch mal ein ganz klein bisschen.
1: Genau, dass man sieht, dass man sich das selber noch toll würzen kann.
0: Ja, ne?
2: Ja.
1: Ich würde sagen, das ist es, oder?
0: Perfektes Foto.
1: Super.
0: Ein perfektes Gericht.
1: Ja.
0: Tag mit euch. Ja. Es war richtig schön. Ich habe einiges gelernt, sich mal an was Neues ranzutrauen. Ja, und liebe Zuschauer, das ist vielleicht auch für Sie was. 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Nicht nur das Nackensteak oder Bratwurst. Mal was Raffiniertes. 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Und ansonsten eine wunderschöne Grillsaison, einen schönen Frühling und bis bald. Tschüss.

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0: Guten Abend und herzlich willkommen zum Wetter für Hessen. Und das zeigt sich zum Wochenstart noch einmal von seiner freundlichen Seite, bevor es deutlich wechselhafter wird. Hoch-Emil zieht von Süddeutschland über Polen weiter nach Belarus und lenkt morgen noch einmal warme Luft nach Deutschland. Von Westen nähert sich allerdings bereits die Kaltfront von Tiefrosi bei Island und die bringt Schauer und etwas kühlere Meeresluft mit. Bei uns in Hessen verläuft die kommende Nacht meistens klar oder es ist nur leicht bewölkt. Örtlich kann sich an Flüssen und Seen Nebel bilden. Morgen startet der Tag sonnig oder mit ein paar lockeren Wolken. Am Nachmittag werden die Wolken von Westen her dichter und gegen Abend sind erste Schauer möglich. Bis dahin bleibt es aber oft noch freundlich und trocken. Dazu weht ein schwacher bis mäßiger Südwestwind. Die Temperaturen sinken heute Nacht auf 11 Grad bei Wiesbaden und bis auf 5 Grad in Nordhessen. Morgen steigen die Temperaturen teilweise bis auf sommerliche 25 Grad, zum Beispiel an der Fulda, und 26 bis 27 Grad in Südhessen. Auf den Bergen werden es 19 bis 22 Grad. Ja, in den kommenden Tagen wird es dann wieder deutlich kühler bei uns mit maximal 15 bis 20, 21 Grad. Am Dienstag wechseln sich Sonne und Wolken ab. Meistens bleibt es aber trocken. Am Mittwoch hängen viele Wolken am Himmel und wir müssen mit teilweise kräftigen Schauern und Gewittern rechnen. Am Donnerstag ist es zunächst etwas ruhiger, später kommt aber wieder Regen auf oder es kommen Schauer runter. Unterm Strich erwartet uns also ein freundlicher und warmer Start in die neue Woche, bevor sich das Wetter dann wieder von seiner wechselhaften Seite zeigt. Morgen präsentiert Ihnen meine Kollegin Simone Kinas das Hessenwetter. Ich wünsche Ihnen noch einen schönen Abend. Tschüss.
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6: Ich war total überrascht, dass es eine Band aus Kassel ist.
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1: Guten Abend, ich begrüße Sie zur Tagesschau. In rund 3 Wochen will die Rentenkommission der Bundesregierung ihre Empfehlungen vorstellen. Bundessozialministerin Baas hat bereits angekündigt, sie will die Vorschläge umsetzen, sollte die Kommission zu einstimmigen Beschlüssen gelangen. Baas selbst hat die Diskussion um die Rentenreform kürzlich mit einem eigenen Vorschlag noch einmal angeheizt. Sie ist dafür, die Beamten in die gesetzliche Rentenversicherung einzubinden. Doch das stößt auf Ablehnung.
2: Matthias Schrade ist Beamter und findet, Beamte halten den Staat am Laufen. Es ärgert ihn, wenn die Sozialministerin fordert, dass sie in die gesetzliche Rente sollen.
3: Ein Stück weit sprachlos, und weil ich mir immer die Frage stelle, ist da überhaupt fundiert darüber nachgedacht worden, was das in aller Konsequenz bedeutet?
2: Das deutsche Beamtentum, historisch gewachsen mit Pflichten und Rechten. So ist ihnen ein amtsangemessener Lebensunterhalt garantiert. Im Ruhestand bekommen sie bis zu 71,75% ihres letzten Gehalts. Während eine Beamtenpension damit durchschnittlich bei 3.416 Euro pro Monat liegt, sind es durchschnittlich 1.154 Euro bei der Altersrente. Die Wirtschaftsweise Monika Schnitzer findet es sinnvoll, Beamte in die gesetzliche Rente einzubeziehen. Es sei gerecht und stelle den Staat besser auf.
4: Weil durch die Beamtenpensionen dem Staat letztlich implizite Schulden entstehen. Er zahlt jetzt nichts an Beiträgen für seine Beamten und Beamtinnen, aber in Zukunft muss er die Pensionen zahlen. Das ist eine implizite Staatsverschuldung.
2: Aber viele Landespolitiker sind gegen den Vorschlag, so auch Berlins regierender Bürgermeister heute im Bericht aus Berlin.
5: Ehrlicherweise glaube ich auch, dass er nichts bringt, denn natürlich zahlen dann Beamte mit ins Rentensystem ein, aber sie kommen ja auch was raus. Und die Länder müssen den Arbeitgeberanteil zahlen.
2: Sozialministerin Baas will den Vorschlag weiter verfolgen.
6: Es hat lange Übergangsfristen und vor allen Dingen müssen 16 Bundesländer mitmachen. Und wir müssen das Grundgesetz ändern. Es hat hohe Hürden. Trotzdem finde ich es gerecht, darüber nachzudenken.
2: Matthias Schrade würde es dann wohl nicht mehr betreffen. Er ärgert sich trotzdem. Sein Gegenvorschlag, dann besser weniger verbeamten und dafür alles lassen, wie es ist.
1: Wie kann Russland im Krieg gegen die Ukraine an den Verhandlungstisch gedrängt werden? Und welche Rolle spielt Europa dabei? Um solche Fragen dürfte es heute Abend gehen, wenn sich in London der ukrainische Präsident Zelensky mit Kanzler Merz, dem französischen Präsidenten Macron sowie dem englischen Premier Starmer trifft. Auch in der Nacht griff Russland wieder Ziele in der Ukraine an. In der Region Saporischschja wurden dabei 3 Menschen getötet, ein weiterer in der Region Dnipropetrovsk. Auch ein Gebäude im Lager des früheren Atomkraftwerks Tschernobyl wurde von einer Drohne getroffen. Nach ukrainischen Angaben wurde keine erhöhte Strahlung gemessen. Mareike Aden beobachtet für uns das Treffen der Staats- und Regierungschefs in London. Was ist das Ziel der Beratungen?
7: Ja, auch Regierungschef und Staatschefs, die sind nicht vom Londoner Verkehr verschont. Und mit etwas Verspätung hat das Treffen vor wenigen Minuten hier in der Nummer 10 Downing Street begonnen. Zelensky, der wird etwas später jetzt gleich hinzukommen. Das Ziel ist, dass Europa koordinieren will, die 3 Staats- und Regierungschefs koordinieren wollen, wie man Putin an den Verhandlungstisch zwingen kann, vielleicht bis Ende des Jahres, so eine Kalkulation, und wie man sich dann als Europa überhaupt verhalten will. Auf Zelenskys Wunschliste, da steht sicher mehr Unterstützung bei der Luftabwehr und auch schärfere Sanktionen, mehr Durchsetzung von Sanktionen. Er hat gesagt, Europa müsse stark sein, und morgen wird er auch empfangen von King Charles. Das könnte auch ein Signal sein an die USA. Wir alle wissen, Trump ist ein Fan der Royals und die USA werden gebraucht in diesem Friedensprozess.
1: Vielen Dank, Mareike Aden in London. Eine ehemalige Sowjetrepublik, die sich der EU annähert und Russland damit verärgert, das trifft auch auf Armenien zu. Dort wurde heute ein neues Parlament gewählt. In den Umfragen lag die Partei von Regierungschef Paschinyan vorn. Stärkster Herausforderer ist der pro-russische Milliardär Karapetjan. Die Kaukasusrepublik gilt als wichtiges Bindeglied zwischen Asien und Europa. Nach Auflösung der Sowjetunion ist Armenien seit 1991 unabhängiger Staat. Wirtschaftlich blieb das Land allerdings am Tropf von Russland, vor allem im Energiesektor. Eine Militäroffensive des Erzfeindes Aserbaidschan gegen die Exklave Bergkarabach führte 2023 zu einer Massenflucht nach Armenien.
8: Premierminister Nikol Pashinyan bei der Stimmabgabe in der Hauptstadt Erivan. Ein freundliches Lächeln für die Kameras. Doch die Anspannung ist ihm anzumerken, denn immer mehr Herzen schlagen für die Opposition. Zweckoptimismus. Wir folgen weiter unserem demokratischen Weg, natürlich mit der Unterstützung unserer europäischen Partner. Denn die Europäische Union ist unser Hauptpartner. Im Mai erst war Europa zu Gast in Erivan. Ein großer Gipfel mit klaren Bekenntnissen. Seitdem gibt's Druck aus Moskau. Die Armenier dürfen Blumen und auch andere Lebensmittel nicht mehr nach Russland exportieren. Umgekehrt droht der Kreml mit dem Stopp von Gaslieferungen nach Armenien. Moskau steht im Verdacht, in den Wahlkampf direkt einzugreifen. Alles, um diesem Mann an die Macht zu verhelfen. Samuel Karapetyan, ein Oligarch, der seine Milliarden auch in Russland macht. Applaus für einen Mann, gegen dessen Partei wegen versuchten Stimmenkaufs ermittelt wird. Die Festnahmen unserer Unterstützer gehen weiter. Viele wurden heute festgenommen, mehr als 100 gestern. Der Krieg mit Aserbaidschan, die Toten, die Vertriebenen, auch ein wichtiges Thema, das den Wahlkampf geprägt hat. Das vorläufige Endergebnis der Wahl in Armenien soll bis zum Morgen vorliegen.
1: Großer Andrang beim Papstbesuch in Madrid. Zu einem Gottesdienst des Kirchenoberhaupts kamen heute Morgen mehr als 1 Million Gläubige zusammen. Dabei verliert die katholische Kirche auch in Spanien an Einfluss. Sinkende Mitgliedszahlen und Missbrauchsskandale machen ihr zu schaffen. Papst Leo wird noch bis Freitag Spanien bereisen.
9: So klingt es gerade auf den Straßen Madrids. Papst Leo sorgt für manchmal etwas hektische Volksfeststimmung. Mehrfach fährt er im Papamobil durch die Stadt. Wer Glück hat, schafft es in die erste Reihe, inklusive Segen fürs Baby. Zur Messe mitten im Stadtzentrum Madrids kommen mehr als 1 Million Menschen. Leos Botschaft macht mit. Wir sind aufgerufen, bei den Herausforderungen der Gesellschaft präsent zu sein, nicht wegzulaufen, sondern uns persönlich für das Gemeinwohl einzusetzen. Auch in Spanien verliert die Kirche Anhänger. Nur noch 53% der Bürger bezeichnen sich in einer Umfrage als katholisch. Aber viele schätzen Rituale. Es ist grandios. Ich bin extra aus London gekommen. Er ist ja der Stellvertreter Christi auf Erden. Es sind turbulente Zeiten, in denen man neue Antworten geben muss. Das ist die Herausforderung für diesen Papst. Antworten wollen auch Missbrauchsopfer. Die spanische Kirche stellte sich dem Thema erst spät. Der Papst hat ein Treffen mit Opfern zugesagt, mit royaler Unterstützung. Ich möchte Ihre Klarheit und Entschlossenheit würdigen. Die Wiedergutmachung des entstandenen Schadens ist unerlässlich. Armut, Migration, Papst Leos Agenda ist politisch geprägt. Morgen spricht er im spanischen Parlament.
1: Es ist selten, dass die Oberbürgermeisterwahl in einer Kleinstadt überregional von Interesse ist. Aber über die Abstimmung in Aue-Bad Schlema hatte vorab sogar die New York Times berichtet. Aue-Bad Schlema liegt in Sachsen, rund 40 Kilometer südlich von Chemnitz gelegen. In der Stichwahl dort gab es ein Kopf-an-Kopf-Rennen zwischen Steffen Hartung von den rechtsextremen Freien Sachsen und Markus Hoffmann von der CDU. Der CDU-Politiker hat knapp gewonnen.
10: Markus Hoffmann ist gewählter Oberbürgermeister von Aue-Bad Schlema. Knapp 53% der Wahlberechtigten haben ihre Stimme für den Kandidaten der CDU abgegeben.
11: Auf jeden Fall müssen wir unsere Stadt lebendiger gestalten. Wir müssen wieder sehen, dass wir eine Dynamik hinbekommen, wo auch die Leute mit anpacken wollen.
10: Gegen Hoffmann angetreten war Stefan Hartung. Der 37-jährige IT-Unternehmer ist Mitglied bei den sogenannten Freien Sachsen, eine Kleinstpartei, die der sächsische Verfassungsschutz als organisierte Gruppierung von Neonationalsozialisten einstuft.
12: Ich selber habe mich noch nie als Neonazi empfunden. Ich habe, glaube ich, auch nie Anlass geliefert, dass man mich dort einsortiert. Von daher rutscht mir das ein Stück weit in den Buckel runter.
10: Deutschland bezeichnet Hartung als Fassadendemokratie. Neben den Freien Sachsen ist er auch Mitglied der Partei Die Heimat, früher NPD. Nach dem ersten Wahlgang lag Hartung noch mit 29% vorn. Heute verlor er die Wahl mit gut 47%. In Auerbad Schlema leben mehr als 18.000 Menschen. Die Stadt liegt mitten im idyllischen Erzgebirge, einer Tourismusregion. Was erwarten die Einwohnerinnen und Einwohner von ihrem künftigen Oberbürgermeister?
13: Ich glaube, ich würde mir wünschen, dass es jemand ist, der ins Gespräch geht mit den Leuten, die hier wohnen und einfach die Themen angeht, die so anstehen und vor allem auch was tut für das soziale Miteinander in der Stadt.
14: Alles, was die Emigranten betrifft, die eigentlich mehr einbezogen werden können und eigentlich auch in Arbeit gehen könnten.
10: Erwartungen, die sich nun an den künftigen Oberbürgermeister Markus Hoffmann richten.
1: Bundespräsident Steinmeier spricht sich für Olympische Spiele 2036 in Deutschland aus. Zuvor hatte er Bedenken zu einer deutschen Bewerbung geäußert, aus historischen Gründen. Die Spiele würden genau 100 Jahre nach denen unter Adolf Hitler stattfinden. Im September will der Deutsche Olympische Sportbund über die Bewerber um die Sommerspiele 2036, 2040 und 2044 entscheiden.
15: Drei Bewerberstädte, München, die Rhein-Ruhr-Region und die Hauptstadt Berlin, sind im Rennen. Deutschland will Olympia frühestens im Jahr 2036, genau 100 Jahre nach den Nazispielen von 1936. Anfang des Jahres hatte Bundespräsident Steinmeier deswegen noch Zweifel, aus historischen Gründen. Jetzt erklärt er, Deutschland könne mit dem Datum 2036 verantwortungsvoll umgehen. Ich wünsche mir sehr, dass nach München 1972 endlich wieder Olympische Spiele in Deutschland stattfinden. Dass wir gute Gastgeber von sportlichen Großveranstaltungen sind, hat die Welt seit dem Sommermärchen 2006 in Erinnerung. Deutschland könne zeigen, dass Wandel möglich ist, sagt Berlins regierender Bürgermeister. Berlin keine Olympiastadt der Diktatur,
5: sondern einer Demokratie, als Stadt der Freiheit, als Stadt der Vielfalt, der Weltoffenheit. Das der Welt deutlich zu machen, 100 Jahre danach, ich glaube, das ist eher eine Chance.
15: Für den Deutschen Olympischen Sportbund galt Anfang des Jahres noch Katar als Favorit für 2036. Durch den Irankrieg gibt es deswegen nun Bedenken.
16: Und eben deshalb muss Deutschland, wenn Europa gefragt ist, zeigen, dass es dasteht, insgesamt mit Parlamenten, mit Bürgern, mit Regierung und mit dem Bundespräsidenten.
15: Die bisherige Skepsis des Bundespräsidenten hätte ein Ballast für die deutsche Bewerbung ab 2036 sein können. Stattdessen gibt er jetzt Rückendeckung zu einem Zeitpunkt, an dem internationale Konflikte die Chancen für einen europäischen Bewerber erhöhen.
1: Die deutsche Fußballnationalmannschaft hat die Generalprobe für die WM erfolgreich bestanden. Gegen Co-Gastgeber USA gewann das Team von Bundestrainer Nagelsmann gestern in Chicago mit 2:1. Es war der letzte Test vor dem deutschen Turnierstart in einer Woche gegen Curaçao.
17: Bundestrainer Julian Nagelsmann wirkt recht zufrieden. Das 9. Spiel in Folge gewonnen und gleichzeitig die WM-Startelf gefunden. Es kann losgehen.
18: Was wir nicht machen, ist 8-mal wechseln. So viel kann ich vorwegnehmen.
17: Das deutsche Führungstor resultiert aus einer Standardsituation. Joshua Kimmichs Freistoß landet exakt auf dem Kopf von Kai Havertz. Doch nach der erneut starken Anfangsphase verlagert sich die Partie mehr und mehr Richtung Tor von Oliver Baumann, der durch einen Geniestreich von Robinson bezwungen wird. Ein verdientes 1:1 nach 45 Minuten und die Erkenntnis, es bleibt noch Luft nach oben.
19: Manche Dinge funktionieren noch nicht perfekt. Ja, da werden wir noch dran arbeiten. Wir haben noch eine Woche und dann werden wir hoffentlich einen guten Start ins Turnier haben.
17: Amerikanischer kann man sich jedenfalls nicht einstimmen auf die WM. Atmosphäre, Temperaturen, Ereigniskultur in ihrer ursprünglichsten Form erleben die Nationalspieler im Soldier Field. Genau wie einen phasenweise formverbesserten Lennart Karl-Ersatz Leroy Sané. Sein Treffer zum 2:1 entscheidet die Begegnung und lässt die DFB-Auswahl morgen entspannt ins WM-Quartier nach North Carolina umziehen.
1: Tennisspieler Alexander Zverev hat es geschafft. Der Deutsche hat am Abend seinen ersten Grand Slam gewonnen. Im dramatischen Finale der French Open in Paris bezwang er den Italiener Flavio Cobolli in 5 Sätzen. Es ist der erste deutsche Männer-Grand Slam-Sieg seit Boris Beckers Triumph bei den Australian Open 1996.
10: In dem Moment, als sein größter sportlicher Traum in Erfüllung geht, fließen die Tränen. Alexander Zverev ist Grand-Slam-Sieger. Nach einem teilweise epischen, immer irre spannenden French Open-Finale, in dem beide Spieler an ihr kämpferisches Limit gingen und teils spektakuläres Tennis zeigten. Die Partie kippte von Zverev rüber zu Kumpel Flavio Cobolli und wieder zurück. Beide Spieler hatten phasenweise körperliche Probleme, mussten an ihre Grenzen gehen. Am Ende ein Duell über die kompletten 5 Sätze, an dessen Ende Alexander Zverev einen Hauch besser, konsequenter und vor allem mental stabiler war. Nach 4 Stunden, 15 Minuten verwandelte er seinen zweiten Matchball. 30 Jahre nach Boris Becker 1996 bei den Australian Open hat Deutschland wieder einen Grand-Slam-Sieger bei den Herren.
1: Und nun die Wettervorhersage für morgen, Montag, den 8. Juni.
20: Den Süden und Osten erreicht morgen subtropische Warmluft, den Westen im Tagesverlauf eine Kaltfront. Heute Nacht gibt es zu Beginn im Nordosten noch letzte Schauer, sonst ist es trocken und häufig klar. Morgen im Süden und Osten oft sonnig, sonst neben Sonne von Westen dichte Wolken und ab dem Nachmittag zwischen Nordsee und Oberrhein Schauer und Gewitter. In der Nacht kühlt es ab auf 14 bis 5 Grad. Morgen im Norden und Westen 18 bis 24, sonst sommerliche 25 bis 30 Grad. Am Dienstag im Südosten dichte Wolken und zeitweise Regen, sonst bei Sonne und Wolken, vor allem im Norden Schauer und Gewitter. Am Mittwoch insgesamt wechselhaft und kühl, Donnerstag im Süden und Osten eher trocken, im Norden und Westen eher mal nass.
21: Oh, das ist riesig. Oh, ja.
22: Would you believe it?
21: Könnt ihr euch das vorstellen? Wir kommen mit Kleidung ins Fotostudio und dann sagt Frank, wir machen das mit Cat. Wir mussten zurück in die Kabinen gehen, uns ausziehen, unsere Brüste bedecken und eine Frau richtete alles. Dann wurden die Fotos gemacht, die schließlich zum Cover wurden. Und ich dachte nur, oh mein Gott, wenn meine Mutter das sieht.
22: Ich habe geweint, weil mir klar wurde, alles, wofür ich stand, war plötzlich in der Schwebe.
21: Keiner von uns wollte das tun, aber wir mussten es machen.
22: Die Geschichte von Boney M. ist sehr kompliziert. Und aus Angst, verschiedene Parteien zu verletzen, hat sich wohl niemand daran getraut.

0: Wenn ich alleine die Zeile nur lese, Rivers of Babylon, hab ich sofort Kopfkino.
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2: Ich möchte jetzt nur mal sagen, dass in Skandinavien die Boney M von dieser LP doppelt so viel wie die Abbas von all ihren Longplays verkauft haben.

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1: We are probably the only.
2: Wir sind wahrscheinlich die einzige Band, deren Musik man selbst am entlegensten Ort der Welt hören kann.
1: And you will hear our music.

0: Morris und Robin. Aber mit Boney M. ist man sich nicht so sicher. Wer waren sie?
1: Niemand fragt mehr nach Autogrammen.
2: Wie sind diese Protagonistin in dieses Bild gekommen? Ne? Wie haben sie dieses Bild mitgeprägt?
3: '21 begann ein wirklich riesiger Trend für Boney M. mit dem Song Rasputin auf TikTok. Der Song hat damals, glaube ich, 22 Milliarden Aufrufe.
1: Really? Wirklich? Wo war ich da?

0: was muss ein Song haben, damit er weltweit funktioniert? Das ist die Frage, die sich alle stellen im Musikbusiness. Ich denke, viele Elemente an diesem Song haben einen Reiz. Ja, so ein bisschen dieses komische Englisch, was da gesprochen wird. Das ist schon entkoppelt von der Band selbst. Aber mit diesem massiven Erfolg kann man auch immer davon ausgehen, dass einige sich dann auch mit der Band selbst befassen, mit der Historie und tiefer in das Thema einsteigen.
1: Es hatte einen extrem internationalen Touch, dieses Boney M. Und ich kann mich jetzt nicht mehr zurückerinnern, ob wir am Anfang auch dachten, die kommen irgendwo aus Amerika.
2: Weil es wirklich genauso vermarktet wurde, dass sie aus dem Ausland kommen, von exotisch fernen Ländern.
3: Was hättet ihr gedacht, wo wir herkommen?
4: Where are they from?
5: We were pure.
3: Wir waren unbedarft, ganz normale schwarze Menschen. Liz und ich sind aus Jamaika.
5: From Jamaica. Bobby?
3: Bobby kommt aus Aruba.
5: And Maisie.
3: Und Maisie aus Montserrat. Wir kommen aus verschiedenen Ländern in der Karibik, aber wir sind eine deutsche Band. Eine deutsche Band.
6: Die fröhlichen Boney M. mit Hooray, Hooray, it's a holy, holy day.

0: wenn wir uns die deutsche Geschichte allgemein angucken, war der Ort für schwarze Körper immer schon auf der Bühne. Wehe dem, wenn jetzt irgendwie der Chefarzt im Krankenhaus schwarz war. Das passte nicht ins Bild. Aber solange man auf diese Körperlichkeit reduziert wurde und auch diese bestimmte Rolle eingenommen hat, dass man auch die Fantasien ja auch bedient. Ne? Also meist weißen ZuschauerInnen schauen zu und denken sich, ach, die kleinen schwarzen Menschen, und fühlen sich dadurch natürlich auch bestätigt und suprem. Und es spiegelt sich in dieser Bandgeschichte wieder, dass es eine Zeit war, wo Schwarzsein konträr zu dem Deutschsein stand.
1: Weil einem die Farbe der Haut nicht passt, wird der Schwarze behandelt, gerade wie ein Tier. Dabei ist er schließlich ein Mensch wie wir. Oder fast.
2: In Deutschland wurden schwarze Menschen als weniger wert angesehen.
3: Sie waren gerade in Jamaika, sind auch noch schön braun und haben die Fotos gemacht für ihre neue LP.
2: Tschüss. Obwohl wir all diese Arbeit gemacht haben, musste es... Wie soll ich sagen? Es musste einen weißen Boss geben.
4: Frank als Typ,

0: Ich hätte ja jeden Pups lassen können. Es war ein Hit. Wenn man englischsprachige Musik machen will, muss man auch die englischsprachigen Leute haben.
1: Er war ein fantastischer Produzent. Ohne ihn hätte ich nicht diese Hits gehabt.
0: Ich habe mich halt mein ganzes Leben lang mit englischsprachiger Musik beschäftigt. Und da wird man Experte. Die deutschen Spuren mussten verwischt werden. Mussten. Es war ein Weltsound.
2: In Kern geboren, in Elversberg aufgewachsen. Ja, aber frage ich mich, wie er das alles eiern nirgends.
0: Es gab mir einen Rock'n'Roll-Sänger, der hieß Fabian. Und Fabian, ja, war ja so ein bisschen so ein Elvis Presley-Kopie. Und ja, Frank. Aus dem B habe ich einen R gemacht. Ganz einfach. So, aus dem Nix. So, und hat gewirkt. Ich war ja Elvis Presley vom Saarland.
3: Das Saarland hatte eigentlich immer den Ruf eines Industrielandes. Wenn du auf den Bus gegangen bist von der Schule aus, dann hast du am besten immer eine Schutzbrille getragen, weil du immer Ruß im Auge hattest. Ich bin zu der Zeit mit Frank in Verbindung gekommen. Diese Verbindung hat mein Leben geprägt.
4: Hans-Jörg ist ein sehr wichtiger Mann für das Projekt. Er ist der Kopf hinter allem.
3: Rammstein ist etwa 30 Kilometer weiter weg. Die größte Airbase der Amerikaner außerhalb der USA.
5: Wo ich hier komme, ich war schon ausgebildet in meinem Job. Fallschirmjäger und Demolition Expert. Ja, überall, auch in kleinen Städten, Dörfern, das war immer deutsch-amerikanische Clubs mit den Deutschen zusammen, gefeiert und Party. Ja.
0: Da war das jährliche General Patton Fest. Auf dem Platz, wo das Zelt stand, war nebendran das Hotel, wo ich gearbeitet habe.
3: Sein Vater ist im Krieg gefallen. Seine Mutter hatte 3 Kinder großzuziehen. Und das war auch ein Grund, weshalb der Frank Koch gelernt hat. Weil die Mutter gesagt hat, wer Koch ist, der braucht nicht zu hungern.
0: Und an einem Abend höre ich eine völlig andere Musik. Keine Blasmusik, nein, es war Rock'n'Roll-Musik. Es gab eine Explosion im Kopf. Und ab diesem Tag konnte ich nicht mehr kochen. War ein Problem. Ich hab dann mich zurückgezogen, hab eine Band gegründet, hab die guten Musiker engagiert und hab in die Clubs gespielt, auch mit meiner Band.
4: Ihr weißen Jungs wollt immer Rock machen, richtig?

Dieses alte Schulheft habe ich vor kurzem wiedergefunden. Es enthält einen kleinen Schatz. Frank hat damals kein Englisch gesprochen. Und ich habe ihm dann die Texte abgehört von Platten damals und habe das eingedeutscht. Wenn er das so gelesen hat, hat sich das angehört wie Englisch.

0: Ihm gehörte in der Band alles. Also die Einzigen, die ihm nicht gehörten, waren die Musiker. Er hat immer darauf Wert gelegt, dass die gut sind. Aber wenn es problematisch war, sind die auch mal von einem Abend zum nächsten Abend ausgetauscht worden.
1: Ich hatte mal meine Band gefragt, habt ihr Lust, eine Schallplatte zu machen? Ja, hurra! Aber wir müssen dann die Kosten auch alle zusammenlegen. Und dann haben alle, oh, nee, mach du mal deine Schallplatte und zahlst uns unser Geld aus.

0: Und dann hat er halt deutschen Schlager gemacht. Der ist ihm aufgezwungen worden von der Plattenfirma. Du musst Deutsch singen. Er hat das ungern gemacht, das weiß ich ganz genau.
1: Das war, wo ich gesehen habe, dass die Leute mit den Augen hören. Nach wie vor. Heute ist etwas besser. Heute darf auch ein hessischer Musiker Erfolg haben und vor allen Dingen geliebt werden.
2: Er war optisch kein Star. Die Plattenfirma, die Hansa Records, die haben gesagt, du Frank, du bist ja kein Teen-Idol. Und du hast da ein musikalisches Ohr, aber vielleicht solltest du besser hinter dem Mischpult setzen.
1: Aber trotzdem bin ich sehr, sehr dankbar, dass mir dann einmal als Schlagerfuzzi, den ich ja nicht spielen wollte, mir doch gelungen ist, einen Nummer-1-Hit zu machen.
0: Als ich das gehört habe, habe ich gedacht, das ist unmöglich, das ist so eine blöde Schnulze.

0: ein Mega-Erfolg. 800.000 Singles, Auslieferung von Hansa Musikproduktion. Geld ohne Ende.
1: Das war seine erste Million. Und das war das Fundament für die Boney M-Produktion. Die Wohnung, wo wir angefangen hatten, da gab es ein Wohnzimmer, ein Schlafzimmer, eine Küche. Und wir saßen dann im Wohnzimmer und hatten eine Schreibmaschine und eine Kaffeemaschine und ein Tonbandgerät.
2: Am Ende fühlte er sich immer wohler als Songschreiber und hinter Mischpult. Das war viel mehr seine Welt, um halt eben auch vielleicht andere Welten zu schaffen.

0: habe mich dann entschieden, 4 Jahre zur Marine zu gehen. Ich habe angefangen auf der Gosch Fock und im Anschluss daran war eine Ausbildungsreise auf der Deutschland, die ging nach Südamerika. Auf Jamaika bin ich dann zum ersten Mal mit dem Vorläufer von Reggae-Musik zusammengekommen. Und das hat mich umgehauen. Die anderen haben Inselrundfahrten gemacht. Und ich bin den ganzen Tag da im Plattenladen sitzen geblieben und habe da mir Platten angehört und auch stapelweise mit nach Hause gebracht. Hier wollte sie keiner. Und 6 Jahre später ist der Frank mal gekommen und gesagt, damals, du hast mir doch da was vorgespielt. Das geht mir gar nicht aus dem Kopf raus. Hast du die Platten noch? Ja.
1: Al Capone, Guns, Don't

0: Dem Ex-Gesangstar Farian wollte das große Publikum nicht folgen. Nun aber kommt man an Farians stimmlicher Hochleistung nicht vorbei, wenn man Bonnie M. konsumiert.
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0: dann war das plötzlich Nummer eins in Holland. Was tun? Was machen wir jetzt? Und da hat Hans-Jörg gesagt, du, da müssen wir jetzt eine Band machen.
1: Wir sind wirklich an die Vier gekommen durch eine Agentur in Hannover.
2: Die Liz und die Marcia, die ja Gott sei Dank mega Stimmen hatten, plus den zwei dazu, die ja dann auch die Optik ergänzt haben. Wir haben dann halt einen schönen Sandwich gemacht. Also die Gruppe and myself.
3: Meine Eltern sind nach dem Krieg als britische Staatsangehörige nach Großbritannien ausgewandert. Und wie viele andere Eltern aus der Karibik haben sie ihre Kinder zurückgelassen, weil sie keinen Platz für sie hatten. Es dauerte fast 10 Jahre, bis mein Vater es sich leisten konnte, mich und meine Brüder aus Jamaika nachzuholen.
4: Mein Vater, Mr. Barrett, war Polizist. Ein sehr angesehener Beruf. In jedem Revier hatte er eine Freundin. So bin ich entstanden. Und meine Schwester. Zwei hier, zwei da, zwei hier. Keine Ahnung, wie viele Kinder er hat. Aber c'est la vie. Wen interessiert? Wir waren arm, aber das Leben war schön. Ich hatte einen Vormund, denn soweit ich mich erinnern kann, verließ meine Mutter Jamaika früh, um in Großbritannien ein besseres Leben zu finden.
5: Es gibt tatsächlich drei Sachen, die die breite deutsche Öffentlichkeit über Jamaika weiß. Es ist einmal Bob Marley. Dann gibt es Cool Runnings und die Bob-Mannschaft und Usain Bolt. Dass Jamaika eine britische Kolonie war, bleibt aber unbekannt. Die jamaikanische Community in Großbritannien ist so groß wie die türkische hier. Man kann auch ihre Geschichten vergleichen. GastarbeiterInnen, die nach dem Zweiten Weltkrieg kamen, um Deutschland aufzubauen, waren es da die karibische Migrantinnen, die dann nach England gegangen sind, um England wieder aufzubauen. Bei mir war es die Oma.
6: Schon jetzt sind diese farbigen Einwanderer ein ganz gewöhnliches Bild auf Londoner Straßen. Sie arbeiten als Eisenbahnfahrer und Gepäckträger, als Busfahrer und Schaffner. Als Boten, Träger und Wächter.
7: In Gesellschaften, die von der Erfahrung der Sklaverei geprägt sind, tragen die Menschen einen besonderen Geist in sich. Ein Geist, der es ihnen ermöglicht, alles Schlimme zu überleben, sich darüber zu erheben und dennoch fröhlich zu bleiben. Eine Möglichkeit, diese Freude auszudrücken, ist die Musik.
3: Es war die Zeit der Flower Power und ich beobachtete alles genau. Mit 15 interessierte ich mich vor allem für Mode. Ich liebte das Image von Twiggy und all den anderen Models. Und ich mochte Angela Davis sehr. Ich fing an, mir einen Afro zu stylen. Es war auch die Zeit der Black Power. Und ich war noch ziemlich jung und habe das alles in mich aufgesogen. Mein erstes berufliches Engagement war im Musical Hair. Ich hatte die Wahl, entweder im Shaftesbury Theater spielen oder nach Berlin gehen. Das war der Beginn meiner Karriere im Showbusiness. Ich war sehr aufgeregt.

0: Einmal gab ich ein Autogramm und eine ältere Frau war total überrascht. Sie sagte,
1: um Gottes Willen, die kann auch schreiben.
0: Unfassbar. Aber das war die Einstellung der Leute. Sie wusste nicht, dass Schwarze schreiben können.
2: Ich war zuerst Tänzerin in Hamburg-Harburg. Aber das war nicht anrüchig.
3: Not naughty dancing.
2: Wir trugen Hosen, Schlaghosen. Und unsere Shirts waren an der Taille zusammengebunden. Man nannte das Go-Go-Tanzen.
3: Go-Go-Dancing.
2: Eines Abends nahm ich das Mikrofon und begann eine Melodie zu summen. Ich glaube, es war Oh Happy Day. Die Leute waren ganz still. Und am Ende bekam ich einen Riesenapplaus. Das war der Anfang. Man hörte von dieser Marcia aus Jamaika hier in Deutschland. Und ich reiste durchs ganze Land. So begann meine Karriere. Gott segne Deutschland. Roberto Blanco war damals sehr erfolgreich und ich trat mit ihm auf. Man kündigte mich an als Schokoladenschönheit aus Jamaika.
3: Schokoladenschönheit.
2: Ich habe das als Kompliment aufgefasst. Oder was denkt ihr?
4: Mein Name ist Elizabeth Mitchell. Ich komme aus Jamaika.
5: Mein Name ist Les Humphries. Ich bin in London geboren, bin 29 Jahre alt und der Leiter dieser Gruppe.
0: Nachher war ich bei den Les Humphries Singers.

0: I do not know what the deal that everybody.
1: Ich weiß nicht, welche Verträge die anderen hatten, aber mein Vertrag hat mir nicht viel eingebracht.
0: Anything. One of the problems that
1: Als ich die Band verlassen wollte, stieß ich auf ein Problem.
0: When we were about to leave the choir,
1: Les sagte ganz freundlich zu mir, Liz, du bist eine schwarze Frau in Deutschland.
0: Black girl in Germany.
1: Du kannst niemandem etwas über mich oder andere weiße Männer erzählen. Sie werden dir nicht zuhören, weil du schwarz bist. Nachdem ich die Les Humphrey Singers verlassen hatte, war das Leben nicht einfach. Es war nicht leicht, Arbeit zu finden. Ich beschloss, das Showbusiness zu verlassen.
2: Hallo? Hallo?
1: Dann erhielt ich einen Anruf und Frank bat mich, ihm ein Jahr Zeit zu geben, um zu sehen, ob sein Plan funktioniert.
0: See if this works.
3: So. Und so ging's los.
4: Here we go.

0: ich glaube, dass die Künstler, die wissen nicht, was auf sie zukommt. Morse, gefällt der Beat. Frank ist sehr glücklich. Das ist so, weil jetzt habe ich eine Gruppe. Jeder versucht, den eigenen Platz zu finden auf dieser Song hier. Ich glaube, der Bobby ist ein bisschen verwirrt. Ja? Macy ist total verloren.
1: Es reicht nicht aus, gute Musik zu machen, weil die gibt es auch heute irrsinnig viel, sondern man muss irgendwie auch auffallen. Und wenn es optisch ist, dann ist es optisch. Es ist völlig okay. Wir reden von Showbusiness und nicht von Listenbusiness.

0: Jeder wollte elegant sein und jeder wollte was anderes. Den konnte man ja eigentlich anziehen, was sie wollten, sahen immer gut aus. Da musste ich mich nicht so anstrengen, muss ich wirklich sagen, weil es schöne Menschen sind. Was haben wir denn da? Das sind die Schnitte von Marcia. Ich wollte nur das Beste liefern. Und das Schönste und das Kostbarste. Wir waren einfach nur froh und glücklich. Wir waren immer glücklich, kann ich sagen. Später gab es Ärger, aber nicht vorher.
1: Sensationell, weil ich glaube nicht, dass es eine andere Krippe gibt, außer Boney M., die so permanent super fokussiert waren aufs Aussehen und die auch bahnbrechend waren in ihrer Kleidung. Also mit ABBA nicht vergleichbar. Die waren damals noch eher solide. Mit sich konnte er überhaupt nichts anfangen. Frank lief ja immer mit seinen Korthosen, ja. So Turnschuhe, das hat er auch schon gehabt. Aber es war eher so, wo man sagte, na, es könnte auch ein bisschen mehr sein.
2: Wir nahmen die Songs für das Album Take the Heat Off Me auf. Und zu unser aller Überraschung landeten wir mit Daddy Cool einen Nummer-1-Hit.
3: Landed a number one hit with Daddy Cool.
4: Ich meine, 76 war ich 13. Also, da war man noch schön zu Hause und hat sich Musiksendungen angeguckt.
5: Nummer 1 in der deutschen Hitparade sind Boney M. und Daddy Cool.
4: Heute hat Fernsehen ja gar nicht mehr diese Macht. Man hatte zwei Sender. Das erste und das zweite. Und wenn dann ein Künstler in der Sendung aufgetreten ist, haben da locker mal, keine Ahnung, zwischen 17 und 25 Millionen Menschen zugeschaut.
5: Die Karibik hat's eben in sich. Boney M.
6: She's crazy like a fool.
4: Und wenn man da den richtigen Song hatte, dann war das die Druckmaschine, um halt eben die Scheine zu drucken. Und das hat Frank fantastisch verstanden.

0: Also ich habe Boney M. ein paar Mal live gesehen. Ich fand das klasse. Also die Mädels haben gesungen, logischerweise, aber ich habe eigentlich fast immer nur auf den Bobby geguckt. Der war wirklich ein Talent, was Bewegung angeht. Hat es sehr gut imitiert mit der tiefen Stimme. Das war ja immer klar, dass das der Frank ist.
1: Ich weiß nicht, ob es mir genauso gut gefallen hätte, wenn Frank Farian dort gestanden hätte und das gesungen hätte. Hätte ich vielleicht dann nicht so geil gefunden, ja? Weil es für mich nicht so, in Anführungsstrichen, authentisch gewirkt hätte.
2: Das finde ich tatsächlich sehr interessant, dass Frank Farian singt, aber im Vordergrund steht ja ein schwarzer Mann. Diese Idee von Hypersexualität, ne? Ich muss mir diese Männlichkeit anziehen, ne? Ich will männlicher sein. Ich muss in diesen Körper.

0: Mein Vater war ein Weltstar. Ich habe noch nicht ein einziges Interview zum Thema Boni M gegeben. Das ist das allererste Interview dazu. Ist mir lieb, wenn keiner das weiß. Und sowas zieht auch immer Leute an, die man in seinem Umkreis nicht braucht. Ich bin Executive Managerin bei einem Boxpromoter. Die Erzählung, die ich habe, ist, dass ich in ein Krankenhaus gekommen bin, weil ich Ausschlag am Bein hatte und bin von dort nie wieder abgeholt worden. Mein Stand ist, dass er mit 15 Jahren auf ein Boot gegangen ist in Aruba und dann aber zuerst in Holland gewesen ist und dann in Kiel. In Kiel hat er, meine Information, als DJ gearbeitet, war da wohl sehr auffällig, weil er da auch schon diese Dance-Moves gemacht hat. Er hat dort meine, ich sag mal, Erzeugerin kennengelernt. Meine Erzeugerin war auch so eine kleine Disco-Queen. Ich bin von der Cousine meiner Erzeugerin adoptiert worden. Die hat auch so eine dicke Mappe vom Jugendamt, wo alles festgehalten ist. Also ich wusste immer, wo Bobby ist oder wo er sich aufhält und wer mein Vater ist, aber Bobby wusste nicht, wo ich bin.
1: Der Anfang von alles ist immer am schönsten.
2: Ich finde jetzt am besten.
3: Das Image von Boni M. war erfrischend und brachte den Menschen Freude.
4: Ich habe jede Minute genossen.
5: Wie war das bei dir?
1: Mein Vorbild ist James Brown.
6: James Brown, oh, wow. Er war in einem Konzert von James Brown in London. Der Bobby ist so aufgestanden.
7: Also ist es folgendes, wenn man die 60er Jahre Musik hat, ja? Ich bin jetzt böse, wenn ihr vielleicht auch irgendwie von irgendwelchen Leuten was zu hören bekommt. Das ist im Verhältnis zu dem, was danach kam, komme ich gleich zu, war ja mehr so handgemachter, zum Teil ein bisschen Schrammelmusik, ja? 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Das war ja sehr politisch geprägt. Klar, es waren schwierige Jahre, Anfang der 70er, und wir hatten wirklich unsere Krisen weltweit.
8: Noch werden wir mit der Ölkrise fertig. Als Erste gehen wir nur sonntags zu Fuß.
9: Nahost wird 1974 zum Prüfstein amerikanisch-sowjetischer Großmachtdiplomatie werden.
10: Nukleare Explosionen werden durch Waffen wie H-Bomben oder Atombomben verursacht.
7: Der Mensch will aber, egal in welcher Krise, immer Unterhaltung.
11: Der

0: Wir machten TV-Auftritte, Presseberichte, Radio. Es war hart. Wir bewarben das Album in Nachtclubs in ganz Deutschland. Mit zwei, manchmal sogar drei Shows pro Nacht. Der ersten um 10 und dann um 1 noch eine Show. Und je nachdem, wie gierig der Clubbesitzer war, mussten wir auch um 5 Uhr morgens noch einmal auftreten. Dafür bekamen wir aber keine zusätzliche Gage. Wir wurden für eine Show bezahlt. Aber sie wollten diese eine Show dreimal. Mein Name interessierte keinen. Sie nannten mich die Kleine. Es war sehr hart, aber wir haben es überlebt.
1: Die Deutschen sagten immer,
2: kein Meckerei.
0: Ohne zu meckern. Die Beziehung zwischen Bobby, Marcia, Maisie und mir war ziemlich gut. Wir waren vier verschiedene Persönlichkeiten und kannten uns vorher nicht. Also lernten wir uns unterwegs kennen. Und natürlich sprachen wir auch offen über unsere Sorgen und Ängste.
3: Worries and fears.
4: Bravo-Fotograf zu sein war ja was Besonderes. Es war so, dass die Bravo also keine Schwarzen auf den Titel genommen hat. Die ist ja zuerst auch nicht so auf Boney M. eingestiegen. Und dann haben sie es aber gemacht. Ja, es waren keine Home-Stories in dem Sinne. Da hat sich nur beim Bobby mal was angeboten. Der hat einen alten VW gehabt, aber ein furchtbares Zimmer. Und die Marcia, die hat dann zu Hause, die hat irgendeinen Freund in Hamburg gehabt. Die hat dann, bei der kam ich dann ins Zimmer. Aber das waren eigentlich alles sehr armselige kleine Klitschen. Also so Einzimmerwohnungen, die man also eigentlich auch nicht herzeigen konnte. Und nachdem alles andere so exklusiv war und immer pompöser wurde, war das dann auch gar nicht mehr notwendig, sowas zu zeigen.
5: Wenn man jung ist und man möchte irgendwie raus und dann denkt man, man hat es geschafft. Frank Farian kommt, oh toll.

0: Da macht man sich ja gar nicht Gedanken darüber, das wird mal eine Weltband und da kann ich aber richtig Geld mit verdienen.
1: Hier war es so, wenn du bei Frank aufgetaucht bist und hast gesagt, das ist mein Manager, hast du keine Chance mehr gehabt. Manager gibt's nicht. Ich bestimme ja, das ist mein Geschäft. Da kommt keiner rein und erzählt mir, wie es geht.
2: Neben mir sitzt der Produzent und Texter und Schreiber und ja, der Vater der Boney M. praktisch, ne? Frank Farian. Du, ich kann nicht alle jetzt... Ja, danke. Ich kann nicht alle auf einmal schleppen. Ich möchte zuerst anfangen.
3: Je mächtiger ein Produzent wird und je mehr Geld er hat, desto mehr Kontrolle übt er aus.
2: Herzlichen Glückwunsch. Jetzt kommt Liz.
4: Jamaikaner sind sehr bescheiden. Sie sagen immer, ja Mann, schön. Aber wir tragen es nicht nach außen. Es ist einfach ein Job.
2: Bobby? Alles gut, auch du, ja natürlich.
5: Das war seine Vision, aber es musste dann auch Leute geben, die, ohne sich zu verstellen, das ausfüllen konnten. Und ich glaube, die hat er gefunden.
2: Für euch alle. Und herzlichen Glückwunsch nochmal.
5: Besonders Liz hat eine unglaubliche Wärme und ein super, super Gefühl in die Musik reingebracht. Und das sollte man nicht unterschätzen. Also das war nicht austauschbar und das wurde dann wirklich der Boney M. Sound.
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7: Ohne Liz wären wir ein One-Hit-Wonder geblieben, mehr nicht.
8: Hallo, Plastikmusik? Das ist alles live eingespielt. Also da ist nichts mit Plastik, das ist doch Unsinn. Die Robertson-Studios waren in Offenbach, in der Nähe von Frankfurt. Es war jetzt kein, so wie man sagen würde, ein professionelles amerikanisches großes Studio in L.A. Es hat aber super dort geklungen.

0: kam ein junger Typ an, wild aussehend. Und es stellte sich heraus, dass es Frank Farian war. Das war natürlich für uns beide ein Glücksfall. Er kriegte den Sound, den er wollte, und ich kriegte den Kunden, den ich wollte.
1: Wir präsentieren Ihnen Hits aus den Europa-Sound-Studios.
0: Wir hatten ja jede Menge Musiker und Künstler. Howard Carpendale und Peter Cornelius. Der Kaffee ist fertig. War schon was los, ne?
2: Wir haben ja dann ganz viele Schlagerleute da gehabt und alles Mögliche.
3: Also viele der Fans, die hätten sich schwer gewundert, wenn sie wüssten, dass die Platten von den gleichen Leuten hergestellt wurden. In der Zeit haben wir alle gestanden auf Bands wie Earth, Wind & Fire, Kool & The Gang. Und Frank war der Einzige, der uns erlaubt hat, auch ein bisschen so zu spielen.
2: Groove, das war ihm total wichtig.
4: So, so, let's go.
5: Liz und Marcia sind neben Farian selbst stärkstes Stimmenpotenzial. Wenn die beiden Jamaika-Schönheiten im Studio singen, haben die beiden anderen Mitglieder der Gruppe, Maisie und Bob, einmal mehr Freizeit.
6: Er hat ganz fein an den Reglern rumgespielt. Hier ein dB drauf, da ein dB weg und wieder zurück und neu und noch mal anders in die Luft geguckt.
2: Der saß am Mischpult und da haben seine Hände angefangen zu zittern. Der war erregt wie ein Künstler, der auf die Bühne muss vor 100.000 Leuten.
6: Ich habe damals ein Lied in einer Stunde abgemischt und er brauchte dazu immer mindestens 3 Tage. Natürlich war seine Mischung bedeutend besser.
3: Ich glaube nicht, dass normale Leute das jetzt hören, aber ich glaube, dass normale Leute das spüren.
7: Der Mann war in sowas, der war ein Genie.

0: hat teilweise im Studio geschlafen. Also der war wirklich wahnsinnig. Der war einfach völlig musikdedicated und das waren wir alle auch, aber er war, glaube ich, noch schlimmer. Das war schon ziemlich extrem.
1: Wir arbeiteten an We Are on the Racetrack. In einer Szene des Films stehe ich mit dem Kopf an der Wand und schaue zur Decke. Ich versuche, ruhig zu bleiben. Frank war nämlich gekommen und hatte beschlossen, die Tracks von Boney M. zu remixen. Ich dachte, was zum Teufel? Das ist heute meine Session, Frank. Niemand ist perfekt. Frank hatte einige seltsame Angewohnheiten. Die Art, wie er seine Künstler behandelte. Aber er war auch ein großartiger Produzent.
2: Er ist ein Typ, mit dem bist du also nie richtig warm geworden. Dass du ihn in den Arm genommen hast, also das ist mein Kumpel oder irgend sowas. Wir waren bis zum Schluss per Sie. Das ist der einzige Kunde von meinen Hunderten von Kunden, mit denen ich per Sie war.
3: Das war für uns Studenten, für unsere Generation unfassbar, dass jemand eines gesiezt hat. Das blieb so lange, da waren wir schon liiert. Letzten Endes, glaube ich, immer ein Problem gehabt, dass er eben keine Schulbildung hatte. Ja, die Mutter hat ihn ja, Volksschule war Ende. Wenn du 1941 geboren bist, was steht dir offen? Wenig. Er war ein Underdog. Ich bin ja gern tanzen gegangen und in der Küche getanzt und gemacht. Das ist nichts für Fanfare. Der hat das mit seinem Kopf aufgenommen. Ist die Bassdrum zu laut oder ist die Stimme zu laut? Da hat er gar keinen Gefallen dran gehabt, dass man da vielleicht auch tanzen kann oder schmusen kann oder so. Der war fokussiert auf seine Arbeit.
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5: Der Frank hat auch immer gesagt, es ist besser, ein gutes Cover zu machen, als ein schlechtes Original. Ich habe mich praktisch zum Song-Scout entwickelt. Ich habe Sachen beigebracht, die hat er dann auf die Waage gelegt. Ist das gut, ist das schlecht?
6: Der Hans-Jörg war in Tunesien auf Urlaub und hat dann dieses Thema für Ma Baker gehört, die da da da da da da da da da da da da. Und weil es folkloristisch war, mussten sie auch keine Urheberrechten bezahlen.

0: das mit den Hits ist ja auch so eine Sache. Wer weiß denn wirklich, wenn er einen Titel hört, ob das wirklich ein Hit ist? Er hat dann so in großen Diskotheken in Deutschland quasi so eine Art Abstimmung gemacht. Die Leute konnten was gewinnen, einen Kasten Whisky oder zwei Kästen Wein, und hat Umfragen gemacht. Und da kann ich mich genau noch erinnern, über 90% der Leute haben Rivers of Babylon gewählt.
1: Es ist keine richtig schwarze Musik, sondern es hat mitteleuropäische Einflüsse, deutsche Einflüsse. Also wenn ich jetzt denke an Rivers of Babylon oder so, das ist schon schlageresk, um es mal so zu sagen. Aber es war gleichzeitig exotisch.

0: war in Irland. Und als der Papst da aufgetreten ist, da fing die Menschenmenge plötzlich an zu singen. 1 oder 2 Millionen. Das war schon ein seltsames Gefühl. Das Lied war ja ein traditionelles Kirchenlied aus Jamaika. Der Text ist fast 100% aus der Bibel.
1: Dann gab es auch Mary's Boy Child, diese Weihnachtsnummer. Und das war die erfolgreichste Single in Großbritannien für eine ganz lange Zeit. Und erst Elton John hat das mit der Lady Di Nummer danach getoppt.
2: Die größten Hits überhaupt sind wirklich Kinderlieder. Und das ist ja, wenn Kinder das können, dann kann das auch jeder Mensch aus jedem Kulturkreis, von jedem Kontinent, aus jedem Land. Und das ist auch das Geheimnis der Musik von Boney M.
3: Brown girl in the ring, tra-la-la-la-la.
4: Ein Kinderlied in der Schule. Wir gingen herum und sangen.
3: There's a brown girl.
4: Und dann ging einer in den Kreis.
3: In the ring. Tra-la-la-la-la-la.
4: Und dann wollte Frank das aufnehmen. Ich sagte, bitte nicht. Ich bin eine erwachsene Frau. Ich war absolut dagegen. Aber die Leute lieben es.
5: Das Repertoire von Boney M. besteht fast ausschließlich aus Musik aus der Karibik, die genommen wurde, ohne dass die Urheber dafür Anerkennung erhielten.
6: Frank Farian hat sich selber als Komponist für Brown Girl in the Ring angegeben.
0: Da möchte ich gar nicht. Verstehst du?
7: Sexy musste immer alles sein. Alle mussten früher sexy sein. Heute ist es natürlich noch ein bisschen doller und leider nicht natürlich. Alles nur aufgepusht und gemacht. Früher, also das war früher alles sehr echt, möchte ich sagen. Und natürlich. Und dann gab es Sachen, die er bestellt hat, die ich zu... die gegen mein Gefühl waren, vom Menschlichen her. Frank Farian wollte von mir schon mal Kostüme haben aus dem Film mit Liz Taylor, Cleopatra. Wie sie nach Rom reinkommt und wo die Sklaven diese Beinkleider anhaben. Ich glaube, das war Affe, was sie unten hatten. Ich mochte nichts mit Sklaven. Und das habe ich einfach nicht gemacht.
8: Ich muss ehrlich zugeben, sie sind das ruhigste Publikum bis jetzt. Sie sind sehr ernst. Wir möchten gern, dass sie mit uns einen schönen, süßen Kontakt macht. Ich würde bis 4 zählen und jeder Mann hier im Saal muss mit uns Sunny singen. Sunny! Mal, wenn es kommt. Haben Sie mich verstanden? Haben Sie mich verstanden?
0: Speziell in Deutschland haben wir nicht immer nur gute Kritik gehabt. Ich will nicht sagen, dass es was mit der Farbe zu tun hat, aber sie war manchmal schon sehr gehässig.
9: Sehr bumpig klingt auch der alte Titel Fever bei Boney M. Doch dem jugendlichen Publikum gefällt's. Der Stampfrhythmus war immer schon Ausdruck simplen Gemütes. Die Welle ist da und verläuft schon wieder langsam. Denn auch der viel zitierte Mann auf der Straße sieht nicht gerne nur schwarz.
5: Ich erinnere mich an die ersten Presseberichte. Darin stand, wir hätten nie gesungen.
10: Like we never sang.
0: Ja.
10: Inzwischen sind die vier Naturtalente aus der Karibik mit dem Fantasienamen Boney M. nach eigenen Aussagen ganz oben auf der Popskala. Von Kritikern werden sie allerdings immer noch als stimmlose Hupfdohlen eingestuft.
5: Sie haben unsere Arbeit einfach ignoriert.

die waren schon damals live auf der Bühne zu sehen. Das ist leider nicht so weit bekannt, obwohl sie hunderte von Konzerten aufgetreten sind. Die Liz und die Marcia wollten ja als Sängerinnen auch beweisen, dass sie richtig gesungen haben.

0: Im Ausland waren wir Superstars.
1: Sie hatten eine fantastische Begleitband namens Black Beautiful Circus. Eine multikulturelle Band, die live einfach unglaublich war. Unsere Hauptkonkurrenten waren ABBA. Boney M. waren live viel besser. Bobby hat nie auf den Platten gesungen, aber auf der Bühne.

Wir spielten in Holland. Wir spielten in Paris, in Großbritannien, Schottland, im Libanon, in Syrien, Jordanien und Kuwait. Sehr ungewöhnliche Orte für das Musikbusiness, aber es war fantastisch. Wir wurden sogar nach Asien eingeladen. Also spielten wir in Hongkong und in Singapur im Nationalstadion. Wir spielten in Kuala Lumpur in einem Saal mit 10.000 Plätzen. In Indonesien. Und wir wurden nach Südamerika eingeladen. Nach Rio, Buenos Aires und Mexiko. Es war einfach unglaublich. Alle kannten ihre Musik.

0: Ich hatte oft Tränen in den Augen, weil ich keine Ahnung hatte, dass Brown Girl in the Ring, Daddy Cool, Rivers of Babylon oder Mary's Boy Child die Menschen so sehr berührt haben.
1: Wir haben gar nicht die Möglichkeit gehabt, so viel zu tun, weil der Frank das nicht zugelassen hat.
2: Das ist etwas, wo die Künstler selbst hätten viel Geld verdienen können, was nicht möglich war, weil er gesagt hat, ich verdiene mein Geld mit dem Verkauf von Schallplatten und nicht mit Konzerten.
1: Und dann wurde gepfiffen und dann mussten die da sein.
3: Das war traurig, weil er nie gesehen hat, wie viel Begeisterung die Band auf der ganzen Welt ausgelöst hat. Es war ein internationaler Erfolg.
2: Als wir auf der Messe in Cannes waren, hat er gesagt, ich bin so todmüde, ich kann nicht mehr. Dann habe ich gesagt, ich verstehe das auch nicht, warum du das machst. Wenn ich du wäre, ich hätte jetzt mit dem Geld schon so viele Länder gesehen. Ach, und er hat immer nur 24 Stunden im Studio verbracht. Er hat eigentlich von der Welt gar nicht so viel gesehen, wie sich jeder andere geleistet hätte in seinem finanziellen Zustand.
4: Ich habe ihm immer Fragen gestellt. Was würdest du sagen, was bei dir die Lebensfreude ist? Und er sagte, ich weiß gar nicht, was das ist. Es gibt viele Leute, die mich immer fragen, warum habt ihr so viele Jahre eine so enge Beziehung geführt? Da kann ich immer nur sagen, weil ich ihn wahrscheinlich als Mensch sehr geliebt habe, weil er das nicht öffnen konnte, diesen Tresor, den er an Mitgefühl und alles hatte. Das konnte er in die Musik geben, aber das konnte er anderen wahrscheinlich nicht zeigen.
5: Was mich nervt, ist, dass der Frank dargestellt wird als geldgeiler Sack. Ich sag's jetzt mal ganz brutal. Der Frank war ein Mensch, der Musik geliebt hat, über alles. Dass es erfolgreich geworden ist, hat ihn natürlich gefreut.

0: Und ist auch, wenn du produzierst, irgendwo auch ein Ziel. Aber damit irrsinnig viel Kohle zu machen, das mit Sicherheit nicht.
1: Frank hatte ja auch dieses Makel gehabt, dass man ihn nie so anerkannt hat, weil er war ja wirklich der erfolgreichste Produzent in Europa.
2: Vielleicht vor 4, 5 Jahren sitze ich im Auto und bin zu Freunden gefahren und habe meine Tochter im Auto sitzen gehabt. Ich drehe mich dann um und sage, was machst du da? Ja, ich höre Musik. Ich sage, was hörst du denn? Da sagt die so ein bisschen mitleidig, kennst du eh nicht. Ich sollte was Funkyes dazu spielen. Dann habe ich halt versucht, auf der Buzuki Funky zu spielen. Ja, okay, jetzt anders.
3: Rara Rasputin, Lover of the Russian Queen. Ich habe so die Idee für die Zeile geliefert. Und es gab damals ein Produkt, das hieß Rachengold.
4: Erkältet? Nimm Rara. Das bewährte Hustenbonbon, das schmeckt gut.

0: Das war im Kessel Buntes. Das war eben sozusagen das Wetten, das des Ostens. Und da traten die auf. Und das war schon was Besonderes.
1: Verkauft wurde das Ganze dort so. Wir waren ja gar nicht aus dem Westen, sondern wir waren aus dem Third World Country. Die waren alle aus Jamaika.
2: Boney M. war die erste westliche Band, die nach Russland kam. Das wurde da von dem Kultusminister alles organisiert, eigenes Flugzeug etc. etc.
3: Die Regierung Brezhnev war streng kommunistisch. Man beschloss, Popmusik und westliche Kultur ins Land zu bringen, um die Menschen glücklich zu machen. Und wenn die Menschen glücklich wären, wäre die Regierung beliebt. Das war die Strategie.
4: This was the strategy.
5: Hello everybody. Good day. Hello. Hi. Oh, good night.
6: Oh, it's the cold here. It's
5: very cold here.
7: Hello.
5: Hello, Robin. Welcome to Moscow.
8: Welcome.
9: Moscow had never
3: so etwas hatte Moskau noch nie gesehen. Manche hier bezeichneten es sogar als revolutionär. Zum ersten Mal überhaupt stand eine große Rockband aus dem Westen auf einer sowjetischen Bühne und spielte 10 Konzerte. Die Partei bekam die Plätze ganz vorne. Das waren ältere Leute, die Jugendlichen wurden alle nach hinten gesetzt. Liz sah, dass die Leute saßen und höflich klatschten, aber sonst nichts taten. Da stoppte sie die Band und sagte: Steht auf, wir wollen, dass ihr mit uns tanzt und singt. Für Boney M. war Moskau ein Bombenerfolg. Ihre einzige Enttäuschung war, dass die sowjetischen Behörden ihnen verboten, einen ihrer größten Hits zu spielen, einen Song namens Rasputin.
9: Ra, ra, Rasputin, Russia's greatest love machine.
0: Rasputin, das wollten sie nicht, die Ostkader. Ja, das war ihnen irgendwie zu gefährlich.
3: Wir wurden zu einer großen Tournee durch Polen eingeladen, die in Sopot in der Nähe von Danzig endete.

0: Man sagte uns auch hier, dass wir Rasputin nicht spielen durften. Die Band verließ die Bühne und die Leute riefen:
1: Rasputin, Rasputin.
2: Rasputin, Rasputin.
1: Rasputin,
3: Rasputin, Rasputin.
0: Bobby sagte dann: Zur Hölle mit denen, wir müssen es tun.
4: Let it roll!
5: Let's go!
4: All right. But anyway, we're gonna give you Rasputin, otherwise we're not gonna leave here tonight. All right. I'm gonna start right here until you get what you want. All right.

0: unser Promoter Brian Miller, der hat hinterher die Rolling Stones nach Russland gebracht, der hat Pink Floyd nach Russland gebracht, der hat aber mit uns angefangen.
1: Sie waren auf dem Gipfel des Erfolgs. Der Champagner floss und sie hatten eine tolle Zeit.
2: Ich entsinne mich an eine kleine Episode in Fernost. Und dann sind wir in Bangkok in ein wunderschönes Hotel und saßen in so einer Suite. Und dann habe ich plötzlich gesagt, und zwei Flaschen Champagner bestellt. Und dann saßen wir so alle, ja, wieso hast du Champagner bestellt? Ja, ich sage, ich bin eigentlich glücklich. Es ist alles so schön. Wir haben so ein tolles Leben. Wir haben so, uns geht's so gut. Und wir können doch eigentlich alle nur jubeln. Und da guckte ich in ein paar entsetzte Augen, unter anderem Maisie, die dann plötzlich lospolterte und sagte, ja, was ist denn daran so schön?
0: Die Abrechnungen, ich denke, dass die nicht so professionell gemacht wurden, wie das in einer riesen Weltfirma gemacht würde. Insgesamt fand ich es über die ganze Zeit der Existenz der Gruppe nicht fair.
3: Nur die Musiker und Frank Farian wurden namentlich genannt. Wir nicht. Wir waren nur Körper auf der Bühne. Und sie machten Geschäfte mit unserer Arbeit, als wären wir tot.
0: Wenn man sich vorstellt, dass jetzt eine Platte von den Beatles rauskommt und da steht nirgendwo der Name von Ringo und den anderen mit drauf, kaum vorstellbar. Aber hier war es so.
4: It's too late now, isn't it?
5: Jetzt ist es zu spät, das noch hinzuzufügen. Aber ich war von Anfang an dabei. Was wollen Sie dem Produzenten sagen? Mein Name steht nicht drauf. Das klingt ganz schön eingebildet. Also haben wir es dabei belassen.
4: So you left it.
6: Bei uns hat er immer mehr als das Übliche bezahlt. Ich sagte meine Zahl jetzt. Ich habe 16.000 Titel in meinem Leben eingespielt. Davon waren irrsinnig viele Nummer-1-Hits. Der Deal ist immer vorher bei allen, arbeite das für mich, ich bezahle dich dafür. Und wenn es Erfolg ist, ist es mein Erfolg. Wenn es ein Flop ist, ist es mein.

0: ein Flop. Wie das von Künstlerseite aussieht, wenn man auf der Bühne steht, da kann ich mir vorstellen, weißt du, die Leute applaudieren einem den ganzen Tag zu und sagen, du bist der Größte, dass man dann vielleicht auf die Idee kommt zu sagen, vielleicht bin ich unterbezahlt, habe ich sogar Verständnis dafür, aber ich finde es nicht gerechtfertigt.
1: Das finde ich interessant, dass die Musiker fair bezahlt wurden und dass die Künstler, die im Vordergrund standen, nicht fair bezahlt wurden. Obwohl die Künstler meiner Meinung nach mindestens 50% zum Erfolg beigetragen haben.
2: Das ist leider unser, in Anführungszeichen, beschissenes Geschäft. Wer nicht aufpasst, wird im Grunde übers Ohr gehauen.
1: Das ist die typische Situation. Die Produzenten und Plattenfirmen werden sehr reich und die Künstler sind besonders im Alter oft mittellos und haben zu kämpfen. In dieser Hinsicht entsprach Frank also der Norm der Branche. Es war nicht nur er. Sie verdienten so viel Geld, dass sie ein neues Studio bauen konnten. Das ging so weiter, bis Bobby den Kopf verlor. Und beschloss, dass er das nicht mehr machen wollte. Er kam nicht mehr zu Auftritten, stritt sich mit Frank und verlangte Tantiemen und so weiter.
3: Dieser Streit ging immer weiter. Im Frühling 1980 hatte Frank Farian drei Chorsängerinnen gefunden, die La Mama. Und dann hat er gesagt, machen wir ein Boniem-Lied. Als ich das zum ersten Mal gehört habe, habe ich gedacht, es klingt ja wie Boniem, aber die Stimmen sind ein bisschen anders. Wenn man jetzt weiß, was damals passiert wurde, sieht man, dass keiner von denen sehr zufrieden aussieht, dass sie nur als Puppen auftreten sollten.
4: Der Künstler war für ihn wie ein Instrument. Wenn er fertig gesungen hat, gebe ich das Instrument wieder zurück.
5: Wie ein Puppetmaster, so immer an den Strängen. Und wenn einer versucht hat, die Stränge durchzuschneiden, dann zack, weg.
4: Wenn jede Zeitung schreibt, der singt überhaupt nicht, was ist denn das überhaupt für einer, der verrückte Tänzer da mit den drei Frauen?
6: Er war einfach nur unglücklich. Hat sich ein bisschen betäubt. War unglücklich.
7: Also er war mit Frank schon sehr oft im Clinch. Ja. Er ist nicht aufgetreten, er wollte ein halbes Hähnchen. Sonst ist er nicht auf die Bühne. Und es ist furchtbar. Er hat sich mega daneben genommen. Und da hat Frank gesagt, so Schluss.

Ich stand bereit, falls Bobby Schwierigkeiten machte. Frank wollte mich jederzeit zur Hand haben, falls Bobby beschließen sollte, auszusteigen. Ich habe 2 Jahre lang gewartet, dass das Telefon klingelt. In Bobbys Fußstapfen zu treten, ist nicht einfach. Wir waren 2 verschiedene Künstler. Aber um der Musik willen und wenn die Leute es annehmen, warum nicht? Man sollte seine Chance nutzen.

0: jeder hat damals gesagt, ah, aber der Bobby fehlt.
1: Man vermisst das Original. Aber wir haben Reggie mit offenen Armen aufgenommen. Was sollen wir sagen? Was können wir tun? Die Show muss weitergehen.
2: The show must go on.
0: Frank Feiern hatte zu der Zeit Schwierigkeiten, den richtigen Ton zu finden.
3: Er hat, glaube ich, auch gewusst, instinktiv, dass irgendwie so die Hochzeit eigentlich vor

85 war ich wirklich ausgelaugt. Ich war schon 81 ausgelaugt von dem Stress, immer wieder Nummer 1 zu sein. Und die Erwartung war immer sehr hoch. Und ich habe dann gesagt, 85, 10 Jahre sind genug. Wir machen Schluss. Und ich fange was anderes an.

0: Einmal war eine Suchanzeige in der Bild-Zeitung, dass Bobby seine Kinder sucht. Eine Zeit lang wollte er gerne mal, dass ich sein Management mache. Dann wollte er gerne, dass er mich zurückadoptieren, dass ich seinen Nachnamen wieder annehme. Manchmal so finanziellen Rat. Er war sehr, na, menschenscheu ist jetzt der falsche Ausdruck, aber paranoid. Dieser Fame bringt eine Menge Unruhe.
1: Bobby Farrell mit Band heute bei 11.99. Herzlich willkommen. Bobby, meine ganz...
2: Ich freue mich sehr wahnsinnig, hier zu sein. Gib mal
1: du
2: einen Kuss.
1: Freust, nein, kein Kuss. Nein, ich grunze Kunstgrund.
2: Warum küsst du mich nicht?
1: Ja?
2: Man sagt im Leben...
1: Ziemlich unten?
2: Man sagt, man gibt's. Hast gute Zeiten und schlechte Zeiten. Und jetzt haben wir gute Zeiten.
1: Aha, so einfach ist
2: es. Und so ist das also Leben.
1: Die Philosophie.
3: Wie das nun ist, welche von den vielen Bonnie M-Bands sich denn nun wirklich Bonnie M nennen darf. Und wir haben Verstärkung, den Rechtsanwalt von Herrn Farian haben wir eingeladen.
2: Der Anwalt, der hätte 3, 4, 5.
3: Bitte nehmen Sie hier Platz. Das ist Jens Micho.
2: Hey Jens, wie geht's?
3: Ja. Wer darf sich denn nun Bonnie M nennen?
4: Sie wissen ganz genau, dass Sie nicht mehr unter dem Namen Bonnie M auftreten.
2: Wer sagt das?
4: Sich hier.
2: Wer sagt das?
4: Ich habe das Urteil hier. Sie
2: Wer
4: wissen,
2: sagt das?
4: Es gibt ein rechtskräftiges Urteil gegen
2: dann warum klagt der Farian nach
4: können davon
2: warum
4: ausgehen,
2: ich meine, warum klagt er mich da nicht an? Warum klagt er mich da nicht an?
4: Ja,
2: wir sind kein Millionär wie Herr Farian. Wir haben keinen 3, 4, 5 Anwälte wie Herr Farian. Wir können Sie nicht auch bestechen wie Herr Farian unter den Tisch. Wir können all diese Dinge nicht tun. Wir haben kein Geld.
3: Haben wir die
2: aber wir leben weiter.
4: Wir werden Sie verklagen.
2: Warum klagt
4: Sie
2: da nicht an? Warum klagt Sie da nicht an?
5: Es ist natürlich schwer, aus so einer Karriere zu kommen. Und dann halt eben auch damit zu leben, dass man es nie wieder so haben wird.
6: Mit Bobby, weil manchmal, wenn ich mit ihm telefoniere, weil der war immer allein. Immer allein. Ja, der hat keinen gesunden Lebensstil gehabt. Der hat sehr viele Sachen machen mit dem Körper, wo er nicht machen soll.
7: Ich, von dem Kokain wusste ich nichts, aber das kann schon sein, dass er auch härtere Mittel nahm. Ne?
0: Da möchte ich gar nichts zu sagen. Ich glaube, das ist schon Antwort genug.

0: You don't expect it.
1: Du rechnest nicht damit und dann kommt der Schock.
2: Das ist das Preis manchmal, wo du bezahlen musst.
3: Bobby Farrell wurde in St. Petersburg tot in seinem Hotelzimmer aufgefunden. Der Frontmann der Disco-Supergroup Boney M. wurde 61 Jahre alt.
4: Papa ist gestorben. Und dann sage ich, wie, der ist gestorben? Ja, der hatte einen Auftritt in St. Petersburg und die wollten ihn wecken. Und da hat er nicht mehr gelebt.
5: Attention, ladies and gentlemen. Daddy Cool ist in der Stadt. Die britische Hauptstadt hat ein neues Musical und das soll ganz London wissen.
6: Also ich weiß die Idee erst aus so um die Jahrtausendwende rum. Ich glaube, er hat das auch gesehen als die Krönung seines Schaffens.
7: Frank hat eigentlich nur an einen Menschen geglaubt und das war er.
8: Boney M., Frank Farian würde am liebsten alles singen und auf der Bühne stehen. So wurde das denn gesagt.
9: Frank war ja auch der beste Steuerberater, er war der beste Architekt, er war der beste Produzent. Er hat gedacht, er kann alles andere auch.
6: Der Überproduzent. Frank hatte nie vor, die Originalkünstler auf die Bühne zu stellen, weil er gesagt hat, die sind eigentlich jetzt schon zu alt. Ich krieg das mit jungen Künstlern besser hin. Ich kann mir vorstellen, dass sie schon etwas seltsam berührt waren davon.
9: Also London war 3 Monate fantastisch. Und dann hat er gesagt, wir gehen nach Berlin. Da haben alle gesagt, du kannst jetzt nach 3 Monaten nicht sagen, stopp, London, wir gehen nach Berlin, wenn das da fantastisch läuft.
6: Frank hat damals seine Vorliebe für Architektur entdeckt. Das Zelt war das größte freischwebende Zelt. Zuschauerzahl ca. ich glaube 3.500.
10: Die kürzlich hochgezogene Mauer auf dem Anschutzareal sieht von vorne zwar beeindruckend aus, hält ihr massives Versprechen allerdings kaum. Gestern bei der Premierenparty haben die Planenwände ordentlich gewackelt.
6: Und unser Problem war die Lautstärkeemission, die war so groß, dass wir direkt am ersten Tag Strafe zahlen mussten, am zweiten, dritten, vierten Tag auch.
9: Ja, aber er wollte unbedingt in die Heimat und wollte unbedingt in der Heimat der gefragte Super Frank Farian werden. Leider ist es nicht so gekommen. In Berlin waren wir nur 2 Monate und waren pleite. Das ganze Geld war dann futsch und Schulden, Schulden, Schulden. Und da hat er dann gesagt, ich gehe jetzt nach Amerika. Die Beziehung mit Frank endete, wie er mit einer anderen Frau ein Kind bekam, habe ich dann gesagt, nee, das klappt bei mir so nicht. Aber wir blieben dann einfach wegen der Zusammenarbeit immer befreundet. Ja, ich erzähle jetzt einfach mal, wie die Geschichte so war. Frank hat eigentlich nur ein Faible für schwarze Frauen gehabt. Aber wir wussten, die Mutter von Frank war der General. Die war natürlich aus der Generation der Hitler-Mädels. Ja, und die hat sowas nicht akzeptiert. Und solange die Mutter gelebt hat, war es immer so, dass er das vor ihr ferngehalten hat. Als die Mutter dann gestorben ist, da war er dann also von da ab immer nur mit seinen damaligen Frauen etc. mit schwarzen Frauen zusammen.
11: Frank hatte beschlossen, andere Wege zu gehen. Und ich versuchte, als Liz Mitchell, Leadsängerin von Boney M., aufzutreten.
7: Plötzlich hatte man ganz viele Boney M's. Weil jeder ist irgendwie für sich in einer anderen Formation aufgetreten.
6: Wie so ein Kopf einer mehrköpfigen Schlange, schlägst einen ab und dann wächst der nächste nach.
7: Das ist natürlich für das Original Boney M. nicht gut. Für den Einzelnen, der eben damit Geld verdienen möchte, okay, er versucht eben noch was rauszuholen, was rauszuholen ist.
4: Boy,
1: es war einfach Zeit. Man kann den Leuten nicht immer dieselbe Musik vorsetzen, egal wie schön sie auch sein mag.
9: Frank hat dann noch ein Weihnachtsalbum gemacht und das hat, glaube ich, 1800 Einheiten verkauft. Er konnte das dann nicht mehr. 23 sind wir hingeflogen, waren dann über Weihnachten, Silvester bei ihm. Und haben auch gedacht, wir schaffen das, ihn vielleicht dahin zu bringen, dass er sich mehr um seine Gesundheit kümmert. Das hat er einfach nicht gemacht. Er saß den ganzen Tag entweder auf dem Sofa, hat deutsches Fernsehen geguckt, Bergdoktor und sowas, was er früher zum Kotzen fand. Dann hat er gesagt, ich mach bitte in Miami so einen Weihnachtstisch, wie wir ihn immer hatten. Okay. Hier steht der Champagner. Also ich habe einige Gläser trinken müssen. Hier ist es, der Topf, wo er dann seine Sauce Bernese machen will. Ich helfe ihm dann beim Rühren. Und dann haben wir alles fertig gehabt, also die Pommes und die Kartoffeln und das Filet, alles war fertig und die Kinder kommen und dann sagen die Kinder, sie essen, sind vegetarisch, sie essen kein Fleisch. Wir haben eine tolle Zeit mit ihm gehabt und haben uns dann einfach von ihm verabschiedet, sind zurückgeflogen. Und der Abschied war mir klar, kann sein, dass es der letzte war.

Mir gegenüber hat er nur einmal erwähnt, dass er, wenn überhaupt, einen Stein möchte, wo seine Mutter mit drauf ist.

0: Wir haben uns gegenseitig ergänzt. Ich habe unsere Reise sehr geschätzt. Ich fand sie nicht schrecklich. Ich finde, wir haben zusammen großartige Musik gemacht. Viele Menschen wollten vielleicht nicht wahrhaben, dass unsere Musik eine Aufrichtigkeit hat, die die Herzen der Menschen berührt. Die ganze Welt konnte jeden Hit von Boney M. hören. Und es gibt nur einen anderen Künstler, dem das gelungen ist. Und das war Michael Jackson.
1: Ich bin ein Showgirl. Und das konnte ich unter Beweis stellen. Das würde ich sagen.
2: Der Erfolg von Boney M. war die Arbeit von Frank. Das Können war das Können von allen vier. Selbst der Maisie. Es hat jeder seinen Part erfüllt.
3: Ich finde, sie bekommen nicht die Anerkennung, die sie verdienen. Vielleicht, weil Frank immer mehr darauf bedacht war, sich selbst durch die Musik zu promoten, anstatt die Band.
4: Wie können sie Eingang in die Erinnerungskultur finden? Wie können sie gewürdigt werden, so wie sie es eigentlich verdienen? Wie können wir diesen nächsten Schritt machen?

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0: herzlich willkommen. Ho! Das liebt ihr ins Publikum. Herzlich willkommen. Liebe Zuschauer, ich begrüße Sie ganz herzlich zu 45 spannenden Minuten, zu 15 spannenden Fragen, zu 4 gespannten Kandidaten und alle zusammen quizzen um eine tolle Reise. Hier sind meine Kandidaten. Gerd Diehl, 49, aus Fernwald, Kundendienstmitarbeiter. Im Bett mag er es verkehrt herum. Nicole Schipp, 56, aus Butzbach, Sachbearbeiterin. Mit einer Kreuzung löste sie ihr Rasenproblem. Petra Teschner, 65, aus Frankfurt, Rentnerin. Ihr Popo sorgte für Erleuchtung. Und Matthias Steckenreuther, 48, aus Lauterbach, Projektmanager. Sein Schatz ist seit über 20 Jahren abgelaufen. Oha, das hört sich spannend an, was hinter den Schlagzeilen steckt. Na, da müssen wir uns noch ein bisschen gedulden, denn vor dem Vergnügen steht die Arbeit. 3 Fragerunden, hier ist die erste. Mit Stadt, Land, Fluss, und das wissen Sie als langjährige Zuschauer, geht es los. Durch Hessen fließt ja so mancher Fluss, und der, um den es jetzt geht, der entspringt auch in Hessen. Hier ist die erste Frage. Welcher Fluss entspringt auf der Wasserkuppe? A. Der Main. Dill. B. C. Die Werra. Oder D. Die Fulda. Los geht's, ab jetzt. 15 Sekunden Zeit, um 50 Punkte mitzunehmen. Welcher Fluss entspringt auf der Wasserkuppe? Der Main, Dill, die Werra, die Fulda. Fangen wir mal mit der Butzbacherin an. Nicole, Sie glauben an die Fulda, haben das auch relativ schnell entschieden. Wollen wir streiten?
1: Wir wollen nicht streiten, ich weiß das ausnahmsweise.
0: Das sagt sie tiefenentspannt, und es war bestimmt nicht ausnahmsweise, Nicole, alle 4 Kandidaten glauben an die Fulda, und das ist richtig. 50 Punkte für alle Kandidaten. Und natürlich gucken wir uns das kurz auf unserer Hessenkarte an, und da sehen wir natürlich, wo ist die Wasserkuppe, wo entspringt die Fulda. Habe mir doch gewusst, knapp unterhalb des Gipfels der Wasserkuppe in der Rhön liegt auf rund 850 Metern Höhe die Quelle der schönen Fulda. Nächstes Thema, Macht und Macher. Das Jahr 2017, das war ja ein sehr spannendes Jahr für Opel. Denn es gab einen Eigentümerwechsel. Nun gehört Opel zur französischen PSA-Gruppe. Alle erwarteten mit Spannung, was der Wechsel wohl bringen würde. Ende 2017 wurde dann der Sanierungsplan vorgelegt. Jetzt meine Frage. Was legte der Opel-Sanierungsplan mit dem Namen PACE fest? Dass A. der Standort Rüsselsheim schließt. B. dass es keine Betriebsrente mehr gibt. C. dass es wieder einen Manta geben soll. Oder D. dass es keine Kündigungen geben werde. Die Zeit läuft ab jetzt. PACE haben sie das Ganze genannt, den Opel-Sanierungsplan. Was legte dieser Sanierungsplan wohl fest? Die Petra, Frankfurterin, Dornbusch-Gemeinde, sagt D, es soll keine Kündigungen geben. Wie sicher sind wir denn da?
2: Also, ich bin mir da schon relativ sicher, das wäre doch auch für die ganzen Mitarbeiter. Also, es muss so sein. Muss einfach sein für die Kollegen, die da arbeiten.
0: Hast du das gehört? Das klingt so schön hessisch. Matthias, nebenan, der Lauterbacher, glaubt auch an D, es gebe keine Kündigungen. Raten Sie da, Matthias? Oder?
3: Ja, ich kenne Leute, die bei Opel beschäftigt sind. Und mein erstes Auto war ein alter Opel.
0: Wem sagen Sie das?
3: Aber ein bisschen verbunden. Ja. Und ich meine auch auf jeden Fall D.
0: Alle 4 Kandidaten glauben an D, und das ist richtig. Ja. Der Sanierungsplan regelte, dass es keine Kündigungen geben werde. Der Standort Rüsselsheim soll ja sogar gefestigt werden, weil zukünftig alle neuen Opel-Modelle hier
4: entwickelt werden. Ein bisschen, haben Sie recht, Matthias, bleibt man dann einer solchen Marke verbunden. Ich denke auch immer mit Liebe noch an meinen alten Opel Kadett. 4x100 Punkte haben meine Kandidaten. Die schenken sich ja überhaupt nichts. Keiner zeigt Schwäche. Nächstes Thema, Klatsch und Leute. Unsere Darmstädter Lilien, die setzten ja nach einigen erfolglosen Spielen im Dezember 2017 ihren Trainer Thorsten Frings vor die Tür. Klar, musste schnell ein neuer her, um die Mannschaft wieder in die Spur zu bringen. Hierzu meine Frage. Wer wurde Ende 2017 Trainer des SV Darmstadt 98? A. Alexander Mayer, B. Dirk Schuster, C. Niko Kovac oder D. Rudi Völler. Die Zeit läuft. Wer wurde Trainer des SV Darmstadt 98? Der Fernballer hat sich sehr schnell für Dirk Schuster B entschieden. Wollen wir darüber streiten?
5: Ich glaube, wir brauchen nicht streiten. Normalerweise ist Darmstadt nicht in meine Richtung, sondern eher die Eintracht. Aber ich meine, mich erinnern zu können, in der Presse das gelesen zu haben. Und ich bin mir ziemlich sicher, dass Dirk Schuster der neue Trainer ist.
4: In der Tat ist es Dirk Schuster, Gerd, richtig entschieden. B stimmt. Dirk Schuster ist ja auch kein unbekanntes Gesicht in Darmstadt. Denn bereits von 2012 bis 2016 war er Trainer der Lilien und führte sie damals sogar von der dritten Liga in die erste. Alle Kandidaten sind gut in den Punkten. Und wir kommen zum Thema Vergissmeinnicht. Der gute Goethe, unser vielleicht größter Hesse. Ich finde, es wird wieder mal Zeit zu einer Frage über Goethe, mit Goethe, Goethe mit seiner Flöte. Dieses Mal geht es um Familiäres. Hier ist meine Frage. Wie nannte Goethe seine Mutter? A. Frau Rauscher, B. Mutter, C. Frau Aja oder D. Elsbeth. Die Zeit läuft.

0: Nicole, schießen Sie mal los. Sie glauben an Elsbeth?
1: Also ich habe mich jetzt mal nach dem Zufall, also ich habe das jetzt ein bisschen ausgeschlossen. Die Frau Rauscher, die gibt es in Frankfurt beim Appleboy.
0: Na ja.
1: Dann die Mutter, würde ich jetzt nicht sagen, obwohl sie Frankfurter Ausdruck ist.
0: Frau Rauscher, ja ach, in der Klappergasse.
1: Ja, aber das weiß ich, die kenne ich.
0: Ob es vom Halle kommt, ob es vom Rauscher kommt, das klärt die Bolli. Und dann haben Sie sich für D entschieden.
1: Ja.
0: Elsbeth, sagen die anderen auch. Nur einer nicht. Und das ist der Matthias. Frau Aja?
2: Ja, ich meine, irgendwas gelesen zu haben, ist wahrscheinlich. Ich bin mir jetzt auch nicht sicher. Ja, es war so Intuition aus dem Bauch raus, weil ich glaubte, mich zu erinnern. Schau mal.
0: Sagt einer zu seiner Mutter, Frau Aja. Ja, sagt er. C ist richtig. Frau Aja, Matthias. Diesen Spitznamen gaben ihr der junge Goethe und seine Freunde in Anlehnung an eine literarische Figur, die sehr mutig war. Auch wenn Goethe bald danach nach Weimar entschwand, der Name Frau Aja blieb der Dichtermutter zeitlebens erhalten. Matthias, fangen wir mal mit Ihrer Schlagzeile an, denn Ihr Schatz ist seit über 20 Jahren abgelaufen. Das klingt ja deprimierend, hören Sie mal. Was für eine Geschichte verbirgt sich dahinter?
2: Ja, da liegt sogar im Wohnzimmerschrank zu Hause. Oh. Das kommt so, ich habe eigentlich nach Beendigung des Studiums vorgehabt, ich wollte nach Australien reisen und dort mit dem alten VW-Bus die Ostküste hochfahren, von Brisbane nach Cairns, die Gold Coast entlang.
0: Schön.
2: Habe alles vorbereitet gehabt, Bücher, Route, ein Visum beantragt, das hat im Pass geklebt. Dann habe ich ein Stellenangebot bekommen und habe gedacht, ja gut, das ist Einstieg, ja. Hab's angenommen und ja, dann lief's ganz gut mit der beruflichen Entwicklung. Geheiratet, Kind bekommen, Haus gebaut, Job gewechselt, umgezogen. Und irgendwie ist es da wirklich jetzt bisher nicht dazu gekommen. Jetzt ist Tochter so schon ein bisschen größer, kann alleine laufen. Und ja, irgendwann wird der Zeitpunkt kommen, dann werde ich ein neues Visum beantragen. Aber das geht nur, wenn ich das alte dann auch abgebe. Ja, deshalb, das liegt da gut behütet im Schrank und ich werde das auf jeden Fall machen.
0: Und das ist der Schatz, der seit 20 Jahren abgelaufen ist.
2: Richtig.
0: Ui, ui, ui, ui, ui. Seit 20 Jahren. Das sind Träume, die man aber noch verwirklichen muss.
2: Auf jeden Fall.
0: Klingt großartig. Nehmen Sie mich gleich mit. Das wäre auch mal eine Reise, die ich gerne machen würde. Und wir sind beim nächsten Thema. Mundart. In diesem Fall ein Begriff aus dem hessischen Hinterland, also Mittelhessen. Ich bin mal gespannt, ob meine Kandidaten diesen Begriff richtig übersetzen und deuten. Die Frage lautet: Wer oder was sind im hessischen Hinterland Gläffer? A. Bellende Hunde. B. Augen. C. Halb geöffnete Fenster. Oder D. Hosenknöpfe. Die Zeit läuft ab jetzt. Gläffer. Das Hinterland ist ja auch nicht so ohne. Gläffer. Nicole glaubt an A, bellende Hunde, weil, Nicole?
1: Ich kann es nur so erklären, bei uns heißt es, der kläfft schon den ganzen Tag, der könnte jetzt mal die Klappe halten. Also deswegen habe ich mich für den Gläffer, die bellenden Hunde, entschieden.
0: Die Frankfurterin neben Ihnen, die Petra, glaubt an D, Hosenknöpfe. Bei Ihnen steht ein Gläffer offen.
3: Nein.
0: Jetzt mal ehrlich, Petra. Also.
3: Ach, da fehlt ein.
0: Ach, da fehlt ein Gläffer.
3: Ah, ja, es gläfft auf. Ja, genau so.
0: Beim Sakko macht man sich nur den obersten Gläffer zu.
3: Ja, ich habe jetzt mehr an die Hose gedacht. Steht da. Okay.
0: A haben wir vertreten, C haben wir vertreten, D haben wir vertreten, B haben wir nicht vertreten, aber B ist es. Augen! Im Hinterland klingt das dann so. Mach dein Gläffer off and guck. So klingt es dann, wenn ein Offenbarer versucht, Hinterländer platt zu reden. 150 Punkte mal 4. Und wir sind am Ende der ersten Runde. Das heißt, ein Nee oder einen müssen wir leider an der Stelle verabschieden. Es ist immer das Blöde mit einer Schätzfrage. Aber es geht nicht anders. Jetzt kommt die Schätzfrage an alle 4 Kandidaten. Sie lautet: Wie viele Stunden im Jahr verbrachte 2017 in Frankfurt ein Autofahrer durchschnittlich mit der Parkplatzsuche? Wie viele Stunden im Jahr verbrachte ein Autofahrer? Das möchte ich wissen. Und Sie geben die Zahl bitte auf Ihrem Display ein. Die Zeit läuft ab jetzt. Wie viele Stunden im Jahr verbrachte 2017 in Frankfurt ein Autofahrer durchschnittlich mit der Parkplatzsuche? Jetzt haben wir ja echt mal ein breites Spektrum. Heiterkeit im Publikum. Spitzenreiterin ist Nicole mit 2000 Stunden.
1: Ja, ich habe schon wieder ein Null zu viel.
0: Ein Null zu viel?
1: Scheiße.
0: Aber 1234, die Petra ist auch nicht ohne neben Ihnen. Da kriege ich ja Angst, wenn ich mir die Zahlen angucke. 135 Matthias, 80 der Gerd. Richtig ist 65 Stunden. Und auch das ist schon relativ knackig. Am weitesten weg, also wenn ich mich jetzt nicht verrechnet habe, sind 2000 Stunden. Aber jetzt müssen wir natürlich, Nicole, auch Ihre Geschichte, bevor wir uns von Ihnen verabschieden, noch hören. Denn die ist auch sehr schön. Mit einer Kreuzung lösten Sie Ihr Rasenproblem. Wie haben Sie das denn hingekriegt?
1: Also wir haben hinter unserem Haus ein großes Grundstück. Und das wollte aber keiner von uns mähen. So. Dann haben wir uns entschieden, dass wir uns ein Schaf zulegen. Und dann haben wir ein Rhön-Schaf gekauft und haben noch von einer Bekannten Kamerun-Schaf gekriegt. So. Aber was wir nicht bedacht haben, man muss ja das Schaf auch noch scheren. Das heißt, das Rhön-Schaf muss geschoren werden. Das Kamerun-Schaf ist ein Afrikaner und der wirft sein Fell alleine ab.
0: Beides Mädchen, beides Jungs, haben sie mal drunter geguckt?
1: Das haben wir dann, haben wir dann drunter geguckt, wie wir gesehen haben, dass die zwei sich asch-asch lieb hatten. Und dann haben die nämlich kleine Kinderchen gemacht. Und es kamen Kreuzungen raus, die A, wunderschön aussehen und B, alle nicht geschoren werden müssen. Und somit haben wir unser Problem wieder verkleinert.
0: Eine Kreuzung löste Ihr Rasenproblem. Das ist eine Geschichte, die ich schön finde. Und hier winkt Applaus und das Hessen-Quizbuch. Vielen Dank. Mit besten Grüßen nach Würzburg. Und damit sage ich herzlich willkommen zu Fragerunde Nummer 2. Tja, wo bin ich? Das ist das erste Thema, das ich anzubieten habe. In diesem Sinne haben wir wieder mal eine Grundschule besucht in Hessen und haben dort uns von den Erstklässlern eine hessische Stadt beschreiben lassen. Wer von meinen Kandidaten glaubt, zu wissen, von welcher Stadt die reden, die Kleinen, drückt sofort auf Stopp und sagt mir für 150 Punkte hoffentlich die richtige Antwort. Ich schalte um.
4: Da gibt es einen Diebesturm, ein ganz großes Rathaus. Und unter dem Rathaus waren so Säulen und da drunter.
0: Na, jetzt bin ich ja mal gespannt. Der Fernwalder glaubt, etwas zu wissen. Gerd?
5: Ich kann mich erinnern, dass das Rathaus in Alsfeld ein Fachwerkhaus ist mit Säulen unten drunter. Und ich dachte, ich versuch's mal.
0: Das ist das in allen Ehren, Gerd. Sie liegen falsch mit Alsfeld. Sie sind bei dem Thema raus, bevor es weitergeht. Petra?
3: Michelstadt.
0: Wie kommen Sie denn darauf?
3: Das hat auch ein Rathaus mit unten so Stelzen.
0: Petra, das stimmt. Es ist Michelstadt. Ja. Michelstadt in Odenwald mit dem schönen Rathaus auf Stelsen. Und daneben direkt ist der Schreiner Meier und freut sich über die vielen Besuche. Und jetzt gucken wir uns die Kinder noch zu Ende an, weil sie es so schön beschreiben.
3: Ja, genau.
6: Es waren immer so Stände, wo die Leute was verkauft haben. Und da geht es nach dem Eulenbacher Park.
7: Da kann man die Tiere angucken.
6: Und es gibt einen Kuchenweltmeister, der backen kann.
8: In der Elfenbeinschule, da geht man als Schulkind hin und da lernt man, was Elfenbein ist.
9: Da fährt die Odenwaldbahn.
10: Und da gibt es den Bienenmarkt. Und der heißt so, weil die
11: Dörfer früher Burgmauern waren. Und dann sollte einer da bewachen. Und da ist er eingeschlafen und die Biene hat sich auf seine Nase gesetzt und hat ihn gestochen.
12: Noch rechtzeitig, weil dann kamen schon
13: die Diebe.
14: Das ist die größte Stadt in Odenwald.
0: Zum Abküssen, oder? Zum Abküssen. So goldig. Michelstadt im Odenwald, das war die Stadt, die wir besucht haben. Dickes Dankeschön an meine Co-Moderatoren der Waldbachschule Zell in Bad König. 300 Punkte hat sie jetzt, die Petra, 150 die beiden Mitstreiter, Matthias und Gerd. Und ich komme im Rahmen der zweiten Runde zum nächsten Thema. Nordhessen hat ja viele schöne Fachwerkstätte. So schön, dass das renommierte Magazin Geo im Oktober 2017 eine davon unter die 10 schönsten Deutschlands gewählt hat. Jetzt die Frage. Welche nordhessische Stadt zählt das Magazin Geo zu den 10 schönsten Fachwerkstätten Deutschlands? A. Fritzlar, B. Eschwege, C. Bad Karlshafen oder D. Baunatal? Jetzt bin ich mal gespannt. Die Zeit läuft.

0: alle haben ihre Reize, alle vier. Aber welche gehört zu den Top 10 der schönsten? Oh, unsere Frankfurterin möchte das Publikum einbeziehen. Das dürfen Sie ja ab Runde 2, wie auch ins Risiko gehen. Petra, Sie haben 10 Sekunden Zeit, auf Stopp zu drücken. Unser Lichtzufallsgenerator setzt sich jetzt für Sie in Gang. Die Frage ist, welche nordhessische Stadt wir suchen. Und da sind wir gelandet. Petra, Sie dürfen sich jetzt mit Ihrem Joker und bitte unterhalten.
1: Ja, hi, ich komme aus Isenburg und ich sage B, Eschwege.
2: Dankeschön, dankeschön.
0: Bitte. Na ja, was machen wir?
2: Ich nehme A.
0: Sie schließen sich. Sie bleiben bei A. Jetzt gucken wir mal. Sie folgen nicht Ihrem Isenburger Joker.
3: Nö.
0: A sagen Ihre Mitstreiter auch. Und A, Fritzlar ist richtig.
4: Tut mir leid.
0: Völlig klar. Besonders der Marktplatz mit dem über 500 Jahre alten Gildehaus. Wunderschön, lockt jedes Jahr Zehntausende Besucher an. Mich persönlich übrigens auch. Und in den wunderbaren engen Gassen können wir Fachwerkkunst vom Spätmittelalter bis zur Zeit des Historismus bestaunen. Fritzlar ist für uns alle immer eine Reise wert. Punktestand, meine Güte, 350, Petra bei Ihnen, die Herren jeweils 200, also alle drei Kandidaten. Top! Und ich komme zum nächsten Thema. Eingefleischte Tatort-Fans, die mussten beim sechsten Fall... Der Fernwalder ist dermaßen schnell heute Abend. Gerd, sind Sie beim Tatort zu Hause?
5: Ja, durchaus.
0: Sie haben den Risikoknopf gedrückt. Sie wollen es wissen. Es geht um 150 Punkte. Es ist nicht leicht. Ich muss Sie vorwarnen, Gerd. Beim sechsten Fall der Ermittler Janneke und Brix aus Frankfurt, da mussten die Tatort-Fans offen sein für etwas Neues. Denn das klassische Krimi-Genre wurde mal wieder durchbrochen mit diesem Tatort. Aber wie? Das ist die Frage, die ich an Sie stelle. Sie lautet: Was, Gerd, war das Besondere am Frankfurter Tatort Fürchte dich? A. Der Mörder war gleich bekannt. B. Es gab 6 Kommissare. C. Tatort war besonders gruselig. Oder D. Es gab nur einen Drehort. Was darf ich da für Sie einloggen, Gerd? War der 6. Fall Janneke und Brix?
5: Also ich glaube D, es gab nur einen Drehort, kann ich ausschließen. Und A ist auch nicht so für Tatort bekannt, dass der Mörder gleich bekannt ist. Also ich schwanke zwischen C und B. B würde ich auch ausschließen, weil es gab durchaus mal einen Tatort mit 4 Kommissaren. Aber soweit ich weiß, keinen mit 6. Also ich würde mich für C entscheiden.
0: Cäsar, es war ein besonders gruseliger Tatort. Dann logge ich jetzt C für Sie ein.
5: Bitte.
0: Er nickt und dann tue ich das auch. Sie hatten bis jetzt 200 Punkte, Gerd. Jetzt haben Sie 350, denn das ist richtig. Es war ein ganz besonders gruseliger Tatort. Ein Spukhaus, Fluch, Dämonen, Geister. Die Mischung aus Horror und Krimi war mal wieder was ganz anderes und hinterließ bei manchem Zuschauer des Tatort durchaus eine Gänsehaut. Bei einigen vielleicht auch ein kleines Schmunzeln. Gucken wir doch mal zwischendurch wieder in Sachen Schlagzeilen. Gerd, Sie haben ja auch so eine schöne aus Ihrem Leben mitgebracht. Ich weiß nicht, ob Sie sich an der Stelle der Gruppe öffnen wollen. Im Bett machen Sie es gerne verkehrt rum. wollen wir das hören?
5: Ja, ich fange einfach mal an. Also grundsätzlich ist es so, dass ich gern vor dem Schlafengehen etwas im Bett lese, weil ich manchmal schlecht einschlafe und das ein bisschen dauert. Und irgendwann ist es mal passiert, dass ich das Buch einfach verkehrt rum in die Hand genommen habe und habe dann angefangen, von unten rechts nach oben links das Buch zu lesen, habe dann festgestellt, dass mich das durchaus müde macht.
0: Ja, das kann ich verstehen.
5: Und es hat dann gewirkt. Das einzige Problem, was ich damit hatte, die letzten Seiten, die ich dann gelesen habe, muss ich am nächsten Tag noch mal lesen, weil ich sie mir dann nicht merken konnte.
0: Im Bett mögen Sie es gerne verkehrt rum und so schläft man ein. Das muss ich mir merken, Gerd. Das ist kein schlechtes Rezept. Wir kommen zum Thema Vergissmeinnicht. 1962 war es. Da machte ein Frankfurter Wissenschaftler an der Nordsee Versuche, wie sich Lebewesen in der Schwerelosigkeit verhalten. Und das mit lebenden Tieren in Raketen. Die Hessenschau war dabei und ich lade Sie jetzt ein, sich mit mir zusammen dieses Filmjuwel aus dem Jahre 62 anzugucken. Schauen und hören Sie bitte genau hin.
3: Privatdozent Dr. Lotz von der Frankfurter Universität war in das Wesermündungsgebiet gefahren, um in Verbindung mit den beiden Raketenstarts physiologische Untersuchungen an lebenden Tieren vorzunehmen.
6: Und wenn wir nun heute diese Tiere in die Rakete geben, so hoffe ich, dass wir am Ende den Film, der in die Rakete, die Filmkamera, die in die Rakete eingebaut ist, auswerten können und dann neue Erkenntnisse über das Verhalten im schwerelosen Zustand und während der Beschleunigung zu finden.
3: Nachdem die Tiere in der Rakete untergebracht worden waren, konnte der Start erfolgen. Die wissenschaftlichen Ergebnisse der Versuche und ihre Auswertung lagen bis zur Stunde noch nicht vor.
0: So war das 1962. Ich hoffe, Sie haben gut aufgepasst. Die Frage lautet: Wo fanden die Raketenversuche statt? Im Elbmündungsgebiet A oder B? Im Wesermündungsgebiet C? Im Emsmündungsgebiet oder D? Im Odermündungsgebiet? Die Zeit läuft jetzt. 100 Punkte gibt's. Wer hat aufgepasst? Die armen Tierchen. Die haben sich das auch anders vorgestellt. Der Lauterbacher glaubt an B, Wesermündungsgebiet.
7: Habe ich so gehört, bin ich mir relativ sicher, ja.
0: Glauben Sie. Gerd, haben Sie dem was hinzuzufügen?
5: Habe ich nicht. Ich meine, der Sprecher hätte vom Wesermündungsgebiet gesprochen, ja.
0: Ah, das möchte ich doch erst noch mal überprüfen. Die Petra glaubt das ja auch.
3: Privatdozent Dr. Lotz von der Frankfurter Universität war in das Wesermündungsgebiet gefahren, um in Verbindung mit den beiden Raketenstarts.
0: Das Wesermündungsgebiet. Alle drei Kandidaten haben gut aufgepasst. Exzellent. Es ging um das Wesermündungsgebiet. So, ihr Lieben, jetzt haben wir noch einen bei einem Punktestand von 450 zu 300. Letztes Thema in der zweiten Runde. Und da geht es um die gefürchtete Mundart. Eigentlich ist ja Hessisch-Babbel keine Sprache, sondern eher eine Philosophie. Matthias, Sie müssen jetzt auf Risiko drücken. Haben Sie natürlich sehr gut aufgepasst. 150 Punkte sind Sie im Risiko. Wir drücken Ihnen die Daumen. Alles oder nichts. Mundart ist schwer. Tja, die Philosophie in unserer Muttersprache steckt natürlich sehr, sehr viel Philosophie. Und das sieht man auch an wunderschönen Redensarten, die es bei uns gibt. Mal schauen, ob Sie den folgenden Spruch kennen, Matthias. Die Frage lautet: Eine hessische Redensart lautet, wenn's Sauerkraut regnet und Rindswäsche schneit, dann bitte ich der Herrgott, A, dass am Boden Senf leid, B, dass das Wetter so bleibt, C, um eine lange Mittagszeit oder D, dass mein Mare sich weiht. Der arme Lauterbacher.
7: Ja, also ich sag mal, das Bodensenf, gut, herzhaft, ist lecker, aber das schließe ich einfach aus. Dass mal eine Marge sich weit, es regnet ja nicht direkt eine Mare. Um eine lange Mittagszeit, ich würde mal sagen, ich gehe auf B, dass das Wetter so bleibt. Wenn es schon Rindswäscher und Sauerkraut regnet, dann lassen wir es uns schmecken.
0: Dann bete ich der Herrgott, dass das Wetter so bleibt und dass es weiter Rindswäscher. Ja, dann würde ich B, Bertha, für Sie einloggen, richtig?
7: Ich bitte darum.
0: Das mache ich gerne für Sie, Matthias. Wenn's Sauerkraut regnet und Rindswäsche schneit, dann bitte ich der Herrgott, dass das Wetter so bleibt. Richtig. 150 Punkte auf den letzten Drücker. Und damit haben wir schon wieder einen Punktegleichstand. Dreimal 450 Punkte am Ende der zweiten Runde. Großartige Kandidaten heute Abend. Leider muss ich mich jetzt an der Stelle von einer oder einem von Ihnen dreien verabschieden. Wie immer mit einer Schätzfrage. Diese lautet: Wie viele Hessen waren 2017 Mitglied in einem Sportverein? Geben Sie bitte die richtige Zahl im Display ein. Die Zeit läuft ab jetzt. Es sind eine ganze Menge. Wie viele Hessen waren 2017 Mitglied in einem Sportverein? Überlegen wir mal. So, jetzt haben wir im Angebot beim Gerd 900.000, 1 Million bei der Petra, 2,3 Millionen beim Matthias. A la bonheur. Die richtige Zahl ist 2.081.800. Das heißt, alle haben herzhaft und richtig hoch gewettet. Gerd, Sie sind am weitesten weg vom richtigen Ergebnis, obwohl Sie sehr gut sind. An der Stelle herzlich unser Applaus und Ihr Hessen-Gewichtsbuch. Vielen Dank. Wirklich sympathischer Kandidat, der Fernwalder. Und ich begrüße Sie, liebe Zuschauer, zur Finalrunde beim Großen Hessen-Quiz heute Abend. Runde Nummer 3. Zunächst mal geht es um Stadt, Land, Fluss. Jetzt haben meine Kandidaten eine noch leere Hessenkarte vor sich. Und jetzt ist wirklich Geografie im Detail gefragt. Ich bitte Sie gleich mit der Fingerkuppe eine Örtlichkeit zu markieren. Meine Frage lautet: Wo liegt die Stadt Offenbach in Hessen? Die Zeit läuft ab jetzt. Die blaue Nadel, das ist die Petra. Die rote Nadel ist der Matthias. Sie können auch ruhig Bad Offenbach sagen, es läuft auf selbe hinaus. Wo ist Offenbach? So, das gucken wir uns jetzt mal an, wo meine beiden Kandidaten hier auf der Karte gelandet sind. Blau, haben wir gesagt, ist die Petra. Rot ist der Matthias. Damit wir uns orientieren können, gucken wir kurz Frankfurt-Kassel. Damit wir die Entfernung sehen können. Huch, sagt die Petra. Und jetzt gucke ich mal, wo Offenbach ist. Und da sehen wir einen unglaublich dicht dranliegenden Matthias mit 4,81 Kilometer. Meine Güte. Und nur 17,28 Kilometer weit weg. Auch sehr gut, die Petra. Aber eben weiter weg. 600 Punkte, Matthias, haben Sie. 450 Punkte hat die Petra. Und wir kommen zum nächsten Thema. Das ist gleichwohl schwierig zu bearbeiten. Die Hessenzahl. Und hier will es ja jetzt eine wirklich wissen. Die Frankfurterin drückt auf den Risikoknopf. 150 Punkte, das mache ich mit links. Oder, Petra?
8: Ja, mach mal mit.
0: Die Hessenzahl ist ja manchmal riesengroß. Heute ist sie klein. 23, aber das macht die Sache nicht leichter. Petra, Ihre Frage lautet: In Hessen wurden 2017 insgesamt 23 A. Bomben entschärft, B. neue Spielplätze eröffnet, C. Kinos geschlossen oder D. Wildpinkler erwischt. Antwort, was machen wir? Sagen Sie mir, ich lock das
9: schwierig, schwierig. B und D schließe ich aus. Ich gehe auf die Bomben.
0: Soll ich das jetzt für Sie einloggen oder wollen
9: bitte.
0: Bitte, Sie wollen gar nicht mehr diskutieren oder streiten, dann logge ich jetzt A für Sie ein. Ja, Kinos geschlossen, läuft ja nicht gut für die Kinos im Allgemeinen.
9: Nö, gar nicht.
0: Neue Spielplätze öffnet ist ja nun auch durchaus trinkbar. Für die Wildpinkler läuft es auch nicht gut.
9: Das sind, glaube ich, mehr.
0: Bomben entschärft. 23. Petra, Sie haben recht. Es ist A. Es sind 23 Bomben, die entschärft wurden 2017. Gut gemacht. 600 Punkte haben beide Kandidaten. Richtig tolles Finale. So gefällt mir das gut. Und wir machen mit Klatsch und Leute weiter. Fulda, das ist unsere hessische Musicalstadt. Hier feierten die Päpstin und der Medikus ihre Premieren. Robin Hood soll als nächstes auf die Bühne im Schlosstheater gebracht werden. Und dafür haben die Musicalmacher einen Weltstar nach Osthessen geholt. Was werde ich wohl fragen? Hier ist die Frage. Welcher Weltstar komponiert für das Schlosstheater in Fulda die Musik zum neuen Musical Robin Hood? A. Mick Jagger, B. Heino. C. Justin Timberlake. D. Chris de Burg. Die Zeit läuft ab jetzt. Wer könnte so affin sein für Musical? Oho, unser Matthias aus Lauterbach wird ebenfalls das Publikum einbeziehen. Recht haben Sie, Matthias, und es ist ohnehin Ihr gutes Recht. Sie haben 10 Sekunden Zeit, den Lichtzufallsgenerator zu stoppen. Los geht's, und ich drücke Ihnen die Daumen, dass Hilfe im Publikum zu finden ist. Welcher Weltstar komponiert für das Schlosstheater in Fulda Musicalmusik? Und hier kommt hoffentlich die Rettung. Matthias, Sie dürfen.
7: Ja, guten Abend. Darf ich fragen, wie Sie heißen und wo Sie herkommen?
10: Ich heiße Margot Peter, ich komme aus Gründau. Und ich denke, dass das die Antwort D ist Chris de Burg.
7: Okay, sind Sie sich da ganz sicher?
10: Also ziemlich.
7: Ziemlich?
10: Ja. Okay. Also ich denke, Sie können es nehmen.
0: Hm? Die ja. Margot Peter hat es gesagt. Was machen wir, Matthias?
7: Ich habe mich eigentlich auf C eingeschossen. Ja. Und sind Sie mir nicht böse? Ja. Aber ich glaube, ich bleibe einfach mal bei C und probiere das mit Justin Timberlake.
0: Justin Timberlake logge ich für Sie ein. Dann gucken wir mal, was die Konkurrenz entschieden hat. Die Petra glaubt auch an Chris de Burg. Ja, habe sie recht. Und die Margot kriegt 50 Euro auf die Hand.
9: Hey, cool. Das ist cool. Schaka.
0: Guter Joker. Schade, Matthias, war ein guter Joker. Aber so ist das Spiel. Macht ja nichts.
9: Danke.
0: Richtig ist also D, Chris de Burg. Den verbindet ja schon lange übrigens eine Freundschaft mit Fulda. Mhm. Chris de Burg fühlt sich hier nämlich wohl in Fulda, verbringt jedes Jahr einige Zeit in Osthessen. Musical-Fans, die müssen sich aber noch ein bisschen gedulden. Die Premierenfeier soll es dann erst 2020 geben. Und bis dahin komponiert der Chris de Burg, was das Zeug hält. Petra, Sie haben so eine schöne Geschichte mitgebracht. Ihr Popo sorgte für Erleuchtung. Los jetzt, raus damit.
10: Nein!
0: Ja, komm, komm, lass uns das rüberwachsen. Was ist es?
9: Oh, das ist so peinlich.
0: Nee, erzähl es mir. Jetzt guckt da eh keiner. Also, guckt da eh kein Schwein zu.
9: Das ist da ich überall, überall bin und überall hingehe, es war Sound of Frankfurt.
0: Ja.
9: Ist ja jetzt auch schon welchen her. Und Menschenmassen, ich weiß nicht, wer es kennt, da ist voll und Remi, Demi und klasse. Auf jeden Fall musste ich dann ganz dringend mal, ich hatte also ein Bedürfnis, ein dringendes.
0: Das macht sie wieder so menschlich.
9: Und oh, da war alles überfüllt und die Toys waren überfüllt und oh nein, man trinkt ja auch ein Bierchen. Und dann habe ich eine dunkle Ecke gefunden. Ha! Nix wie hin in die dunkle Ecke. Hose runter, Sport an, Bewegungsmelder. Oh, mein Hintern voll im Sportheit. So peinlich. Das war so peinlich. Jetzt kennt ganz Frankfurt meinen Hintern. Ja.
0: Muss ja ein schöner, heller Spot gewesen sein. Ihr Popo sorgte für Erleuchtung.
9: Jo.
0: Ihr Lieben, wir sind beim nächsten Thema. Vergiss mal nicht. 1872 war es. Da wurde in Darmstadt die kleine Alix geboren. Darmstadt. Das war eine großherzogliche Prinzessin von Hessen-Darmstadt und Enkelin von Königin Victoria. Bei dem Stammbaum war natürlich klar, dass aus ihr mal was ganz Großes werden würde, aus der kleinen Heinerin. Jetzt kommt meine Frage. Was wurde Prinzessin Alix von Hessen-Darmstadt nach ihrer Heirat? Die A. letzte Zarin von Russland. B. die spätere Queen Mom. C. die jüngste Königin von Schweden. Oder D. die erste Fürstin von Monaco. Los geht's. 1872 in Darmstadt geboren. So klar, Poppelche. Hosenscheißerche. Und es ist eine ganz große geworden. Aber was ist sie geworden? Die kleine Alix. Der Matthias glaubt an die letzte Zarin von Russland. Das müssen Sie mir erklären.
7: Ja, Geschichte war in der Schule jetzt zugegebenermaßen nicht meine Stärke. Ja. Aber ich meine, dass ich auch das gelesen habe. Ja. dass die kleine Alex dann zur Zarin wurde, und zwar zur letzten in Russland, aus Darmstadt, von Hessen in die Welt. Mal gucken, ob meine Erinnerung mich trügt.
0: Petra, haben Sie dem etwas hinzuzufügen? Denn Sie glauben ja auch, dass es sich um die letzte Zarin von Russland handelt, das kleine Bubbelchen aus Darmstadt.
9: Ja, das hat man sich angelesen, also ich kann mich noch erinnern.
0: Richtig ist es. Ja. Beide Kandidaten sagen, aus der kleinen Prinzessin von Hessen-Darmstadt, aus der Alex, wurde die letzte Zarin von Russland genannt, Alexandra Fjodorowna. Sie hatte ihren Mann, Zar Nikolaus II., aus Liebe geheiratet. Für die damalige Zeit ganz gewiss keine Selbstverständlichkeit. Nächstes Thema. 150 Punkte gibt es für die letzte Mundartfrage. Und die kann Ihnen beiden nun Liane Steigerwald bescheren. Sie ist in Schafheim, also im Landkreis Darmstadt-Dieburg, beheimatet und hat für uns extra ihre schöne Tracht angelegt. Jetzt erzählt sie uns gleich was. Und ich hoffe, dass Sie verstehen, wovon sie redet. Denn die richtige Antwort entscheidet über dieses Spiel heute Abend. Ich schalte um nach Schafheim.
11: Ich kann euch sagen, meine Freundin, die hat es nicht einfach. Allerdings hat sie mir erzählt, dass ihr Mann schon von jeher so ein richtig alter Betznickel ist.
0: Vielen Dank an die Liane Steigerwald. Spannend. Jetzt die Frage an meine Kandidaten. Wie ist der Mann von Lianes Freundin? Er ist A. ein Nassküsser, B. er ist nachtragend, C. ist ein Geizkragen oder D. er ist aufbrausend. Die Zeit läuft. 150 Punkte habe ich zu vergeben. Und wer hier richtig liegt, hat 150 Punkte im Säckel. Matthias, wenn man aus Lauterbach kommt und sich nach Schafheim versetzen lässt, virtuell, ist es nicht so einfach. Was haben Sie verstanden?
7: Da wird man in erster Linie vermutlich Sprachprobleme bekommen, wenn ich das gehört habe. Ja. Ich habe Betznickel verstanden.
0: Betznickel.
7: Betznickel, ja. Und einfach nur jetzt von der Art, das emotional rauszuhauen, so ein Betznickel, ja, denke ich mir, es ist irgendwie nichts Schönes, ja, sondern es ist irgendwas, was mir jemand hinterher wirft. Und deshalb vermute ich, es handelt sich um C, einen Geizkragen.
0: Auf jeden Fall ist es nichts Nettes.
7: Da sind wir uns einig.
0: Da sind wir uns auf jeden Fall einig. Die Petra sieht ja auch das so, dass es nichts Nettes ist. Was glauben Sie denn? Was haben Sie verstanden? Sprechen Sie es
9: ja,
0: mal aus.
9: Ja, auch so Bett.
0: Ja?
9: Irgendwas.
0: Ja?
9: Ich bin ja noch nicht ganz in Hesse, obwohl schon 40 Jahre da, aber...
0: Man hört es gar nicht, ja?
9: Hast du
0: das gesehen?
9: Ich gehe auf D.
0: Dora, aufbrausen, da sind Sie ja schon drauf. Aber es ist, geben Sie zu, es ist ein bisschen geraten.
9: Ich habe mir gedacht, dass nichts Gutes ist, nicht bei Ihrem Gesichtsausdruck.
0: Sagt der Matthias ja auch. Negativ ist auf jeden Fall. Ja, ja. Jetzt gucken wir mal, wenn es D aufbrausend ist, dann haben Sie das Rennen gemacht, Petra. Wenn es der Geizkragen ist, Matthias, dann haben Sie das Rennen gemacht. Vielleicht ist ja auch was ganz anderes.
9: Oh.
11: Ich kann euch sagen, meine Freundin, die hat es nicht einfach. Allerdings hat sie mir erzählt, dass ihr Mann schon von jeher so ein richtig alter Betznickel ist.
0: Aufbrausend, D ist das, was richtig ist und was ich hören wollte. Und damit sind wir am Ende des großen Hessen-Quiz mit zwei wirklich exzellenten Finalisten. Einem Zweitplatzierten mit 650 Punkten, Matthias Steckenreuther aus Lauterbach, den wir zum wunderbaren HR-Sinfonieorchester-Konzert einladen, und zu einer Erstplatzierten, die 850 schöne, dicke Punkte mitnimmt nach Hause. Aus Frankfurt kommt sie, Petra Teschner heißt sie. Herzlichen Glückwunsch. Und dann wollen wir uns, liebe Petra, anschauen, welchen Preis Sie heute Abend mitnehmen.
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0: Petra Teschler heißt sie, aus Frankfurt kommt sie. Das ist ihr Pokal. Liebe Petra, vielen Dank an alle vier Kandidaten. Ihr habt es großartig gemacht. Und ich hoffe, dass wir Ihnen unser schönes Bundesland Hessen ein bisschen näher bringen konnten. Liebe Zuschauer, hier im hr-Fernsehen weiterhin gute Unterhaltung mit den nachfolgenden Sendungen. Und ich würde mich freuen, wenn es heißt, auf Wiedersehen beim großen Hessen-Quiz. Schönen Abend von hier aus. Auf Wiedersehen.
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0: bist also derjenige, den wir vergessen haben. Ein bedauerlicher Irrtum, den wir jetzt korrigieren.
1: Hattest du schon mal einen Albtraum? Jetzt stell dir vor, du wachst auf. Und der Albtraum geht weiter. 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

0: Wächst da schon was?
1: Ach, du bist das.
2: Wer bin ich?
1: Du bist der junge Reporter, der Auschwitz überlebt hat.
2: Ja, bin ich. Ernst Michel, ich arbeite für die Deiner Nachrichtenagentur als Sonderberichterstatter.
0: Willy Brandt, Korrespondent Arbeiterblatt. Eine Oslauer Zeitung. Ich lebe in Norwegen.
2: Seit wann?
0: April 1933.
2: Jule?
0: Politisch verfolgt.
2: Warte mich.
3: Warum tust du dir das an?
2: Was genau?
3: Den Prozess. Willst du sie hängen sehen?
2: Ich will verstehen, warum.
3: Ja, deswegen sind wir wahrscheinlich alle hier.
4: Your card, please.
2: Sorry.
5: Die Tatsache, dass ich, ein Holocaust- und Auschwitz-Überlebender, der in Deutschland geboren und aufgewachsen ist, jetzt dabei war, als die obersten Nazis vor Gericht gestellt wurden. Schon allein dafür hat sich das Überleben gelohnt.

0: Die Nürnberger Prozesse waren für meinen Vater zeitlebens ungeheuer wichtig. Immer wieder hat er sich selbst in diesem Saal gesehen. Wie er sich zurückhalten musste, um nicht aufzuspringen, jeden einzelnen Nazi zu packen und anzuschreien. Warum habt ihr meinen Vater getötet, meine Mutter? Warum habt ihr all das getan? Er war so jung. Ein 22-jähriger Junge, der all die Jahre Schreckliches erlitten hat. Es ist wirklich seltsam, in diesem Saal zu sitzen. Die Fotos mit genau diesen Fenstern hier links von mir, die kenne ich seit meiner Kindheit. Ich möchte, dass mein Vater weiß, dass ich jetzt genau hier sitze, wo er damals war.
1: 674 Tage habe ich gewartet. 674 Tage in Auschwitz. Will ich sie hängen sehen?

0: the privilege of opening the first trial in history for crimes against the peace of the world imposes a grave responsibility.
1: Nürnberg war das erste Mal in der Geschichte, dass die übrig gebliebenen Anführer eines Landes vor Gericht gestellt wurden. Einfach unfassbar. Verrückt. 6 Monate zuvor bin ich noch aus einem Konzentrationslager geflohen. Und jetzt sitze ich hier als Reporter. Und die Top-Nazis da drüben, keine 8 Meter von mir entfernt. Göring, Hess, Keitel, Kaltenbrunner, Streicher, alle 22. Ich dachte, ich träume.
2: Es war die Weisung erteilt, dass in dem Arbeitsraum der Einsatzgruppen im russischen Territorium die Juden zu liquidieren seien.
3: And when you say liquidated, do you mean kill?
2: Damit meine ich töten.
3: Did that include men, women and children?
2: Jawohl.
1: Hitler war tot, Himmler war tot. Nur die hier waren noch übrig. Der wichtigste war Göring. Und ich sehe ihn an. Diesen Mann, der direkt beteiligt war an allem, was man mir, meiner Familie und allen Juden in Europa angetan hat. Und jetzt sitze ich hier. Aber als Reporter. Meine Gefühle dürfen nicht mit reinspielen. Ich muss objektiv bleiben.
4: Na, Junior? Alles ein bisschen viel, oder?
5: Ich weiß nicht, ob ich das kann.
4: Man hat mir gesagt, du hast Talent.
5: Das ist Bill Stricker, mein Chef. Er kommt aus New York, also eigentlich aus Wien. Und er hieß früher Wolfgang Streicher. Aber welcher Jude will heute noch Streicher heißen?
6: Du kannst das.
5: Wie denn?
6: So geht es jedem hier. Auch den ganz Großen. Du hast Auschwitz überlebt. Keiner hat durchgemacht, was du durchgemacht hast. Keiner weiß, was du weißt. Das ist grausam, aber es ist auch eine Chance. Deine Chance.
5: Eine schöne Umschreibung für versau's nicht. Du bist noch in der Probezeit.
7: Was erwartet das Schwein Ohlendorf mit seiner Aussage zu gewinnen?
8: Wird sowieso hängen. Eine Farce, dieser Prozess. Ich bin der rechtmäßige Nachfolger des Führers. Mit mir hätte der amerikanische Präsident verhandeln müssen. So wie es sich unter Ehrenmännern gehört. Und überhaupt.
9: Was hat ein Gericht, bitteschön, für eine Legitimation, dass sich die Gesetze erst einmal schreibt, auf denen es die Anklage erhebt? Lächerlich. Aber der Sieger ist immer der Richter. Und der Verlierer der Angeklagte.
10: Ich habe den Eindruck, dass man sich ernsthaft um einen fairen Prozess bemüht.
9: Fair?
10: Ja. Die Anklagen wiegen schwer. Sehr schwer.
9: Ich wusste nichts von den entsetzlichen Dingen, die sich in den Konzentrationslagern zugetragen haben. Ich hätte das unterbunden.
10: Als Ihr Anwalt werde ich alles in meiner Macht Stehende tun, um die gegen Sie erhobenen Vorwürfe zu entkräften.
9: Selbstverständlich werden Sie das. Auch wenn die Urteile bereits feststehen, ist ganz egal. Eines Tages wird die Geschichte mir recht geben. Meine Gebeine werden in einem Marmorsarg liegen. Und überall in Deutschland wird es Göring-Denkmäler geben. Die Großen in den Parks und die Kleinen in den Wohnzimmern.

0: Katharina Szmangleska. Entschuldigen Sie meine Verspätung. Stanislaw Piotrowski, Staatsanwalt und Mitglied der polnischen Delegation.
1: Sind die anderen auch schon da?
0: Die schlafen noch. Die Nacht war lang oder kurz, je nachdem.
1: Ah, verstehe. Ist der Prozess so vereinnahmt?
0: Nicht direkt. Ein Ball.
1: Was?
0: Bis in die frühen Morgenstunden. Das war herrlich.
1: Sie haben hier gefeiert?
0: Ja, alle, sogar der Vorsitzende Richter. Frau Szmangleska ist Zeugin beim Militärtribunal. Bitte zeigen Sie ihr Zimmer.
2: Natürlich.
3: Wenn die Dame mir folgen wollen.
1: Ich soll ihm folgen?
0: Ja, Sie wollen sich doch sicher frisch machen nach der Reise.
1: Ja, aber er ist ein Deutscher.
0: Ach, Sie überschlagen sich hier förmlich vor Freundlichkeit und Untertänigkeit. Sie werden sehen.
4: Also, bitte.
3: Hier entlang, bitte. Das erste Haus am Platze. Das Gästebuch voll mit den Namen der vornehmsten Häupter Europas. Und hier? Hier ist Zimmer 23. Herr Reichsmarschall Göring residierte hier immer während der Reichsparteitage.
5: By 1939, when the Nazis invaded Poland,
6: 1939, als die Nazis in Polen einmarschiert sind, hat meine Mutter zwar noch Psychologie studiert, aber bereits auch mit dem Schreiben begonnen. Kurz danach, 1940, hat sie sich dem Widerstand angeschlossen. Und das war letztlich der Grund, warum man sie verhaftet und nach Auschwitz gebracht hat.
3: So, da wären wir. Links ist das Badezimmer.
1: Danke.
3: Wenn die gnädige Frau einen Wunsch haben, kann sie jederzeit an der Rezeption.
1: Ist schon gut, vielen Dank.
3: Gnädige Frau. Ist alles in Ordnung?
1: Vielen Dank, ich brauche einfach nur ein bisschen Ruhe.
3: Selbstverständlich. Wenn ich noch irgendetwas für Sie tun kann, dann zögern Sie nicht.
1: Du denkst, ich bin verrückt, weil ich unterm Bett nach Nazis suche. Die Deutschen sind nicht plötzlich ungefährlich, nur weil sie einem jetzt die Koffer tragen.
6: Wenn man heute nach Auschwitz kommt, sieht man noch immer das riesige Eingangstor mit der berüchtigten Inschrift Arbeit macht frei. Auch wenn Auschwitz als Konzentrationslager galt, es war vor allem ein Ort der Vernichtung. Hauptsächlich der Vernichtung der jüdischen Bevölkerung Europas.

0: Sie hat fast 1000 Tage an diesem Ort überlebt. Das gab es nicht oft.
1: Jedenfalls werden Sie genügend Zeit für Ihre Aussage bekommen.
2: Ja, aber wie lange denn? Also ein Tag oder zwei oder eine ganze Woche? Ich muss mich ja irgendwie darauf vorbereiten.
1: Ich weiß es nicht.
2: Ja, aber Sie müssen doch wissen, wie viel Zeit das Gericht für meine Aussage eingeplant hat.
1: Nein, das weiß ich nicht. Niemand weiß das. Die Anklage stützt sich hauptsächlich auf Dokumente als Beweismittel.
2: Auf Dokumente?
1: Ja. Viele Dokumente. Millionen von Seiten. Unwiderlegbare Beweise, die die Täter überführen werden. Das ist sicher.
2: Ja, aber es ist doch was anderes, ob man sich gegenseitig Dokumente vorliest oder ob man von jemandem hört, wie es im Lager war, der dort war.
1: Keine Sorge. Die Nazis waren sehr gründlich. Es ist alles dokumentiert, also wirklich alles.
2: Auch wie es sich anfühlt, wenn sie einem die Nadel in den Arm stechen und die Tinte in die Wunden reiben? Wenn man von einem Mensch zu einer Nummer wird? Oder wie es ist, wenn man überall den Tod spürt und verbranntes Menschenfleisch riecht? Entschuldigung. Sie können ja nichts dafür.
1: Nein, schon gut. Mahlzeit.
2: Was mache ich eigentlich hier?
0: Wenn man so viel zu sagen hat und dann plötzlich feststellt, dass die eigene Aussage nur eine Art Ergänzung ist zu Dokumenten oder anderen Aussagen, das muss ziemlich frustrierend gewesen sein. Da bin ich sicher.
3: Hermann Wilhelm Göring. Bekenne mich im Sinne der Anklage nicht schuldig. Rudolf Hirsch.
4: Nein.
3: Joachim von Ribbentrop.
5: Nicht schuldig.
4: Nicht schuldig.
6: Nicht schuldig.
4: Nicht schuldig.
7: Ich bin in keiner Weise schuldig.
8: And I look at them.
9: Und ich sehe sie an. Jeden einzelnen Tag. Wie sie dort im Gerichtssaal sitzen. Die meisten waren arrogant. Nicht kooperativ.
10: Nicht schuldig. Not guilty. Not guilty. Every single one.
9: Jeder einzelne von ihnen.
11: Ernst.
9: Jedem war klar, früher oder später kommst du ins Gas. Das war so sicher wie nachts schlafen zu gehen. Wenn man denn konnte. Ich wurde von einem SS-Mann auf den Kopf geschlagen. Die Wunde hat sich entzündet und hat geeitert. Ich bin also zur Krankenstation gegangen. Aber man wollte auf keinen Fall über Nacht bleiben, denn jeder hat gewusst, dort wird selektiert. Und dann geht es sofort nach Birkenau, in die Gaskammer.
11: Hat hier jemand eine gute Handschrift?
9: Also habe ich mich gemeldet. Vielleicht bekomme ich so mehr zu essen.
11: Hier. Schreib. Körperschwäche und Herzversagen. Nochmal.

0: Gut.
1: Du hast überlebt, weil du eine schöne Handschrift hast.
0: Vielleicht.
2: In den späten 30er Jahren gab es für uns Juden in Deutschland ja nichts zu tun. Wir saßen daheim und haben gewartet, was passiert. Mein Vater hat mich gezwungen, einen Kurs für Kalligrafie zu machen. Also Schönschrift. Er hat gesagt, mach das. Du weißt nie, wozu es mal gut ist. Das hat mir das Leben gerettet.
1: Du hast die Todeslisten geschrieben. Konntest du mit jemandem drüber sprechen?
3: Mit wem dann? Bei jedem Namen, den ich geschrieben habe, habe ich mir geschworen, ihn nie zu vergessen.
1: Du hast die Geschichten in dir. Komm, nächster Versuch.
4: Raus, alle antreten. Es wird sofort losmarschiert. Unter den Schlägen der SS-Wachen geht der Ausmarsch vor sich. Oft, in den schweren Stunden im Lager, hat mich die Hoffnung aufrechterhalten. Die Hoffnung, dass auch die Schuldigen dieses Regimes einmal zur Verantwortung gezogen würden. Der Glaube daran gab mir die Kraft, auszuhalten.

0: Guten Morgen. Ja. Dein Artikel gestern.
1: Was? Respekt. Danke.

0: du auch.
1: Auch Juden?
0: Polnischer Widerstand.
1: Was machst du hier?
0: Ich werde als Zeugin aussagen. Du auch?
1: Ich bin Reporter.
2: Please come with me.
1: Alles Gute.
0: Danke dir auch.
3: Meine Mutter konnte im Januar 1945 während eines Todesmarsches fliehen und hat sofort damit begonnen, ihre Erinnerungen an das Lager aufzuschreiben. Das Buch, das wir heute unter dem Titel Rauch über Birkenau kennen, hat sie rasend schnell verfasst, sodass es bereits im Dezember 1945 veröffentlicht wurde. Das Entscheidende, es ist keine Fiktion, kein Roman. Es ist ein dokumentarischer Text über die Erfahrungen, die sie als Gefangene im KZ gemacht hat. Es ist so detailliert und gleichzeitig so sachlich geschrieben, dass man sie zu den Nürnberger Prozessen als Zeugin eingeladen hat.

0: Once in a while.
1: Ab und zu hat mich mein Redakteur gebeten, eine persönliche Geschichte zu schreiben. Als Betroffener, als Überlebender. Die Nazis hatten Polen überfallen. Am 1. September 1939. Da war ich 16. Und wir wurden ins erste von 10 oder 11 verschiedenen Lagern gebracht. Erst Zwangsarbeitslager, dann Konzentrationslager und schließlich Auschwitz, das Vernichtungslager.
0: And then finally Auschwitz, the extermination camp.
1: Ich wusste sofort, das ist anders. Nicht einfach nur ein Arbeitslager. Und so war es dann auch. Das reinste Chaos. Hunde, die Menschen angesprungen haben. Schläge, Gewalt. Es war die Hölle. Und in der Luft lag ein seltsamer Geruch. Keine Ahnung, was es war. So ein süßlicher Geruch. Dann kamen wir zu einem SS-Mann in einer beeindruckenden Lederuniform. Dr. Mengele, wie ich später erfahren habe. Er machte nur so. Daumen hoch nach links,

0: Ich wusste, da war eine Eins, da war eine Neun. Aber während meiner ganzen Kindheit konnte ich mir seine Nummer nie merken. Das habe ich einfach nicht zugelassen.
1: Seid die Glücklichen. Die anderen sind schon drauf im Kamin.
2: Wer arbeiten kann, darf leben. Wer nicht mehr arbeiten kann,

0: in diesem Kampf nun etwas zustoßen, dann ist mein erster Nachfolger Bataillengenosse Göring.
1: In seiner Fantasieuniform erschien heute im Nürnberger Gerichtssaal der Mann im Zeugenstand, der bis zum letzten Deutschen kämpfen wollte. Der Mann, der die KZs schuf. Der Angeklagte Nummer 1, Hermann Göring.
2: Sie fragen mich, ob ich es für notwendig gehalten hätte, sofort Konzentrationslager einzurichten, um die Opposition dort auszuschalten. Das ist richtig.
3: Meine ganze Jugend war geprägt von dieser Zeit. Und Göring war einer der präsentesten Nazi-Anführer.
4: Of the Nazi leadership.
0: Reichsbürger ist nur der Staatsangehörige deutschen oder artverwandten Blutes, der durch sein Verhalten beweist, dass er gewillt und geeignet ist, in Treue dem deutschen Volk und Reich zu dienen. Eheschließungen zwischen Juden und Staatsangehörigen deutschen oder artverwandten Blutes sind verboten.
5: Ich habe nichts vergessen, gar nichts.

0: gibt viel zu viel zu erzählen.
1: Nervous waiting.
2: Nervöses Warten. Und währenddessen hat meine Mutter gedacht, was kann ich in der kurzen Zeit sagen, in der ich im Zeugenstand stehe? Soll ich versuchen, objektiv zu bleiben? Oder darf ich auch persönliche Dinge erzählen? Was ich gefühlt, was ich gesehen habe?

0: Meine Mutter und mein Vater waren vor dem Krieg beide Studenten. Sie wurden Freunde, sehr enge Freunde, aber kein Liebespaar. Als sie sich dann im KZ wiedergesehen haben, war das für sie wie ein Wunder. Denn an einem so schrecklichen Ort einer vertrauten, guten Seele zu begegnen, war ein Zeichen. Sie könnten eine Zukunft haben.
1: Not today.
0: Meiner Mutter wurde gesagt, dass sie gleich nach ihrer Ankunft in Nürnberg als Zeugin aussagen würde. Aber das ist nicht passiert.

0: Ich drehe noch durch. Diese Warterei, das macht einen noch irre.
1: Da drinnen ist es nicht besser. Die sitzen da, als würde sie das alles nichts angehen. Keiner zum Mieter von mir entfernt. Göring macht Witze, die anderen lachen. Und die sollen einen fairen Prozess bekommen.
0: Ich will sie einfach nur noch hinter mich bringen.
2: Sag mal, Witold Wisniewski, Witek. Sagt dir der Name irgendwas?
1: War er in Monowitz?
2: In Birkenau, aber er war in einem Bautrupp. Er hatte sicher auch in Monowitz zu tun.
1: Nie gehört. Tut mir leid.
2: Warum sagst du eigentlich nicht als Zeuge aus?
1: Ich bin Reporter.
2: Ja, aber es ist doch wichtig.

0: nicht schlecht.
1: Sonderberichterstatter.
2: Häftlingsnummer 104995. Wer soll das sein?
3: Göring wollte wissen, wer ist der Mann? Auschwitz 104995, der jetzt als Sonderkorrespondent für die Dana schreibt. Wer ist dieser Mann?
4: Ein ganz junger Reporter. Ernst Michel. Er sitzt jeden Tag im Gerichtssaal.
2: Ein Auschwitz-Überlebender? Was will der hier?
4: Die Frage kann er irgendwo nur selbst beantworten.
2: Mir gefällt die Art, wie Sie denken.
5: Herr Michel? Otto Stamer, freut mich.
6: Guten Abend.
5: Sie arbeiten lange.
6: Sie anscheinend auch.
5: Haben Sie Lust auf ein Bier?
6: Prost.
7: Ich wollte schon lange einen der Verteidiger interviewen.
5: Dann lasse ich Sie beginnen und stelle meine Frage zurück.
6: Danke. Wie kommt es, dass Sie Hermann Göring verteidigen?
5: Mein Name stand auf einer Liste, die ihm vorgelegt wurde. Ich war wohl der Einzige, den er kannte.
6: Woher?
5: Keine Ahnung. Ich war nie in der Partei und ich habe mit dem Nationalsozialismus wenig am Hut.
6: Viele der anderen Verteidiger sind ja eher vorbelastet. Kann es sein, dass er sie bewusst ausgesucht hat? Aus Taktik?
5: Durchaus möglich.
6: Wie ist Ihr Name auf die Liste gekommen?
5: Das wiederum müssen Sie die Vertreter der Siegermächte fragen. Man hat mich gefragt und

0: Was?
1: Herr Göring liest jeden Ihrer Artikel mit größtem Interesse. Und er fragt sich, wer dieser ehemalige Auschwitz-Häftling ist, der so schreiben kann. Und ich soll Sie fragen, ob Sie ihn in seiner Zelle besuchen würden.

0: Und?
1: Er braucht noch ein wenig Zeit.
0: Sie sollten ihn überzeugen.
1: Eben. Überzeugen. Nichts wie. Das dauert manchmal.
0: Hauptsache, Sie enttäuschen mich nicht.
2: Was machen Sie mit meiner Tasche?
3: Sie haben die einfach so rumliegen lassen. Ich habe sie aufgepasst.
2: Na, ich habe sie extra dorthin gelegt. Und wie Sie sehen, nicht im Grund.
3: Da sind teure Unterlagen vom Prozess drin.
2: Das weiß ich. Das ist ja meine Tasche.
3: Aber Sie können die nicht einfach so rumliegen lassen.
2: Severina, Sie müssen keine Angst mehr haben. Das ist vorbei. Hören Sie, es ist spät. Wir sehen uns morgen, ja?

0: Architekten sind gerade schwer zu kriegen. Ich liebe dein Lächeln.
1: Woher willst du wissen, dass ich lächle?

0: Wenn wir das überleben.
1: Wir werden das hier überleben.
0: Dann werden wir beide heiraten.
1: Wait mal. Der Mann muss den Antrag machen.
0: Ja, gut. Na dann.
1: Severina Schmalewska. Willst du meine Frau werden?
0: Ja, ich will.
1: Ja, ich will.
0: Gut, dann wird es ja geklärt.
1: Müssen wir nur noch überleben.

0: This is my mother's sketchbook.
1: Das ist das Skizzenbuch meiner Mutter. Und es ist mir bis heute ein Rätsel, wie sie es geschafft hat, es aus dem Lager zu schmuggeln. Sie hat darin mehrere Szenen aus dem Lager festgehalten. Das rätselhafteste Bild ist das von zwei Gefangenen, ein Mann und eine Frau, auf beiden Seiten des Stacheldrahts. In der Vorstellung meiner Mutter ist das so etwas wie eine idealisierte Darstellung ihrer Begegnung und ihres Versprechens. Denn während er eindeutig Häftlingskleidung trägt, ist meine Mutter schön gekleidet und hat lange gepflegt.

0: Eckte Haare. Ich denke, so wollte sie in seinen Augen erscheinen.
1: Ich kenne mich im Sinne der Anklage nicht schuldig. Ich kenne mich im Sinne der Anklage nicht schuldig, nicht schuldig, nicht schuldig, nicht schuldig.
2: Warum will er mich treffen?
3: Herr Michel, einen Moment. Sie sind gestern sehr plötzlich aufgebrochen.
2: Ja, tut mir leid.
3: Kein Problem. Aber Sie schulden mir noch die Antwort.
2: Können wir darüber später noch mal sprechen?
3: Selbstverständlich, ja.
2: Danke.
4: Es wurde soeben von Herrn Anklagevertreter eine eidesstattliche Versicherung erwähnt, die die Nummer GB 255 bekommen hat. Ich vermag diese eidesstattliche Versicherung weder im Trialbrief noch in dem Dokumentenbuch zu finden. Ich bitte den Herrn Anklagevertreter daher aufzugeben, dass mir diese eidesstattliche Versicherung vorgelegt wird.
5: Ich denke, er kam jeden Tag. Ja, ich glaube wirklich, er war jeden Tag da.
2: Ich mach Feierabend. Ich brauche noch ein wenig.
6: Was ihr sagt. Ob du heute oder morgen fertig bist, ist auch schon egal.
2: Was ist passiert?
6: Nichts. Genau das ist ja das Problem. Das ist der wichtigste Prozess der Weltgeschichte. Und auch der langweiligste. Weil interessiert es niemanden mehr.
2: Ja, mich schon.
6: Wenn ich in die Leute im Gericht einschlafen, was glaubst du, passiert mit den Zeitungslesern?
7: Wir brauchen irgendwas, was sie wachrüttelt. Irgendeinen Scoop.
2: Wie wär's mit einem Interview mit einem der Angeklagten?
6: Nice try, Junior, aber wer will das hören? Sie haben ihnen zugejubelt, als sie noch an den Enzi geglaubt haben. Aber sie haben den Krieg verloren.
2: Ja, zum Glück.
6: Ja, zum Glück. Aber jetzt will niemand mehr mit ihnen zu tun haben. Nazis waren sie auch nie. Sie wollen vergessen und nicht daran erinnert werden.
2: Den Gefallen werden wir ihnen aber nicht tun.
6: Ja, aber das ist Zeit bis morgen. Also mach Feierabend.
8: Hältst du sie für schuldig?
9: Die Deutschen, meine ich.
2: Für meine Schulfreunde war ich plötzlich Luft von einem auf den anderen Tag. Ich wurde aus der Fußballmannschaft geworfen, aus der Schule. Mir hat niemand geholfen.
9: Nicht jeder hat die Kraft zum Widerstand. Viele sind ja auch gegangen. Aber sind die, die geblieben sind, deswegen Mittäter?
2: Warum fragst du?
9: Weil mich beschäftigt, wo Schuld beginnt. Wer überhaupt ist schuldig? Die auf der Anklagebank? Die 70.000 auf den Fahndungslisten? Oder einfach alle?

0: Jeder einzelne Nazi war wie ein Puzzleteil, das das Ganze hat funktionieren lassen. Aber mein Vater hat mir zeitlebens gesagt, dass er die Deutschen nicht anklagt. Er hat ihnen vergeben. Sein ganzes Leben hat er mir versichert, ich werde nicht mit Hass leben, Laurie. Denn der Hass würde mein Leben auffressen. Die Verbrecher sollen bezahlen, aber das Volk muss es nicht. Er hat gesagt, ich bin froh, dass ich das Böse loslassen kann, ohne zu hassen. Das war sein Mantra. Genau das.
1: Absolutely.
2: Morgen. Verschlafen?
3: Und wenn schon.
2: Ausgerechnet heute.
3: Was soll schon groß passieren?
4: Heute Morgen sagt er zum ersten Mal eine Überlebende aus.
5: On voyait les tas de cadavres empilés dans la cour et de temps en temps une main ou une tête bougeait parmi ces cadavres essayant de se dégager. C'était une mourante qui essayait de sortir de là pour vivre. La mortalité dans ce bloc était encore plus effroyable qu'ailleurs. Car, comme c'était des condamnés à mort, on ne leur donnait à manger et à boire que s'il restait des bidons à la cuisine. C'est-à-dire que souvent, elle restait plusieurs jours sans une goutte d'eau.

0: Das sind nun mal die Fakten.
1: Das kann nicht sein. Weil Sie eine Französin als Zeugin gehört haben, brauchen Sie jetzt die Polin nicht mehr, oder wie?
0: Es ist nicht so, dass Sie gar nicht aussagen sollen. Nur eben nicht über das, was den Frauen in den KZs widerfahren ist. Das Thema ist mit der Aussage der Französin fürs Gericht abgehandelt.
1: Aber sie wird doch wohl kaum das Gleiche erlebt haben wie ich.
0: Irina.
1: Das ist zynisch.
0: Ich kann das nicht ändern. Sie sollten es einfach akzeptieren. Sie finden mich an der Bar.

0: Wo ist dein Kollege?
1: An die Bar. Braucht Ablenkung. Hast du die Aussage von dieser Französin gehört?
0: Klar.
1: Und was hat sie gesagt?
0: Schwer wiederzugeben.
1: Das Gericht weiß offenbar ausreichend. Millionen sind gestorben und eine Zeugin reicht. Das ist nicht zu fassen.
0: Wenn du aussagst, werde ich darüber berichten. Versprochen.
1: Ich habe Tanzen geliebt früher. Du auch?
0: Wo genau hätte ich tanzen sollen? Im Arbeitslager oder am KZ?
1: Entschuldigung.
0: Quatsch. Kommt vielleicht noch. Tanzen meine ich.
1: Bestimmt. Natürlich, du wirst tanzen. Und du wirst dich verlieben.
0: Du wirst auch wieder tanzen.

0: Ich werde nie wieder tanzen ohne ihn.
1: Wenn du so weitermachst, dann kann ich bald eine Bäckerei aufmachen.

0: Gott.
1: Das ist für dich. Maßanfertigung. Gold und Edelsteine waren leider aus, aber...
0: Das ist der schönste Schmuck, den ich je gesehen habe.
1: Damit du immer an mich denkst.
2: This was his, his engagement ring.
3: Das war quasi sein Verlobungsring, denke ich. Er ist aus Drähten gefertigt, die aus dem Cockpit eines britischen Flugzeugs stammten, das die Häftlinge zerlegen mussten.
2: This group of prisoners were supposed to dismantle. And, it was always,
3: für uns war dieser Ring immer eine Art Andenken, ein Symbol ihrer Liebe, ihrer Hingabe und dieser unglaublichen Geschichte von zwei Häftlingen in Auschwitz, die das Schicksal voneinander getrennt hat.
2: Being separated by fate.

0: Ich habe ihn im Lager nie wieder gesehen.
1: Er war verschwunden von einem Tag auf den anderen.
2: Mein Vater hat das Lager auf einem der berüchtigten Todesmärsche Ende 1944 verlassen. Meine Mutter hatte keine Chance, herauszufinden, was mit ihm passiert war.
3: Entschuldigung, so sorry.
4: Ernst! Die Ruskis wollen mit dir sprechen.
3: Was, wieso?
4: Keine Ahnung.
3: Wer von denen?
4: General Rudenko ist persönlich.
3: Wow.
4: Naja, der sowjetische Chefankläger ist im Grunde auch nur ein Kommunist. Und über Kommis wollen unsere Leser nichts wissen.
3: Mich interessiert er trotzdem.
4: War mir klar. Meld dich einfach nach Verhandlungsschluss in sein Büro, ja?
3: Thanks.

0: Vielen Dank.
1: Ich lese jeden Ihrer Artikel. Sie sind sehr gut.
0: Danke.
1: Sie waren in Auschwitz. Monowitz, wenn ich richtig informiert bin.
0: Ja, sind Sie.
1: Sie haben lange als Pfleger auf der Krankenstation gearbeitet. Können Sie uns etwas über Josef Mengele berichten? Über seine Menschenversuche?
0: Ja. Kann ich.
2: Ganz wichtig. Wenn Sie gleich kommen, sei unsichtbar. Vermeide jeden Blickkontakt, schau auf den Boden, steh nie im Weg, sprich sie nicht an.
0: Verstanden?
2: Ein falsches Wort, ein falscher Blick und es geht ins Gas.

0: Dann wollen wir mal, meine Herren.
1: Man weiß nie, wie sie danach gelaunt sind.
2: Was passiert mit den Frauen?
3: Sie wurden für medizinische Experimente benutzt. Und die Person, die sie durchgeführt hat, war Dr. Mengele. Da waren noch zwei oder drei andere Ärzte. Und unsere Aufgabe war es, die Frauen hineinzuführen, zu verschwinden und sie später wieder hinauszubringen. Es waren Experimente mit Elektroschocks.
4: Elektroschocks. Wir haben Experimente mit Elektroschocks gemacht? Mit welchem Ziel?
2: Ich weiß es nicht.
4: Natürlich. Entschuldigung. Fahren Sie bitte fort.
0: Vielleicht haben wir die Dosen zu schnell erhöht. Oder wir sind zu hoch eingestiegen. Wir setzen die Versuchsreihe am Nachmittag fort. Lassen Sie nur das Material bereitstellen.

0: Können Sie sich vorstellen, als Zeuge auszusagen?
1: Also kein Interview, sondern du sollst als Zeuge aussagen.
2: Ja, danke. Sie geben mir Bescheid, wann?
1: Deine Reporter wird Zeuge beim Nürnberger Militärtribunal. Keine schlechte Schlagzeile. Du wirst berühmt, Kleiner.
2: Kann ich drauf verzichten.
1: Quatsch. So eine Chance bekommst du nie wieder. Also, du wolltest zu Ende erzählen? Wie ging es weiter?
2: Mit Diana.
1: Mit Diana?
3: Da war dieses eine Mädchen, das ich nie, wirklich nie vergessen werde. Diana. Sie war mit einem Transport aus Ungarn gekommen.
2: Ihre Eltern und Geschwister wurden direkt nach der Ankunft vergast. Sie musste die Kinder, die den Müttern weggenommen wurden, in die Gaskammer führen. Das war zu viel für sie. Und sie hat den Verstand verloren. Aber sie war jung und körperlich gesund. Für Mängel des Menschenversuches hat es also noch gereicht.

0: Wir haben sie auf den LKW geladen und sie wurden sofort nach Birkenau gebracht und vergast. So war der Alltag in Auschwitz.
1: Ich bekenne mich im Sinne der Anklage nicht schuldig.
2: Nicht schuldig.
1: Nicht schuldig. Nicht schuldig.
2: Nicht schuldig.
1: Nein.
3: Ich bin der ehemalige Auschwitz-Insasse 104995. Ich bin ein Flüchtigkeitsfehler in ihrem System. Denn ich habe überlebt.
0: 6 Millionen Juden wurden ermordet. Dass ich hier sitze, ist ein Wunder. Ich weiß nicht warum. Verdammtes Glück. Weiter nichts. Zur richtigen Zeit am richtigen Ort. Kalligrafie. Ein klein wenig mehr zu essen damals. Das hat uns am Leben gehalten. Und vor allem der Wunsch, dass jemand erzählen muss, was geschehen ist. Es darf nie vergessen werden. Und ich wollte leben. So gut es eben möglich war. Unter diesen Umständen. Nicht so einfach.
4: Ich hätte Sie wirklich gerne als Zeuge.
5: Aber ich verstehe nicht, wieso
4: Sie sind Deutsche.
5: Aber ich bin...
4: Ich weiß.
6: Aber mir sind die Hände gebunden.
4: Der Genosse Stalin hat verfügt, dass kein Deutscher für unser Land vor diesem Gericht seine Stimme erheben wird. Tut mir leid. Als Zeichen unserer Dankbarkeit und Wertschätzung möchte ich Ihnen zur Entschuldigung etwas übergeben. Eine Kopie unserer Anklageschrift. Alles Gute.
5: Danke. Спасибо.
7: Ich weiß das nicht. Ich habe keine Chance, als Zeuge auszusagen.
8: Ganz einfach. Du bist Deutscher. Und Verbrechen, die Nazis an ihrem eigenen Volk begangen haben, werden nicht vor diesem Tribunal verhandelt.
7: Mit den deutschen Juden hat doch alles angefangen.
8: Aber darum geht es in diesem Prozess nicht.
7: Doch, darum sollte es aber gehen.
5: Aber wir sind der Welt egal, wieder mal.
8: Ernst?
7: Ja, ist doch wahr. Das war so, es ist so und das wird so bleiben. Alle haben es gewusst, niemand hat uns geholfen. Und überhaupt, was willst du? Du hattest doch dein Visum und warst in Sicherheit.
0: Im Frühjahr 1939, noch vor dem Krieg, gab es immer noch die Möglichkeit auszureisen. Wir haben vom amerikanischen Konsulat eine Nummer bekommen, mit der ich in die Vereinigten Staaten hätte einreisen können. Meine Nummer wäre erst 3 Jahre später, im Frühjahr 1942, an der Reihe gewesen. Aber da war es schon zu spät.
9: Mein Vater hat später herausgefunden, dass allein die Vereinigten Staaten bis 1942 rund 100.000 Visa für jüdische Flüchtlinge hätten ausstellen können. Aber Antisemiten in Roosevelts Kabinett haben das blockiert. Und niemand hat sie aufgehalten.
8: Ja, ich hatte Glück. Meine Eltern nicht. Sie haben geglaubt, in Wien sind sie sicher. Wenn wir herumjammern, werden sie auch nicht wieder lebendig. Wir müssen nach vorne schauen. Also vergiss das mit dem Zeugen und konzentrier dich auf deine Arbeit.
0: Und dann gab es diesen besonderen Moment, als die russische Anklage einen Film mit dem Namen Auschwitz vorgeführt hat. Der Raum wurde dunkel und dann war der Auschwitz. Da, wo ich gewesen bin.

0: And there they sit, they're laughing.
1: Und da sitzen sie und lachen.
0: And they were laughing.
1: Sie haben gelacht, gegrinst.
0: Never know.
1: Das habe ich nie vergessen.
2: Na, Kleiner?
3: Was ist das?
4: Die russische Anklageschrift. Geschenk von Roman Rodenko.
3: Immerhin. Mach was draus.
4: Vor mir liegt ein Buch. Ein Bilderbuch. Aber nicht für kleine Kinder. Ein Buch, das in russischer Sprache eine Überschrift trägt. In der Mitte stehen zwei Worte. Lager Auschwitz. Das Buch hat keine Einleitung und sehr wenig Text. Wie gesagt, es ist ein Bilderbuch. Aber ein Bilderbuch der Wirklichkeit. Und es ist ganz einfach UdSSR-Beweisstück Nummer so und so viel. Und der russische Ankläger, der dieses Buch dem Gericht vorlegt, macht nicht viele Worte darüber. Diese Bilder sprechen von dem Leben, oder besser gesagt von dem Sterben der Häftlinge des Konzentrationslagers Auschwitz, welches in seinem Ausmaß das größte aller deutschen Konzentrationslager war. 5 Kilometer von Auschwitz entfernt war Birkenau. Ein schöner Name, unter dem man sich den Geruch von Birken vorstellt, eine Lichtung und ein kleines, stilles Dorf. Aber das war nicht das Birkenau, das ich meine. Das Birkenau bei Auschwitz sah etwas anders aus. Und am Ende des Birkenauer Lagers ragten die Kamine in die Luft, die ständig rauchten. Das waren die Riesenkrematorien und die Riesengaskammern von Birkenau, die Tag und Nacht arbeiteten.
5: Schreiben kann er ja, der Judenbengel.
6: Ja, allerdings. Seine Artikel werden sogar von ausländischen Zeitungen gedruckt.
5: Die ganze Welt liest, was er schreibt.
6: Das kann man so sagen, ja.
5: Ich war immer ein Freund der Juden. Legen Sie sich mal ins Zeug, Starmer, damit er endlich zusagt.
6: Wir werden sehen.
4: Ich blättere weiter und sehe ein Bild, auf dem eine große Tafel ist. Diese Tafel hing in der Schreibstube des Lagers Auschwitz-Monowitz. Und auf ihr wurden täglich die Zugänge und Abgänge aufgeschrieben, denn der Stand wechselte täglich. Die Tafel trägt das Datum vom 16. Januar 1945, dem letzten Tag, an dem die Tafel benutzt wurde.
7: An jenem Tag war die Lagerstärke 10.224 und am nächsten Tag marschierten 9.000 Häftlinge von Auschwitz ab, der Rest blieb zurück. Sie konnten nicht mehr marschieren. Und als wir nach 3 Tagen Marsch und 5 Tagen Transport im offenen Waggon bei Schneegestöber in Buchenwald ankamen, waren wir etwas weniger als 4.000. Und Göring und die anderen wollen von all dem nichts gewusst haben?
4: Sie leugnen. Damals wie heute.
8: Ich habe niemals an keine Menschen und zu keinem Zeitpunkt einen Mord befohlen und ebenso wenig sonstige Grausamkeiten angeordnet oder geduldet, wo ich die Macht und das Wissen gehabt hatte, solche zu verhindern.
4: Das Buch ist zu Ende. Es liegt wieder vor mir. Ich nehme es in die Hand. Es ist sehr leicht, es wiegt nicht viel, aber heute im Nürnberger Prozess, wo die Rechnung beglichen werden soll, wiegt es sehr, sehr schwer.
9: Man hätte vielleicht doch einfach kurz einen Prozess mit ihnen machen sollen.
10: Den Gedanken habe ich auch oft.
9: Aber?
10: Wenn ich Göring im Gerichtssaal sehe, wie er da sitzt, wie er lacht, da denke ich an Rache.
9: Und dann?
10: Dann schaue ich genauer hin. Und dann denke ich, dass sie einfach alle nur Angst haben. Angst vorm Geilen. Ich wünsche dir, dass du aushalten kannst. Allein damit du das siehst. Wie klein.
4: klein und armselig die jetzt alle sind.
10: Prost.

0: Herr Michel.
1: Ich weiß. Sie brauchen eine Antwort.
0: Ja. Ich bitte darum.
1: Ich mach's.
0: Sicher?
1: Ja.
0: Ganz sicher.
1: Ja?
0: Gut.
1: Wann?
0: Sagen wir in einer Stunde? Ich hol sie ab.
2: I think my father was testing himself.
3: Ich glaube, mein Vater wollte sich selbst testen, ob er diesem schrecklichen Mann in die Augen sehen und sagen kann: Schau mal, ich habe überlebt. Aber am liebsten hätte er ihn angeschrien und gefragt, warum, das weiß ich.

0: eine Sache noch. Dieses Treffen hat nie stattgefunden. Sie werden keinem davon erzählen. Und nicht eine einzige Zeile darüber schreiben. Haben Sie das verstanden?
1: Verstanden.

0: Aufmachen. Open the door.
1: I don't know how to explain.
2: Ich weiß nicht, wie ich es erklären soll. Ich konnte es nicht ertragen. Ich war 23 Jahre alt. Ich war in den Lagern und ich war jetzt Reporter. Aber ich konnte es nicht ertragen, mit Hermann Göring in einer Zelle zu sein. Und er steht da und will mir die Hand geben. Ich hatte das Gefühl, das Richtige zu tun. Ich habe es nie bereut, dass ich nichts gesagt habe. Es hätte sich für mich erniedrigend angefühlt, ihn überhaupt anzusprechen. Außerdem hätte ich ja höflich sein müssen, nachdem Starmer mich extra dorthin gebracht hat. Aber die Tatsache, dass ich in dieser Zelle war, dieser Moment hat sich in mein Gedächtnis eingebrannt und ich werde ihn nie vergessen.
1: And I'll never forget it.

0: It's your turn.
1: Ich hätte nicht gedacht, dass es noch passiert.

0: What is your name?
1: Severina Schmaglewska.
2: Скажите, пожалуйста, свидетельница, вы были очевидцей отношения эсэсовцам к детям в Освенциме?
3: Mogę opowiedzieć o dzieciach, które w obozie koncentracyjnym urodziły się, o dzieciach, które do obozu koncentracyjnego zostały przywiezione transportami żydowskimi i wprowadzone były do krematorium, oraz o tych dzieciach, które zostały wprowadzone do lagru jako więźniowie.
4: In den Filmaufnahmen, die erhalten geblieben sind, wendet sie sich direkt an den Staatsanwalt, der die Fragen stellt. Und sie spricht mit der Stimme, die sie für sich in ihrem Buch erschaffen hat.
1: Die Kinder wurden den Müttern sofort weggenommen.
2: Когда прибывал эшелон?
3: Nie, ja mówię o dzieciach, które się urodziły w obozie. Kilka minut po urodzeniu.
5: Несколько минут после рождения.
3: Dziecko zostało zabierane.
5: Ребенка отбирали у матери.
3: I matka już więcej nie widziała tego.
5: I мать больше никогда этого не
4: видела. Die Anwesenheit der Angeklagten war für meine Mutter nur schwer zu ertragen. Ich glaube, das lag vor allem an deren merkwürdigem Verhalten. Manche haben so getan, als würden sie nicht zuhören oder schlafen.
1: Anfang 1943, als man begann, die Häftlinge zu tätowieren, wurden die im Konzentrationslager geborenen Kinder ebenfalls tätowiert.
4: Diesem Filmausschnitt nach zu urteilen, war sie sehr kontrolliert und hat nicht nur für sich, sondern auch für die Frauen gesprochen, die sich in der ausweglosen Situation befunden haben, im Lager schwanger zu sein und Kinder gebären zu müssen.
1: Diese Kinder wurden in besondere Blocks gebracht und nach wenigen Wochen, manchmal einem Monat, aus dem Konzentrationslager weggeführt. Wir haben es nie feststellen können, wohin diese Kinder gebracht wurden. Sie wurden während der ganzen Zeit, in der das Konzentrationslager bestand, abtransportiert. Das heißt in den Jahren 1943 und 1944. Der letzte Kindertransport fand im Januar 1945 statt. Bis zum heutigen Tag ist nicht bekannt, ob diese Kinder am Leben geblieben sind oder nicht. Im Namen aller Frauen, die im Konzentrationslager zu Müttern wurden, möchte ich heute die Deutschen fragen, wo sind diese Kinder?
4: Sie wollte, dass die Welt erfährt, was wirklich geschehen ist. Sie wollte möglichst präzise und ohne Umschweife aussagen.
2: Скажите, свидетель, вы были очевидцей фактов, когда детей отправляли в газовые камеры?
1: Ja. Ich arbeitete sehr nah am Eisenbahngleis, das zum Krematorium führte. Von dort konnte ich sehen, wie die Transporte eingeliefert wurden. Die Kinder wurden vor dem Krematorium von den Eltern getrennt und gesondert in die Gaskammern geführt. Zur Zeit, als die meisten Juden in den Gaskammern vernichtet wurden, wurde ein Befehl erlassen, die Kinder in die Öfen des Krematoriums und in die Gräben um das Krematorium herumzuwerfen, ohne sie davor zu vergasen. Die Kinder wurden lebend hineingeworfen. Das Geschrei der Kinder konnte man im gesamten Lager hören.

0: Es war wichtig.
1: Ach.
0: Doch, du kannst wirklich stolz auf dich sein.
1: Ich fühle mich aber so, als hätte ich versagt.
0: Nein, auf gar keinen Fall.
1: Es gibt so viel mehr, was die Welt hören müsste.
0: Was du da drin gesagt hast, hat den ganzen Saal aufgewühlt.
1: Das hat sich aber nicht so angefühlt.
0: Es wird morgen in der Zeitung stehen. Sogar mit deinem Namen.
1: Na Quatsch.

0: Wo sind unsere Kinder?
1: Im Namen der Frauen, die im Konzentrationslager zu Müttern wurden, möchte ich heute die Deutschen fragen, wo sind unsere Kinder? Rief die polnische Zeugin Severina Szmaglowska. Szmaglowska? Ich heiße Szmaglewska.
2: Was?
1: Selbst wenn das nie jemand lesen wird. Vielen Dank.
2: Danke dir.

0: Was machst du jetzt?
1: Ich will nach Hause. Ich bleibe auf gar keinen Fall einen Tag länger in Deutschland als unbedingt notwendig. Und du?
0: Ich weiß es noch nicht genau. Vielleicht bleibe ich hier und arbeite als Journalist.
1: Als berühmter Journalist.
0: Schon wär's. Oder ich gehe nach Palästina. Am liebsten würde ich in den USA leben.
1: The American Dream?
0: Ja, so etwa. Warum nicht?
1: Na dann. Good luck.
0: Dir auch.

0: nur noch versuchen, keine Angst mehr vor ihnen zu haben. Es sind so jämmerliche Gestalten.
1: Mein Vater wurde während eines Transports von den Amerikanern befreit. Er hatte überlebt. Aber er wusste nicht, was mit meiner Mutter war. Erst viel später stieß er in einer deutschen Zeitung auf ihren Namen, in einem Bericht über die Nürnberger Prozesse. In dem Moment, als er begriffen hat, dass sie noch lebt, war für ihn klar, er würde nach Nürnberg reisen, um sie zu finden.

0: It's hard for me to say,
1: es fällt mir schwer zu sagen, ob die Erlebnisse in Auschwitz einen Schatten auf das spätere Leben meiner Mutter geworfen haben. Aber ich glaube schon, dass vieles von dem, was sie später belastet hat, ihre Unruhe und Jahre später auch der problematische Umgang mit Beruhigungsmitteln damit zu tun hatte. Ich weiß, dass sie unter Albträumen gelitten hat. Und ich weiß auch, dass es für sie eine unglaublich schwere Entscheidung war, mich und meinen Bruder nach Auschwitz mitzunehmen. Sie wollte das eigentlich nicht. Aber sie fand, dass es so besser wäre, als uns mit der Schulklasse dorthin zu schicken. Ich bin mir sicher, dass sie das sehr belastet hat.
0: It's something that was a burden.

0: Die Urteile wurden im Herbst 1946 vollstreckt. Aber da war ich schon nicht mehr da.
1: Ich habe mich auch gefragt, warum er damals nicht bis zum Schluss geblieben ist. Aber er wollte wohl endlich sein Leben leben.

Ich hatte das Gefühl, und ich hoffe, das klingt jetzt nicht anmaßend, ich spreche für alle diejenigen, die in Auschwitz in meinen Armen gestorben sind. Sie hätten wissen sollen, dass es diesen Tag gibt, den Tag der Gerechtigkeit.

0: It's just so important that the world.
1: Es ist einfach so wichtig, dass die Welt, dass vor allem junge Menschen verstehen, welches Unheil entstehen kann, wenn Menschen zu viel Macht bekommen. Ich hoffe, dass ich weiterhin darüber sprechen kann, denn ich finde, es ist eine Geschichte, die unbedingt erzählt werden muss.
0: I feel it's a very important story to tell.

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0: geheimnisvoll.
1: Ja, ich gleich fängt auch an, geheimnisvoll zu riechen.
0: Mal Hand aufs Herz, liebe Zuschauer, sind Sie auch so jemand, der immer eine Bratwurst oder einfach so einen Nackensteak auf den Grill packt? Immer in der Sorge, dass vielleicht ein gutes Stück Fleisch ein Stück Leder wird auf dem Grill, das ist mir auch schon passiert. Ja, heute machen wir das Experiment. Wir bringen zusammen eine feine Aromaköchin, Rezeptentwicklerin Katharina Kömer, mit einem Grillweltmeister, dem Klaus Breinig. Und zusammen wird das was richtig Feines, ein tolles Grillgericht, was Sie auch zu Hause hinkriegen. Das ist versprochen. Mal schauen, ob unser Grillweltmeister im Anrollen ist, der Klaus Breinig. Ah, da ist er. Hey! Hey, Herr Grillweltmeister.
2: Hallo.
3: Grüße dich.
2: Ja, bin gerade mal am Testen.
0: Das ist ja heiß, dein Grill.
2: Ja.
0: Aber so als Grillweltmeister bist du wirklich mit allem ausgestattet, ne? Von wegen hier einen schönen Wettergriller bist du nicht.
2: Ne? Nee, man kann bei jedem Wetter grillen. Das ist wetterunabhängig.
0: Das heißt aber, du gehst auf Nummer sicher, ein Pavillon ist schon nicht
2: schlecht, ist schon, ist jetzt nichts Dramatisches, ist ein klassischer Pavillon, aber es macht Sinn, dass zumindest der Grill im Trockenen steht.
0: Nicht
2: wenn wir nass werden, ist nicht schlimm, aber der Grill sollte im Trockenen stehen.
0: Ich stelle dich jetzt nochmal der Katharina vor.
2: Das würde mich freuen.
0: Gemeinsam machen wir da was, also ich zähle auf euch.
2: Ich bin gespannt, ich bin gespannt.
0: Haben wir ja versprochen, ne, liebe Zuschauer. Komm.
2: Ich folge dir.
0: Mmh. Hi Katharina, ich habe dir wen mitgebracht.
2: Hallo.
1: Hi. Katharina,
2: grüße dich.
1: Ich freue mich. Hi.
2: Mensch, du hast eine tolle Küche.
1: Danke.
2: Fast so schön wie mein Grill.
1: Ja, aber nur fast.
0: Gucken wir mal, wie das zusammenklappt hier, ne?
1: Genau.
2: Ja, das kriegen wir.
1: Das kriegen wir, glaube ich, auch ganz gut hin.
0: Sehr gut. Sympathie ist schon mal da, sehr gut. Und wir haben schon ein schönes Grillgewürz gezaubert.
1: Schießt du schon ein bisschen?
2: Schießt schon.
1: Genau, ich habe es jetzt ein bisschen fertig gemacht.
0: Was ist das denn?
2: Das mag ich, das sieht gut aus.
1: Das ist, ich nenne es mal Jamaican Dry Rub.

0: einfach wirklich eine Trockenmarinade, Trockengewürz, wo wir sagen können, okay, wenn man das möchte, kann man das Fleisch damit vorher würzen. Die wichtigste Zutat da drin ist eigentlich Kreuzkümmel. Mhm. Ich mag es halt gerne orientalisch. Allspice, das ist so ein bisschen Nelke, Zimt, Muskatnuss in einem. Mhm. Also man denkt, das ist eine Gewürzmischung, ist es aber nicht. Ich finde, das passt halt so wunderbar einfach. Wow. Genau.
1: Also auch mal was ganz anderes. Ne?
0: Ja.
2: Und Zimt, was ganz super ist, kein Fett, kein Öl bei den Gewürzen.
0: Nein.
2: Ganz wichtig.
0: Zimt? Genau.
1: Ja. Okay. Machen das viele sonst mit Öl oder so?
2: Ist so der Klassiker, ne? Ja. Diese klassischen Ölmarinaden und diese Fettmarinaden. Okay, und wenn man so tolle Gewürze und so tolle Zutaten hat, na, dann reicht das eigentlich, weil eher das Öl und das Fett die Aromen verschließt.
1: Okay. Und einmal naschen?
0: Ja, das könnt ihr auch. Mal ihr könnt einfach mit einem...
2: ist schon fertig?
0: Du kannst so, ja. Muss
1: wir
0: gucken.
1: Nehmen so, ne? Zu Fuß.
0: Bisschen Cayennepfeffer ist drin, Zimt ist drin, bisschen Zucker ist drin. Mhm. Und dass wir so eine nochmal diese Karamellisierung nochmal besser hinbekommen. Zitronenabrieb auch ein bisschen. Wir müssen mal gucken, ob wir noch ein bisschen mehr reinmachen oder ob wir es hinterher übers Fleisch machen. Ne? Ist auch schön, dass wir wirklich diese Frische von der Zitrone noch toll auf dem Fleisch haben.
1: Also was haben wir denn vor? Ihr habt euch bestimmt ja schon was ausgedacht.
2: Ich habe gesagt, wir machen jetzt mal ein Surf and Turf Ribeye. Und zwar basteln wir uns das Merkmal des Ribeyes, das Fettauge, dieser Klumpenfett, basteln wir aus einer Jakobsmuschel. Land und See, finde ich, passt ganz gut.
0: Ganz gut dazu. Ja, auf, genau. Also Fleisch auf jeden Fall. Vor allen Dingen, da freue ich mich sehr drauf. Fleisch von dir. Ich esse selten Fleisch, aber wenn, dann richtig Gutes. Und deswegen freue ich mich ganz doll drauf.
1: Was passt denn von deiner Seite jetzt dazu? Was würdest du sagen? Ein bisschen einfach für uns fehlt ja auch noch was Gemüsiges.
0: Genau, was Gemüsiges, ein bisschen noch was Frisches und Brot. Also ich weiß, ich finde immer, zu grillen gehört Brot. Und ich dachte, wenn wir schon so ein bisschen vielleicht hier bei den Gewürzen zumindest orientalisch sind, dann machen wir ein Naanbrot. Weil das ist nämlich ganz schnell und easy zusammengerührt. Und dann kann man das in der Pfanne ein bisschen ausbraten, damit hinterher ein bisschen Petersilienknoblauchöl drüber. Und dann grünen Spargel, den wir anrösten, weil jetzt kommt ja die Spargelzeit mit Zitronenabrieb. Dann Klassiker mittlerweile auch, Spargel und Erdbeeren zusammen. Zwei Erdbeeren kaufen, die ein bisschen anrösten in der Pfanne mit ganz viel grobem Pfeffer und mit Ahornsirup abrösten. Genau.
1: Mir läuft schon das Wasser im Mund zusammen.
2: Na, definitiv. Also mega Kombi. Also gerade auch das mit dem Pfeffer und den Erdbeeren, das ist super. Ne? Das mag ich auch sehr gerne.
1: Okay, also ihr kommt da zusammen?
0: Wir kommen da zusammen.
2: Ja, wir werden da was. Wenn nicht erstmal alleine.
0: Genau.
1: Aber es hört sich jetzt beides jetzt nicht so easy an. Also ich habe unseren Zuschauern versprochen, wir kriegen das so hin vermittelt, dass man wirklich mal ein anderes Gericht zu Hause einfach und gut zubereitet.
2: Das ist, glaube ich, das, was uns beide, glaube ich, auch in dem Beruf fasziniert, dass man mit wenig Zutaten, die man kennt, was Tolles zaubert.
1: Schön. Das Einzige, was uns jetzt noch fehlt, alles. Also wir haben eigentlich keine Zutaten, wir müssen einkaufen gehen. Das heißt, wir müssen los. Mhm. Markthalle Kassel, so ganz schön, oder?
2: Klingt gut. Ich denke, da werden wir
1: alles kriegen. Alles, ne?
2: Passt.
0: Klingt gut.
1: Gut, machen wir es auf.
2: Ja.
1: Wir brauchen hier grünen Spargel, ne?
0: Wir brauchen grünen Spargel, der da sah schon sehr gut aus. Und wir gucken jetzt noch mal da vorne vielleicht.
1: Worauf achtest du denn da beim Spargel, dass es die richtige Ware hat, ist?
0: Auf jeden Fall, dass er noch schön knackig ist, ne? Nicht einfach schlaff hängt, dass auch hinten die holzigen Enden so kurz wie möglich sind, dass man wirklich das Gefühl hat, er ist ganz frisch.
1: Junges Gemüse,
2: sagst du. Junges Gemüse und Fleisch.
0: Genau.
2: Ich freue mich.
0: Perfekte Kombi.
2: Und? Guck mal, der ist schön, frisch, knackt noch und
0: wird noch.
1: Also ist der frischer als der abgepackte zum Beispiel im Beutel, der ja auch sehr knackig aussieht?
2: Der wird hier
1: aussieht.
2: Schön feucht gehalten, dadurch ist er natürlich viel knackig. Frisch sollte aber direkt verarbeitet werden.
0: Das Wichtigste, wir nehmen hier diese Amalfi-Zitrone.

0: Dankeschön. Genau. 17,20 €.
1: Wir gehen beim Fleisch holen und dann treffen wir uns wieder.
2: Wir treffen uns gleich wieder in der Küche.
0: Machen wir das
1: viel Spaß. Alles klar.
2: Bis gleich. Also,
1: bis gleich. Ciao.
0: Schöne historische Halle.
1: Ja, sehr schön gemacht. Auch mit den einzelnen Ständen.
0: Schon über 50 Jahre alt, ne?
1: Echt?

0: Um diesen Markt ist jetzt in der Bevölkerung Kassels eine heftige Diskussion entbrannt.
1: Also ich bin dafür. Ich bin ein ganz alter Kasselaner. Und ich bin wirklich dafür, dass der Markt hier bleibt. Hier ist der schon, solange ich lebe.
2: Nein, ich wäre dafür, der käme in die Markthalle, weil den Witterungsverhältnissen wären die Leute nicht ausgesetzt.

0: komm schon rein.
1: Du riechst es schon? Das ist meine Welt hier. Das ist meine Welt. Also ich suche einen Speck. Und zwar ein ganz fetter. Also so fett wie möglich. Weil ich den ums Fleisch legen möchte, damit das Fleisch zarter und einfach geschmacksintensiver wird.
0: Okay, also ein weißer.
1: Ein weißer Speck, luftgetrocknet. Und in dem Fall jetzt ein Kräuter eingelegt. Der geht auf der Zunge, der schmilzt wie Butter.
2: Die Art des Specks.
3: Nee, haben sie nicht so richtig.
1: Das ist mega.
3: Da meine ich oben.
0: Hat Salzkristalle drin, ne?
1: Salzig. Und wenn du ihn auf die Zunge hast, der ist ganz weich.
0: Er schmilzt schon ein bisschen.
1: Das kommt nachher ums Fleisch. Das ist mal Fleisch. Und wenn du in die Theke schaust, siehst du auch mal einen Unterschied zu dem normalen, was man so klassisch hat. Also ich persönlich würde grundsätzlich empfehlen, das Fleischstück abschneiden zu lassen, damit es frisch abgeschnitten ist, damit so wenig Sauerstoff wie möglich noch dran gekommen ist. Und ich persönlich, so wie ich es heute auch mache, ist, ich würze es gar nicht. Wenn man so gutes Fleisch hat, ja, grill ich es ohne, einfach so. Und zum Schluss machen wir nur eine gute Prise Salz drauf.
0: Nehmen wir sowas. Definitiv. Ist okay für heute.
4: Könnten wir das auslösen?
5: Ja klar, eigentlich ist das ein Rostbeef dann ausgelöst und im oberen Bereich ein Ribeye.
1: Das Fett lässt, kannst du mir alles dran lassen? Kannst du mir so zwei Rippen machen? Also bis zur zweiten Rippe runter?
5: Ja.
1: Und das Fett dran lassen, das ist nämlich auch wichtig.
0: Das Fett dran lassen.
1: Genau, wenn ihr
0: was
1: mal schaut.
0: Was ich am Ende abschneide, sowieso.
1: Genau, aber ganz ehrlich, schneid es lieber auf den Teller ab als vorher. Mhm. Koch es mit, grill es mit und wenn du es nicht magst, schneid es auf den Teller ab. Fett hilft dir, das Fleisch viel zarter und schonender zu garen und es bringt dir viel mehr Geschmack.
0: Oh meine Güte, hier wird's
4: rapial. Also ich lasse das jetzt grundsätzlich dran.
1: Ja.
4: Aus dem einfachen Grund, es gibt Kunden wie Sie, die es zu schätzen wissen. Es gibt natürlich auch Kunden, die das Fett abhaben möchten, ja. Aber es im Nachhinein dran zu kleben, ist schwieriger,
1: das macht Sinn.
4: Als es dran zu lassen.
5: Das ist jetzt genau das Übergangsstück vom Rostbeef zum Ribeye. Hier hinten fängt es an. Ist also ein wunderbares Steakfleisch.
0: Haben wir alles, ne?
1: Ja.
0: Sind wir gut ausgestattet?
1: Ja.
0: Geht gleich in die Küche und an den Grill.
1: Perfekt.
0: So, jetzt geht's los. Ordentliches Stück Fleisch.
1: Ja.
0: Jetzt will ich wissen, was wir daraus machen.
1: Ja, ich hatte ja versprochen, dass wir im Prinzip ein Surf and Turf Ribeye machen. Und das besteht aus folgendermaßen. Das Fettauge sind, schau mal hier, die Jakobsmuscheln. Nur das reine Muschelfleisch, ohne den Roggen. Ne?
0: Ja.
1: Die kann man auch tiefgekühlt kaufen mittlerweile oder frisch. So, und jetzt machen wir Folgendes. Jetzt halbieren wir im Prinzip das Fleisch. Jetzt geben wir hier nochmal die Hälfte. Lasse alles dran. Das kann man nachher wunderbar abschneiden. So, und jetzt haben wir im Prinzip die schönen Steaks. Und jetzt holen wir uns ein kleines Messer und schneiden jetzt hier kleines Loch rein. Guck mal.
0: Okay. Und da kommt jetzt die Muschel rein?
1: Genau. Da muss man vorsichtig, dass man nicht zu groß schneidet, denn gib mal die Jakobsmuschel an, genau.
0: Oh, die glitscht aber.
1: Ja. Viel Eiweiß. Schaffst du es?

0: Und jetzt drücken wir die ein bisschen rein. Müssen wir ein bisschen aufschneiden.
1: Die Stick, die Muschel. Ja.
0: Schneiden wir die auf. Und ziehen die jetzt um das Fleisch. So rum.
1: Wow.
0: Hinten noch ein bisschen auf. So. Und das Schöne ist jetzt, was die wenigsten jetzt vermuten, die Jakobsmuschel hat dieselbe Garzeit wie das Steak.
1: Das wollte ich gerade fragen, denn die ist schon lange zäh, bevor das
0: Steak... Nee, wenn das Steak nachher schön medium ist, ist die Jakobsmuschel in der Mitte noch ganz glasig. So, das Gleiche machen wir hier nochmal.
1: Ich darf auch mal probieren,
0: ja, klar.
1: Du musst ja was lernen.
0: Tauschen wir mal die Rollen.
1: Du bist ja auch so einer, der richtige Workshops macht, ne?
0: Ja, Grillkurse biete ich an, genau.
1: Da kann ich von der Pike auf lernen, wie man die Bratwurst grillt.
0: Genau, da geht es darum, dass man Gas-Kohle-Grill, Elektrogrills einsetzt, ne? Welche Heizarten, wie mache ich was.
2: Da oben.
0: Kauft kurzgebratenes Fleisch, also Steaks, entweder vom Nacken, oder vom Rücken oder vom Schweinefilet. Man kann es auch vom Rind machen. Wichtig ist, es muss für kurz gebraten geeignet sein, weil alles andere muss kochen. Bei den eingelegten, die marinierten, die man kauft, die so vakuumverpackt, das ist meistens immer eine Fett- oder eine Ölmarinade. Das heißt, wenn ihr das grillt, läuft das runter, weil es heiß wird, verbrennt, es qualmt ohne Ende. Euer Nachbar weiß sofort, ihr grillt. Ja. Und die Gewürze am Fleisch verbrennen sehr schnell. Grillen ist für mich deshalb schöner, weil du schneller ein Ergebnis erzielst und du hast einfach mehr Freude mit den Leuten und du bist draußen.
3: Das hat alles gewechselt. Das heißt,
0: ich kann alle Flammen aufdrehen, dann habe ich toll, ne, super Hitze, aber du hast nur Stress. Du bist ja nur am Drehen, am Machen. Ganz wichtig beim Grillen, ihr sollt Spaß haben, stressfrei soll es sein, ein tolles Produkt auf dem Teller. Umso größer das Steak beim Grillen ist, umso besser erreicht ihr den Garpunkt. Das zeige ich euch nachher. Ne? Umso weniger an Stärke, umso schneller ist die Hitze im Fleisch, umso schneller ist euer Garpunkt weg.
4: Es ist mittlerweile eine Leidenschaft geworden und in den Kursen lerne ich halt auch viel über Fleisch.
5: Die ersten Male habe ich auch schon mal noch ein Fleisch trocken gegrillt, aber das passiert eigentlich jetzt in der Regel seltener.
0: Andrücken. Wenn wir grillen, haben wir immer in der einen Hand das Werkzeug und die andere Hand befindet sich am Griff. Wenn wir das nicht tun, müssen wir immer was holen. Salate, Dips, Dressing, Getränke. So kannst du immer sagen. Es gibt viele, die die Pilze schälen. Das sollte man nicht machen, weil dann habe ich die Faser des Pilzes, fühlbar ist auch ganz nass jetzt. Das heißt, jetzt fängt er nämlich an auszutrocknen.
3: Nimm dir mal einen Löffel.
0: Du kannst dir noch mal bitte Handschuhe anziehen und die Spieße drehen.
5: Mir läuft schon das Wasser im Mund zusammen.
3: Das hat geschmeckt. Kommt, ist das egal, ob wo was
1: geht. Aber es gibt auch so Buchenholzschnitzel, die ich jetzt irgendwo mit... Was ist denn jetzt der Vorteil, außer dass der Gasgrill schneller ist? Holzkohle duftet mehr, ne?
0: Also Geschmacksunterschied gibt es keinen. Das glaubt man, weil das halt Emotionen sind. Ne? Bei Feuer, Kohle hast du immer so ein bisschen Feuer und Kohle. Schneid hier auch noch mal rein, dann machen wir es auch fertig.
1: Raucharoma wäre so wichtig.
0: Also. Raucharoma hast du nur beim Räuchern. Da können wir mal mit so einem Vorurteil aufräumen.
1: Okay.
0: Die Kohle überträgt keinen Geruch.
1: Katharina hat aber deutlich schöner bei sich in der Küche, als wir hier draußen.
0: Definitiv.
1: Ne?
0: So, das muss drauf.
1: besonders unser Team, das ist richtig gebeutelt. Das steht hier draußen im Regen und macht noch gute Miene zum bösen Spiel. Guck mal hier, ein bisschen Mitleid. Guck
0: das,
1: mal.
0: Oh, oh. Aber dafür leckeres Fleisch.
1: Ja, genau. So. Freut euch. Brennt das schon fest? Ich war zu langsam, nee, heißt das.
0: Ich muss es nur wenden.
1: Oh, ja, es geht aber fix. Meine Herren. Das sieht ja schon gut aus.
0: Den lassen wir noch ein ganz klein bisschen. Du siehst die Flammen, ganz wichtig. Wenn Flammen entstehen.
1: Das ist direktes Anbraten, Angaren.
0: Nee, ist das Fett, was rauskommt. Und dann immer den Deckel zumachen vom Grill.
1: Okay.
0: Damit wir den Sauerstoff wegnehmen. Jetzt kann ich schon kleiner drehen. Rechts mache ich jetzt aus. Das heißt, ich habe die Seite aus. Hier habe ich klein gedreht. Und da, wo aus ist, legen wir es jetzt hin zum Garen.
1: Okay. Und das braucht jetzt.
0: Ja, wir wenden jetzt nochmal. Also ein bisschen aufpassen mit der Jakobsmuschel.
1: Boah, es leuchtet richtig rot durch, die Flammen durch die Jakobsmuschel.
0: Ja. So. Schau mal, das legen wir jetzt da oben hin.
1: Und das ist das indirekte Garen.
0: Genau.
1: Dort oben. Wie lange jetzt muss das da liegen?
0: Ja, so 10, 15 Minuten braucht es schon.
1: Okay, also Zeit genug, ja, dass ich mal wieder meine Augen erholen lassen vom ganzen Rauch. Und ich guck mal zu Katharina.
0: Ja, mach das.
1: Jetzt schön als Beilage macht und ich guck gleich mal wieder hier.
0: Wir sehen uns gleich. Ich drehe schon mal rum.
6: So, hey.
7: Da bist du.
6: Ich bin wieder da.
7: Endlich.
6: Wir haben schon ein schönes Steak auf dem Grill.
7: Wirklich gut.
6: Mit den Jakobsmuscheln. Das sieht richtig gut aus. Das gart jetzt erstmal und ich dachte, ich gucke jetzt mal bei dir.
7: Ja.
6: Hier noch.
7: Genau.
6: Schauen. Also du bist schon beim grünen Spargel.
7: Genau, ich bin beim grünen Spargel. Da brauchen wir gar nicht viel abschneiden. Und jetzt halbieren wir den einfach. Mhm. Und dann rösten wir den gleich in der Pfanne.
6: Einfach nur ganz kurz. Parallel was tun.
7: Genau.
6: Was ich bin ja hier zur Arbeitsunterstützung.
7: Das ist immer sehr gut. Das ist super. Was wir machen können, ist das Naanbrot, das wir jetzt zusammenrühren können. Das ist auch total schnell gemacht. Das ist nur Mehl im Moment.
6: Weizenmehl.
7: Weizenmehl, genau. Dann brauchen wir ein bisschen Backpulver. Dann ein bisschen Salz.
6: Ah, also jetzt noch Joghurt.
7: Das ist genau griechischer Joghurt. Und dann rührt man das jetzt eigentlich nur zusammen. Und wenn man merkt, dass es schon anfängt, sich zu formen, also ein bisschen zusammenhält, dann kommt noch ein bisschen Wasser dran. Das ist auch wirklich nur eine kleine Menge.
6: Verrätst du uns hier deine Rezepte hier? Naanbrot, aber auch das andere mit deinem Gewürz, das ist ja schon auch was von einer Rezeptentwicklerin, ne, was wir da preisgeben für uns, liebe Zuschauer. Also heißt auf unsere Internetseite einfach mal drauf gucken.
7: Oh ja.
6: Da finden Sie das Rezept.

0: schön goldenbraun schon hinten.
1: Ja, die sehen perfekt aus. Und der Spargel? Ja, der ist auch schon fertig. Der sollte in dem Kokosöl einfach nur schön kurz anrösten. Das reicht schon. Dann würzt man den einfach nur.
2: Du tüftelst ja immer wieder so neue Sachen aus. Ne? Wie kommt man denn dazu, eine Rezeptentwicklerin zu werden? Oder jetzt auch du Kochbuchautorin? Ja.
1: Leute bewirten, das fand ich schon immer toll. Und mit Anfang 20 kam das wirklich über Nacht, dass ich gesagt habe, ich esse so gerne. Ich liebe es einfach mit Aromen zu spielen. Ich kann nicht von allen Menschen verlangen, dass sie mir was Tolles zaubern. Ich muss das, ich muss selber ran und ich habe auch Lust. Also ich habe wirklich aus Lust dann gesagt, ich mache das und dann auch vor allen Dingen gleich aufwendige Sachen. Alles selber gemacht, von Anfang an alles selber gemacht. Also Nudeln selber gemacht, Gnocchi selber gemacht.

viele Geschmacksrichtungen vereint sind. Das ist mir halt immer wichtig. Also, dass man natürlich was Salziges hat, ne? Dass man ein bisschen eine Säure hat durch zum Beispiel die Zitronenschale, Zitronenabrieb. Dass man ein bisschen was Süßes hat. Zumindest in einem ganzen Teller, in einem Gericht dann vereint. Da schaue ich schon nach.

0: sehr schön geworden. Und das ist der Hauptdarsteller.
1: Mm. Wow. Ja, das sieht gut aus.
2: So sieht's aus.
1: Ja, sehr schön.
2: Und probieren wir mal, oder? So.
1: Ja. Oh, jetzt bin
2: also,
1: ich gespannt.
2: Man kann es, ich schneide es mal mittendurch. Ja, ja. Und jetzt sieht man sehr schön, dass die Jakobsmuschel den gleichen Garpunkt hat wie das Fleisch. Schön glasig, schön medium, schön gleichmäßig gegart. Ne? Auch kein Austreten vom Fleischsaft ist immer ganz wichtig, das ruhen lassen.
1: Ne? Ja.
2: Und jetzt, wenn der Sauerstoff kommt, ne, wird es natürlich auch nochmal schön gleichmäßig auch. Ich persönlich mache nur Salz drauf.
1: Du hast jetzt noch gar nichts gewürzt,
2: gar nichts drauf, ja, gar nichts. Damit wirklich nur dieser Seegeschmack, dieses Weiche von der Jakobsmuschel mit dem, sagen wir mal, kräftigeren Fleisch kommt.
1: Perfekt. Ich mach das da hinten so an.
2: Und ich probiere so.
1: Es duftet gut. Oh, ja, es riecht schon so gut, ne? Der Duft kam schon.
3: Butterreich. Und der Jakobsmuschel, ganz dezentes Aroma.
1: Sehr lecker, das Fleisch.
3: Jetzt müssen wir mal gucken, wie das hier zusammenpasst.
1: Genau.
3: Ne? Wir haben das Fleisch.
1: Passt. Genau.
3: Wir haben das Naanbrot. Dann hier Spargel, Rucola.
1: Genau. Am besten alles als Kombi. Rucola, den Zitronenabrieb, das Naanbrot, die Erdbeere.
3: Also das harmoniert sehr gut jetzt hier. Die Erdbeere auch mit dem Spargel.
2: Ist auch mein Favorit.
3: Mhm. Das Naanbrot ist ein bisschen mit dem sehr würzig.
2: Wär mir jetzt too much. Ne? Aber passt.
1: Das ist halt perfekt als auch für die Vegetarier, glaube ich. Ne? Die brauchen ja eine Basis. Die wollen ja nicht nur den Salat essen, den Spargel, die Erdbeere.
2: Und der Vegetarier lässt halt das Fleisch weg.
1: Der lässt wirklich das Fleisch weg.
2: Ja. Dann passt es auch.
3: Tatsache, ne? Wir haben ja versprochen, liebe Zuschauer, dass es doch relativ fix geht und auch zu Hause gelingt.
1: Ja.
3: Ne?
1: Ja.
3: Also das ging flott, das Naanbrot war schnell.
1: Das war schnell, die Erdbeeren sind ja auch nur kurz in der Pfanne einmal durchgeschwenkt.
3: Gut. Genau. Und beim Fleisch muss man halt wirklich gucken, dass man irgendwie die richtige Temperatur erreicht. Ne?
2: Ja.
3: Was ist immer wieder der Kniff, dass ich das Medium hinkriege? Das muss ich einfach mir nochmal merken.
2: Da würde ich empfehlen, hast gesehen, ich habe die relativ dick gemacht, dass man nämlich auch nicht zu dünn schneidet, weil dann ist die Hitze zu schnell im Fleisch. Mhm. Und dann einfach, wenn sie dicker geschnitten sind, einen Temperaturfühler rein.
3: Mitten rein. Okay.
2: Der bleibt dann drin, dadurch läuft auch nichts aus. Und dann habe ich jetzt die Temperatur, die wir hier haben, das ist so 55 Grad, das ist so medium, gut medium. Und dann ruht es noch ein bisschen, dann hast du so 56. Und dann ist es immer wichtig, dass man dann natürlich auch das Fleisch auch mal anfühlt. Damit man auch mal wieder einen Bezug dazu hat, wie fühlen sich denn die Konsistenz an?
3: Weich eigentlich.
2: Richtig. Und wenn du das 2-3 Mal gemacht hast, wirst du kein Thermometer mehr brauchen.
3: Nee. Also mal was anderes als Bratwurst und Nackensteak. Jetzt geht's dran. Wir wollen daraus ja noch einen tollen Teller anrichten, weil Katharina ist ja Foodstylistin, Foodfotografin und wir wollen mal gucken, ob wir es bei ihr ins Kochbuch schaffen, oder?
1: Mal schauen, ne?
3: Was denkst du?
1: Was meinst du?
2: Also, mein Fleisch wird auf die Titelseite kommen.
1: Das weiß ich nicht.
2: Und die Erdbeeren irgendwo Seite 30.
3: Perfekt.
2: So
3: also,
2: genau.
3: Richtig toll. Sieht
2: toll aus,
1: ja, ne? Finde ich auch.
3: Können wir so abgeben, ne? Ihr bringt schon mal ins Studio.
1: Genau, das macht man.
3: Fotosession. Und für Sie, liebe Zuschauer, gibt es wieder morgen richtig Spannendes zu entdecken in HR4 ab 6 Uhr. Wieder Tolles aus der Region.
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2: Sehr gut aus.
1: Na? Gut aus?
2: Ja.
3: Das Bier braucht noch ein bisschen Schaum, oder?
1: Genau, das Bier braucht noch ein bisschen Schaum.
2: Und warte mal.
1: Mach mal ein bisschen Wasser noch auf das Fleisch.
3: Ach.
1: Genau, jetzt sieht es wieder frisch aus. Und was wir noch machen können, Susanne, du kannst noch mal ein bisschen Salz über das Fleisch hier auf dem Teller streuen.
2: Genau.
1: Über das Fleisch hier auf dem,
2: so,
1: genau.
2: Aufs Dunkle.
1: Dass wir da schön den Kontrast haben.
2: Ja. Und hier auch noch mal ganz klein bisschen.
1: Genau, dass man sieht, dass man sich das selber noch toll würzen kann.
3: Ja, ne?
6: Ja. Ich würde sagen, das ist es, oder?
1: Perfektes ja. Foto.
3: Super. Ja. Ein perfektes Gericht und einen Tag mit euch. Ja. Das war richtig schön. Ich habe einiges gelernt, sich mal an was Neues ranzutrauen. Ja, und liebe Zuschauer, das ist vielleicht auch für Sie was. Mal den Grill anschmeißen, was Neues auszuprobieren. Nicht nur das Nackensteak oder Bratwurst, mal was Raffiniertes. Gucken Sie einfach mal auf unsere Herkules-Internetseite. Da gibt es alle Rezepte zur Sendung. Und ansonsten eine wunderschöne Grillsaison, einen schönen Frühling und bis bald. Tschüss. Ja.

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4: 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Und die Hirschkäfer sind in Hessen in der Paarungszeit. 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
5: Dass Schafe auch gerne mal in den örtlichen Supermarkt stürmen, das wissen wir ja. Anfang des Jahres ist das in Burgsinn in Osthessen passiert, vielleicht erinnern Sie sich. Das waren lustige Bilder damals. Jetzt gab es eine ähnliche tierische Invasion in Nordhessen heute Morgen. Da hat sich da nämlich eine Kuhherde auf den Weg ins Krankenhaus gemacht.
6: Ein tierischer Ausflug. Eine Herde Jungbullen hat sich um 8:30 Uhr am Morgen ins Treppenhaus direkt an der Notaufnahme des Krankenhauses verirrt. So etwas hat Daniel Holtmann von der Klinikleitung auch noch nicht erlebt.
7: Die Kühe sind einfach über das Umfeld hier, umliegende Wiesen und Weiden, den Weg hier runter, haben die genommen auf den Parkplatz für unsere Notaufnahme und sind dann direkt einfach links in die Notaufnahme abgebogen, weil vermutlich dort Autos standen bzw. Rettungswagen und der Weg dahin kürzer war und sind einfach dahin abgelenkt worden. Wir sind auf viele Notfälle vorbereitet, aber nicht auf Kühe.
6: Die Türen zur Notaufnahme selbst sind zum Glück verschlossen. Nur die zum Treppenhaus ist offen. Zwei von sieben Jungbullen trauen sich nicht ins Gebäude, aber die restlichen fünf gelangen sogar hoch bis in den zweiten Stock.
7: Ja, in einem ersten Schritt sind Mitarbeiter aus unserer Haustechnik, die sich teilweise auch mit Tieren auskennen, einfach mit Stricken schon mal Richtung Flur oder Treppenaufgang, haben das schon mal gesichert. Und dann kam der entsprechende Landwirt, der sich damit auskannte. Und dann hat man die eine nach dem anderen versucht runterzuführen. Es kam natürlich eine kleine Panik auf. Ein, zwei setzten sich in Bewegung, sind auch weggerutscht. Aber es ist zum Glück weder Mensch noch Tier etwas passiert.
6: Das Treppenhaus wird nun gereinigt. Nach 40 Minuten waren die durchaus gestressten Tiere glücklich unten angekommen und durften nach Hause. Der Krankenhausbetrieb konnte ohne Einschränkungen weitergehen.
5: Feuerwehrfrauen und Feuerwehrmänner in Hessen sind schon richtig coole Leute, muss man sagen. Die fahren in ihren riesigen Feuerwehrautos rum, die haben dicke Schläuche dabei und pumpen in kürzester Zeit tausende Liter Wasser von A nach B. Eigentlich eine praktische Sache, denken sich gerade viele Leute in Wiesbaden und rufen die Einsatzkräfte, obwohl es gar nicht brennt.
8: So ein kleiner Pool zum Aufpusten ist doch einfach was Tolles. Wiegt nicht viel, lässt sich schnell aufbauen, fehlt nur noch das Wasser.
9: Was machen wir denn nun? Da ruft doch mal die Feuerwehr, die Feuerwehr, die Feuerwehr.
10: Nein, Pools befüllt die Feuerwehr nicht. Das ist nicht unsere, weil das nicht unsere Aufgabe ist.
8: Klar, die Szene ist nachgestellt, aber das Problem, das ist echt.
11: Also die Feuerwehr Wiesbaden hat die letzten zwei Wochen so 2 bis 5 Anrufe pro Woche bekommen über die Anfrage nach Poolfüllaufgaben bis hin zu Ausleihen von Standrohren und Schläuchen.
9: Dann ruft da einfach die Feuerwehr an.
8: So gern Feuerwehrleute bei all möglichen Gefahren helfen, für gefüllte Pools sind sie nicht verantwortlich.
11: Grundsätzlich muss man natürlich schmunzeln, weil es liegt natürlich nahe, dass die Feuerwehr Wasser dabei hat und Schläuche und den Leuten natürlich helfen soll. Allerdings sind das halt reine private Sachen, wo die Feuerwehr natürlich zumindest in der Stadt nicht zum Einsatz kommen darf.
8: Doch warum passiert das so oft? Warum stehen so viele von uns Hessen vorm leeren Pool im Garten und denken:
9: Da ruft doch mal die Feuerwehr.
11: Ich gehe davon aus, dass es aus den ländlichen Bereichen kommt, wo die freiwilligen Feuerwehren natürlich unterwegs sind. Da hat man das natürlich im Rahmen der Gesellschaftlichkeit, im Rahmen der Vereine mit Sicherheit auch heute noch gemacht. Insofern kann ich das durchaus nachvollziehen. Das ist eine menschliche Anfrage, ist halt bei einer städtischen Berufsfeuerwehr halt leider nicht möglich.
8: Okay, Vorteil also, wenn man auf dem Land lebt. Doch was machen Stadtmenschen, wenn sie nicht im trockenen Pool sitzen wollen?
11: Also das ist relativ einfach. Die örtlichen Wasserversorger, die leihen in der Regel diese Standrohre aus, mit denen man Wasser aus dem Hydrantennetz zapfen kann. Dort befindet sich eine Wasseruhr an diesem Standrohr, sodass der Verbrauch abgerechnet werden kann. Die Schläuche als solches kann man sich in jedem Verleih ausleihen, wo es zum Beispiel Gartengeräte zum Ausleihen gibt, Baumaschinen, Hochdruckreiniger, die Baumärkte bieten sowas an. Da muss man einfach nur wissen, wie viel Schlauchmaterial brauche ich und dann kann ich das einfach mir dort ausleihen.
8: Und weil das mit den Zuständigkeiten der Feuerwehr vielen von uns nicht ganz klar zu sein scheint, nochmal zum Mitschreiben. Die Feuerwehr kommt bei Gefahren nicht zu unserem Poolvergnügen, egal wie verlockend das ist.
5: Wer gute Freunde hat, dem kann ja eigentlich nichts passieren, ne? Beziehungsweise wenn was Schlimmes passiert, dann helfen Freunde einem dadurch. Dass Freunde gemeinsam auch unfassbar stark sind, das zeigt unser nächster Beitrag. Er handelt von vier Freunden aus dem lahen Dill-Kreis, die eines Nachts ganz plötzlich zu Lebensrettern werden.
12: Julian, Sabrina, Jan und Max. Vier Freunde, die einen Brand an einem Wohnhaus im Schöffengrunder Ortsteil Schwalbach bemerken. Sie handeln schnell und richtig, können so mehrere Menschenleben retten und werden jetzt als Helden gefeiert.
13: Man war einfach froh, dass halt wirklich niemandem was passiert ist. Und, aber im Nachhinein hat man das dann schon realisiert, Tage später, sag ich mal.
12: Es ist der 15. April, kurz nach Mitternacht. Julian Seert und Sabrina Fuchs sind gerade auf dem Weg nach Hause.
13: Wir haben im Auto gesprochen und sie meinte dann, war da jetzt ein Feuer? Ich habe auch im Augenwinkel was Helles gesehen. Ich sagte, nee, glaube ich jetzt nicht. Kann ich mir nicht vorstellen, warum soll es da jetzt brennen? Und sie meinte dann, ja komm, wir gucken mal lieber. Das war irgendwie komisch.
14: Ich habe das halt so versucht zu filtern, was könnte es sein? Und ich hatte wirklich ein ganz komisches Bauchgefühl.
13: Und dann haben wir es schon gesehen, ja. Wir haben sofort reagiert, sind ausgestiegen. Ich habe ihr das Handy zugeschmissen, habe die 112 gewählt. Und bin sofort zur Haustür gelaufen. Ja. Dann kamen auch schon Jan und Max angerannt.
15: Anfangs dachte ich im Augenwinkel, okay, es wird scheinbar irgendwie noch ein Lagerfeuer gemacht. Aber das Lagerfeuer entwickelte sich dann irgendwann zu einem sehr großen Lagerfeuer. Und dann war es auch sehr ungewöhnlich. Und dann habe ich auch früh gemerkt, okay, das ist, irgendwas stimmt nicht. Und dann bin ich direkt losgerannt, habe ihn direkt mitgezogen, die 112 noch im Laufen gewählt und dann hier losgelegt, die Nachbarn, die Leute wach zu bekommen. Das war das Allerwichtigste erstmal, dass wir überhaupt auf den Brand aufmerksam machen, halt geschrien, an den Rollläden geschlagen.
12: Und das Feuer breitet sich rasend schnell aus. Julia

0: ja, der Besitzer kam dann raus, oh, was ist denn los? Und total übermüdet. Ich habe gesagt, komm sofort raus, dein Haus brennt.
1: Man konnte natürlich sehen, dass es sehr eng hier in dem Bereich ist. Also das kann leicht auf andere Gebäude überspringen. Und es war klar, wenn wir da nicht aufmerksam drauf machen, dass das sehr gefährlich wird. Man musste mal sich einen gewissen Zeitpunkt sich dann auch aus dem Gefahrenbereich entfernen. Es hatte kurzzeitig auch eine kleine Explosion gegeben. Die Bretter fielen dann schon runter und dann war auch schon klar, dass wir uns hier entfernen müssen und ja, die Profis ranlassen müssen.
2: Die Bewohner sind in Sicherheit, doch für die Feuerwehr wird es ein Großeinsatz, der die ganze Nacht lang dauert.
3: Ich bin nicht hier im Ortsteil wohnhaft, sondern komme aus dem Süden hier hochgefahren und habe dann direkt in der Nacht schon den Feuerschein und riesen Rauchwolken halt über dem Ort stehen sehen. Und musste erstmal das Schlimmste befürchten. Wir haben in Summe über 100 Einsatzkräfte im Einsatz gehabt in der Nacht. Problematisch für uns war zum einen die Bebauung des Brandobjektes selbst. Das ist eine Scheunenstruktur. Wir konnten relativ schnell erkennen, weil der Dachstuhl offen stand, im Vollbrand war, dass tragende Teile geschädigt worden sein könnten, was natürlich ein Eingreifen von innen erstmal erschwert hat. Somit haben wir erstmal einen Fachberater vom Technischen Hilfswerk hinzugezogen, der uns die strukturelle Substanz des Gebäudes erstmal mitteilen musste, der dann aber nach einer Einschätzung dazu kam, dass wir das Gebäude nicht betreten können. Somit waren sämtliche Löschmaßnahmen nur von außen zu erbringen.
2: Das schnelle Handeln der vier Freunde hat den Bewohnern das Leben gerettet und es ist auch für die Einsatzkräfte hilfreich gewesen.
3: Es ist natürlich aller Ehren wert, diesen Einsatz zu erbringen, gerade wenn man halt nichts mit dem Feuerwehrwesen oder mit dem Rettungswesen allgemein zu tun hat. Von daher können wir nur dankbar und froh sein, dass das in der Nacht alles so wunderbar geklappt hat, weil hätten wir beim Eintreffen noch erfahren, dass noch Menschenleben zu retten sind, wäre die ganze Einsatztaktik eine andere gewesen. Wir hätten selbst fortgehen müssen mit Trupps, um die Menschen noch aus der Gefahr zu befreien. Und das hätte den ganzen Einsatz in eine andere Richtung halt auch kippen lassen können. Und somit können wir wirklich froh und dankbar sein, dass das an der Nacht alles so gut ausgegangen ist.
2: Julian, Jan, Max und Sabrina werden jetzt als Helden und Heldinnen gefeiert. Für sie selbst ist der Einsatz selbstverständlich.
1: Ich hatte mir keine Gedanken gemacht, auch nicht in den Tagen danach. War das jetzt irgendwas Besonderes? Es war mir nur bewusst, dass wir schnell gehandelt haben, dass wir gut gehandelt haben, weil wir halt eben uns auch alle untereinander kennen, die als Ersthelfer hier vor Ort waren, uns wirklich gut abgesprochen haben und wie ein Zahnrad ineinander gegriffen hat.
2: Bei den Bewohnern sitzt der Schock noch tief. Ins Fernsehen möchten sie daher lieber nicht. Ihr Dank ist allerdings riesig.
4: Der Sohn kam auch noch mal mit Freundin zu uns an die Haustür und hat Blumen und Pralinen vorbeigebracht mit einer kleinen Nachricht obendrauf, was ich ganz süß fand. Ne? Und waren einfach, ja, sehr dankbar. Ich sage immer, es hat irgendwie alles einen Sinn und Grund, warum man irgendwo dann quasi ist. Ne? Und das war halt in der Nacht unser Sinn gewesen, ne? Menschenleben zu retten.
2: Der entstandene Schaden beträgt mindestens 500.000 Euro. Ein Spendenaufruf von Freunden soll beim Wiederaufbau helfen. Immerhin, niemand ist in der Brandnacht verletzt worden oder sogar ums Leben gekommen. Dank der Zivilcourage von Julian, Sabrina, Jan und Max.
5: Also über Verhütung müssen sich die Hauptdarsteller aus unserem nächsten Film gar keine Gedanken machen. Ganz im Gegenteil, bei denen ist nämlich gerade Paarungszeit. Und das Ziel ist, so viel Nachwuchs wie möglich zu produzieren. Die beeindruckenden Insekten sind nämlich, wie viele andere auch, vom Aussterben bedroht. Katalin von Draschko, sie stellt Ihnen jetzt den Riesenkäfer vor.
6: Es ist Hirschkäferzeit. Wenn Sie Glück haben, haben Sie vielleicht auch in den letzten Tagen so eine tolle Beobachtung gemacht. Am Waldrand in Schöneck, auf einer Gitterbank, krabbelt unser größter heimischer Käfer. Ja, wohin eigentlich?
7: Also die Hirschkäfer, auch wenn die auf dem Rücken fallen, ist es jetzt nicht für die vorbei. Die können es auch schaffen, sich wieder aufzurappeln. Die sehen halt recht unbeholfen aus, weil sie erst ab Mitte Mai, also jetzt ungefähr, erst geboren sind. Also sie sind noch ganz frisch geschlüpft und aufgewacht. Und jetzt suchen sie sich ihre Partner, um sich zu paaren.
6: Denn das Leben der beeindruckenden Insekten als Käfer ist nur ein paar Wochen kurz. Während die Weibchen mit bis zu 5 cm schon wirklich groß sind, haben die Männchen, ist klar, das größte Mundwerkzeug mit bis zu 9 cm.
7: Wobei es sich bei den Hirschkäfern nicht wirklich um ein Geweih handelt, sondern es sind eigentlich ihre Oberkiefer, also ihre Mandibeln, sagt man, mit denen sie auch zuschnappen können. Und das tut auch

0: ordentlich weh, wenn die einem in den Finger damit schnappen. Wobei man sagen muss, die Weibchen sind durchaus gefährlicher, was das angeht. Ihre Mandibeln sind kleiner und mit denen können sie auch wirklich in die Baumrinde den Baum verletzen, um an die Säfte ranzukommen.
1: Zuschnappen, das kennt Dominik Schmidt aus eigener Erfahrung.
0: Die können einen auch in den Finger kneifen, ja, wenn man die anpackt. Mir gestern auch passiert, da hat mir ein Hirschkäfermännchen auch mal in den Fingerdaumen gekniffen. Das tut schon weh.
1: Hirschkäfer lieben und leben an und von Eichen. Man muss genau hinsehen, um sie zu entdecken. Findet man ein Weibchen wie hier, ist oft ein Männchen nicht mehr weit. Es können aber auch mehrere sein. Denn das Leben als Käfer dient nur einem Zweck, der Arterhaltung.
0: Die Männchen fliegen meistens abends, sind sie unterwegs und suchen die Weibchen mit Hilfe von Pheromonen, die die Weibchen aussprühen. Das sind Duftstoffe und die Männchen fliegen darauf quasi an. Und auf dem Weg dann hin zum Weibchen tun sich die einzelnen Männchen gegenseitig bekämpfen. Dafür haben sie ihr bekanntes Geweih, womit sie sich dann von dem Baum runterstoßen, um dann zum Weibchen zu gelangen.
1: Wenn die Befruchtung geklappt hat, legt das Weibchen etwa 20 Eier und dann dauert und dauert und dauert das als Larve im Boden bis zu 8 Jahre lang.
0: Dafür mache ich mir auch gerne die Finger dreckig. Also die Larven sind tatsächlich größer als die fertigen Käfer. Ja. Und oh, das hier könnte doch Pupp. Nix.
1: Vor Ort in Niddatal haben wir zwar keine Larven gefunden, aber im Archiv. Das Käferleben ist kurz, nur ein paar Wochen. Also Augen auf und auch mal nach oben gucken. Wer der gefährdeten Art helfen will, kann zudem in seinem Garten so einen Käferkeller bauen.
2: So, was jetzt kommt, ist gar nicht lustig. Es kommt nämlich immer mal wieder vor, dass Frauen heimlich auf öffentlichen Toiletten gefilmt werden. Und jetzt geht's um einen Fall in Bad Vilbel. Eine Frau erzählt auf Social Media, wie auf einem WC plötzlich vor ihr das Handy eines Mannes auftaucht. Sie reagiert schnell und sie läuft ihm hinterher.
3: Ellie ist 34 Jahre alt und wurde heimlich auf der Damentoilette von einem Mann gefilmt. Das Gute, sie hat es währenddessen bemerkt.
4: Ich gucke da in diese Kamera rein und ziehe sofort meine Hose hoch und fange an zu rufen. Ich glaube es nicht, ich glaube es nicht.
3: Dann geht alles schnell. 1000 Gedanken gehen ihr durch den Kopf.
4: Ich muss handeln, der darf damit nicht davonkommen. Und gleichzeitig, okay, wenn ich jetzt diese Tür aufmache, dann bringe ich mich in akute Lebensgefahr.
3: Passiert ist das am helllichten Tag hier in Bad Vilbel im WC einer Tiefgarage. Ellies Wut überwiegt die Angst. Sie läuft ihm hinterher, filmt ihn auf der Flucht und zeigt ihn bei der Polizei an. Außerdem teilt sie ihr Erlebnis auf Instagram.
4: Ich musste das teilen, um Frauen eine Stimme zu geben. Frauen, die sich nicht trauen, damit rauszugehen, damit zur Polizei zu gehen, das sogar in ihrem Umfeld vielleicht sogar zu erzählen, damit einsam und alleine zu Hause zu sitzen.
3: Der mutmaßliche Täter ist noch nicht gefasst. Die Ermittlungen laufen noch, teilt uns die Polizei Mittelhessen mit. Juliane Wagner ist Rechtsanwältin in Wiesbaden und hat schon viele Frauen vertreten, die Opfer von ähnlichen Delikten geworden sind.
5: Es ist eine massive Verletzung der Intimsphäre der Opfer, die auch solche Opfer nachhaltig traumatisiert. Insbesondere auch, man weiß als Opfer nicht, wo diese Bilder landen. Ob der Täter die für sich selber herstellt oder ob er sie im Internet verbreitet.
3: Über 500 dieser Fälle sind vergangenes Jahr in Hessen angezeigt worden. Die Dunkelziffer ist vermutlich viel höher. Ellie hofft, dass der Täter gefasst wird und checkt jetzt immer vorher, ob irgendwo eine Kamera versteckt ist.
2: Wenn wir hier über besonders schwere Schicksale oder über schwierige Lebenssituationen berichten, dann ist es uns immer ganz besonders wichtig, dass es irgendwo in der Geschichte einen klitzekleinen Lichtblick, irgendein kleines bisschen Hoffnung gibt. So war das auch, als wir vor 2 Jahren Julius und seine Eltern getroffen haben. Damals war ihre Verzweiflung groß, denn ihr kleiner Sohn, der leidet an einer seltenen Immunerkrankung. Was da hilft, ob er überlebt, das war alles unklar. Und Monika Borg hat die Familie jetzt noch mal besucht.
6: Heute rennt der 4,5-jährige Julius aus Limburg dem Fußball hinterher, ist viel unterwegs und im Kindergarten und einfach richtig lebensfroh.
7: Man sagt, er ist von der Krankheit geheilt. Und Prognose?